0: es war ein bisschen ja auch ein Pokern und es ist auch jetzt bis zum Schluss sozusagen Baustelle gewesen. Mhm. Und wir wollten halt nicht so gleich voll einsteigen, sondern uns erstmal bis Ende des Jahres auch die Möglichkeit geben, so langsam uns wieder ranzutasten, alles zu checken, ob es halt wirklich spielt, bevor halt wirklich dann die ganz großen Würfe kommen. Aber die sind durchaus zu erwarten. Da gilt es immer mal wieder unter Scheuneorg zu schauen, was so stattfindet. Und es werden verschiedenste Sachen da bedient. Es wird neue Formate geben, die halt auch eher ein bisschen in den elektronischen Bereich gehen und so ein bisschen Party-Konzepte aufnehmen. Aber halt nicht eine reine Party wie jetzt im Sektor oder so, sondern halt schon mit Konzertanteil und so. Mhm. Da gibt es eigentlich sehr spannende Entwicklungen bei uns und auch Booker, Bookerinnen, die sich darum kümmern.
1: Auch so Panels und so, ne? Talkrunden wahrscheinlich oder all so.
0: Ist auch geplant und es kommen auch viele jetzt, ob das Kreative Sachsen oder ähnliches ist, und machen halt auch ihre Veranstaltung wieder gerne in der Scheune. Ja.
1: Also ein Märzweg, Räumlichkeiten jetzt wieder mitten im Herzen der Neustadt. Genau. Klasse
0: Ding. Exakt, also es war die Scheune ja immer. Die war ja nicht nur irgendwie ein Konzerthaus, sondern auch irgendwie, wenn, sei es das Polizeigesetz, über das diskutiert wurde oder sonstige Sachen, das fand ja gern mal in der Scheune statt und so wird es auch in Zukunft wieder sein. Mhm. Insofern, die Scheune ist zurück und ja, alles wie immer, bloß besser und größer. Und 2026, 27, ja.
1: Auf jeden Fall. Und gibt es auch die Möglichkeit, kann man ja gleich mal vorab benennen oder erfragen, also der Einmietung, wer da eine eigene Reihe da irgendwie machen will.
0: Die Möglichkeit gibt es auch. Also da immer durchaus, wenn Interesse da ist, unter booking@scheune.org schreiben und dann müssen wir sehen, wie wir das in unser Programm reingebastelt kriegen, wie man überhaupt da miteinander klarkommt. Also wir sind ja auch mitten im Wohngebiet. Ne? Also das ist alles das, wo ich halt sage, da müssen wir erstmal irgendwie neue Erfahrungen sammeln, wie das alles so sein wird. Also im Prinzip ist das Haus ja 75 Jahre alt, war jetzt 5 Jahre zu. Und wir haben alle durchaus Erfahrung, aber wir müssen mal gucken, wie das dann 2026, 2027 alles so sein wird. Aber wir sind guter Dinge und sehr optimistisch, weil bis hier hat es ganz gut geklappt.
1: Auf jeden Fall. Und es fehlt ja auch auf jeden Fall sowas wie eben die Scheune. Man hat es wirklich lange vermisst. Zurück zum Programm. Es ist ja nicht nur der Freitag, es geht ja Samstag, Sonntag weiter. Es gab auch geheime Acts, habe ich so in Instagram-Stories aufgetan und irgendwie, ne? Was gibt's alles?
0: Na, die geheimen Acts haben wir ja mit E geschrieben, weil dann letztlich rauskam, dass es sich um die Band Aetna gehandelt hat. Wir hatten das überlegt, aber irgendwie so ein Vulkan-Icon irgendwo hinmachen. Ja, das ist ein geheimer Act. Das waren nur ein paar andere geheime Sachen, die so nach und nach rauskommen sollten. Was aber damit zusammenhängt, weil die auch irgendwo anders spielen und so. Am Samstag auf jeden Fall ist ein buntes Programm. Da geht es schon um 15 Uhr los und wir haben halt von so breitentauglichen Sachen wie der Chor, der benachbarten Dreikönigsschule wird singen, bis hin zu eine Salsa-Band spielt, die halt über den Sommer immer auf dem Vorplatz Salsa spielt, bis dann halt hin auch wirklich zu Konzerten rockiger Natur oder verschiedenster Art. Fifi and the Kids spielen zum Beispiel Goldener Anker, falls die noch jemand kennt, und Robert and Roboters haben sie wieder zusammengetan, mehr oder minder, und geben Fifi and the Kids.
1: Ja, cool. Ist das alles eintrittfrei, das ganze Wochenende?
0: Das ist, genau. Na, der Freitag im Prinzip ist ja die offizielle Eröffnung, das heißt, da gibt es viele geladene Gäste und es gab ein Ticketkontingent, was allerdings schon ausverkauft ist. Es wird noch ein kleines Restkontingent an der Abendkasse geben, also weil jetzt halt schon die Nachfrage ist, Leute, die es verpeilt haben, die dann halt ab 20 Uhr kommen können. Es wird eine Aftershow geben, wo man halt auch nochmal später vorbeikommen kann und sicherlich dann auch reinkommt, also später meint irgendwie 22, 23 Uhr sowas. Und der Samstag ist aber komplett eintrittfrei.
1: Oh,
0: okay. Da kann man den ganzen Tag über ohne Geld sozusagen das Haus erkunden. Und am Sonntag startet unser reguläres Programm und das ist dreigeteilt. Geht los mit Put and Folks, nennt sich das. Das ist ein Communal Diner. Also im Prinzip Leute treffen sich zusammen, essen gemeinsam an einer langen Tafel. Mhm. Also eher, das machen wir zusammen mit einem Scheune Café und das ist halt eher so eine Gastro-Event, also wo man zusammen praktisch essen kann. Mittags ist das und danach ist die Kinderdisco Glitzer Kids mit Louis Lametta. Da wird ordentlich die Robbe gemacht ab 3, 4, okay, 5 Jahren und manchmal auch die Älteren. Das machen wir ja wirklich auch schon lange und haben das auch im Blechschloss in unserer Interimslösung immer durchgezogen und jetzt ist das halt in die Scheune mit reingezogen. Und dann ist Grimm 104, deutscher Rap-Hip-Hop, ein Teil von Zugezogen Maskulin. Der eine schreibt ja Bücher, der andere macht weiterhin hier Musik. Grimm hat ein neues Album, No Country, und damit ist er auf Tour und hielt am Sonntagabend in der Scheune.
1: Okay, cool. Und all das, was es jetzt in den letzten Jahren ja draußen gab, Kopfhörer-Disco erinnere ich mich, oder andere Sachen, Blechschloss und so weiter, da sind ja auch ein paar Sachen auch irgendwie entstanden. Ist das dann auch wieder da drin?
0: Also ein Teil... Ein Teil wandert mit rein, also speziell gab es ja so Newcomer-Formate wie Unlocked oder so, mhm. und die gibt es jetzt auch drin, also wo praktisch junge Bands, die müssen nicht zwingend aus Dresden sein, aber die darf es nicht länger als 2 Jahre geben, mhm. wo die halt eine Plattform kriegen, halt unter professionellen Bedingungen dann mal Konzerte zu spielen. Dann haben wir Regio Tales, das ist eigentlich das gleiche, nur mit Hip-Hop-Schwerpunkt und so Trap und sowas, das gibt's auch, ist auch mit reingezogen. Wir haben zwischendurch etabliert ein Ding, das es gab ja früher in der Scheune immer die Jazz Fanatics, also die Jazz gespielt haben, Big Band-mäßig, und wir haben dann die Jazz Fanatics gemacht, die Schach gespielt haben. Also Schach, Chess.
1: Ja. Okay.
0: Und das zieht auch mit rein. Das hat sich auch sehr gut etabliert. Also im Prinzip ist das ein Schachturnier, ein monatliches, wo man, wenn man nicht Vereins Spieler, Spielerin ist, halt sich treffen kann. Das wird auch super angenommen, wo Leute halt einfach Schach spielen.
1: Klasse Ding. Haufen coole Sachen, die man hier jetzt hört. Also nochmal kurz zusammengefasst. Freitag ab 17:30 quasi ging es jetzt gerade schon los. Und bis Sonntag Getno oder wann fällt der Hammer?
0: Naja, also auch dort müssen wir uns mal rantasten. Wir haben jetzt jeweils eine Party gesetzt, die um 0 Uhr startet und die, je nachdem wie lange die Leute durchhalten, um 2, um 3 oder was immer zu Ende ist, wahrscheinlich aber nicht bis nächsten Mittag um 12 geht, weil dann ja wieder anfangen aufzubauen. Und wir müssen da auch durchhalten. Also wird zumindest keine After-Hour geben, die bis zum nächsten Tag geht, weil es geht am nächsten Tag schon wieder weiter. Und da auch das Gleiche am Samstag, jetzt dann auch wieder eine Party, die halt irgendwie bis, nennen wir es mal Open-End, und die Leute entscheiden selber und gucken wir mal, wie lange es geht.
1: Ich freue mich riesig. Ich werde auf jeden Fall am Freitag noch probieren, wie du vorhin sagtest, so ab 20 Uhr noch reinzuschlingeln, ohne Vorverkaufsticket. Genau. Und dann werden wir uns hoffentlich sehen. Ich danke dir auf jeden Fall für den kurzen Abriss.
0: Nicht zu danken, war mir ein Vergnügen und bis bald dann in der Scheune.
1: Ja, auf jeden Fall, aber gib's noch mal ganz kurz durch, internettechnisch.
0: www.scheune.org.
1: Und dort unbedingt reinschauen, dann habt ihr nochmal das komplette, jetzt hier runtergerasselte Opening, Wochenende. Ja,
0: so ist es.
1: Schwarz auf Weiß. Ich danke dir.
0: Okay.
1: Wir sehen uns am Wochenende.
0: Wunderbar.
1: Yeah.
0: Bis dahin. Tschüss.
1: Ciao.
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3: Ja, wir sind hier im Freitagsmagazin am Freitag, den 18. September 2026. Eine wilde Welt da draußen, vieles passiert, viel wurde schon geredet und es wird noch mehr geredet, nämlich heute von mir, Hugo Heiter, heute redaktionell zuständig fürs Magazin, und ich telefoniere mit Moritz Klenk in Nürnberg. Moritz war früher schon mal bei einigen Magazinen hier dabei, ihr habt es vielleicht mitgekriegt, wenn ihr hier fleißig mitgehört habt, und mittlerweile ist er wieder nach Nürnberg zurückgegangen und ist da im Bildungszentrum aktiv in der Fachbereichsleitung Gesellschaft und Kultur und hat sozusagen einen Blick auf die Politik bei uns im Lande und über die Grenzen drüber hinaus. Ich begrüße dich. Hallo Moritz.
4: Hallo Hugo, freue mich mal wieder dabei sein zu können.
3: Ich auch. Es gibt ja auch einiges zu besprechen. Ich denke, wir haben hier heute einen roten Faden, der sich vor allem durch unsere Wahlen zieht, die in der Vergangenheit, in der letzten, jüngsten Vergangenheit stattgefunden haben und auch demnächst in ein paar Tagen wieder stattfinden werden. Ich habe schon gesagt, es wurde schon viel dazu gesagt, deswegen weiß ich nicht, ob jetzt nochmal eine komplette tiefe Wahlanalyse von dir kommt, aber ich will natürlich von dir erstmal wissen, ja, was, wie hast du denn die Wahl in Sachsen-Anhalt erlebt, persönlich?
4: Ja, wie habe ich die Wahl erlebt? Also ich muss wirklich sagen, also ich habe es als heftigen Einschnitt empfunden und war trotz der Umfragen im Vorfeld, also es kam ja jetzt auch nicht aus dem Nichts, das kann man nicht sagen, aber ich habe es trotz der Umfragen im Vorfeld schon als Zäsur und als doch heftiges Wahlergebnis erlebt. Man muss ja schon dazu sagen, die Umfragen im Vorfeld hatten angedeutet, dass es vielleicht eine Mehrheit jenseits von BSW und AfD geben würde für die restlichen Parteien im Landtag, dass der BSW vielleicht gar nicht reinkommt, die AfD vielleicht auch etwas schlechter abschneiden würde, die CDU etwas besser abschneiden würde. Also man muss sagen, gerade das Wahlergebnis der CDU war erschreckend schwach. Also unter 20% war, glaube ich, in keiner Umfrage zuvor ausgewiesen. 17,2%, das ist mehr als eine Halbierung des Wahlergebnisses. Ich glaube, das hat sich die CDU auch empfohlen, selbst zuzuschreiben. Aber nichtsdestotrotz ist es natürlich ein wahnsinniger Einschnitt, wenn man sagt, die alten Volksparteien, die SPD, noch mit etwa 9%, kommen zusammen noch nicht mal mehr auf, oder zusammen gerade mal auf ein Viertel der Wählerstimmen. Das ist schon eine Zäsur, wie sie es noch in keinem Bundesland bisher gegeben hat. Und ich glaube, ich bin da noch bei Weitem nicht fertig mit dem Nachdenken über das Wahlergebnis und was das für Konsequenzen hat, was es auch für Konsequenzen hat im Nachdenken.

0: wir uns dann nochmal ein gemütliches Wochenende gemacht haben. Und dann war tatsächlich, als wir nach Dresden zurückgefahren sind, die Überlegung, okay, wollen wir jetzt überhaupt das Radio anschalten oder wollen wir uns in unserer heilen Welt nicht den Tag kaputt machen lassen? Aber ich meine, man kann ja schlecht die Augen davor verschließen. Wir haben dann das Radio angemacht und es kamen Zahlen, die mich jetzt, wie du auch schon gesagt hast, wenig überrascht haben. Ich bin da leider ein bisschen fatalistisch und denke so, das ist jetzt nicht verwunderlich, aber das ist natürlich nie gesund, wenn man, wie du ja schon gesagt hast, überlegen will, was ist jetzt eigentlich zu tun oder welche Konsequenzen ziehen wir daraus. Das heißt, ich halte mich da mit Emotionen immer zurück, aber es war natürlich auf jeden Fall ein Desaster. Aber eben mit Ansage, ne? Ich meine, Umfragen sind Umfragen, keine Frage, aber es hat sich ja abzeichnen lassen. So, das ist auch die Frage, ob man jetzt da nochmal so in die Ursachen reingehen muss. Ich denke, das wurde schon zur Genüge getan, auch die letzten Jahre, weiß ich nicht, ob sogar Jahrzehnte. Deswegen finde ich das vielleicht ein bisschen anstrengend, da nochmal an den Ursachen rumzufummeln, sondern ich würde auch eher sagen, was ist das Wichtigste, nämlich diese Konsequenzen. Und da finde ich auch teilweise die Debatten, die jetzt geführt werden, irgendwie ein bisschen am Thema vorbei oder am Fokus vorbei, weil ich das Gefühl habe, dass die Parteien sich schon wieder ganz doll auf sich beziehen, aber weniger ihre Politik in Frage stellen als mehr, ne, wenn Herr Merz sagt, man muss mehr an die Emotionen der Bürger ran. Nee, man muss vielleicht auch eine andere Politik machen. Das finde ich ein bisschen spannender und deswegen war ich jetzt nicht so schockiert. Aber ich wohne natürlich auch in Sachsen und nicht in Sachsen-Anhalt. Und für alle Menschen, die prinzipiell von der Politik der oder von der Hetze der AfD betroffen sind, für die schlägt natürlich meine volle Solidarität. Also das kann ich mir gut vorstellen, dass den Menschen das...
1: Das finde ich auch einen guten Punkt. Weil während die einen sich in der Toskana-Therme gut gehen lassen, gibt es ja da draußen auch noch Menschen, also natürlich ernsthafterweise, ich bin ja auch bei diesen Debatten, wenn ich das so mal einwerfen kann, weil jetzt ja auch mal viel gesagt wird, dann lass die AfD doch mal regieren, dann lass sie es doch mal probieren, dann sollen sie doch mal zeigen, was sie drauf haben. Man muss natürlich schon sagen, das ist ein Debattenklang, den höre ich oft von privilegierten Menschen wie mir, die eben als weiße, heterosexuelle Menschen ohne Migrationshintergrund, männlich, dann auch nicht, zumindest nicht die ersten betroffenen Menschen von Konsequenzen dieser Politik wären. Und das ist dann schon eine sehr privilegierte Sichtweise auf die Dinge, dass natürlich viele Menschen mit Migrationsgeschichte, obwohl es von denen in Sachsen-Anhalt vergleichsweise im Bundesdurchschnitt ja gar nicht so viele gibt, aber dann doch eben einige, für die hat es natürlich ganz andere Konsequenzen. Wobei man natürlich auch sagen muss, ohne den Bogen wieder zu weit zu spannen, diese Konsequenzen, die werden ja nicht nur die Menschen mit Migrationsgeschichte oder auch für die Queer-Community, gegen die sich die AfD sehr stark positioniert. Das werden auch, wenn diese Politik so umgesetzt wird, reale Konsequenzen auch für die Wählerinnen und Wähler der AfD sein, auch für die Bevölkerung, die AfD stärker adressiert. Weil in Sachsen-Anhalt sind jetzt, glaube ich, plus minus 1%, 9% der Bevölkerung, die Migrationsgeschichte haben, weniger als die Hälfte des Bundesdurchschnitts. Allerdings zum Beispiel in der Pflege sehr interessant, schon über 20% der Mitarbeitenden im Pflegeberuf in Sachsen-Anhalt haben Migrationsgeschichte. In einer extrem alternden Bevölkerung, der im Bundesdurchschnitt ältesten Bevölkerung aller Bundesländer, mit einem großen, großen Demografieproblem, würde es extreme, extreme Probleme geben, wenn die migrantische Bevölkerung nicht mehr in Sachsen-Anhalt tätig wäre. Da hilft Herrn Siegmunds Motto, mehr Kinder gebären, was man schon seit Jahrzehnten hört, hat ja früher auch immer gerne die CDU propagiert. Ich erinnere mich noch in jüngeren Jahren an die Kampagne vom damaligen CDU-Kandidaten und späteren NRW-Ministerpräsidenten Rüttgers, der eine auch absolut ausländerfeindliche Kampagne mit Kinder statt Inder gefahren hat. Das hat aber auch nie dazu geführt, dass mehr Kinder geboren werden. Und auf staatliche Anordnung hat es, glaube ich, noch nie funktioniert, dass mehr Kinder geboren werden. Also die

0: Politik der AfD, die ist zwar, glaube ich, aus meiner Sicht auch zum Scheitern verurteilt. Allerdings die Konsequenzen, die werden erstmal sowieso schon benachteiligte Gruppen ausbaden müssen. Und deswegen finde ich das immer schwierig, wenn die Leute sagen, ja, jetzt lasst sie doch mal regieren, jetzt lasst sie doch mal machen. Nichtsdestotrotz müssen wir natürlich sehen, die AfD hat fast eine Mehrheit und es ist natürlich, das ist richtig, es ist ein demokratisches Wahlergebnis und die AfD hat zusammen mit dem BSW, mit dem Bündnis Sahra Wagenknecht eine Mehrheit im Landtag, wobei der BSW ja gesagt hat, er will keine Koalition mit der AfD eingehen.
1: Das bleibt abzuwarten. Historiker Ilko Sascha Kowalczuk, den ich gerne konsumiere, der nennt ja auch beide Parteien faschistisch und der hat dann auch formuliert, dass sozusagen die Faschisten eine deutliche Mehrheit oder über 50% in Sachsen-Anhalt gesucht haben. Bevor wir da in die Richtung aber gehen, würde ich gerne nochmal kurz auf das eingehen, was du gerade gesagt hast, ne, mit dieser privilegierten Position. Das sehe ich ganz genauso, deswegen hat es mich auch echt sauer aufgestoßen, als Harald Schmidt im Deutschlandfunk Kultur auf die Frage, ob er sich jetzt schlecht fühlt, sagt, nö, wieso soll ich mich schlecht fühlen? Und ich dachte mir, ja, na klar, du bist ja auch nie als erster betroffen davon. Das ist wirklich schlimm. Und mal regieren lassen, da sollten eigentlich die Lehren aus der Geschichte reichen, um zu wissen, dass das nicht funktionieren wird. Deswegen, ich finde es auch spannend, wie sozusagen diese Stimmen jetzt vermehrt aufploppen, meines Gefühls nach. Und du hast gerade gesagt, diese realen Konsequenzen für alle, ne? Das stimmt natürlich, dass sozusagen diese, ja, wenn sie wirklich ihre Politik und ihre Wirtschaft, ihr Wirtschaftsprogramm in Anführungszeichen durchführen würden, dass das natürlich reale Konsequenzen für alle hat. Da muss ich aber sagen, naja, aber wer so wählt, hat dann halt auch tatsächlich ein bisschen Pech gehabt. Mir tut es tatsächlich leid für die Menschen, die das sozusagen nicht gewählt haben, aber weil du sagst, reale Konsequenzen für alle. Mir ist das immer ein bisschen zu einfach zu sagen, der Wähler wird, manipuliert oder Gehirn gewaschen durch die sozialen Medien. Das stimmt natürlich alles, dass es eine Hetze und Lügenkampagnen von AfD und auch anderen Teilnehmern im Internet gibt, aber es gibt halt auch eine Eigenentscheidung des Wahlvolkes und die haben hier deutlich abgestimmt.
0: Ja, die haben deutlich abgestimmt und das Votum muss man ja auch respektieren. Ich denke auch, da ist immer wichtig, deswegen genau diese Unterscheidung, die ich am Anfang schon meinte. Wir müssen schon unterscheiden zwischen der Partei AfD, die in Sachsen-Anhalt vom Verfassungsschutz als gesichert rechtsextrem eingestuft wird. Ich will auch gar nicht den Verfassungsschutz dafür zu sehr bemühen. Ich verstehe auch aus anderen Perspektiven viel Kritik am Verfassungsschutz. Aber als jemand, der auch aus den Sozialwissenschaften kommt, muss ich sagen, auch aus sozialwissenschaftlicher Perspektive ist es völlig, völlig klar, dass die AfD rechtsextreme Positionen vertritt. Die Remigration, die sie auch immer offener propagiert, ist eine unter vielen dieser Perspektiven, aber es wurde gerade, was das Wahlprogramm der AfD Sachsen-Anhalt angeht, das eigentlich in den Medien unterschiedlichster Natur sehr gut aufgeschlüsselt. Auch was der Herr Tillschneider, der ja so ein bisschen der kulturelle Vorsprecher der AfD Sachsen-Anhalt propagiert, gegen Inklusion und gegen Kulturgut, das aus seiner Sicht nicht deutsch ist, obwohl es auch teilweise von einem selbst aus AfD-Sicht deutschen Publikum kommt, das quasi einem Reinheitsgebot der Kultur, was wirklich schon sehr nah an ehemaligen Nazi-Jargon geht. Das ist alles sehr gut dargestellt, lässt sich sehr gut lesen. Aber natürlich muss man die Wählerinnen und Wähler der AfD ernst nehmen. Ich fand insofern interessant, dass, glaube ich, ist es schon nochmal wert zu nennen, auch wenn man auch das natürlich gut nachlesen kann, dass ungefähr die Hälfte der AfD-Wählerinnen und Wähler sich wohl sehr rechten bis rechtsextremen Spektrum zuordnen lassen, aber eben auch eine andere Hälfte eigentlich nicht direkt, zumindest kein gefestigtes rechtsextremes Weltbild haben. So zumindest Auswertungen, die man natürlich auch mit Bedacht ansehen muss, die aber insofern interessant sind, weil es gerade um diese andere Hälfte geht, wie kann man die denn eigentlich wieder mehr ansprechen? Und für mich fast die erschreckendste Zahl, fast zwei Drittel der Wählerinnen und Wähler in Sachsen-Anhalt, die sagen, bin ökonomisch benachteiligt, ich habe Schwierigkeiten mit meinem Geld über die Runden zu kommen, ich bin in einer ökonomisch schwierigen Situation. 2/3 dieser Personen, die das angegeben haben, haben wohl AfD gewählt. Das also nochmal deutlich mehr als das insgesamte AfD-Ergebnis, wo ich mich schon ein bisschen frage, wo ist da zum Beispiel die Partei Die Linke, wo ist die SPD, die ja früher beide sich als Arbeiterparteien verstanden haben. Und warum können die diese Person nicht mehr erreichen? Das ist für mich so eine Fragestellung, die für mich nicht ganz klar ist. Aber insgesamt, Hugo, ich weiß nicht, wie dein Eindruck ist, oder lässt sich das natürlich auch an Zahlen manifestieren, ist da natürlich auch eine ganz große Frustration über den Bund, die, glaube ich, dann, die vielleicht sicher auch was mit Sachsen-Anhalt zu tun hat, diese Wahl, aber schon auch eine große Abwartung der Bundesregierung, oder wie siehst du das?
1: Ja, das spielt dann natürlich mit rein und ich meine, die AfD versteht es natürlich auch, politische Inhalte zu bringen, die vielleicht ähnlich wie der BSW damals in Thüringen, die vielleicht gar nicht viel mit Landespolitik zu tun haben, und ich denke, wir gehen auch gleich auf den Part ein, wenn du sagst, wo sind die anderen Parteien? Ich wollte vor uns aber nochmal, als ich gesagt habe, ein deutliches Zeichen, wollte ich eigentlich ein bisschen darauf hinaus, ne? Du hast gesagt, man soll die Wähler in der AfD ernst nehmen. Ich wollte darauf hinaus, dass die Menschen ein deutliches Zeichen gesetzt haben für Rassismus und Sexismus. Das heißt, selbst wenn es da sozusagen unentschlossene, nicht wirklich rechte Menschen gibt, die die AfD wählen, würde ich sagen, das ist leider trotzdem kein Grund, diese Partei zu wählen, beziehungsweise, um es ganz hart zu formulieren, wer rechts wählt, ist halt rechts. Und da kann man natürlich die Frage stellen, wo sind die anderen Parteien und wie erreichen sie diese Menschen? Aber ich denke, das ist halt auch zu einem gewissen Grad, leben wir in einem Land, das mit seinem Rassismus leider noch nie so weit aufgearbeitet ist, wie sie sich das vielleicht wünschen. Und das hat natürlich auch mit DDR-Vergangenheit zu tun, aber der Westen muss da nicht unbedingt davon ausgenommen werden.
0: Hugo, wenn ich da nochmal kurz einsteigen darf, weil ich das einen interessanten Punkt von dir finde. Du hast, also grundsätzlich stimme ich dir zu, aber ich finde, gerade da ist so ein Punkt, der für mich persönlich auch in meinen Gedanken ein bisschen in Bewegung ist. Klar, wer rechts oder rechtsextrem wählt, der muss auch irgendwo die Verantwortung dafür übernehmen. A, natürlich, was passiert, und B, auch dann vielleicht auch diesem politischen Spektrum zugeordnet zu werden. Wir müssen aber dann vielleicht uns trotzdem fragen, also die entscheidende Frage, glaube ich, die wir jetzt auch nicht abschließend diskutieren werden können, aber die sich für mich schon dahinter verbirgt, was ist unsere Schlussfolgerung daraus? Weil das sind jetzt fast die Hälfte der Wählerinnen und Wähler in Sachsen-Anhalt, fast die Hälfte, klar, es ist ein bisschen weniger, wenn wir BSW dazuzählen wollen, der BSW schwammig, du hast gesagt, Eko Sascha Kowalczuk ordnet sie auch mit unter faschistisch ein, finde ich, wäre auch diskutabel, aber nichtsdestotrotz, dann hätten wir schon die Mehrheit der Wählerinnen und Wähler und es wären schon in der Minderheit. Was bedeutet das für unsere demokratische Gesellschaft, wenn so viele Menschen sich dort verorten? Und es muss doch unsere Aufgabe sein, denke ich, unter diesen Maßstäben, nicht einfach nur zu sagen, ach, diese Wählerinnen und Wähler, die haben es nicht falsch entschieden, oder die in die Ecke zu stellen. Ich finde schon, man muss sie auch an ihre Verantwortung erinnern. Aber wir müssen doch versuchen, Teile dieser Wählerschaft wieder zurückzuholen ins demokratische Spektrum, ins demokratische Parteienspektrum. Das ist doch unsere Aufgabe, weil sonst läuft, das ist Sachsen-Anhalt, das ist richtig. Und wir werden sicherlich auch noch mal ein bisschen darüber reden, warum die Verhältnisse in Ostdeutschland, in den ostdeutschen Bundesländern teilweise ein bisschen anderes sind als in den westdeutschen Bundesländern. Nichtsdestotrotz, auch in Westdeutschland und in westdeutschen Bundesländern hat die AfD teils über 20%. Die AfD liegt bundesweit klar in den Umfragen vorne. Wenn jetzt Bundestagswahlen wären, würde die AfD wohl ungefähr 30% erhalten. Das würde nicht reichen für eine Regierung, vor allem weil keine der anderen Parteien mit der AfD regieren will, würde aber sehr instabile Regierungskonstellationen erzwingen. Also insofern, das ist ja eine Entwicklung, die ständig fortschreitet. Und ich glaube, eine große Aufgabe als jemand, der jetzt auch der im politischen Bildungsbereich arbeitet und im Bildungsbereich im Allgemeinen, muss für uns doch sein, diese Menschen wieder zu erreichen, die anscheinend keine Alternative mehr sehen, außer der Alternative. Also ich weiß nicht, ob dich da die Wahl vielleicht noch mal ein bisschen, ob das die Wahl noch was bei dir bewegt hat, im Sinne zu sagen, müssen wir jetzt vielleicht noch mal anders auf die Leute zugehen, ohne wieder in so ein, was wir auch schon hatten, gerade auch in Sachsen, kenne ich ja auch noch aus meinen Zeiten in Dresden, den Ministerpräsidenten, der immer gerne allen zuhört und da auch Dialog mit Menschen geführt hat, wo ich sagen würde, das macht keinen Sinn. Mit Corona-Leugnern und Verschwörungstheoretikern. Aber Teile der Leute müssen wir doch wieder erreichen, sonst kriegen wir überhaupt keine demokratischen Regierungsmehrheiten mehr hin.
1: Ja, da hast du. Wie siehst du das? Nee, da hast du natürlich völlig recht. Ich wollte nur noch mal kurz auf diese Verantwortung hin, um einfach diese Menschen, die hier bewusst wählen und 20% haben auch nicht gewählt, denn ist also die Entwicklung in Sachsen dann halt egal, wenn man es überspitzt formulieren will. Genau, die wollte ich nur nicht aus der Verantwortung rausnehmen. Du hast natürlich aber trotzdem recht. Was sind die Schlussfolgerungen und der Blick sollte halt darauf gehen, wie können wir die Menschen besser erreichen. Ich frage mich bloß immer, ob dieses besser manchmal möglich ist. So, aber nichtsdestotrotz gibt es da auf jeden Fall einiges zu tun. Da bin ich völlig bei dir. Und die kurzfristige Antwort ist auch, ich weiß es nicht. Wir werden es gleich vertiefen können. Vorher hören wir aber mal ein Lied. Du hast dir gewünscht, Jenny and the Mexicats mit Me Voy a Ir. Warum?
0: Me Voy a Ir. Also das heißt, ich werde gehen. Ich hoffe, dass die demokratischen und zivilgesellschaftlichen Kräfte aus Sachsen-Anhalt das Bundesland jetzt nicht verlassen, weil gerade jetzt in diesen Zeiten es zivilgesellschaftliches Engagement braucht. Und wenn ich den letzten Satz dazu sagen darf, deswegen hat es mich ja auch überrascht. Man muss wirklich sagen, die Zivilgesellschaft in Sachsen-Anhalt, ich habe das mit viel Interesse verfolgt, hat viel gemacht im Wahlkampf, hat viele Feste und Zusammenkünfte gefeiert, nochmal, um sich gegenseitig zu stärken, um zu zeigen, hier ist noch auch ein Widerstand gegen Remigration, gegen Rechtsextremismus, gegen Rassismus, gegen Antisemitismus. Da hatte ich wirklich so ein bisschen die Hoffnung, dass doch nochmal die demokratische Mehrheit sich auch in einer klaren politischen, parteipolitischen Mehrheit äußert. Aber insofern das Lied vielleicht nicht zum Motto nehmen, sondern in Sachsen-Anhalt bleiben. Aber jetzt dann Jenny and the Mexicats.

0: Ja, wir sind hier im Freitagsmagazin am Freitag, den 18. September 2026. Jenny and the Mexicats war das gerade mit Mevoy Ayer. Und ich telefoniere gerade mit Moritz in Nürnberg. Moritz war früher immer in meinem Magazin hier mit dabei und ist jetzt aktiv im Bildungszentrum in Nürnberg in der Fachbereichsleitung Gesellschaft und Kultur und kennt sich ein bisschen aus mit der Politik in Deutschland über und über die Grenzen drüber hinaus. Also die Frage ist, was ist zu tun? Dann stelle ich sie dir mal.
1: Ja, also was ich glaube und auch irgendwie so ein bisschen dem Nachhall unternommen oder vernommen habe, wir haben uns ja kurz vor der Sendung auch schon mal so ein bisschen drüber unterhalten, diese ganzen Reaktionen, die jetzt so aus dem parteipolitischen Vorfeld erfolgen, die scheinen mir nicht stimmig zu sein. Also die scheinen mir so altbekannte Positionen zu sein. Auch was jetzt nochmal unternommen werden soll, brauchen wir nicht in der Tiefe diskutieren, aber mal wieder einen Tankrabatt und das kurz vor den Wahlen reinstellen, obwohl man auch weiß, das ist keine langfristige Lösung dieses Problems, aber wäre ein Thema für sich. Ich habe das Gefühl, auch die parteipolitische Sprache entspricht nicht mehr, in vielen nicht mehr unserer Zeit. Die AfD weiß es sehr gut, emotional Themen anzusprechen. Es ist auch klar, für viele der anderen Parteien wird es nicht möglich sein, in dieser Emotionalität und vor allem in dieser Verkürzung, Vereinfachung komplexer politischer Fragen zu sprechen. Das ist auch wahr, weil es einfach leider oft keine einfachen und keine schnellen Antworten auf komplexe gesellschaftliche, wirtschaftliche und politische Fragestellungen gibt. Und die AfD versucht das in sehr vereinfachender Weise anzubieten, ist damit sehr erfolgreich. Was ich glaube, was trotzdem möglich ist, was auch zum Beispiel die Linke bei den Bundestagswahlen bewiesen hat, dass man in einer emotionalen Art und Weise schon auch in einer gewissen, teilweise populistischen Vereinfachung Themen bespielen kann, um die Leute zu erreichen. Und dass sowohl im Social-Media-Bereich, wo die Linke auch sehr erfolgreich ist, ein Feld, wo es vor der Linken nur die AfD eigentlich gab, die immer noch mehr FollowerInnen hat als die anderen etablierten Parteien zusammen. Aber die Linke hat dort sehr gut aufgeholt. Das ist aber auch eine Aufgabe ist an die Parteien der Mitte, an die Union, an die SPD, an die Grünen, vielleicht auch an die FDP, wenn die noch existiert, mit etwas anderer Sprache die Menschen zu adressieren. Auch nicht immer mit dem so eingeübten Politik-Sprech, den wir dann hören, vor allem nach Landtagswahlen. Ich persönlich, ich weiß nicht, ob du mitbekommen hast oder was das vielleicht in dir ausgelöst hat. Ich war doch mal wieder entsetzt, gerade über die SPD nach den Landtagswahlen, als ich verschiedene Stimmen gehört habe, die sich gefeiert haben für 9% in Sachsen-Anhalt. Ich weiß, sind irgendwie 0,3 oder 0,4% mehr, als sie bei den letzten Landtagswahlen hatten und sie hatten in Umfragen vielleicht auch teilweise schlechtere Ergebnisse in Aussicht. Aber sich dann wieder so hinzustellen und der Klingbeil sagt, mit der SPD ist zu rechnen und wir haben uns verbessert, wir sind quasi fast schon einer der Wahlgewinner. Also das kann man ja nicht wirklich ernst nehmen. Und da muss man auch wirklich den Anspruch als Volkspartei beerdigen. Ich habe das Gefühl, einfach die Sprache gerade von PolitikerInnen in Berlin trifft leider immer weniger auf Verständnis in der Bevölkerung. Ich weiß nicht, wie du das wahrnimmst.
0: Da stimme ich dir natürlich vollkommen zu und das ist schon sehr zynisch, als die SPD mit freudigen Gesichtern sich da über die 9% gefreut hat, was in vielerlei Hinsicht wirklich problematisch ist. Ja, das ist natürlich auch ein Grund, warum die Menschen sagen, ich wähle jetzt AfD, weil sozusagen das Gefühl, dass nichts passiert oder die Altparteien, wenn man das so nennen will, in Anführungszeichen, sozusagen immer wieder denselben Bums machen, mal davon abgesehen, dass die AfD viel korrupter ist als die anderen Parteien. Aber ich will die ja nicht aus der Verantwortung rausnehmen. Ja, das ist definitiv ein Problem und ich weiß es nicht. Ich bin kein Politiker, ich werde wahrscheinlich in naher Zukunft auch in diesen Lebenszweig nicht eintreten oder in diesen Berufszweig. Manchmal unterstelle ich den Menschen, um oben in der Spitze anzukommen, muss man so ein, ich nenne es jetzt mal Wischiwaschi-Gelaber, um den heißen Brei drumherum zelebrieren und dann ist natürlich die Frage, liegt das am politischen System oder sind das einfach die Menschen, die in die Politik gehen, die so sind. Das ist natürlich auch sehr fatalistisch, das ist keine sinnvolle Position, das ist mir klar. Aber ich bin davon eben auch wenig überrascht. Und ich hätte es mir so sehr gewünscht, dass es eben jetzt mal anders ist. Und es ist wieder nicht wirklich anders. Und es gibt keinen, der mal selbstkritisch da ordentlich Positionen bezieht und das nie so um den heißen Brei drumherum redet. Weiß ich nicht. Ohne jetzt hier unseren ehemaligen Wirtschaftsminister Robert Habeck in den Himmel loben zu wollen, weil das auch Quatsch ist, aber er hatte eine Sprache an den Tag gelegt, die ich sehr erfrischend fand. Und das würde ich mir auch mehr wünschen. Aber ich sehe es derzeit gerade nie. Um nochmal ganz kurz auf dich, was du gesagt hast, einzugehen. Das heißt, du würdest ganz, ganz doll überspitzt sagen, wir müssen mehr Populismus wagen, um die Leute zu erreichen? Fragezeichen?
1: Ich glaube schon, dass wir mehr Populismus wagen müssen. Also der etablierten Parteien auch. Und ich glaube, dass wir auch, also wie du, muss ich natürlich auch zugeben. Klar, ich habe nicht die Patentlösung, beileibe nicht, und bin da auch ein bisschen ratlos, aber so den einen oder anderen Punkt sehe ich schon. Was ich auch sehe, ist, auch darüber können wir vielleicht noch sprechen, die Brandmauer oder dieser Brandmauerbegriff. Tatsächlich, glaube ich, tun wir uns ein bisschen schwer damit. Was notwendig ist aus meiner Sicht, ist zweifellos weiterhin jegliche Zusammenarbeit mit der AfD auszuschließen, solange sie eine rechtsextreme, menschenfeindliche Partei ist. Das ist nicht möglich. Allerdings, dieses immer so zentral in den Wahlkampf stellen, was macht, führt zu einer Problematik. Ich habe Titel von mir vor Augen, vom Spiegel, weiß nicht, ob du den gesehen hast, der Siegmund ist ja damit rumgelaufen, der gefährlichste Mann Deutschlands. Hm. Von der Zeit, die AfD auch nochmal auf die Titelschlagzeile ganz kurz vor den Sachsen-Anhalt-Wahlen gehoben hat, kann man jetzt drüber streiten, ob die AfD-WählerInnen gezielt die Zeit und den Spiegel lesen, aber das ist ja, wie man im Marketing sagen würde, jede Werbung ist gute Werbung. Ne? Das so zentral zu erscheinen, und wenn die anderen Parteien, das war ja auch die SPD ist ja nicht aus eigener Stärke, noch nicht mal aus eigener Stärke auf 9% gekommen, sondern weil Leute auch Angst hatten, die kommen nicht rein. Es gab ja eine große Kampagne für taktisch wählen, wovon sowohl Grüne als auch SPD profitiert haben. Das weiß man auch aus den Wahlnachbefragungen. Dass dieses sich aufhängen an wir gegen die AfD, das ist, glaube ich, etwas, wo man versuchen muss, ein bisschen von wegzukommen und klarzumachen, was ist denn eigentlich der Unterschied zwischen den demokratischen Parteien. Das verstehen, glaube ich, manche Wählerinnen und Wähler nicht mehr. Selbst bei der Linken muss ich sagen, so habe ich zumindest den Wahlkampf ein bisschen wahrgenommen, ich habe eine große Sympathie für die Spitzenkandidatin der Linken in Sachsen-Anhalt und dass sie einen sehr seriösen Job macht, die sich sehr klar positioniert hat, dass sie bereit wäre, eine Minderheitsregierung der CDU in Sachsen-Anhalt zu tolerieren. Die Frage, die ich mir stelle, ist, also das ist demokratisch wichtig, dazu bereit zu sein, im Gegensatz zur CDU, die sich dazu zweifelhaft verhalten hat. Auf der anderen Seite ist natürlich schon die Frage, sehen dann Wählerinnen und Wähler, die in Sachsen-Anhalt die Linke als wahre Alternative, als wahre Möglichkeit, sich von der CDU-Regierung zu distanzieren. Schwierig. Also das wichtiger wäre, glaube ich, weniger in den Mittelpunkt der Wahlkämpfe zu haben, dass man nicht AfD wählen sollte, sondern mehr im Mittelpunkt der Wahlkämpfe zu haben, was können die anderen demokratischen Parteien eigentlich anbieten? Was sind die Unterschiede? Warum macht es einen Unterschied, wenn die CDU federführend regiert? Oder warum macht es einen Unterschied, wenn die Grünen mehr Verantwortung haben? Die Linke ist für mich eigentlich eine Kraft, die das Potenzial haben sollte, gerade nochmal mit dem Thema, das ich ja schon angesprochen habe, ökonomisch benachteiligte WählerInnen abzuholen, die in Massen die AfD gewählt haben. Da sehe ich die Linke ganz weit vorne eigentlich vom Potenzial her. Und das hat sie anders als bei der Bundestagswahl jetzt sowohl in Sachsen-Anhalt, aber auch beim Landtagswahlen zuvor nicht abrufen können. Da muss man auch sagen, ich habe sie ja zuvor gelobt, was die Linke auch im Social-Media-Bereich im Auftreten geschafft hat. Das haben sie bei den letzten Landtagswahlen nicht geschafft. Man muss mal abwarten, ob das jetzt bei den Landtagswahlen in Berlin und Mecklenburg-Vorpommern, über die wir noch reden werden, klappen wird. Aber da da glaube ich, ist es wichtig, dass jede Partei nochmal stärker ihre eigenen Positionen, die Unterschiede in den Mittelpunkt rückt. Sonst macht man es der AfD auch zu einfach, dass sie von den Altparteien spricht oder von den etablierten Parteien, wobei die AfD ja auch sehr längst etabliert und quasi fast schon Altpartei ist. Und last but not least, um das noch anzufügen, wir merken ja auch, leider, der AfD schadet eigentlich fast nichts. Also, dass Sigmunds Vater bei einem Bundestagsabgeordneten beschäftigt ist und er umgekehrt wieder jemanden beschäftigt hat, der ein Verwandter von anderen AfD-Abgeordneten ist. Diese ganze Verwandtenatmosphäre, Affäre ist völlig vorbeigegangen an der AfD, ohne jeden schadenden Umfang. Das wäre eigentlich so ein typisches Thema, wo die AfD gesagt hätte, da seht ihr es. Die Altparteien sind korrupt. Aber nein, völlig verbreitet in der AfD und die Wählerinnen und Wähler ignorieren es. Es war eben schon, und damit können wir vielleicht dann den Übergang machen, um ein bisschen zu schauen, was hat es eigentlich für bundespolitische Auswirkungen, auch eine große Denkzettelwahl für die Bundesregierung und für den amtierenden Bundeskanzler. Und ich weiß nicht, Hugo, wie sehr du es verfolgt hast oder wie war deine Wahrnehmung der Reaktion des Bundeskanzlers nach den Wahlen, in den Tagen nach den Wahlen?
0: Diese Frage beantworte ich dir aber erst in ein paar Minuten, weil bevor wir zur Bundespolitik überleiten, hören wir vorher noch ein Lied. Und vorher will ich aber auf das eingehen, was du gesagt hast, weil du nie denken kannst, dass du hier sagst, ohne eine Replik zu kriegen. Ich stimme dir natürlich im Vielen zu, dass du meinen Mehr-Populismus-Wagen mit Ja beantwortet hast. Hat mich ein bisschen überrascht. Ich weiß natürlich, was du meinst. Ich bin eher der Meinung, man sollte sich nicht auf diese Ebene runterlassen, sondern eben nicht dieselben Mittel benutzen wie sozusagen ja, Populisten. Nichtsdestotrotz hast du mit deiner Sprache natürlich ein bisschen recht und die mediale Verantwortung, die jetzt auch in den letzten Jahren schon von vielen, vielen Menschen häufig angesprochen wurde, ne? Der mediale Umgang der Öffentlich-Rechtlichen mit der AfD etc. pp., das brauchen wir jetzt alles hier nie erörtern. Das hat natürlich einen riesen Einfluss. Du hast gesagt, die AfD spielt halt sehr auf die emotionale Ebene an, ne? Und das sagst nicht nur du, das weiß ich. Und die Sprache ist ganz, ganz wichtig. Deswegen, bevor wir zur Bundespolitik wechseln, die Frage, kann denn nüchterne Sachpolitik überhaupt diese Menschen, die eigentlich emotional reagieren, überhaupt erreichen? Also können konkrete politische, eine bessere Politik die Menschen noch erreichen?
1: Ich glaube, bessere Politik kann die Menschen schon erreichen, wobei ich auch sagen muss, deswegen ist vielleicht gut, dass du den Punkt nochmal aufmachst. Also zwei Punkte dazu. Zum einen der erste Punkt, dass ich stimme dir zu, für mich persönlich, ich mag gerne nüchterne Sachpolitik. Ich mag es gerne, wenn mir Lösungen offeriert werden und mir auch erzählt wird, warum diese Lösung funktionieren kann und wie es funktionieren kann. Eine konkrete Ausdifferenzierung dieser Politik. Wir müssen aber sehen, dass die Informationswelt auch der Wählerinnen und Wähler mittlerweile sich sehr stark verändert hat, dass eben weniger Leute noch Nachrichten schauen, dass weniger Leute Zeitungen lesen oder auch online längere Beiträge lesen, sondern viele auch ihre Informationen aus der Social-Media-Welt beziehen, aus dem kurzen Durchscrollen, aus dem Überfliegen von Nachrichten. Da ist oft keine Zeit für eine differenzierte Auseinandersetzung. Jetzt kann ich natürlich die Wählerinnen und Wähler dafür verurteilen und sagen, ach, das ist unanständig, sich nicht vertieft zu informieren. Ich muss aber mit dieser Lebensrealität leben und mich damit auseinandersetzen, wie sind die Wählerinnen und Wähler. Und wenn ich weiß, dass zumindest ein guter Teil dieser Wählerschaft sich nicht mehr vertieft organisiert und informiert, sondern vor allem über Scrollen, überfliegen von Nachrichten, über Headlines informiert wird, dann muss ich auch meine Botschaften für diese Zielgruppe zumindest auch nochmal entsprechend zuspitzen. Und es ist ja ein Unterschied, ob wir populistisch argumentieren und auch immer die Frage, was ist eigentlich populistisch, oder ob wir menschenfeindliche Positionen vertreten. Eine populistische Verkürzung eines Themas, um es einfacher aufzubereiten, ist aus meiner Sicht immer noch legitim. Die menschenfeindlichen Positionen, die haben in unserem demokratischen Rechtsstaat aufbauend auf dem Grundgesetz, aufbauend auf der Menschenwürde, aber nichts verloren. Das wäre der eine Punkt. Jetzt musst du mich nochmal ganz kurz vielleicht abholen mit deiner Fragestellung, weil ich sonst den zweiten Punkt gar nicht mehr adressieren kann.
0: Na, das war, ob die nüchterne Sachpolitik sozusagen die Menschen noch erreichen kann, glaube ich.
1: Genau, und den zweiten Punkt, den ich machen wollte, der mir schon wichtig ist zu sagen, da sehe ich schon nochmal eine andere Verantwortung. Du hast auch vorhin gesagt, die Verantwortung der Wählerinnen und Wähler. Eine Problematik, auch das werden wir nicht abschließend besprechen können, aber die sich in Ostdeutschland etwas stärker zeigt als in Westdeutschland, natürlich auch mit weniger Parteibindungen, mit weniger Demokratieerfahrung. Es ist nun mal so, das sind jetzt 36 Jahre seit der Wiedervereinigung. Das mag für manche oder für mich deckt das so fast genau meine Lebenszeit ab, aber wir haben natürlich auch Wählerinnen und Wähler, die etwas älter sind und die noch in anderen Systemen gelebt haben. Und es gibt halt weniger demokratische Tradition in Ostdeutschland als in den westdeutschen Bundesländern. Es gibt vielleicht auch in Teilen Ostdeutschlands ein anderes Demokratieverständnis als in Westdeutschland. Ich würde aber sagen, es gibt in beiden, das ist eine insgesamte Tendenz, die auch nicht nur in Deutschland zu beobachten ist, sondern international, dass es ein Politikverständnis und Demokratieverständnis gibt in der Bevölkerung, das, um bewusst diesen Begriff zu verwenden, des Lieferns, der ja auch aus der Politik leider immer wieder verwendet wird. Das heißt, ich erwarte eigentlich, dass die Politik mir Ergebnisse bringt, dass die Politik das und das vollzieht. Sonst will ich das nicht mehr haben. Das ist ja auch so ein, sage ich mal, so ein Flirten mit dem Autoritarismus, weil man dann sagt, oh, aber andere Staaten, zum Beispiel China, höre ich auch immer wieder von Leuten, die schaffen es halt, eine Autobahn innerhalb von einem Jahr zu bauen, während wir dann wieder 20 Jahre bauen. Stimmt, ist aber, China ist eben nun mal nicht nur autoritärer, sondern in Teilen totalitärer Staat, eine Diktatur. Da muss man eben auch mit den Folgekonsequenzen leben. Natürlich müssten Dinge besser funktionieren, das ist richtig, aber ich glaube, wir können es nicht immer vom Liefern der Politik, die es auch nicht gibt, sondern es gibt unterschiedliche Parteien, unterschiedliche Akteure, es gibt so viele Menschen, die ehrenamtlich engagiert sind in der Kommunalpolitik. Man darf nicht vergessen, dass die ganz große Mehrheit der Politikerinnen und Politiker ehrenamtlich engagiert sind, die ganz, ganz große Mehrheit. Und vor Ort versuchen, Dinge zu bewegen, auch wenn es komplex ist, auch wenn zum Beispiel Kommunen chronisch unterfinanziert sind. Das ist sicherlich auch ein Problem, das der Bund versuchen sollte zu lösen. Gleichzeitig muss man dann aber die Bürgerinnen und Bürger, den Bürgerinnen und Bürgern sagen, das ist kein einseitiges Verhältnis, die Demokratie. Es ist nicht nur, ich bestelle etwas bei der Wahl und erwarte dann, dass das geliefert wird, sondern ich bin selbst Teil der Demokratie und muss mich auch selbst engagieren. Und ich kann natürlich an der Wahlurne dann nochmal abstimmen, aber ich habe so viel mehr Möglichkeiten. Demokratie sind nicht nur Wahlen. Ich kann mich ja selbst politisch einbringen. Ich kann in der zivilgesellschaftlichen Organisation was einbringen. Ich kann mich wirtschaftlich in Unternehmerverbänden einbringen, in den Gewerkschaften einbringen. Es gibt viele, viele Möglichkeiten, dieses Demokratieverständnis zu Hause zu sitzen und zu sagen, entweder wird der Spritpreis jetzt runtergesetzt oder sonst zeige ich denen und wähle eine menschenfeindliche Partei. Das ist ein falsches oder aus meiner Sicht falsches Verständnis von Demokratie, weil wir alle Teil der Demokratie sind und nicht der Staat uns regiert, sondern wir alle sind Teil des demokratischen Gesamtwesens und haben die Möglichkeit, uns auf völlig unterschiedlichen Wegen einzubringen. Also mir wäre wichtig, auch in dem Sinne da mal an die Verantwortung der Wählerinnen und Wähler zu appellieren und auch in der politischen Bildung, vielleicht schon auch in der Schulbildung, da nochmal mehr für den mündigen Bürger, die mündige Bürgerin zu werben, die dann auch aber die eigene Verantwortung sieht, die eigenen Handlungsmöglichkeiten sieht und auch die Grenzen dessen sieht, was Politik auch heutzutage in einer globalisierten Welt gestalten kann.

0: Ja, das war Angie von den Rolling Stones und ich unterhalte mich heute hier mit Moritz. Ihr seid im Freitagsmagazin am Freitag, den 18. September 2026 und wir unterhalten uns über, wie könnte es anders sein, die Politik in Deutschland bzw. die Sachsen-Anhalt-Wahl, die von vielen schon als Zäsur bezeichnet wird. Wir sind jetzt ein bisschen hier schon oder lange in die Tiefe gegangen und jetzt soll natürlich der Blick auf die Bundespolitik gelenkt werden. Da ja auch, wenn man das möchte, das als Denkzettelwahl in Sachsen-Anhalt bezeichnen kann für die Bundespolitik. Und Moritz hatte mich vor dem Lied gefragt, wie ich denn die Reaktion des Kanzlers fand. Ganz ehrlich, seine direkte Reaktion habe ich gar nicht mitgekriegt. Also das habe ich dann erst im Nachhinein irgendwie über Kommentare oder Nachrichten konsumiert. Er hat sich ja, glaube ich, ein bisschen Zeit gelassen mit seiner Reaktion, was ich prinzipiell erstmal in Ordnung finde. Ich finde es okay, wenn Menschen nachdenken oder sich überlegen, was sie sagen, bevor sie es machen. Ist ja auch jetzt nicht unbedingt seine Stärke. Mal von der konkreten Reaktion abgesehen, fand ich es doch spannend, dass er schon ein bisschen wie ein geschlagener Hund aussah. Und da stelle ich mir dann die Frage, okay, hast du bis zu diesem Tag in einer Traumwelt gelebt und gedacht, die Welt ist anders und dann wurden an dem Tag die plötzlich die Augen geöffnet? Das kann ich mir irgendwie nie so richtig vorstellen. Das heißt, ich finde seine Demut oder, wenn man das so bezeichnen will, seine Art, wie er da sich geäußert hat, prinzipiell in Ordnung. Aber ich frage mich, okay, wo hast du vorher gelebt? Wie hast du es denn empfunden?
1: Ja, also letzteren Teil würde ich dir vollkommen zustimmen. Das hat mich auch überrascht. Er sah wirklich sehr, sehr niedergeschlagen aus. Ich glaube auch, weil er schon gesehen hatte, jetzt rollt was auf ihn zu. Und er hatte wenig, auch wenn es ja auch nicht einfach ist, da tun wir uns ja auch schwer, Lösungsansätze parat. Das war schon sehr überraschend, also seine direkte Reaktion nach dieser Wahlniederlage am Folgetag zusammen mit dem geschlagenen noch Ministerpräsidenten Schulze. Noch mehr überrascht hat mich tatsächlich, weil er ja dann noch mal ein paar Tage Bedenkzeit hatte, ja, dass er am Mittwoch nach der Wahl in der Generaldebatte im Bundestag noch einen etwas überraschendes Auftreten hatte, weil er sehr aggressiv auf die AfD ging, was ich jetzt persönlich erstmal nicht grundverkehrt finde, aber ich glaube, in den Inhalten da schon eine Tonlage angeschlagen hat, die nach der Wahl eigentlich nicht passend war. Er hat ja fast gestartet damit, dass er gesagt hat, sie haben ihr Wahlziel nicht erreicht, sie haben nämlich keine absolute Mehrheit in Sachsen-Anhalt, wo ich mir dachte, naja gut, das mag schon sein, aber ich glaube schon, bei allem, wie uns das Wahlergebnis nicht schmecken mag, der Wahlsieger ist schon die AfD mit Abstand. Und als CDU-Parteivorsitzender müsste man eher mal demütig aufs eigene Wahlergebnis gucken, anstatt es so zu argumentieren. Und auch sein Satz, der ja später auch die Runde gemacht hat von ethnischen Säuberungen, die AfD vorhätte. Das kann natürlich sein, dass die AfD sowas auf lange Sicht vielleicht im Plan hätte. Das kann man allerdings tatsächlich jetzt in der Art und Weise, wie die AfD sich das vorstellt, nicht direkt ableiten. Und grundsätzlich, wir hatten ja vorhin schon darüber gesprochen, dieser ständige Fokus nur auf die AfD, ich glaube nicht, dass der hilfreich ist und dass der eher Wählerinnen und Wähler der AfD bestärkt, weiter dort zu bleiben und vielleicht auch gerade nach so einer krassen Wahlniederlage jetzt nicht die richtige Reaktion ist. Ich glaube, es wäre jetzt mal mehr um Demut gegangen, um über eigene Fehler zu sprechen, darüber zu sprechen, was man eigentlich vorhat mit diesem Land. Wenn wir über diesen Kanzler sprechen, dann müssen wir schon sagen, er hat einen Duktus, den man, glaube ich, auch lange nicht mehr gesehen hat, selbst von Unionskanzlern länger nicht mehr und Kanzlerinnen länger nicht mehr gesehen hat, die Menschen quasi als faul zu bezeichnen, von Lifestyle Teilzeit zu sprechen, ständig von dem, wir müssen alle mehr arbeiten, es ist nicht genug. Da schwingt immer so was mit, oder über die Bürgergeldkürzung, da schwingt ständig etwas mit, so ein Menschenbild. Ja, dass Deutschland nicht funktioniert, in Anführungszeichen, was ich auch in Frage stellen würde. Wir leben immer noch in einem Land von erheblichem Wohlstand. Natürlich können und müssen manche Dinge besser funktionieren, aber wir sollten auch immer alles relativ im Vergleich sehen. Aber dieses Menschenbild, das er nach außen vertritt in seinen Positionierungen, ich glaube, das fällt ihm eben auch so langsam auf die Füße. Dieser schon sehr neoliberale Duktus, der den 90er Jahren eher entspringt als der heutigen Welt, der ist, glaube ich, heute auch nicht mehr angemessen. Und er hat auch offensichtlicherweise nicht die richtige Kommunikation mit den Bürgerinnen und Bürgern. Fand er auch da noch hinzu spannend, ein Punkt, den ich eigentlich auch genauso sehe. Er wurde ja quasi versteckt im Wahlkampf in Sachsen-Anhalt, jetzt auch im Wahlkampf in MV und in Berlin. Nur auf geschlossenen Partei- oder Presseveranstaltungen ist er aufgetreten. Ein Bundeskanzler sollte sich trotzdem, auch wenn ich viele Reaktionen der Leute vor Ort für übertrieben und auch nicht mehr angemessen halte, in der Wortwahl, aber sollte sich trotzdem auch der Bevölkerung stellen können und eigentlich auch müssen, auch rausgehen, um im Austausch zu sein, auch wenn dann auch mal Kritik auf ihn einhagelt. Das haben eigentlich bisher alle Kanzlerinnen und Kanzler gemacht. Natürlich kann er jetzt auch nichts dafür, wenn die Landesverbände vor Ort ihn dort nicht mit reinnehmen wollen, aber es hatte schon so ein bisschen den Eindruck, dass er da der Kritik und dem direkten Gespräch aus dem Weg gehen will.
0: Ja, genau, das ist ja das Grundproblem dieses Kanzlers, weswegen ja auch seine Werte in den, seine Umfragewerte in den Keller schießen, weil einfach die Kommunikation mit den Menschen unter aller Sau ist. So würde ich es formulieren, du hast es ein bisschen diplomatischer formuliert. Nichtsdestotrotz fand ich das mit der ethnischen Säuberung der AfD gegenüber mal erfrischend direkt. Da habe ich mich wieder eher umgefreut, auch wenn du sagst, dass das vielleicht objektiv von der Faktenlage nie den Sachverhalt trifft, fand ich diese Polemik mal an der richtigen Stelle. Aber ansonsten geht die natürlich gegen die einfache Bevölkerung oder gegen ganz viele Berufsgruppen, die sich dann im Nachhinein auf Social Media eben damit positionieren müssen, dass sie sagen, das ist nicht mein Kanzler oder guck mal her, ne, das mache ich den ganzen Tag und lass mich von dir aber anders bezeichnen. Das ist auf jeden Fall ein Riesenproblem. Die spannendere Frage, und jetzt gucke ich halt schon ein bisschen auf die Uhr und deswegen stelle ich die jetzt auch schon, ja, was ist denn, muss der Kanzler weg? Wird es dann alles besser?
1: Persönlich glaube ich nicht, dass alles besser wird, dadurch eine Person auszutauschen. Wir müssen ja auch sagen, Merz hat jetzt die historisch schlechtesten Umfragewerte eines Bundeskanzlers. Frage an dich, wer hatte zuvor die historisch schlechtesten Umfragewerte eines Bundeskanzlers?
0: Oh, das ist eine gute Frage, das weiß ich gar nicht. Ich würde mal tippen auf, gute Frage, Olaf Scholz wahrscheinlich.
1: Olaf Scholz, richtig. Also müssen wir sagen, Olaf Scholz war vor ihm Kanzler. Ich finde auch, da muss ich die CDU jetzt mal so ein bisschen hinterfragen, ob sie nicht einen Scholz manchmal auch in einer unangemessenen Art und Weise angeschossen haben. Diese Art und Weise auch in der Politik, die natürlich auch stark auch durch die AfD angetrieben ist, so in der heftigsten Art und Weise Personal und Personen anzuschießen, in einer sehr unsachlichen Art und Weise, beleidigenden Art und Weise, das finde ich auch unangenehm, aber das sind vielleicht auch die Zeiten, in denen wir leben. Auch wenn wir alle daran arbeiten können, diese Zeiten zu verbessern. Ich glaube nur, obwohl ich nun beileibe kein Merz-Fan bin, aber was wäre die Alternative? Vermutlich gäbe es in der Union zwei Personen, die in Frage kämen, die auch schon diskutiert werden. Wüst, den ich persönlich für solider halte, der eher für eine Union, wir haben ja gerade Angie gehört, eher für eine Union der Merkel-Jahre steht, die Union also weiter in die Mitte tragen würde. Vielleicht würde es in der Koalition mit der SPD auch ein bisschen besser funktionieren. Und Söder, der ja auch sich so ein bisschen fragwürdig die letzten Wochen geäußert hat, seine Unterstützung geäußert hat, aber auch immer so ein bisschen gesagt hat, ob die Union, ob die CDU ihn, den Kanzler wirklich noch unterstützt, das weiß er natürlich nicht, das kann er ja nicht wissen, ihn da schon auch wie so eine typische Söder-Spiel eben zwischen leichter Unterstützungszusage, aber auch ein Augenzwinkern mit der Macht. Also als Bundeskanzler wäre ich immer in Sorge, wenn ein Markus Söder wieder so viel öffentlich auftritt und so viel darüber spricht, ob der Kanzler jetzt wirklich noch Kanzler sein kann oder nicht. Ich glaube aber, beide ändern nichts daran, dass momentan wir es natürlich damit zu tun haben, ob gleich Deutschland für mich immer noch ein sehr stabiles wirtschaftspolitisches, gesellschaftliches Umfeld hat. Ein Land, in dem es viele Privilegien weiter zu verteidigen gibt. Gibt es natürlich einen Reformstau, den kann man nicht leugnen. Natürlich funktionieren manche Dinge zu langsam, zu schlecht. Natürlich gibt es Aufholbedarfe in manchen Ebenen. Und die müssen jetzt angegangen werden. Und es wird auch, ich persönlich denke ich zwar, man kann manche dieser Reformen so machen, dass sie nicht nur Kürzungen sind, sondern dass es, man strukturell Dinge ändert, vielleicht auch nochmal bei der Umverteilung etwas nachfragt, wo könnten denn eigentlich die notwendigen Gelder akquiriert werden. Bei einer Vermögenskonzentration, die sich extrem in Richtung der obersten 10%, der obersten 1% entwickelt, da muss man natürlich schon fragen, wie kann man da nochmal Gelder, die eben nicht durch Einkommen erzielt werden, sondern durch passive Vermögenswerte erzielt werden, wie kann man da nochmal Gelder abschöpfen? Das wäre eine jetzt politische Frage, mit der wir uns nicht in der Tiefe jetzt beschäftigen können. Ich sehe nicht, dass eine Person das ändern würde. Ich weiß nicht, wie du siehst, Hugo, ob du glaubst, dass ein Kanzlerwechsel eine Veränderung bringen würde.
0: Nee, ich bin da völlig bei dir. Also so wenig ich den Herrn Merz mag und so groß meine Abneigung gegenüber nicht ihm als Person, aber das auch, aber vor allem der Politik ist, sehe ich das ähnlich wie du. Was würde jetzt ein Wechsel, wie auch immer der aussehen würde, bringen? Ich glaube nichts als Chaos, beziehungsweise glaube ich, dass es am Ende doch nur wieder der AfD nützen würde. Auf der anderen Seite, das, was du gerade angesprochen hast, ne, diese eigentlich notwendige Richtungsänderung in der Politik, halt auch mal die Vermögenden mehr ins Boot zu holen und die Menschen, die eh schon am Limit sind, ein bisschen zu entlasten, sehe ich halt derzeit auch wenig mit der CDU, beziehungsweise was du vorhin ja schon angesprochen hast, mal davon abgesehen, dass Demokratie eben nicht bedeutet, die Politik muss liefern, sondern wir alle sind gefragt, das war ein schönes Plädoyer vorhin, bräuchte es ja eigentlich in eine, nennen wir es mal, Koalition der demokratischen Parteien von CDU bis Linke, um hier ansatzweise was zu reißen, und da sehe ich die Bereitschaft auf CDU-Seite eigentlich gerade gar nicht richtig. Deswegen habe ich eher das Gefühl, wir sind auch in so einem Patt, also jetzt irgendwie der Kanzler muss weg, ja, das sagt sich so leicht, ich glaube nie, dass das irgendwas bringen würde, mal davon abgesehen, dass man dann vielleicht jemanden hätte, der sinnvoll mit der Bevölkerung kommunizieren kann, was natürlich auch schon mal ein Zugewinn wäre. Schade, dass ich das so formulieren muss. Genau, aber ich sehe es halt auch nie, dass, wenn er bleibt, dass sich da groß was ändern wird, und wüsste aber auch nicht, gut, du sagst, hast Henrik Wüst angesprochen, mit ihm vielleicht, bei Markus Söder, weiß ich nie, den würde ich als Populisten-King bezeichnen, weiß ich nie, ob sich da in der Politik was zum Besseren ändern würde, deswegen, es ist, also ich habe keine Lösung, aber ich glaube nicht, dass Kanzler muss weg jetzt die Lösung sein kann. Bin ich ein bisschen ratlos, ehrlich gesagt.
1: Ich glaube, eine gewisse Ratlosigkeit haben wir da beide, und aber ich glaube halt, dass tatsächlich wäre es ein Schwächezeichen unserer Demokratie, wenn nach einem Kanzler, der keine volle Legislaturperiode absolviert hat, der nächste Kanzler noch nicht mal die Hälfte der Legislaturperiode schafft. Das wäre auch ein Eingeständnis des Scheiterns, des aktuellen Scheiterns der Parteiendemokratie. Wäre schon eine Zäsur. Und ich glaube, die Probleme, die bleiben. Und die Haushaltslage ist ja auch das, man muss natürlich sehen, die Probleme sind da. Die Haushaltslage ist schwierig, trotz Sondervermögen, auch wenn ich auch glaube, auch da werden wir jetzt nicht in die Details eingehen, das hätte man nochmal anders ausgestalten können, mit mehr Zugkraft, vielleicht nicht auf 12 Jahre verteilen, vielleicht eher auf 6 bis 8 und dann mit mehr Geld auch hereingehen, weil die strukturellen Probleme so groß sind, der Nachholbedarf in der Infrastruktur so groß ist, wenn man gleichzeitig dann den Regelhaushalt die Investitionen einspart, dann ist es eigentlich ein linke Tasche, rechte Tasche Spiel. Wäre ein anderes Thema. Ich sehe diesen Personalwechsel, obgleich ich Merz sehr, sehr kritisch sehe, glaube ich, das kann jetzt erstmal nicht die Lösung sein. Allerdings, die Frage, ob es passiert, das ist eine andere, weil man muss sagen, Merz war wirklich, wenn man auch die Berichterstattung entnimmt und auch so ein bisschen vertieftere Berichte, die nah am politischen Berlin dran sind, entnimmt, sehr am Taumeln. Es ist sehr ungewöhnlich, dass 8 Ministerpräsidenten, wir brauchen es nicht gendern, weil es ja die CDU nur männliche Ministerpräsidenten hat, sich genötigt sahen, einen Brief zu formulieren, dass sie gemeinsam mit dem Bundeskanzler, den sie nicht namentlich benennen im Brief, auch eine interessante Politik, gerade so die politischen Äußerungen und Statements, die bewegen sich ja oft, sag ich mal, da geht es oft um das letzte Wort, das abgestimmt wird, um so ein Signal zu setzen, also den Kanzler nicht zu nennen, ist auch mit gleich der Unterstützung auch eine gewisse Distanzierung. von Friedrich Merz, dass sie sich überhaupt genötigt sahen, so einen Brief zu veröffentlichen, zeigt aber, wie stark angeschlagen Friedrich Merz ist. Und deswegen wird seine Zukunft, glaube ich, davon abhängen, wie jetzt diese Landtagswahlen in Mecklenburg-Vorpommern und in Berlin ausgehen werden. Und da muss man mal abwarten. Man muss natürlich, last but not least, vielleicht zu dem Thema, und dann können wir vielleicht einen Ausblick wagen, weil das ja eben auch entscheidend vielleicht sein wird, wie es auch in der Bundespolitik weitergeht. Muss man natürlich auch sagen, was wären alternative Szenarien? Auch alternative Szenarien, auch ein neuer Bundeskanzler müsste erstmal gewählt werden vom Bundestag, muss natürlich auch von der

Zweifelsfalle noch unter Tolerierung einer weiteren Partei. Es gibt momentan in den Umfragen wenig stabile Mehrheiten in Aussicht, auf der Bundesebene auch. Also ich glaube, Neuwahlen wären keine Lösung. Und es ist dieser Regierung tatsächlich zu wünschen, auch wenn mich gerade die Unionsseite in Teilen mit auch der Katharina Reiche und anderen Positionen, ich finde, das haben die sich auch selbst teilweise zuzuschreiben, diese schlechten Umfragewerte. Aber es ist dieser Regierung insgesamt, so wie es eigentlich jeder Bundesregierung zu wünschen ist, dass sie erfolgreich ist für die gesamte Bevölkerung, die hier im Lande lebt, ist dieser Regierung wirklich zu wünschen, dass sie jetzt langsam wieder Tritt fasst und sich auf die politischen und inhaltlichen Themen konzentriert und nicht in Personaldebatten verliert.

0: dir noch, dann ist hier leider schon vorbei. Du darfst dich jetzt äußern und einen Vorausblick auf die Landtagswahlen, die auf uns zukommen werden, zu wagen und das auch gerne mit der Bundespolitik zu verknüpfen, wenn du das in 5 Minuten schaffst. Viel Spaß.
1: Ja, wie immer werde ich in Coloradio zeitlich stark reglementiert, aber bin ich gewohnt. Insofern versuche ich, mehr auf den Punkt zu kommen. Die beiden Landtagswahlen sind wirklich hochinteressant. Hochinteressant haben wir gerade schon gesagt, auch fürs Schicksal des Kanzlers. Wo könnte sein Schicksal von abhängen? Vor allem von der Landtagswahl in Mecklenburg-Vorpommern. Da steht die CDU in aktuellen Umfragen gerade mal bei 6%. Könnte als erste Volkspartei einmal aus dem Landtag rausfallen. Dieses Schicksal hat man immer eigentlich gedacht, könnte zuerst die SPD ereilen. Die aber im Gegenteil in Mecklenburg-Vorpommern dabei ist, eine rasante Aufholjagd zu vollziehen, um mit der amtierenden Ministerpräsidentin Schwesig diese Wahlen vermutlich zu gewinnen, mindestens auch mit einem starken Wahlergebnis knapp hinter der AfD zu landen, vielleicht aber auch vor der AfD. Da muss man auch sagen, dass, zum Punkt Populismus, ich finde auch Schwesig macht da auch einen teilweise populistischen Wahlkampf, einen sehr personenbezogenen Wahlkampf. Manchmal wird auch die SPD sehr stark hinter ihr versteckt, aber erfolgreich und zeigt damit, wie man Wahlen wohl doch noch gewinnen kann, selbst wenn sie jetzt knapp Zweite werden sollte. Dass diese Aufholjagd, fast 20% lag sie in den Umfragen hinter der AfD. Aktuell sieht es nach einem Gleichstand aus, könnte noch vorbeiziehen. Das ist wirklich hochinteressant. In Berlin ist natürlich die Ausgangslage auch sehr spannend, weil es eigentlich 5 Parteien gibt, die darum kämpfen, möglichst nah an die 20% oder über die 20% zu kommen. Und erstmals in Berlin eine Ministerpräsidentin der Linken an die Macht kommen könnte, was ziemlich gesichert ist. Es wird wohl eine linke Mehrheit geben von Linke, Grüne, SPD, die es allerdings auch schon im bisherigen Berliner Senat gab, nur dass die SPD sich dafür entschieden hatte, mit der CDU zu koalieren. Und da wird es jetzt sehr spannend. Man muss auch sagen, wäre ein anderes Thema, die Linke setzt sich durchaus auch berechtigten Antisemitismusvorwürfen aus, die man kritisch diskutieren muss, auch wenn die Spitzenkandidatin sich davon absetzt. Der SPD-Spitzenkandidat sieht sich Korruptionsvorwürfen belastet. Die SPD scheint in den Berliner Wahlen eher abzuschmieren. Während die CDU sich Hoffnung machen könnte, wenn Grüne und SPD wollten, ein sogenanntes Kenia-Bündnis anzuführen. Das wäre natürlich vielleicht so ein kleiner Befreiungsschlag für Friedrich Merz. Es bleibt abzuwarten und es bleibt spannend, lieber Hugo. Ich weiß nicht, ob uns noch mehrere Sekunden verbleiben, aber...
0: 2 Minuten hast du noch.
1: 2 Minuten habe ich noch.
0: Ja.
1: Genau, die Lage muss man sich mal anschauen. Ich finde persönlich, nochmal zurückkommend auf Mecklenburg-Vorpommern, das ehrlich gesagt spannender, weil es zeigt schon, dass Persönlichkeiten und ein stark zugespitzter Wahlkampf funktionieren kann. Das hat Manuela Schwesig gezeigt. Vielleicht hilft auch, was ich nicht gut finde, aber dass ihr natürlich immer so eine gewisse Russland-Sympathie nachgesagt wird oder Nähe nachgesagt wird, die sie sicherlich auch hatte. Davon hat sie sich aber auch distanziert, das muss man auch dazu sagen. Und wenn man da auch auf die bundespolitischen Auswirkungen, wir haben viel über die Union geredet, gucken will, dann könnte es auch interessant sein. Es ist, glaube ich, jetzt schon klar, selbst wenn sie als Zweite mit 36% herauskommt, was für die SPD ein wahnsinnig gutes Wahlergebnis ist, wenn sie will, dann kann sie diese schwache SPD-Parteiführung stürzen und auch bundespolitisch die Macht übernehmen, weil die sitzen auch nicht fest im Sattel. Auch die müssen sich mit ihren schwachen Wahlergebnissen und der fragwürdigen Teilung von Parteiämtern und Regierungsämtern herumschlagen, die bisher für die SPD so ganz und gar nicht funktioniert hat. Also es wird ein hochspannendes Wahlergebnis, Hugo. Ich denke, man kann es mit Interesse verfolgen. Und ich glaube, last but not least, ist es wichtig bei all dem, dass wir uns trotzdem nochmal deutlich machen, es ist völlig legitim, demokratisch zu wählen, was auf dem Wahlzettel steht, aber wir sollten schon daran denken, dass wir in einem gesellschaftlichen Miteinander, das für alle funktioniert, nicht die menschenfeindlichen Positionen wählen, nicht die rassistischen, nicht die rechtsextremen Positionen wählen, sondern gucken, wo sind vielleicht Alternativen, selbst wenn wir nicht zufrieden sind mit der Landes- oder Bundesregierung, wo gibt es nochmal andere Alternativen, die uns und die Gesellschaft im Allgemeinen voranbringen können.
0: Alles rosig in Deutschland. Ich habe gesprochen mit Moritz Glenk aus Nürnberg. Er ist Fachbereichsleiter für Gesellschaft und Kultur am Bildungszentrum in Nürnberg und ein leidenschaftlicher Coloradio-Magazinist. Moritz, vielen herzlichen Dank. Wir werden uns wahrscheinlich erst nach der Wahl das nächste Mal widersprechen und dann bin ich gespannt, wie das Gespräch dann laufen wird.
1: Danke dir, Hugo.
0: Ich wünsche dir noch einen schönen Tag. Tschüss.
1: Ciao.

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0: Herzlich willkommen hier bei Radio 3 am Freitag, den 18. September 2026. Das ist ein Freitag, ist logisch, wenn es ein Freitag ist, aber ich habe es nochmal betont, falls ihr nicht wusstet, dass es Freitag ist. Und ihr hört Coloradio 98,4, 99,3 Megahertz, beziehungsweise im Livestream weltweit www.coloradio.org und auf DAB Plus Kanal 17, glaube ich. Das kann ich aber nochmal nachforschen. Ich habe kein DAB Plus Radio. Ihr seid hier bei Radio 3. Mir fällt gerade ein, ich habe keine Ahnung, wo die Nigel ist. Ich wollte sie eigentlich heute nochmal anrufen, habe es aber ganz vergessen. Aber das ist auch egal, weil Flo ist hier zu Besuch. Hallo Flo.
1: Hi Hugo.
0: Du warst ja schon ein paar Mal hier bei uns in der Sendung.
1: Aha.
0: Und das war dann in der Regel immer im Februar oder kurz vor Februar. Haut das überhaupt hin? Stimmt das?
1: Ja,
0: ja,
1: das
0: Februar.
1: War im Februar.
0: Genau, weil da haben wir nämlich das It's a Guess, Live the Guess Festival sozusagen, genau, immer angekündigt. Und heute ist ja aber, wie man es unschwer erkennen kann, September. Was machst du denn heute hier in der Sendung? Ist wieder ein Festival?
1: Fast so ähnlich. Also es steht auf alle Fälle wieder was an. Sind drei Bands, man könnte es ja fast ein
0: Mini-Fest
1: nennen oder so. Ja.
0: Ja.
1: Genau, am 2. Oktober in der Chemiefabrik kommt eine super tolle Band, die, glaube ich, auch noch nie hier in Dresden gespielt hat. Da muss man bisher immer nach Berlin fahren oder Halle.
0: Was eh besser ist als Dresden. Entschuldigung.
1: Wir haben auch eine neue Stadt.
0: Siehst du? Ja. Ja.
1: Genau, und zwar Holy Wave. Die kommen, die sind gerade wieder auf Europa-Tour,
0: mhm,
1: und haben auch ein neues Album rausgebracht.
0: Mhm.
1: Und genau, am 2. Oktober spielen die in der Chemiefabrik. Dazu noch die Roaring for Twenties und noch Onico aus Dresden.
0: Ein buntes Programm. Und da hast du dir gedacht, hier, wir rühren mal die Werbetrommel und machen mal eine kleine Special-Sendung. Flo hat extra einen Flyer heute schon noch gebastelt, digital auf Facebook, dem alten Rentnermedium. Das heißt, Menschen unter 30 werden uns wahrscheinlich nicht wissen, wovon wir reden. Aber für die ist das natürlich auch. Genau. Das heißt, kleine Sondersendung. Wir werden, ich glaube, ein bisschen durch die Geschichte der Band durchgehen und uns viele Lieder anhören, so wenn ich das richtig verstanden habe hier.
1: Genau.
0: Dein achtseitiges Konzept, was ich mir vor uns noch angeguckt habe. Genau. Wir haben jetzt, ich glaube, den ersten Track vom ersten Album gehört, ne? Do You Feel It?
1: Genau.
0: Vom Album Relax. Und der klang ja ganz seicht und entspannt, wie man das manchmal vom... Achso, welche Musikrichtung machen denn Holy Wave? Das wurde noch gar nicht gesagt.
1: Ah, ne, das ist so eine Mischung aus... die früheren Sachen sind mehr so diese Neosex-Sachen aus so Mitte der 2010er. Relax ist eigentlich auch der Albumtitel schon ein Programm. sehr cooles Album auf alle Fälle. Haufen schöne Lieder drauf. Da werden wir dann gleich nochmal ein bisschen drauf eingehen. Genau, und dann sind die dann später mehr so in die... auch in die Wave-Richtung mit abge...
0: driftet.
1: Meandert. Nee, genau. Und das, genau, deswegen würde ich sagen, so Neo-Psych Wave. So.
0: Sehr gut.
1: Das geht Hand in Hand.
0: Genau, da sind wir ja auch ein bisschen wie beim Live the Guest Festival, und wenn man eine Veranstaltung sieht, wo die Roaring for Twenties mit auftauchen, dann ist die Musikrichtung eigentlich schon fast ein bisschen mit vorgegeben. Genau, deswegen, wir haben jetzt das Lied Do You Feel It gehört, das war entspannter Neopsych, und wir gucken mal, wie sich das hier weiterentwickelt. Wir haben, glaube ich, auch noch ein, zwei Kulturtipps eingepackt, weil die Scheune macht dieses Wochenende auch wieder auf, nach fünfjähriger Bauzeit, du hast es vielleicht mitgekriegt.
1: Mhm.
0: Du bist aber gar nicht da, weil du fährst nach Berlin.
1: Ich bin in Berlin, ja.
0: Was ist da Schönes?
1: Da ist die Berlin Beat Invasion, also wer Bock hat auf ein 60s Festival dieses Wochenende, das ist einmal im Jahr.
0: Mit das Größte in Deutschland, oder?
1: Ich würde ich nicht so sagen, ach aber so, auf alle Fälle mit einer so der etabliertesten,
0: ja, ja,
1: so, das ist eine Institution halt, so wie das Garageman in Hamburg oder genau.
0: Na krass. Also viel zu erleben dieses Wochenende, aber wir gucken erstmal uns Holy Wave an. Ich bin immer ein bisschen verwirrt, dass sie in der Einzahl sind. Ich will immer Waves hinten dranhängen, weil es sind ja mehrere Menschen, die Musik machen.
1: No Waves oder was?
0: Na, einfach auch, weil Bandnamen, die auf S enden, irgendwie einfacher auszusprechen. Ne, ich gehe heute zu den Holy Waves, anstatt ich gehe heute zu, und dann muss ich ja den Artikel weglassen, weil ich kann ja nicht sagen, ich gehe heute zu die Holy Wave, das macht ja auch keinen Sinn, oder?
1: Du bist ja auch noch aus der Generation, die noch The Bands kennen.
0: Ja, genau, ich bin da geschädigt. Deswegen, also Holy Wave ohne S am Ende, und ja, die No Waves werden da bestimmt, ach, gibt genügend Bands mit S am Ende, egal. Genau, Holy Wave, und wir hören jetzt noch ein zweites Lied von demselben Album, habe ich richtig verstanden, oder?
1: Ja.
0: Und zwar welches? Das hier, glaube ich, wolltest du.
1: Genau, der nächste Song heißt Night Tripper.
0: Ui. 5 Minuten geht das, na gut, können wir hier in der Ruch nebenbei. Nee, machen wir neben im Studio, natürlich nicht.

0: Night Tripper vom ersten Album der Band Holy Wave, ohne Artikel und ohne S am Ende. Relax heißt das, genau. Und wir haben natürlich jetzt hier schon ganz viel geklärt, während das Mikrofon aus war, aber das machen wir jetzt auch nochmal für euch, damit ihr das auch mitkriegt und nie nur hier im Studio bleibt. Erste Frage, welche, also wir haben ja jetzt hier zwei Lieder gehört, wenn wir die beide in die Neo-Psych-Richtung stecken wollen, waren die ja doch sehr unterschiedlich. Wie viele und welche Instrumente braucht man denn, wenn man Neo-Psych machen will?
1: Oh, das kommt noch an, wenn du da fragst. Ne?
0: Ich denke, ich frag dich.
1: Engineer kommt, würde sagen, 12 Gitarren oder so. Ein bisschen Phil Spector-mäßig. Ich würde denken, Vierer-Line-Up reicht schon. Oder wenn du genug Effekte hast, kriegst du das als Power-Trio bestimmt auch hin.
0: Ui, da brauchst du aber
1: oder, ja. Wenn du aus Quebec kommst, dann kriegst du das vielleicht auch mit einer Loopstation und zu zweit hin.
0: Oh, wer ist aus Quebec und kriegst du zu zweit hin?
1: Wie zum Beispiel Angine de Poitrine.
0: Ah, stimmt, ja. Ach, sind die Quebec, ja? Naja, na, Kanadien, das wusste ich, stimmt. Ja, lustig, die sind ja auch gerade ein bisschen, die gehen ein bisschen durch die Decke. Ich weiß gar nicht, ob es immer noch so ist, aber vor einem halben Jahr war
1: das. Ja, das ist immer noch so.
0: Ja, ja, krass. Spannende Videos auf jeden Fall, kann ich sagen. Na, witzigerweise sind die ja zu viert oder sind die zu fünft? Ich
1: die sind zu viert.
0: Die sind zu viert, genau. Weil hier ist noch eine fünfte Person auf dem Live-Bild. Aber wer weiß. Genau, Holy Wave, Neo-Psych sind genau vier Menschen, passt ja. Und seit wann gibt es die denn und wo hast du die über und wann hast du die überhaupt kennengelernt?
1: Die gibt es seit Anfang 2010er. Hm. Ich glaube, das Relax-Album, jetzt, was wir gerade eben gehört haben, kam 2014 oder 15 raus. Mhm. Und genau, wie gesagt, gibt es halt schon insgesamt seit 17 Jahren die Band so. Interessanterweise hatten die nie einen Line-Up-Wechsel gehabt. Also das sind dieselben Leute, die das damals schon angefangen haben.
0: Spannend.
1: Genau.
0: Gibt's und nicht so häufig?
1: Nee. Und ja, wir hatten die damals kennengelernt, als wir mit den Blank Tapes unterwegs waren. Wir hatten mit denen eine Tour gespielt. Mhm. Und wir haben dann in Glasgow bei einem Festival, dem Freak Enter, gespielt. Das ist auch so ein bisschen Psychfest so. Oder ziemlich weit gefasst eben. genau, und dann hatten wir die halt kennengelernt, dann hatten wir in Angers nochmal zusammengespielt beim Levitation. Und genau, und seitdem sind wir eigentlich immer in Kontakt geblieben. Und genau, die waren dann, danach kam ja dann die Pandemie, da war ja dann sowieso erstmal ein bisschen Ruhe. Und genau, und die haben ja in der Zeit trotzdem noch weiter veröffentlicht und so. Genau, und interessant halt fand ich, bei denen, die sind ja dann, wie gesagt, wie wir es vorhin schon hatten, die sind ja dann halt diesen Weg, dass sie noch mehr Synthies mit reingebracht haben und so bei den späteren Alben. Also da, genau, da werden wir dann noch mehr erfahren dazu.
0: Wie bewertest du das, dass die Synthies reinkommen? Findest du es gut oder findest du es doof, weil es vom Ursprung weg ist?
1: Na, ich bin ja Gitarrenfan, aber ich finde es richtig geil. Also

0: Maler gerade. Vielleicht sind wir einfach Gitarrenmenschen. Sehr gut. Das heißt, die gibt es schon eine Weile und das heißt jetzt, die haben dich angesprochen. Hier, pass mal auf, wir wollen ein Konzert in der Chemiefabrik spielen oder du hast die angefragt oder wie ist das?
1: Nee, das ist eigentlich eine lustige Story. Das war das letzte Mal, weißt du noch, wo ich da war? Da hatten wir drüber, ich glaube, Nigel hatte das gefragt.
0: Ja.
1: Die meinte so, welche Band hättest du Lust, einfach unabhängig halt, wenn du die Gelegenheit hättest, die zu buchen.
0: Ja.
1: Halt so. Und dann sind wir unter anderem auf Holy Wave gekommen.
0: Aha.
1: Und witzigerweise hatte Ryan von Holy Wave, da hatte mich an demselben Abend, hat er mir halt geschrieben, meinte so, hier, wir sind dann wieder in Europa und das wäre cool, wenn wir uns bei irgendeiner Show treffen halt so.
0: Weil der Radio 3 gehört hat natürlich.
1: Natürlich, so, die hören das dauernd.
0: Na klar. Ach, lustig. Ja, und da hat er sich gemeldet und hast du gesagt, cool, machen wir, geht klar.
1: Ja, und dann kommt dann nach Dresden halt so, und mir, ja, klar, gerne. So, und dann hatte ich zuerst geguckt, ob das vielleicht im Ospro passen könnte halt so, das war aber auch schon alles ausgebucht so und dann hatte sich das dann mit der Chemiefabrik ergeben, halt, da hatten wir dann halt noch ein paar Bands mehr rein und so und dann eben dieses coole Datum halt hier, der 2.10., der Freitag, das...
0: Weil am 3.10. Feiertag ist. Und Samstag.
1: Und Samstag auch noch. Also das ist Doppelholiday.
0: Doppelholiday. Deswegen geht es doppelt so lange die Nacht. Cool. Na, dann hören wir doch mal rein ins zweite Album. Aus welchem Jahr ist das? Was steht hier? Scrollen wir mal ganz runter. Oder du bist schneller. 2016 steht 2016, hier.
1: Ja.
0: Das heißt, da sind wir noch vor Corona. Die Entwicklung vom ersten zum zweiten. Ist das zweite Album?
1: Freaks? Das ist auf alle Fälle schon ein bisschen elektronischer.
0: Aha. Also, ne? Okay, ich bin gespannt. Dann hören wir jetzt Western Playland von Freaks of Nurture. Was heißt denn Nurture?
1: So wie Säugen.
0: Säugen? Aha. Noch nie gehört das Wort. Na, wir hören mal rein. Es geht ja um die Musik.

0: Western Playland. Ist gar nicht so leicht darüber zu reden, über diesen Fade-Out. Western Playland, der Band Holy Wave vom Album Freaks of Nurture. Wir haben es nachgeforscht, Flo ein bisschen unsicher war. Erziehung, Ernährung, Pflege, Hegen, Nahrung ist sozusagen das Substantiv mit 1700 Votes für Erziehung. Also was mit dem Säugen gar nicht so verkehrt.
1: Okay, das nächste Mal dann.
0: Genau, wenn das nächste Mal du gelöchert wirst im Radio.
1: Ja, so aus der Kalten irgendwas hinschmeißt.
0: Ja, was ist das eigentlich? Ist gemein, ne? Ich mach das. Ich habe jetzt immer mal mit KI gechattet, tatsächlich in Bezug auf Unterricht da mal in zwei Sachen drüber gucken lassen. Mhm. Und ich konnte mir auch immer nicht verkneifen, eben auch aus der Kalten mal so ein paar Dinger hinzuwerfen, wie zum Beispiel, gibt es eigentlich Zeit für dich? Gibt es denn heute für dich? Oder welche Partei würdest du wählen, wenn jetzt Bundestagswahl wäre oder so? Das ist immer ein bisschen spannend, weil
1: wie dann geantwortet. Gab es dann nicht? Das haben die doch verschiedene KIs haben die doch gefragt.
0: Und ich habe Copilot, glaube ich, benutzt, weil das bei mir auf dem Arbeitsrechner drauf ist. Und der hat gesagt, er kann gar nicht wählen, weil er keine Wertvorstellung hat und kein Individuum ist und deswegen keine Partei wählen wird. Er könnte aber die Parteiprogramme für mich durchwälzen. Dann hat er mit einem Witz geendet. Ich weiß nicht, ob der sich schon an meinen Gesprächsstil angepasst hat, weil der hat dann am Ende geendet. Ja, ich wäre die ganze Zeit damit beschäftigt, die 37 Parteiprogramme zu wälzen und die Pro- und Kontralisten zu machen, dass, wenn ich fertig wäre, die Wahl schon vorbei wäre. Das fand ich ein bisschen lustig. Nee, genau. Aber er hat mir angeboten, die Parteiprogramme zu wälzen, wenn ich das wollte.
1: Ah ja, okay.
0: Genau, ich versuche mal, dich nie so doll zu grillen, weil du bist ja hier auch Gast und das soll ja auch dir Spaß machen. Wir haben uns gerade schon unterhalten, die Entwicklung vom ersten zum zweiten Album. Ich habe erst gesagt, na, so viel Unterschied höre ich nie. Da hast du gesagt, na, hör doch mal genau hin. War aber schon so, wie hast du es formuliert, der Hall war mehr aufgedreht und jetzt hintenrum das Ausfaden war sozusagen auf dem ersten Album auch noch nie so doll vorhanden,
1: ja,
0: oder was?
1: Ja, ich würde schon sagen, dass das hier mehr Phaser und Synthesen noch mit dabei sind als beim ersten Album. Beim ersten Album ist, glaube ich, das eher mehr so dann orgellastig. So. Das geht Schritt für Schritt. Ich habe mir da schon was dabei gedacht, Hugo, so, dass er dann die Transformation von Holy Wave nachvollziehen können.
0: Na, ist ja auch spannend, ne? Also ich meine, manchmal bleiben ja Bands eher gleich, beziehungsweise ich würde ja solchen Psych-Festivals wahrscheinlich auch eher als eher Außenstehender unterstellen, dass es da eher alles dieselbe Musik, was natürlich gemein ist und natürlich auch nicht stimmt, aber ja, deswegen
1: kommt drauf
0: an. sagt der Insider. Dass sozusagen eine Band dann innerhalb ihrer Geschichte eine Transformation durchmacht, das ist bei vielen Bands so, aber manchmal geht es halt ins Negative, aber hier kann es ja auch sehr, sehr spannend sein. Ich bin ganz gespannt, was als nächstes kommt.
1: Also das kulminiert ja quasi im Jetzt halt, weißt du, also das neue Album.
0: Da müssen wir hin.
1: Kannst du drauf freuen.
0: Da müssen wir hin.
1: Zum neuen Album.
0: Zumal du hast dich schon gedrängelt, als das Mikrofon aus war und hast gesagt, ist ja nur noch eine halbe Stunde. Das heißt, wir müssen jetzt schon zum neuen Album kommen oder können wir zwischendurch noch was anderes hören?
1: Na, wir können noch mal, wenn du noch mehr Synthes hören willst.
0: Ja.
1: Dann pass auf, dann springen wir gleich mal, weil es jetzt ist schon, die Zeit geht doch schneller rum als zu denken. Dann springen wir gleich mal zum Interloper-Album.
0: Aha.
1: Und dann machen wir mal den Track Hellbastards.
0: Und das ist jetzt das dritte Album?
1: Das ist dann das dritte Album.
0: Ja, jetzt sind wir schon.
1: Nee, das vierte Album.
0: Das vierte Album.
1: War Adult Fear. Genau, das vierte Album müsste das sein.
0: Vierte Album. Und wir sind jetzt schon im Juli 2020, das heißt mitten in Corona.
1: Ist schon Corona,
0: genau. Aber die werden ja wahrscheinlich die Songs vorher aufgenommen haben, weil zwischen März und Juli Songs aufnehmen und veröffentlichen, glaube ich nie, dass das passiert ist.
1: Ja, nein, die wollten, glaube ich, also so Rain Man, die wollten eigentlich damals auf Tour gehen noch so.
0: Mhm.
1: Und hatten das dann, ja, das wird ja dann alles natürlich schon längerfristig geplant.
0: So. Ja, klar.
1: Und 20, da ging es ja gerade los, also ja. Ich glaube, genau.
0: Das heißt, das sind jetzt noch nie die Songs, die in der Corona-Zeit entwickelt wurden, wollte ich fragen.
1: Nee. Das war dann später nochmal.
0: Das genau. War dann später. Gut, wir hören trotzdem rein. Hellbastards vom Album Interloper der Band Holy Wave ohne S.

0: Genau, das war Hell Bastards von dem Album Interloper von Holy Wave. Du willst wissen, was an dem Album anders ist?
1: Ja, gerne. Also ich will es einfach vom Profi für die Menschen da draußen formuliert haben, die sich denken, hey, das klingt da alles gleich. Nee, tut's nie.
0: Nee, also ich meine zum Beispiel bei dem Song, das war da jetzt ein Sequencer, den wir da hier mitgehört haben. Und
1: was ist das?
0: Da wo man einfach halt eine Sequenz quasi loopt, so, die dann aber halt, damit bastelt man dann halt einen Beat, so, das ist ein typisches 80er-Jahre-Ding halt so.
1: Ah ja.
0: Da denke ich denke mal, dass das auch viele Wavebands heutzutage benutzen.
1: Mhm.
0: So. Genau. Und wie wir das gerade eben noch erörtert haben, das Album ist ja von 2020, das heißt, das war noch die Vor-Corona-Zeit, bevor die Leute halt angefangen haben, sich Bleichmittel zu spritzen und
1: ich hoffe, es haben nie so viele gemacht.
0: Das haben genug gemacht. Mhm. Halt. Also ich kenne Leute, die sich das ins Auge geträufelt haben.
1: Wirklich? Und dachten,
0: das hilft gegen eine Allergie.
1: Eieieiei. Mhm. Das ist aber nie gesund.
0: Nee, stand jetzt ja, heute hat schon einen Artikel drüber gelesen, dass die ganze Impfbereitschaft übrigens halt wieder in Europa auch ziemlich zurückgegangen ist.
1: Ja, dass die Masern sind, glaube ich, ich weiß nicht, ob sie jetzt noch am Wachsen sind, aber seitdem sind die im Prinzip wieder auf dem Vormarsch, obwohl sie fast ausgerottet waren.
0: Ja.
1: Danke, Merkel, hätte ich fast gesagt, habe ich natürlich nie gemacht, weil das absolut zynisch ist. Ja, na klar habe ich irgendwie gehört, dass es ein bisschen anders ist, aber dass jetzt ein Sequencer dabei ist, das hätte ich natürlich nie rausgehört. Deswegen bist du ja der Profi, der das hier uns erläutert.
0: Ich gerade hier nur, ne? Also so. Stellst du hier Fragen,
1: Hugo? Du hast Ahnung, du kennst sie ja auch persönlich und ich hatte dich vorhin gefragt, weil die sind ja aus Austin, Texas, ob du schon mal in Austin, Texas warst und da hast du gesagt, ja, ihr habt schon mal beim South by Southwest gespielt. Genau. Da hast du ein bisschen erzählt, wie das da abgeht. Wie kann man sich das vorstellen? Also damals ist es wahrscheinlich ein paar Jährchen her, aber weil man kennt ja das Festival vielleicht vom Namen, aber wie kann man sich das vorstellen, wenn man noch nie da gewesen ist?
0: Naja, das ist eigentlich so, wie jede Location macht was. Also so, du hast halt, na klar, du hast halt die ganzen großen Dinger, du hast halt noch, das ist ja auch, die machen ja auch Workshops und die machen dann natürlich Vorträge von der Tech-Branche, die trifft sich dann dort. Du hast auch, ich glaube damals Iggy Pop hat auch gespielt und so, also du hast die großen und dann hast du natürlich die ganzen kleineren Clubs. Wir haben damals halt in einem Club gespielt, Hotel Vegas heißt der so, und die machen halt viel so diese Garage-Sidebands und so, also da war das halt. Ja, da waren sie dann halt alle irgendwie und also das war ziemlich lustig, weil da haben halt jeden Tag auf alle Fälle haben die OCs gespielt, also wir haben die dort glaube ich so 3 oder 4 Mal schon gesehen.
1: Ach geil.
0: So. Genau, dann und dann die ganzen Bands halt, die damals, ja wie gesagt halt Christian Bland von Black Angels hat gleich um die Ecke gewohnt, da war immer da, die Aftershow-Partys waren dann immer bei ihm im Haus. Okay. Und genau, halt, und wir haben noch Michael Rold, hatte ich erwähnt, halt, genau. Der hatte damals gerade sein Album Living Daylight, wenn ich mich recht erinnere, dass das war. Jetzt.
1: Was du unserer Hörerschaft empfiehlst, weil du es mir auch schon empfohlen hast.
0: Das ist ein sehr wunderschönes Album.
1: Wie schreibt man Rold?
0: R-A-U-L-T, wie Rault.
1: Rault.
0: Der Mike ist, glaube ich, auch Kanadier. Genau.
1: Nie so gehört.
0: Genau, und das war immer eine kleine Community, ich würde sagen, so, und da hast du dann mal deine 200 Leute dort gehabt, so, und da hast aber halt so die Hälfte dort waren irgendwelche Bands, die du teilweise aus irgendwelchen Garage-Dokus kennst,
1: ja.
0: Oder so, und
1: lustig. Ja, ich war selber auch schon in Austin, Texas. Ich war ein bisschen beeindruckt von dem Himmel. Also entweder habe ich mir eingebildet, aber ich fand immer die Wolkenformationen über dieser Stadt so krass. Auch in Verbindung mit diesen ganzen Vögeln, die da auf diesen Hochspannungsleitungen sitzen. Und Explosions in the Sky, ich weiß nicht, ob du sie kennst, die kommen ja auch aus Austin, Texas. So eine Post-Rock-Band. Und die haben ja sie haben ein Lied, das heißt irgendwie der Himmel, the Sky, irgendwas mit Exploding Sky. Und da dachte ich mir, ah ja, ich kann mir schon vorstellen, wo das hierher kam. Was ich aber so spannend fand, ist, dass Texas an sich ja eigentlich eher schon, komme ich gar nicht auf.
0: Bitte?
1: Konservativ? Na, ich wollte rassistisch sagen, aber wie heißt denn das hier? Redneck, genau. Eigentlich schon Redneck-Gebiet ist, aber Austin ist halt so wie so eine Bubble in Texas. Hast du, weißt du, woran das liegt? Hast du eine Ahnung, wie. Warum das so ist?
0: Ja, es ist eine Unistadt auch. Hm. Und dann ist es auch so, dass das schon seit Jahrzehnten eigentlich so die ganzen Alternativen aus Texas versuchen dann in Austin, weil da gibt es halt die Szene und die ziehen da halt einfach alle hin und wollen weniger nach Dallas und
1: ja, es ist echt scheiß Stadt. Krass. Habt ihr außerhalb von Austin, Texas, auch in Texas irgendwo Konzerte gespielt?
0: Wir haben auch in Dallas gespielt, ja.
1: Und wie war das?
0: Wir hatten in so ein Tonstudio gespielt, da war jetzt nicht viel los. Ja. Das war damals wir waren da halt auch bei so einer Geschichte von Lollipop Records mit dabei. Lollipop Caravan hieß das. Und das sind die ganzen Bands, die aus Kalifornien waren, die auch beim South by Southwest gespielt hatten. Die sind dann alle quasi gemeinsam zurückgefahren, hatten dann noch ein paar Gigs unterwegs gehabt. So. Also das war dann immer so ein Abend mit so 5 Bands oder so.
1: Ah ja.
0: Da waren noch, gut, weiß nicht, ob du Godzilla noch kennst aus Italien.
1: Nur vom Namen, aber wahrscheinlich eher nie. Weiß ich nicht.
0: So, die waren damals auch noch mit dabei, die haben auch gerade eine US-Tour gespielt und genau.
1: Spannend. Na klar, man kann natürlich auch in den beschissensten Ländern noch coole Ecken finden und ich meine, wenn die Musik verbindet ja eh und das heißt, Menschen, die Musik mögen, kommen dann auch zu Konzerten und dann hat man ja die netten Menschen um sich drum herum und dann ist es scheißegal, wie es draußen aussieht. Du hast ja auf die Uhr geguckt, ja, jetzt habe ich dich doch ein bisschen ins Quatschen gebracht, aber wir wollen ja hier auch das neue Album von Holy Wave vorstellen, das heißt Ein Dada. Bitte?
0: Genau.
1: Ja.
0: Unbedingt.
1: Unbedingt hast du gesagt, genau. Das heißt, I'm Dada, und was erwartet uns denn auf diesem Album? Kannst du uns schon mal was vorspoilern, bevor wir reinhören?
0: Also, ich würde sagen, das ist ein Album, wo die wieder ein bisschen mehr zu diesem ganzen Gitarrenquatsch zurückkehren. Allerdings auch, also wie der Pressetext zu dem Album sagt, dass sie das Chaos jetzt diszipliniert haben. So. Also es ist auf alle, ich finde es eine sehr interessante Mischung, wie gesagt, aus sehr, sehr langsam auch sehr psychedelischen Sachen und sehr experimentell und dann aber wirklich auch gut auf den Punkt gebracht. Vielleicht, ich sehe gerade, du hast den Song US 54, vielleicht fangen wir mit dem Titeltrack an.
1: Dann fangen wir nicht mit dem ersten Lied vom Album an, sondern wir fangen mit dem, oder meinst du? Du meinst den hier. Jetzt haben wir uns aneinander vorbeigeredet. Du meinst den hier.
0: Nee, ich hätte jetzt den Titeltrack.
1: Ja, gut.
0: Genau, I'm Dada.
1: So, ne? Jetzt haben wir uns auch sortiert. Sorry da draußen. Also wir spielen jetzt I'm Dada als Titeltrack und nicht als ersten Track vom Album, weil es ist nämlich der 6. Track. Ah, okay, wir machen es. I'm Dada, I'm Dada.

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0: Da haben wir gleich noch ein zweites Lied hinten dran gehört. First Day,
1: First Day.
0: First Day. Vom Album I'm Dada, und vorher war es der Titeltrack I'm Dada und ich bin auch Dada. Was ist denn jetzt? Ist die Band jetzt Dada?
1: Das dachte ich mir am Anfang auch, dass irgendwie jetzt, dass es so ein Revival von Dadaismus vielleicht gibt. So. ich glaube, das hat mehr damit zu tun, dass die ja natürlich schon in dem Alter sind, wo man dann auch halt ein Daddy ist. So. Und das soll das, glaube ich, eher bedeuten. So.
0: Daddy. Also,
1: genau, so halt die Kids dann Dada sagen. So. Also ja, sagt doch der Pressetext, dass es halt so darum geht, halt so wie man halt die Elternschaft mit
0: Rock'n'Roll
1: verbindet. Naja. Ich meine, wie gesagt, die tun ja in den USA halt ziemlich viel. Wie gesagt, hier in Europa sind sie jetzt auch wieder mindestens locker einen Monat unterwegs. So, jetzt momentan sind sie ja gerade in Spanien. Und die machen dann immer so einen ganzen Abriss.
0: Ja, und gerade wenn die Kinder klein sind, du kannst dir ja vorstellen, ne, einen Monat von deinem Kind getrennt zu sein, ist ja vielleicht auch nicht so angenehm. Oder wenn man auch nie die ganze Zeit.
1: Halt plötzlich eine völlig neue Person halt. So,
0: Ja, das ist schon spannend. Ah ja, was man auf jeden Fall mitgekriegt hat, ist hier die Entwicklung der Band. Das hast du dir ganz gut ausgedacht hier, diesen roten Faden, dieses Konzept. Ne? Also ich hatte es gerade schon gesagt, als die Mikros aus waren, ich finde es poppiger als die ersten Alben. Hast du gesagt, ja, ist es auch. Aber die Songs, die wir jetzt ausgewählt haben, sind auch ein bisschen poppiger. Ansonsten hast du ja vor uns gesagt, die geht doch zurück zu den Wurzeln. Wir haben jetzt nicht die Zeit, alle Lieder durchzuhören. Ihr kriegt es selber hin auf bandcamp.com, Holy Wave eingeben und dann könnt ihr euch das da alles anhören. Für diejenigen, die es gerne auf Schallplatte hätten, eine traurige Nachricht. Die Limited Edition Insomnia Vinyl ist schon ausverkauft, aber es gibt wo eine neue Vinyl auf Repress, damit du auch nicht traurig sein musst. Und die kann man dann hoffentlich auch käuflich erwerben in der Chemiefabrik wahrscheinlich.
1: Die gibt es dann am 2.10. in der Chemiefabrik.
0: Da braucht man nämlich keine. Wie ist das Shipping-Cost? Weil ich glaube, das mit den Zöllen ist doch jetzt gerade schon wieder. Also, ich glaube, Platten aus den Staaten sollte man nicht importieren.
1: Geh mal davon aus, dass die einen Vertrieb hier in Europa haben.
0: Hoffen wir es mal. Auf jeden Fall gibt es einen Link auch für diejenigen aus der UK. Die sollen woanders bestellen, auf einer anderen Seite. Es ist alles nicht so einfach heutzutage zu bestellen. Okay, wo kriegt man denn Tickets? Was kostet es? Und was, klär uns mal auf.
1: Genau, die Tickets, die kriegt man bei Sachs-Ticket und bei Ticks for Gigs. Die kosten im Vorverkauf, ich glaube, 23, Pi mal Daumen.
0: Ja, das stimmt.
1: An der Abendkasse 28 dann, genau. Und, also, ich kann nur empfehlen, das im Vorverkauf zu holen. genau, aber wie gesagt, drei Bands an dem Abend. Es gibt übrigens noch eine Aftershow, da haben wir noch gar nicht drüber geredet.
0: Genau.
1: Da ist, vielleicht für die das noch vom Live the Guest kennen, Tommy Baumann, der ist wieder mit am Start. Und dann aus Berlin ebenso the David Watts Foundation.
0: Urgesteine.
1: Genau, Martin hatte früher übrigens Holy Wave in Berlin veranstaltet.
0: Oh ja, da schließen sich die Kreise. Das heißt, der freut sich auch, die wiederzusehen.
1: Auf jeden Fall.
0: Und ist die Aftershow dann aber hinten im großen Saal oder ist die vorne in der Bar? Oder wisst ihr das
1: noch gar nicht? Die würde ich vorne in der Bar machen.
0: Würdest du vorne in der Bar machen?
1: Das ist doch immer, wo die Leute, also so ist dann eh niemand mehr im großen Saal.
0: Das stimmt allerdings. War vielleicht auch eine bescheuerte Frage, sorry. Und dann noch ins Wort fahren. Also, Holy Wave mit den Roaring 420s und Oniko. Und weil ich vor uns gefragt habe, uns ja auch gemeint ist, nur den Haupteck zu spielen, wollten wir mal in Oniko reinhören. Ich kenne ihn nicht. Wenn ihr auf Bandcamp geht und Oniko, also wie man spricht, O, H und dann Nico mit C. Dann habt ihr auch ein schönes Bild von dem jungen Dresdner hier. Ich kenne ihn gar nicht. Erzähl doch mal kurz was zu Oniko.
1: Der Nico, der ist eine One-Man-Band. Der macht halt so eine Mischung aus so Wave-Pop und gemixt mit so ein bisschen Garage-Zeug. Spielt halt Schlagzeug gleichzeitig und Gitarre und noch Synthes dazu und singt.
0: Gleichzeitig?
1: Alles, wie so eine Krake halt.
0: Ach, abgefahren.
1: Nee, also ich denke, vielleicht loopt er auch manche Sachen. Ich weiß es nicht.
0: Werden wir ja sehen.
1: Wer zu der Tinted House Record Release Party war, ja. Letztes Jahr war das, ist ja. Das ja schon wieder, ne? Genau, und Nico hat da mitgespielt, eröffnet. Das war ein ziemlich cooles Set, was er da gemacht hat. Und genau.
0: Cool. Das heißt, wenn ihr wissen wollt, wie das live funktioniert, geht am 2.10. in die Chemo. Wie sich das anhört, können wir jetzt noch klären und dann haben wir vielleicht noch ein Lied, noch Platz für ein Lied. Werden wir gleich sehen. Improvisation oder Improvisation? Wahrscheinlich nie. Improvisation wird es wahrscheinlich heißen. Das Lied von Oniko aus Dresden. Wir klären es irgendwann.

0: Mit Rauschen am Ende. Wobei, es klang eher wie ein Güterzug.
1: Nee,
0: wie
1: außerdem ist das Fenster ja auf, ja.
0: Achso, vielleicht war es auch draußen. Ja, seht ihr, ich habe hab mich hier leicht verwirren lassen. Okay, Improvisation von Onico. Wer ihn live sehen will, kommt am 2.10. in die Chemiefabrik zusammen mit den Roaring for Twenties. Wenn wir Glück haben, haben wir noch Zeit, einen Song zu spielen. Ansonsten stellt es euch vor, wie es klingt. Ihr macht ja schon eine Weile Musik. Genau. Deswegen, euch hat man ja bestimmt schon mal gesehen. Oder man hört sich's auf Bandcamp an. Habt ihr eigentlich auch Platten? Habt ihr auch Vinyl oder habt ihr nur Bandcamp?
1: Nee, wir haben auch Platten, na klar. Ja.
0: Gibt es auch am 2.10.
1: Genau.
0: No. Ja. Also, falls ihr immer noch keine Roaring 420s Platte habt, dann am 2.10. in die Chemo. Wann geht's denn überhaupt los? Das findet man bestimmt auf der Website. Wahrscheinlich wieder 19, 20 wie immer oder so.
1: Ja, an dem Freitag ist, ich glaube, das ist jetzt 20 Uhr.
0: Ist Beginn sozusagen.
1: Ich glaube, die Doors 20
0: Uhr. Ah ja, okay.
1: Spielen die Doors und dann... Also zumindest laut Chemo-Seite, also 21 Uhr müsste dann losgehen.
0: Okay, und dann
1: bis da kann man ja ein bisschen Zeit.
0: Bis spät in die Nacht, weil am nächsten Tag ist ja Feiertag und Samstag. Könnt ihr euch eintragen. Was haben wir hier? Wie klicken wir mal drauf? Wir machen das nämlich alles für euch. Einlass 20, Beginn 21. Du hast keinen Scheiß erzählt. Das ist schon mal gut. Ich wünsche euch auf jeden Fall viel Spaß und viel Erfolg.
1: Danke dir, Hugo.
0: Und ein volles Haus natürlich. Wird's voll?
1: Ich hoffe doch.
0: Na geil, perfekt. Vielleicht komme ich auch rum. Mal gucken, ich weiß es noch nie. Aber ich empfehle es natürlich allen.
1: Du kannst jetzt Holy Wave, kannst du ja jetzt hier alles mitsingen.
0: Das kann ich jetzt alles mitsingen, ja. Es hat mir auch echt gut gefallen. Und ich bin froh, dass die Bildungslücke geschlossen ist. Du hast vorhin schon erzählt, ne, immer wenn du begeistert von Leuten erzählt hast, dann waren die teilweise so wie ich von wegen, hä, wer? Und du dachtest, ja, was soll das? Ja,
1: gern geschehen.
0: Geil. Und was ich nicht geschafft habe, jetzt zu erwähnen, obwohl ich es am Anfang der Sendung angekündigt habe, ist Scheune. Hat nach 5 Jahren Bauzeit, Umbau, Abriss, Aufriss, öffnet heute wieder die Tore. Und heute spielt auch Edna als, weiß ich nicht, ob man das Headliner nennen kann, aber wahrscheinlich schon. Die sind ja doch schon ein bisschen bekannter. Mhm. Würde ich mir auch gerne klinken. Wird aber wahrscheinlich nicht irgendwann in der Zukunft. Aber ihr solltet hingehen. Und wenn ihr nicht wisst, was die Scheune ist oder warum die zu hatten oder was der Scheune e.V. ist, dann folgt jetzt gleich im Magazin ein kleines Interview von unserem Kulturkorrespondenten Carsten. Der hat sich mit Ole unterhalten vom Scheune e.V. Ihr kennt ihn vielleicht als Barrio Katz von der Fat Cat Disco und der wird euch ein bisschen was erzählen und dann geht's im Magazin weiter. Ich rede mit Moritz, der war früher öfters mal im Magazin und ich habe mit ihm telefoniert nach Nürnberg und wir unterhalten uns über die AfD-Wahl in Sachsen-Anhalt und die Auswirkungen auf die Bundespolitik. Wahrscheinlich kann man es nicht mehr hören, aber es ist auch immer sinnvoll, das immer mal wieder auf die Tagesordnung zu setzen. So, jetzt haben wir keinen... Bitte?
1: Never forget.
0: Never forget, genau. Ihr habt es ja von uns auch im Jingle nach dem jungen Radio gehört. Genau. Jetzt haben wir keine Zeit mehr für einen Song, aber es gibt leider noch einen Abschluss-Jingle. Flo, vielen Dank, dass du da warst und ich wünsche dir ein schönes Wochenende und viel Spaß bei der Beat Invasion.
1: Ja, danke. Das werde ich haben.
0: Wann fährst du hin? Morgen?
1: Ja, ich hab's leider erst morgen.
0: Ja. Achso, und dann ist das schon der letzte Abend, wa?
1: Dann ist es leider schon der letzte Abend.
0: Na, dann wünsche ich dir. Gibst du nochmal richtig Gas?
1: Auf gut. Jeden.
0: Genau. In 10 Sekunden starte ich hier den letzten Jingle und dann ist, wie gesagt, gleich das Magazin am Start. Vielen herzlichen Dank. Wir hören uns in 2 Wochen wieder. Bis dahin. Tschüss.
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0: Okay, jetzt am Mikrofon in der Leitung der Ole von der Scheune. Ich grüße dich.
13: Ja, hallo, grüße dich auch.
0: Ja, wir kennen uns nicht erst seit gestern, du hast doch viele Sendungen hier schon gemacht in Vorjahren, wie auch immer. Hast viel DJ-Erfahrung in den Clubs und all das, bist auf Festivals unterwegs gewesen. Zu Beginn die Frage, wie bist du denn irgendwann mal zur Scheune gekommen?
13: Irgendwo war bei der Scheune mal was zu tun in Sachen Öffentlichkeitsarbeit und da bin ich seinerzeit vertretungsweise reingerutscht und das hat sich dann verfestigt, wobei die Öffentlichkeitsarbeit nur noch ein Teilbereich ist, dem ich mich widme.
0: Wann war das so chronologisch einzuordnen in etwa?
13: Ja, etwa 10 Jahre her.
3: Vor 10 Jahren. Wir wissen ja, seit 5 Jahren, etwa Corona-Zeit, eigentlich passender ging es nicht abzupassen, gab es ja dann die Sanierung komplett irgendwie, die Scheune, die es ja schon wie lange gibt eigentlich?
13: 1951, 75 Jahre dieses Jahr.
3: Wahnsinn. Und das ist Grund zu feiern, denn es ist die Neueröffnung anzukündigen, nämlich heute Abend. Ja, wir hatten es im Vorgespräch schon, eigentlich ging es schon ein bisschen eher los, aber ja, jetzt, just in dem Moment, in etwa zeitgleich, gibt's das, ja, den warmen Start, nicht den Kaltstart. Genau. Oder vielleicht noch Kaltstart. Ja, was gibt's heute alles zu erleben?
13: Also im Prinzip haben wir schon 17.30 Uhr angefangen, die Leute zu sammeln auf dem Platz vor der Scheune. Und ziehen dann mit dem Scheuneformat der Mitsingzentrale in die Scheune ein. Davor wird aber nochmal durch 19 Uhr die Scheune eröffnet durch die Kulturbürgermeisterin und den Baubürgermeister, die einen Button drücken, woraufhin dann sich eine große Maschine in Bewegung setzt und die Scheune halt wieder anläuft. Mhm. Dann gehen alle rein und dann findet in der Scheune diverses Programm statt. Und das ist halt so, die neue Scheune hat nicht mehr nur einen Saal, wie man das von früher kennt, sondern die hat inzwischen 2,5 Säle, um es mal so zu nennen. Also es gibt einen großen Saal, der ist da, wo man den früher auch schon verortet hat, jetzt mit dem Fahrstuhl zu erreichen. Mhm. Größer geworden ein Stück, weil die Scheune etwas erweitert wurde in der Breite und in der Tiefe. Und es gibt einen kleinen Saal im Erdgeschoss, der mit einer 200-Kapazität eigentlich ganz wunderbar groß ist. Und es gibt noch ein Seminar oder Universalraum unterm Dach, wo man halt irgendwie, wie der Name dann schon sagt, Seminare abhalten kann.
3: Der ist
13: und überall da wird heute ein Programm stattfinden und auch morgen zum Tag der offenen Tür.
3: Ja, klasse. Ganz kurz mal reingekrätscht und zwar zur Geschichte und eben des Umbaus. Erst ging ich ja davon aus, dort wird nur kernsaniert irgendwie. Plötzlich war das ganze Teil abgerissen und wurde komplett neu aufgebaut. Musste es gemacht werden wegen Brandschutz generell?
13: Genau, also in der Scheune waren so und so manche Dinge schon eingeschränkt aufgrund von halt Brandschutz. Da hat sich ja, man kennt es, die Laufbereitkatastrophe oder ähnliche Sachen, jetzt haben sich ja immer Dinge verschärft und die Anforderungen wurden halt immer zeitgemäßer und die Scheune musste sich dem dann irgendwann auch mal stellen. Und es wurde dann im Stadtrat, wurden verschiedene Varianten diskutiert und es wurde sich seinerzeit für eine Sanierung entschieden. Auch davon gab es, ich glaube, 2 oder 3 Varianten. Letztlich sind irgendwie knapp 30% stehen geblieben vom Gebäude, hauptsächlich dieser Gastro-Teil. Es gab ein Restaurant unten, wo auch wieder eins sein wird. Das Treppenhaus, was hoch ins Dachgeschoss führte und so ein bisschen, man erkennt es jetzt noch, weil es Ziegelwände sind, die stehen geblieben sind. Und dann wurde halt das Haus ergänzt durch zeitgemäßen Betonbau.
3: Okay, und das Ganze war jetzt wirklich 5 Jahre im Umbau?
13: Na, es war 4 Jahre Sanierung, 5 Jahre, wenn man halt alles zusammennimmt. Du hast vorhin gesagt, vorher war Corona, also wir hätten wir Corona vorausgeahnt und die 2 Jahre irgendwie ein bisschen sparen. Wir waren halt ganz schön lange weg und das merkt man insofern, dass sich ältere Menschen, älter ist alles, was über 20 ist, die freuen sich jetzt und sagen, jawohl, Scheune geht wieder los, aber du hast halt auch viele junge Menschen, denen wir erst wieder mal erklären müssen, was die Scheune denn überhaupt ist.
3: Zum Beispiel?
13: Freuen wir uns aber auch drauf.
3: Na, ich hab's jetzt neulich erst beim Toten Hosen Festival, die waren 1990 am Start zum Punkkonzert oder ich war mal zu Stereo Total oder zu Konsole und alles, was alternativ war, wie ist jetzt aktuell so ein bisschen der Plan dann nach der Neueröffnung? Was wird es dann alles
13: geben? Wir tasten uns langsam nach vorn. Einerseits ist die Situation für uns ist halt irgendwie komfortabel, weil es halt wirklich ein modernes Haus ist, was auch eine super Größe hat. Andererseits ist es halt ziemlich herausfordernd, auch mittlerweile eine 600er Größe, was dann der Saal in etwa ist, zu bespielen. Ja. Und es war ein bisschen ja auch ein Pokern und es ist auch jetzt bis zum Schluss sozusagen Baustelle gewesen. Und wir wollten halt nicht so gleich voll einsteigen, sondern uns erstmal bis Ende des Jahres auch die Möglichkeit geben, so langsam uns wieder ranzutasten, alles zu checken, ob es halt wirklich spielt, bevor halt wirklich dann die ganz großen Würfe kommen. Aber die sind durchaus zu erwarten. Da gilt es immer mal wieder unter Scheuneorg zu schauen, was so stattfindet. Und es werden verschiedenste Sachen da bedient. Es wird neue Formate geben, die halt auch eher ein bisschen in elektronischen Bereich gehen und so ein bisschen Party-Konzepte aufnehmen. Aber halt nicht eine reine Party wie jetzt im Sektor oder so, sondern halt schon mit Konzertanteil und so. Da gibt es eigentlich sehr spannende Entwicklungen bei uns und auch Booker, Bookerinnen, die sich darum kümmern.
3: Auch so Panels und so, ne? Talkrunden wahrscheinlich oder also.
13: Ist auch geplant und es kommen auch viele jetzt, ob das Kreatives Sachsen oder ähnliches ist und machen halt auch ihre Veranstaltung wieder gerne in der Scheune. Ja.
3: Also in Merzweg, Räumlichkeiten jetzt wieder mitten im Herzen der Neustadt. Genau. Klasse
13: Ding. Exakt, also es war die Scheune ja immer. Die war ja nicht nur irgendwie ein Konzerthaus, sondern auch irgendwie, wenn, sei es das Polizeigesetz, über das diskutiert wurde oder sonstige Sachen, das fand ja gern mal in der Scheune statt und so wird es auch in Zukunft wieder sein. Mhm. Insofern, die Scheune ist zurück und ja, alles wie immer, bloß besser und größer. Und 2026, 27, ja.
3: Auf jeden Fall. Und gibt es auch die Möglichkeit, kann man ja gleich mal vorab benennen oder erfragen, also der Einmietung, wer da eine eigene Reihe da irgendwie machen will.
13: Die Möglichkeit gibt es auch. Also da immer durchaus, wenn Interesse da ist, unter booking@scheune.org schreiben und dann müssen wir sehen, wie wir das in unser Programm reingebastelt kriegen, wie man überhaupt da miteinander klarkommt. Also wir sind ja auch mitten im Wohngebiet. Ne? Also das, das ist alles das, wo ich jetzt sage, da müssen wir erstmal irgendwie neue Erfahrungen sammeln, wie das alles so sein wird. Also im Prinzip ist das Haus ja 75 Jahre alt, war jetzt 5 Jahre zu. Und wir haben alle durchaus Erfahrung, aber wir müssen mal gucken, wie das dann 2026, 2027 alles so sein wird. Aber wir sind guter Dinge und sehr optimistisch, weil bis hier hat es ganz gut geklappt.
3: Auf jeden Fall. Es fehlt ja auch auf jeden Fall sowas wie eben die Scheune. Man hat es wirklich lange vermisst. Zurück zum Programm. Es ist ja nicht nur der Freitag, es geht ja Samstag, Sonntag weiter. Es gab auch geheime Acts, habe ich so in Instagram-Stories aufgetan und irgendwie, ne? Was gibt's alles?
13: Na, die geheimen Acts haben wir ja mit E geschrieben, weil dann letztlich rauskam, dass es sich um die Band Aetna gehandelt hat. Wir hatten das überlegt, aber irgendwie so ein Vulkan-Icon irgendwo hinmachen. Ja, das ist ein geheimer Act. Das waren nur ein paar andere geheime Sachen, die so nach und nach rauskommen sollten. Was aber damit zusammenhängt, weil die auch irgendwo anders spielen und so. Am Samstag auf jeden Fall ist ein buntes Programm. Da geht es schon um 15 Uhr los und wir haben halt von so breiten, tauglichen Sachen wie der Chor der benachbarten Dreikönigsschule wird singen, bis hin zu eine Salsa-Band spielt, die halt über den Sommer immer auf dem Vorplatz Salsa spielt, bis dann halt hin auch wirklich zu Konzerten rockiger Natur oder verschiedenster Art. Fifi and the Kids spielen zum Beispiel Goldener Anker, falls die noch jemand kennt, und Robert and the Roboters haben sie wieder zusammengetan, mehr oder minder, und geben Fifi and the Kids.
3: Ja, cool. Ist das alles Eintritt frei, das ganze Wochenende?
13: Das ist, der Freitag im Prinzip ist ja die offizielle Eröffnung, das heißt, da gibt es viele geladene Gäste und es gab ein Ticketkontingent, was allerdings schon ausverkauft ist. Es wird noch ein kleines Restkontingent an der Abendkasse geben, also weil jetzt halt schon die Nachfrage ist, Leute, die es verpeilt haben, die dann halt ab 20 Uhr kommen können. Es wird eine Aftershow geben, wo man halt auch nochmal später vorbeikommen kann und sicherlich dann auch reinkommt, also später meint irgendwie 22, 23 Uhr sowas. Und der Samstag ist aber komplett eintrittfrei. Da kann man den ganzen Tag über ohne Geld sozusagen das Haus erkunden. Und am Sonntag startet unser reguläres Programm und das ist dreigeteilt. Geht los mit Food and Folks, nennt sich das. Das ist ein Communal Diner, also im Prinzip Leute treffen sich zusammen, essen gemeinsam an einer langen Tafel. Also eher, das machen wir zusammen mit einem Scheune-Café und das ist halt eher so eine Gastro-Event, also wo man zusammen praktisch essen kann. Mittags ist das und danach ist die Kinderdisco Glitzer Kids mit Louis Lametta. Da wird ordentlich die Robbe gemacht ab 3, 4, 5 Jahren und manchmal auch die Älteren. Das machen wir ja wirklich auch schon lange und haben das auch im Blechschloss in unserer Interimslösung immer durchgezogen und jetzt ist das halt in die Scheune mit reingezogen. Und dann ist Grimm 104, deutscher Rap-Hip-Hop, ein Teil von Zugezogen Maskulin. Der eine schreibt ja Bücher, der andere macht weiterhin hier Musik. Grimm hat ein neues Album, No Country, und damit ist er auf Tour und hielt am Sonntagabend in der Scheune.
3: Okay, cool. Und all das, was es jetzt in den letzten Jahren ja draußen gab, Kopfhörer-Disco erinnere ich mich, oder andere Sachen, Blechschloss und so weiter, da sind ja auch ein paar Sachen auch irgendwie entstanden. Ist das dann auch wieder da drin?
13: Also ein Teil... Oder? Ein Teil wandert mit rein, also speziell gab es ja so Newcomer-Formate wie Unlocked oder so, die gibt es jetzt auch drin, also wo praktisch junge Bands, die müssen nicht zwingend aus Dresden sein, aber die darf es nicht länger als 2 Jahre geben, wo die halt eine Plattform kriegen, halt unter professionellen Bedingungen dann mal Konzerte zu spielen. Dann haben wir Regio Tales, es ist eigentlich das gleiche, nur mit Hip-Hop-Schwerpunkt und so Trap und sowas, das gibt's auch, ist auch mit reingezogen. Wir haben zwischendurch etabliert ein Ding, das, es gab ja früher schon immer die Jazz Fanatics, also die Jazz gespielt haben, Big Band-mäßig, und wir haben dann die Jazz Fanatics gemacht, die Schach gespielt haben, also Schach, Chess.
3: Okay.
13: Und das zieht auch mit rein. Das hat sich auch sehr gut etabliert. Also im Prinzip ist das ein Schachturnier, ein monatliches, wo man, wenn man Nichtsvereinsspieler, Spielerin ist, halt sich treffen kann. Das wird auch super angenommen, wo Leute halt einfach Schach spielen.
3: Klasse Ding. Haufen coole Sachen, die man hier jetzt hört. Also nochmal kurz zusammengefasst. Freitag ab 17:30 quasi ging es jetzt gerade schon los und bis Sonntag Getno oder wann fällt der Hammer?
13: Naja, also auch dort müssen wir uns mal rantasten. Wir haben jetzt jeweils eine Party gesetzt, die um 0 Uhr startet und die, je nachdem wie lange die Leute durchhalten, um 2, um 3 oder was immer zu Ende ist, wahrscheinlich aber nicht bis nächsten Mittag um 12 geht, weil dann ja schon wieder anfangen aufzubauen. Und Und wir müssen da auch durchhalten. Also wird zumindest keine After-Hour geben, die bis zum nächsten Tag geht, weil es geht am nächsten Tag schon wieder weiter. Und da auch das Gleiche am Samstag, jetzt dann auch wieder eine Party, die halt irgendwie bis, nennen wir es mal Open-End, und die Leute entscheiden selber und gucken wir mal, wie lange es geht.
3: Ich freue mich riesig. Ich werde auf jeden Fall am Freitag noch probieren, wie du vorhin sagtest, so ab 20 Uhr noch reinzuschlingeln ohne Vorverkaufsticket. Genau. Und dann werden wir uns hoffentlich sehen. Ich danke dir auf jeden Fall für den kurzen Abriss.
13: Nicht zu danken, wir waren mir ein Vergnügen und bis bald dann in der Scheune.
3: Ja, auf jeden Fall, aber gib's noch mal ganz kurz durch, internettechnisch.
13: www.scheune.org.
3: Und dort unbedingt reinschauen, dann habt ihr nochmal das komplette, jetzt hier runtergerasselte Opening, Wochenende. Ja,
13: so ist es.
3: Schwarz auf weiß. Ich danke dir.
13: Okay.
3: Wir sehen uns am Wochenende.
13: Wunderbar. Yeah. Bis dahin. Tschüss. Bis dann, ciao.
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0: Ja, wir sind hier im Freitagsmagazin am Freitag, den 18. September 2026. Eine wilde Welt da draußen, vieles passiert, viel wurde schon geredet und es wird noch mehr geredet, nämlich heute von mir, Hugo Heiter, heute redaktionell zuständig fürs Magazin. Und ich telefoniere mit Moritz Klenk in Nürnberg. Moritz war früher schon mal bei einigen Magazinen hier dabei. Ihr habt es vielleicht mitgekriegt, wenn ihr hier fleißig mitgehört habt. Und mittlerweile ist er wieder nach Nürnberg zurückgegangen und ist da im Bildungszentrum aktiv in der Fachbereichsleitung Gesellschaft und Kultur und hat sozusagen einen Blick auf die Politik bei uns im Lande und über die Grenzen drüber hinaus. Ich begrüße dich. Hallo Moritz.
7: Hallo Hugo, freue mich mal wieder dabei sein zu können.
0: Ich auch. Es gibt ja auch einiges zu besprechen. Ich denke, wir haben hier heute einen roten Faden, der sich vor allem durch unsere Wahlen zieht, die in der Vergangenheit, in der letzten, jüngsten Vergangenheit stattgefunden haben und auch demnächst in ein paar Tagen wieder stattfinden werden. Ich habe es schon gesagt, es wurde schon viel dazu gesagt, deswegen weiß ich nicht, ob jetzt nochmal eine komplette tiefe Wahlanalyse von dir kommt, aber ich will natürlich von dir erstmal wissen, ja, wie hast du denn die Wahl in Sachsen-Anhalt erlebt, persönlich?
7: Ja, wie habe ich die Wahl erlebt? Also ich muss wirklich sagen, ich habe es als heftigen Einschnitt empfunden und war trotz der Umfragen im Vorfeld, also es kam ja jetzt auch nicht aus dem Nichts, das kann man nicht sagen, aber ich habe es trotz der Umfragen im Vorfeld schon als Zäsur und als doch heftiges Wahlergebnis erlebt. Man muss ja schon dazu sagen, die Umfragen im Vorfeld hatten angedeutet, dass es vielleicht eine Mehrheit jenseits von BSW und AfD geben würde für die restlichen Parteien im Landtag, dass der BSW vielleicht gar nicht reinkommt, die AfD vielleicht auch etwas schlechter abschneiden würde, die CDU etwas besser abschneiden würde. Also man muss sagen, gerade das Wahlergebnis der CDU war erschreckend schwach. Also unter 20% war, glaube ich, in keiner Umfrage zuvor ausgewiesen. 17,2%, das ist mehr als eine Halbierung des Wahlergebnisses. Ich glaube, das hat sich die CDU auch im Film selbst zuzuschreiben, aber nichtsdestotrotz ist es natürlich ein wahnsinniger Einschnitt, wenn man sagt, die alten Volksparteien, die SPD, noch mit etwa 9%, kommen zusammen noch nicht mal mehr auf, oder zusammen gerade mal auf ein Viertel der Wählerstimmen. Das ist schon eine Zäsur, wie sie es noch in keinem Bundesland bisher gegeben hat. Und ich glaube, ich bin da noch bei Weitem nicht fertig mit dem Nachdenken über das Wahlergebnis und was es für Konsequenzen hat, was es auch für Konsequenzen hat im Nachdenken über den Umgang mit sowohl der Partei AfD, was ich aber als separates Thema sehen würde, aber vor allem auch den Wählerinnen und Wählern der AfD. Ich glaube, da sind wir alle in der Gesellschaft aufgerufen, uns nochmal Gedanken zu machen, wie das in Zukunft funktionieren kann. Aber wie hast du denn den Wahlabend erlebt, Hugo?
0: Ich war an dem Wochenende tatsächlich in der Toskana-Therme in Bad Schandau und habe es mir gut gehen lassen, weil meine Partnerin Geburtstag hatte und wir uns dann nochmal ein gemütliches Wochenende gemacht haben. Und dann war tatsächlich, als wir nach Dresden zurückgefahren sind, die Überlegung, okay, wollen wir jetzt überhaupt das Radio anschalten oder wollen wir uns in unserer heilen Welt nicht den Tag kaputt machen lassen? Aber ich meine, man kann ja schlecht die Augen davor verschließen. Wir haben dann das Radio angemacht und es kamen Zahlen, die mich jetzt, wie du auch schon gesagt hast, wenig überrascht haben. Ich bin da leider ein bisschen fatalistisch und denke so, das ist jetzt nicht verwunderlich, aber das ist natürlich nie gesund, wenn man, wie du ja schon gesagt hast, überlegen will, was ist jetzt eigentlich zu tun oder welche Konsequenzen ziehen wir daraus. Das heißt, ich halte mich da mit Emotionen immer zurück, aber es war natürlich auf jeden Fall ein Desaster. Aber eben mit Ansage, ne? Ich meine, Umfragen sind Umfragen, keine Frage, aber es hat sich ja abzeichnen lassen. So, das ist auch die Frage, ob man jetzt da nochmal so in die Ursachen reingehen muss. Ich denke, das wurde schon zur Genüge getan, auch die letzten Jahre, weiß ich nicht, ob sogar Jahrzehnte. Deswegen finde ich das vielleicht ein bisschen anstrengend, da nochmal an den Ursachen rumzufummeln, sondern ich würde auch eher sagen, was ist das Wichtigste, nämlich diese Konsequenzen. Und da finde ich auch teilweise die Debatten, die jetzt geführt werden, irgendwie ein bisschen am Thema vorbei oder am Fokus vorbei, weil ich das Gefühl habe, dass die Parteien sich schon wieder ganz doll auf sich beziehen, aber weniger ihre Politik in Frage stellen als mehr, ne, wenn Herr Merz sagt, man muss mehr an die Emotionen der Bürger ran. Nee, man muss vielleicht auch eine andere Politik machen. Das finde ich ein bisschen spannender und deswegen war ich jetzt nicht so schockiert. Aber ich wohne natürlich auch in Sachsen und nicht in Sachsen-Anhalt. Und für alle Menschen, die prinzipiell von der Politik der oder von der Hetze der AfD betroffen sind, für die schlägt natürlich meine volle Solidarität. Also das kann ich mir gut vorstellen, dass den Menschen das...
7: Das finde ich auch einen guten Punkt, weil während die einen sich in der Toskana-Therme gut gehen lassen, gibt es ja da draußen auch noch Menschen, also natürlich ernsthafterweise, ich bin ja auch bei diesen Debatten, wenn ich das so mal einwerfen kann, weil jetzt ja auch mal viel gesagt wird, dann lass die AfD doch mal regieren, dann lass sie es doch mal probieren, dann sollen sie doch mal zeigen, was sie drauf haben. Man muss natürlich schon sagen, das ist ein Debatten

0: so viele gibt, aber dann doch eben einige, für die hat es natürlich ganz andere Konsequenzen. Wobei man natürlich auch sagen muss, ohne den Bogen wieder zu weit zu spannen, diese Konsequenzen, die werden ja nicht nur für die Menschen mit Migrationsgeschichte oder auch für die Queer-Community, gegen die sich die AfD sehr stark positioniert, das werden auch, wenn diese Politik so umgesetzt wird, reale Konsequenzen auch für die Wählerinnen und Wähler der AfD sein, auch für die Bevölkerung, die die AfD stärker adressiert, weil in Sachsen-Anhalt sind jetzt, glaube ich, plus minus 1%, 9% der Bevölkerung, die Migrationsgeschichte haben, weniger als die Hälfte des Bundesdurchschnitts. Allerdings zum Beispiel in der Pflege sehr interessant, schon über 20% der Mitarbeitenden im Pflegeberuf in Sachsen-Anhalt haben Migrationsgeschichte. In einer extrem alternden Bevölkerung, der im Bundesdurchschnitt ältesten Bevölkerung aller Bundesländer, mit einem großen, großen Demografieproblem, würde es extreme, extreme Probleme geben, wenn die migrantische Bevölkerung nicht mehr in Sachsen-Anhalt tätig wäre. Da hilft Herrn Siegmunds Motto, mehr Kinder gebären, was man schon seit Jahrzehnten hört, hat ja früher auch immer gerne die CDU propagiert. Ich erinnere mich noch in jüngeren Jahren an die Kampagne vom damaligen CDU-Kandidaten und späteren NRW-Ministerpräsidenten Rüttgers, der eine auch absolut ausländerfeindliche Kampagne mit Kinder statt Inder gefahren hat. Das hat aber auch nie dazu geführt, dass mehr Kinder geboren werden. Und auf staatliche Anordnung hat es, glaube ich, noch nie funktioniert, dass mehr Kinder geboren werden. Also die Politik der AfD, die ist zwar, glaube ich, aus meiner Sicht auch zum Scheitern verurteilt. Allerdings die Konsequenzen, die werden erstmal sowieso schon benachteiligte Gruppen ausbaden müssen. Und deswegen finde ich das immer schwierig, wenn die Leute sagen, ja, jetzt lasst sie doch mal regieren, jetzt lasst sie doch mal machen. Nichtsdestotrotz müssen wir natürlich sehen, die AfD hat fast eine Mehrheit und es ist natürlich, das ist richtig, es ist ein demokratisches Wahlergebnis und die AfD hat zusammen mit dem BSW, mit dem Bündnis Sahra Wagenknecht eine Mehrheit im Landtag, wobei der BSW ja gesagt hat, er will keine Koalition mit der AfD eingehen.
1: Das bleibt abzuwarten. Historiker Ilko Sascha Kowalczuk, den ich gerne konsumiere, der nennt ja auch beide Parteien faschistisch und der hat dann auch formuliert, dass sozusagen die Faschisten eine deutliche Mehrheit oder über 50% in Sachsen-Anhalt gesucht haben. Bevor wir da in die Richtung aber gehen, würde ich gerne noch mal kurz auf das eingehen, was du gerade gesagt hast, ne, mit dieser privilegierten Position. Das sehe ich ganz genauso, deswegen hat es mich auch echt sauer aufgestoßen, als Harald Schmidt im Deutschlandfunk Kultur auf die Frage, ob er sich jetzt schlecht fühlt, sagt, nö, wieso soll ich mich schlecht fühlen? Und ich dachte mir, ja, na klar, du bist ja auch nie als erster betroffen davon. Das ist wirklich schlimm. Und mal regieren lassen, da sollten eigentlich die Lehren aus der Geschichte reichen, um zu wissen, dass das nicht funktionieren wird. Deswegen, ich finde es auch spannend, wie sozusagen diese Stimmen jetzt vermehrt aufploppen, meines Gefühls nach. Und du hast gerade gesagt, diese realen Konsequenzen für alle, ne? Das stimmt natürlich, dass sozusagen diese, ja, wenn sie wirklich ihre Politik und ihre Wirtschaft, ihr Wirtschaftsprogramm in Anführungszeichen durchführen würden, dass das natürlich reale Konsequenzen für alle hat. Da muss ich aber sagen, naja, aber wer so wählt, hat dann halt auch tatsächlich ein bisschen Pech gehabt. Mir tut es tatsächlich leid für die Menschen, die das sozusagen nicht gewählt haben, aber weil du sagst, reale Konsequenzen für alle. Mir ist das immer ein bisschen zu einfach zu sagen, der Wähler wird, manipuliert oder Gehirn gewaschen durch die sozialen Medien. Das stimmt natürlich alles, dass es eine Hetze und Lügenkampagnen von AfD und auch anderen Teilnehmern im Internet gibt, aber es gibt halt auch eine Eigenentscheidung des Wahlvolkes und die haben hier deutlich abgestimmt.
0: Ja, die haben deutlich abgestimmt und das Votum muss man ja auch respektieren. Ich denke auch, da ist immer wichtig, deswegen genau diese Unterscheidung, die ich am Anfang schon meinte. Wir müssen schon unterscheiden zwischen der Partei AfD, die in Sachsen-Anhalt vom Verfassungsschutz als gesichert rechtsextrem eingestuft wird. Ich will auch gar nicht den Verfassungsschutz dafür zu sehr bemühen. Ich verstehe auch aus anderen Perspektiven viel Kritik am Verfassungsschutz.

0: Als jemand, der auch aus den Sozialwissenschaften kommt, muss ich sagen, auch aus sozialwissenschaftlicher Perspektive ist es völlig, völlig klar, dass die AfD rechtsextreme Positionen vertritt. Die Remigration, die sie auch immer offener propagiert, ist eine unter vielen dieser Perspektiven, aber es wurde gerade, was das Wahlprogramm der AfD Sachsen-Anhalt angeht, das eigentlich in den Medien unterschiedlichster Natur sehr gut aufgeschlüsselt, auch was der Herr Tillschneider, der ja so ein bisschen der kulturelle Vorsprecher der AfD Sachsen-Anhalt propagiert, gegen Inklusion und gegen Kulturgut, das aus seiner Sicht nicht deutsch ist, obwohl es auch teilweise von einem selbst aus AfD-Sicht deutschen Publikum kommt, das quasi einem Reinheitsgebot der Kultur, was wirklich schon sehr nah an ehemaligen Nazi-Jargon geht. Das ist alles sehr gut dargestellt, lässt sich sehr gut lesen. Aber natürlich muss man die Wählerinnen und Wähler der AfD ernst nehmen. Ich fand insofern interessant, dass, glaube ich, ist es schon nochmal wert zu nennen, auch wenn man auch das natürlich gut nachlesen kann, dass ungefähr die Hälfte der AfD-Wählerinnen und Wähler sich wohl einem sehr rechten bis rechtsextremen Spektrum zuordnen lassen, aber eben auch eine andere Hälfte eigentlich nicht direkt, zumindest kein gefestigtes rechtsextremes Weltbild haben. So zumindest Auswertungen, die man natürlich auch mit Bedacht ansehen muss, die aber insofern interessant sind, weil es gerade um diese andere Hälfte geht, wie kann man die denn eigentlich wieder mehr ansprechen? Und für mich fast die erschreckendste Zahl, fast 2/3 der Wählerinnen und Wähler in Sachsen-Anhalt, die sagen, bin ökonomisch benachteiligt, ich habe Schwierigkeiten mit meinem Geld über die Runden zu kommen, ich bin in einer ökonomisch schwierigen Situation. 2/3 dieser Personen, die das angegeben haben, haben wohl AfD gewählt. Das also nochmal deutlich mehr als das insgesamte AfD-Ergebnis, wo ich mich schon ein bisschen frage, wo ist da zum Beispiel die Partei Die Linke, wo ist die SPD, die ja früher beide sich als Arbeiterparteien verstanden haben. Und warum können die diese Person nicht mehr erreichen? Das ist für mich so eine Fragestellung, die für mich nicht ganz klar ist. Aber insgesamt, Hugo, ich weiß nicht, wie dein Eindruck ist, oder lässt sich das natürlich auch an Zahlen manifestieren, ist da natürlich auch eine ganz große Frustration über den Bund, die, glaube ich, dann, die vielleicht sicher auch was mit Sachsen-Anhalt zu tun hat, diese Wahl, aber schon auch eine große Abwartung der Bundesregierung, oder wie siehst du das?
1: Ja, das spielt dann natürlich mit rein und ich meine, die AfD versteht es natürlich auch, politische Inhalte zu bringen, die vielleicht ähnlich wie der BSW damals in Thüringen, die vielleicht gar nicht wenig, nicht viel mit Landespolitik zu tun haben. Und ich denke, wir gehen auch gleich auf den Part ein, wenn du sagst, wo sind die anderen Parteien? Ich wollte vor uns aber nochmal, als ich gesagt habe, ein deutliches Zeichen, wollte ich eigentlich ein bisschen darauf hinaus, ne? Du hast gesagt, man soll die Wähler in der AfD ernst nehmen. Ich wollte darauf hinaus, dass die Menschen ein deutliches Zeichen gesetzt haben für Rassismus und Sexismus. Das heißt, selbst wenn es da sozusagen unentschlossene, nicht wirklich rechte Menschen gibt, die die AfD wählen, würde ich sagen, das ist leider trotzdem kein Grund, diese Partei zu wählen, beziehungsweise, um es ganz hart zu formulieren, wer rechts wählt, ist halt rechts. Und da kann man natürlich die Frage stellen, wo sind die anderen Parteien und wie erreichen sie diese Menschen? Aber ich denke, das ist halt auch zu einem gewissen Grad, leben wir in einem Land, das mit seinem Rassismus leider noch nie so weit aufgearbeitet ist, wie sie sich das vielleicht wünschen. Und das hat natürlich auch mit DDR-Vergangenheit zu tun, aber der Westen muss da nicht unbedingt davon ausgenommen werden.
0: Hugo, wenn ich da nochmal kurz einsteigen darf, weil ich das einen interessanten Punkt von dir finde. Du hast, also grundsätzlich stimme ich dir zu, aber ich finde gerade da ist so ein Punkt, der für mich persönlich auch in meinen Gedanken ein bisschen in Bewegung ist. Klar, wer rechts oder rechtsextrem wählt, der muss auch irgendwo die Verantwortung dafür übernehmen. A, natürlich, was passiert und B, auch dann vielleicht auch diesem politischen Spektrum zugeordnet zu werden. Wir müssen aber dann vielleicht uns trotzdem fragen, also die entscheidende Frage, glaube ich, die wir jetzt auch nicht abschließend diskutieren werden können, aber die sich für mich schon dahinter verbirgt, Was ist unsere Schlussfolgerung daraus? Weil das sind jetzt fast die Hälfte der Wählerinnen und Wähler in Sachsen-Anhalt. Fast die Hälfte, klar, es ist ein bisschen weniger, wenn wir BSW dazuzählen wollen. Der BSW schwammig, du hast gesagt, Eko Sascha Kowalczuk ordnet sie auch mit unter faschistisch ein, finde ich, wäre auch diskutabel, aber nichtsdestotrotz, dann hätten wir schon die Mehrheit der Wählerinnen und Wähler und es wären schon in der Minderheit. Was bedeutet das für unsere demokratische Gesellschaft, wenn so viele Menschen sich dort verorten? Und es muss doch unsere Aufgabe sein, denke ich, unter diesen Maßstäben, nicht einfach nur zu sagen, ach, diese Wählerinnen und Wähler, die haben es nicht falsch entschieden oder die in die Ecke zu stellen. Ich finde schon, man muss sie auch bei ihrer, an ihre Verantwortung erinnern. Aber wir müssen doch versuchen, Teile dieser Wählerschaft wieder zurückzuholen ins demokratische Spektrum, ins demokratische Parteienspektrum. Das ist doch unsere Aufgabe, weil sonst läuft, das ist Sachsen-Anhalt, das ist richtig. Und wir werden sicherlich auch noch mal ein bisschen darüber reden, warum die Verhältnisse in Ostdeutschland, in den ostdeutschen Bundesländern teilweise ein bisschen anders sind als in den westdeutschen Bundesländern. Nichtsdestotrotz, auch in Westdeutschland und in westdeutschen Bundesländern hat die AfD teils über 20%. Die AfD liegt bundesweit klar in den Umfragen vorne. Wenn jetzt Bundestagswahlen wären, würde die AfD wohl ungefähr 30% erhalten. Das würde nicht reichen für eine Regierung, vor allem weil keine der anderen Parteien mit der AfD regieren will, würde aber sehr instabile Regierungskonstellationen erzwingen. Also insofern, das ist ja eine Entwicklung, die ständig fortschreitet. Und ich glaube, eine große Aufgabe als jemand, der jetzt auch der im politischen Bildungsbereich arbeitet und im Bildungsbereich im Allgemeinen, muss für uns doch sein, diese Menschen wieder zu erreichen, die anscheinend keine Alternative mehr sehen, außer der Alternative. Also ich weiß nicht, ob dich da die Wahl noch mal ein bisschen, ob das die Wahl noch was bei dir bewegt hat, im Sinne zu sagen, müssen wir jetzt vielleicht nochmal anders auf die Leute zugehen, ohne wieder in so ein, was wir auch schon hatten, gerade auch in Sachsen, kenne ich ja auch noch aus meinen Zeiten in Dresden, den Ministerpräsidenten, der immer gerne allen zuhört und da auch Dialog mit Menschen geführt hat, wo ich sagen würde, das macht keinen Sinn, mit Corona-Leugnern und Verschwörungstheoretikern, aber Teile der Leute müssen wir doch wieder erreichen, sonst kriegen wir überhaupt keine demokratischen Regierungsmehrheiten mehr hin.
1: Ja, da hast du. Wie siehst du das? Nee, da hast du natürlich völlig recht. Ich wollte nur noch mal kurz auf diese Verantwortung hin, um einfach diese Menschen, die hier bewusst wählen und 20% haben auch nicht gewählt, denn ist also die Entwicklung in Sachsen-Anhalt egal, wenn man es überspitzt formulieren will. Genau, die wollte ich nur nicht aus der Verantwortung rausnehmen. Du hast natürlich aber trotzdem recht. Was sind die Schlussfolgerungen? Und der Blick sollte halt darauf gehen, wie können wir die Menschen besser erreichen? Ich frage mich bloß immer, ob dieses besser manchmal möglich ist. So, aber nichtsdestotrotz gibt es da auf jeden Fall einiges zu tun. Da bin ich völlig bei dir. Und die kurzfristige Antwort ist auch, ich weiß es nicht. Wir werden es gleich vertiefen können. Vorher hören wir aber mal ein Lied. Du hast dir gewünscht, Jenny and the Mexicats mit Me Voy a Ir. Warum?
0: Me Voy a Ir. Also das heißt, ich werde gehen. Ich hoffe, dass die demokratischen und zivilgesellschaftlichen Kräfte aus Sachsen-Anhalt das Bundesland jetzt nicht verlassen, weil gerade jetzt in diesen Zeiten es zivilgesellschaftliches Engagement braucht. Und wenn ich einen letzten Satz dazu sagen darf, deswegen hat es mich ja auch überrascht. Man muss wirklich sagen, die Zivilgesellschaft in Sachsen-Anhalt, ich habe das mit viel Interesse verfolgt, hat viel gemacht im Wahlkampf, hat viele Feste und Zusammenkünfte gefeiert, nochmal, um sich gegenseitig zu stärken, um zu zeigen, hier ist noch auch ein Widerstand gegen Remigration, gegen Rechtsextremismus, gegen Rassismus, gegen Antisemitismus. Da hatte ich wirklich so ein bisschen die Hoffnung, dass doch nochmal die demokratische Mehrheit sich auch in einer klaren politischen, parteipolitischen Mehrheit äußert. Aber insofern das Lied vielleicht nicht zum Motto nehmen, sondern in Sachsen-Anhalt bleiben. Aber jetzt dann Jenny and the Mexicats.

0: Ja, wir sind hier im Freitagsmagazin am Freitag, den 18. September 2026. Jenny and the Mexicats war das gerade mit Mevoy Ayer. Und ich telefoniere gerade mit Moritz in Nürnberg. Moritz war früher immer in meinem Magazin hier mit dabei und ist jetzt aktiv im Bildungszentrum in Nürnberg in der Fachbereichsleitung Gesellschaft und Kultur und kennt sich ein bisschen aus mit der Politik in Deutschland über die Grenzen drüber hinaus. Also die Frage ist, was ist zu tun? Dann stelle ich sie dir mal.
1: Ja, also was ich glaube und auch irgendwie so ein bisschen dem Nachhall unternommen oder vernommen habe, wir haben uns ja kurz vor der Sendung auch schon mal so ein bisschen drüber unterhalten, diese ganzen Reaktionen, die jetzt so aus dem parteipolitischen Vorfeld erfolgen, die scheinen mir nicht stimmig zu sein. Also die scheinen mir so altbekannte Positionen zu sein. Auch was jetzt nochmal unternommen werden soll, brauchen wir nicht in der Tiefe diskutieren, aber mal wieder einen Tankrabatt und das kurz vor den Wahlen reinstellen, obwohl man auch weiß, das ist keine langfristige Lösung dieses Problems, aber wäre ein Thema für sich. Ich habe das Gefühl, auch die parteipolitische Sprache entspricht nicht mehr, in vielen nicht mehr unserer Zeit. Die AfD weiß es sehr gut, emotional Themen anzusprechen. Es ist auch klar, für viele der anderen Parteien wird es nicht möglich sein, in dieser Emotionalität und vor allem in dieser Verkürzung, Vereinfachung komplexer politischer Fragen zu sprechen. Das ist auch wahr, weil es einfach leider oft keine einfachen und keine schnellen Antworten auf komplexe gesellschaftliche, wirtschaftliche und politische Fragestellungen gibt. Und die AfD versucht das in sehr vereinfachender Weise anzubieten, ist damit sehr erfolgreich. Was ich glaube, was trotzdem möglich ist, was auch zum Beispiel die Linke bei den Bundestagswahlen bewiesen hat, dass man in einer emotionalen Art und Weise schon auch in einer gewissen, teilweise populistischen Vereinfachung Themen bespielen kann, um die Leute zu erreichen. Und dass sowohl im Social-Media-Bereich, wo die Linke auch sehr erfolgreich ist, ein Feld, wo es vor der Linken nur die AfD eigentlich gab, die immer noch mehr FollowerInnen hat als die anderen etablierten Parteien zusammen. Aber die Linke hat dort sehr gut aufgeholt. Das ist aber auch eine Aufgabe ist an die Parteien der Mitte, an die Union, an die SPD, an die Grünen, vielleicht auch an die FDP, wenn die noch existiert, mit etwas anderer Sprache die Menschen zu adressieren. Auch nicht immer mit dem so eingeübten Politik-Sprech, den wir dann hören, vor allem nach Landtagswahlen. Ich persönlich, ich weiß nicht, ob du mitbekommen hast oder was das vielleicht in dir ausgelöst hat. Ich war doch mal wieder entsetzt, gerade über die SPD nach den Landtagswahlen, als ich verschiedene Stimmen gehört habe, die sich gefeiert haben für 9% in Sachsen-Anhalt. Ich weiß, sind irgendwie 0,3 oder 4% mehr, als sie bei den letzten Landtagswahlen hatten und sie hatten in Umfragen vielleicht auch teilweise schlechtere Ergebnisse in Aussicht. Aber sich dann wieder so hinzustellen und der Klingbeil sagt, mit der SPD ist zu rechnen und wir haben uns verbessert, wir sind quasi fast schon einer der Wahlgewinner. Also das kann man ja nicht wirklich ernst nehmen. Und dann muss man auch wirklich den Anspruch als Volkspartei beerdigen. Ich habe das Gefühl, aber die Sprache gerade von PolitikerInnen in Berlin trifft leider immer weniger auf Verständnis in der Bevölkerung. Ich weiß nicht, wie du das wahrnimmst.
0: Da stimme ich dir natürlich vollkommen zu und das ist schon sehr zynisch, als die SPD mit freudigen Gesichtern sich da über die 9% gefreut hat, was in vielerlei Hinsicht wirklich problematisch ist. Ja, das ist natürlich auch ein Grund, warum die Menschen sagen, ich wähle jetzt AfD, weil sozusagen das Gefühl, dass nichts passiert oder die Altparteien, wenn man das so nennen will, in Anführungszeichen, sozusagen immer wieder denselben Bums machen, mal davon abgesehen, dass die AfD viel korrupter ist als die anderen Parteien. Aber ich will die ja nicht aus der Verantwortung rausnehmen. Ja, das ist definitiv ein Problem und ich weiß es nicht. Ich bin kein Politiker, ich werde wahrscheinlich in naher Zukunft auch in diesen Lebenszweig nicht eintreten oder in diesen Berufszweig. Manchmal unterstelle ich den Menschen, um oben in der Spitze anzukommen, muss man so ein, ich nenne es jetzt mal Wischiwaschi-Gelaber, um den heißen Brei drumherum zelebrieren und dann ist natürlich die Frage, liegt das am politischen System oder sind das einfach die Menschen, die in die Politik gehen, die so sind. Das ist natürlich auch sehr fatalistisch, das ist keine sinnvolle Position, das ist ist mir klar. Aber ich bin davon eben auch wenig überrascht. Und ich hätte es mir so sehr gewünscht, dass es eben jetzt mal anders ist. Und es ist wieder nicht wirklich anders. Und es gibt keinen, der mal selbstkritisch da ordentlich Positionen bezieht und das nie so um den heißen Brei drumherum redet. Weiß ich nie. Ohne jetzt hier unseren ehemaligen Wirtschaftsminister Robert Habeck in den Himmel loben zu wollen, weil das auch Quatsch ist, aber er hatte eine Sprache an den Tag gelegt, die ich sehr erfrischend fand. Und das würde ich mir auch mehr wünschen. Aber ich sehe es derzeit gerade nie. Um nochmal ganz kurz auf dich, was du gesagt hast, einzugehen. Das heißt, du würdest ganz, ganz doll überspitzt sagen, wir müssen mehr Populismus wagen, um die Leute zu erreichen? Fragezeichen?
1: Ich glaube schon, dass wir mehr Populismus wagen müssen. Also der etablierten Parteien auch. Und ich glaube, dass wir auch, also wie du, muss ich natürlich auch zugeben, klar, ich habe nicht die Patentlösung, beileibe nicht und bin da auch ein bisschen ratlos, aber so den einen oder anderen Punkt sehe ich schon. Was ich auch sehe, ist, auch darüber können wir vielleicht noch sprechen, die Brandmauer oder dieser Brandmauerbegriff. Tatsächlich, glaube ich, tun wir uns ein bisschen schwer damit. Was notwendig ist aus meiner Sicht, ist zweifellos weiterhin jegliche Zusammenarbeit mit der AfD auszuschließen, solange sie eine rechtsextreme, menschenfeindliche Partei ist. Das ist nicht möglich. Allerdings, dieses immer so zentral in den Wahlkampf stellen, was macht, führt zu einer Problematik. Ich habe Titel von mir vor Augen, vom Spiegel, weiß nicht, ob du den gesehen hast, der Sigmund ist ja damit rumgelaufen, der gefährlichste Mann Deutschlands. Hm. Von der Zeit, die AfD auch nochmal auf die Titelschlagzeile ganz kurz vor den Sachsen-Anhalt-Wahlen gehoben hat, kann man jetzt drüber streiten, ob die AfD-WählerInnen gezielt die Zeit und den Spiegel lesen, aber das ist ja, wie man im Marketing sagen würde, jede Werbung ist gute Werbung. Ne? Das so zentral zu erscheinen und wenn die anderen Parteien, das war ja auch die SPD ist ja nicht aus eigener Stärke, noch nicht mal aus eigener Stärke auf 9% gekommen, sondern weil Leute auch Angst hatten, die kommen nicht rein. Es gab ja eine große Kampagne für taktisch wählen, wovon sowohl Grüne als auch SPD profitiert haben. Das weiß man auch aus den Wahlnachbefragungen. Dass dieses sich aufhängen an wir gegen die AfD, das ist, glaube ich, etwas, wo man versuchen muss, ein bisschen von wegzukommen und klarzumachen, was ist denn eigentlich der Unterschied zwischen den demokratischen Parteien. Das verstehen, glaube ich, manche Wählerinnen und Wähler nicht mehr. Selbst bei der Linken muss ich sagen, so habe ich zumindest den Wahlkampf ein bisschen wahrgenommen, ich habe eine große Sympathie für die Spitzenkandidatin der Linken in Sachsen-Anhalt und dass sie einen sehr seriösen Job macht, die sich sehr klar positioniert hat, dass sie bereit wäre, eine Minderheitsregierung der CDU in Sachsen-Anhalt zu tolerieren. Die Frage, die ich mir stelle, ist, also das ist demokratisch wichtig, dazu bereit zu sein, im Gegensatz zur CDU, die sich dazu zweifelhaft behalten hat. Auf der anderen Seite ist natürlich schon die Frage, sehen dann Wählerinnen und Wähler, die in Sachsen-Anhalt die Linke als wahre Alternative, als wahre Möglichkeit, sich von der CDU-Regierung zu distanzieren? Schwierig. Also das wichtiger wäre, glaube ich, weniger in den Mittelpunkt der Wahlkämpfe zu haben, dass man nicht AfD wählen sollte, sondern mehr im Mittelpunkt der Wahlkämpfe zu haben, was können die anderen demokratischen Parteien eigentlich anbieten? Was sind die Unterschiede? Warum macht es einen Unterschied, wenn die CDU federführend regiert? Oder warum macht es einen Unterschied, wenn die Grünen mehr Verantwortung haben? Die Linke ist für mich eigentlich eine Kraft, die das Potenzial haben sollte, gerade nochmal mit dem Thema, das ich ja schon angesprochen habe, ökonomisch benachteiligte WählerInnen abzuholen, die in Massen die AfD gewählt haben. Da sehe ich die Linke ganz weit vorne eigentlich vom Potenzial her. Und das hat sie anders als bei der Bundestagswahl jetzt sowohl in Sachsen-Anhalt, aber auch beim Landtagswahlen zuvor nicht abrufen können. Da muss man auch sagen, ich habe sie ja zuvor gelobt, was die Linke auch im Social-Media-Bereich im Auftreten geschafft hat. Das haben sie bei den letzten Landtagswahlen nicht geschafft. Man muss mal abwarten, ob das jetzt bei den Landtagswahlen in Berlin und Mecklenburg-Vorpommern, über die wir noch reden werden, klappen wird. Aber da da glaube ich, ist es wichtig, dass jede Partei nochmal stärker ihre eigenen Positionen, die Unterschiede in den Mittelpunkt rückt. Sonst macht man es der AfD auch zu einfach, dass sie von den Altparteien spricht oder von den etablierten Parteien, wobei die AfD ja auch sehr längst etabliert und quasi fast schon Altpartei ist. Und last but not least, um das noch anzufügen, wir merken ja auch, leider, der AfD schadet eigentlich fast nichts. Also, dass Siegmunds Vater bei einem Bundestagsabgeordneten beschäftigt ist und er umgekehrt wieder jemanden beschäftigt hat, der ein Verwandter von anderen AfD-Abgeordneten ist. Diese ganze Verwandtenatmosphäre, Affäre ist völlig vorbeigegangen an der AfD, ohne jeden schadenden Umfang. Das wäre eigentlich so ein typisches Thema, wo die AfD gesagt hätte, da seht ihr es. Die Altparteien sind korrupt. Aber nein, völlig verbreitet in der AfD und die Wählerinnen und Wähler ignorieren es. Es war eben schon, und damit können wir vielleicht dann den Übergang machen, um ein bisschen zu schauen, was hat es eigentlich für bundespolitische Auswirkungen, auch eine große Denkzettelwahl für die Bundesregierung und für den amtierenden Bundeskanzler. Und ich weiß nicht, Hugo, wie sehr du es verfolgt hast oder wie war deine Wahrnehmung der Reaktion des Bundeskanzlers nach den Wahlen, in den Tagen nach den Wahlen?
0: Diese Frage beantworte ich dir aber erst in ein paar Minuten, weil bevor wir zur Bundespolitik überleiten, hören wir vorher noch ein Lied und vorher will ich aber auf das eingehen, was du gesagt hast, weil du nie denken kannst, dass du hier sagst, ohne eine Replik zu kriegen. Ich stimme dir natürlich im Vielen zu, dass du meinen mehr Populismuswagen mit Ja beantwortet hast. Hat mich ein bisschen überrascht. Ich weiß natürlich, was du meinst. Ich bin eher der Meinung, man sollte sich nicht auf diese Ebene runterlassen, sondern eben nicht dieselben Mittel benutzen wie sozusagen ja Populisten. Nichtsdestotrotz hast du mit deiner Sprache natürlich ein bisschen recht und die mediale Verantwortung, die jetzt auch in den letzten Jahren schon von vielen, vielen Menschen häufig angesprochen wurde, ne? Der mediale Umgang der Öffentlich-Rechtlichen mit der AfD etc. pp., das brauchen wir jetzt alles hier nie erörtern. Das hat natürlich einen riesen Einfluss. Du hast gesagt, die AfD spielt halt sehr auf die emotionale Ebene an, ne? Und das sagst nicht nur du, das weiß ich. Und die Sprache ist ganz, ganz wichtig. Deswegen, bevor wir zur Bundespolitik wechseln, die Frage, kann denn nüchterne Sachpolitik überhaupt diese Menschen, die eigentlich emotional reagieren, überhaupt erreichen? Also können konkrete politische, eine bessere Politik die Menschen noch erreichen?
1: Ich glaube, bessere Politik kann die Menschen schon erreichen. Wobei ich auch sagen muss, deswegen ist es vielleicht gut, dass du den Punkt nochmal aufmachst. Also zwei Punkte dazu. Zum einen der erste Punkt, dass ich stimme dir zu, für mich persönlich, ich mag gerne nüchterne Sachpolitik. Ich mag es gerne, wenn mir Lösungen offeriert werden und mir auch erzählt wird, warum diese Lösung funktionieren kann und wie es funktionieren kann. Eine konkrete Ausdifferenzierung dieser Politik. Wir müssen aber sehen, dass die Informationswelt auch der Wählerinnen und Wähler mittlerweile sich sehr stark verändert hat, dass eben weniger Leute noch Nachrichten schauen, dass weniger Leute Zeitungen lesen oder auch online längere Beiträge lesen, sondern viele auch ihre Informationen aus der Social-Media-Welt beziehen, aus dem kurzen Durchscrollen, aus dem Überfliegen von Nachrichten. Da ist oft keine Zeit für eine differenzierte Auseinandersetzung. Jetzt kann ich natürlich die Wählerinnen und Wähler dafür verurteilen und sagen, ach, das ist unanständig, sich nicht vertieft zu informieren. Ich muss aber mit dieser Lebensrealität leben und mich damit auseinandersetzen, wie sind die Wählerinnen und Wähler. Und wenn ich weiß, dass zumindest ein guter Teil dieser Wählerschaft sich nicht mehr vertieft organisiert und informiert, sondern vor allem über Scrollen, überfliegen von Nachrichten, über Headlines informiert wird, dann muss ich auch meine Botschaften für diese Zielgruppe zumindest auch nochmal entsprechend zuspitzen. Und es ist ja ein Unterschied, ob wir populistisch argumentieren und auch immer die Frage, was ist eigentlich populistisch, oder ob wir menschenfeindliche Positionen vertreten. Eine populistische Verkürzung eines Themas, um es einfacher aufzubereiten, ist aus meiner Sicht immer noch legitim. Die menschenfeindlichen Positionen, die haben in unserem demokratischen Rechtsstaat aufbauend auf dem Grundgesetz, aufbauend auf der Menschenwürde, aber nichts verloren. Das wäre der eine Punkt. Jetzt musst du mich nochmal ganz kurz vielleicht abholen mit deiner Fragestellung, weil ich sonst den zweiten Punkt gar nicht mehr adressieren kann.
0: Na, das war, ob die nüchterne Sachpolitik sozusagen die Menschen noch erreichen kann, glaube ich.
1: Genau, und den zweiten Punkt, den ich machen wollte, der mir schon wichtig ist zu sagen, da sehe ich schon nochmal eine andere Verantwortung. Du hast auch vorhin gesagt, die Verantwortung der Wählerinnen und Wähler. Eine Problematik, auch das werden wir nicht abschließend besprechen können, aber die sich in Ostdeutschland etwas stärker zeigt als in Westdeutschland, natürlich auch mit weniger Parteibindungen, mit weniger Demokratieerfahrung. Es ist nun mal so, das sind jetzt 36 Jahre seit der Wiedervereinigung. Das mag für manche oder für mich deckt das so fast genau meine Lebenszeit ab, aber wir haben natürlich auch Wählerinnen und Wähler, die etwas älter sind und die noch in anderen Systemen gelebt haben. Und es gibt halt weniger demokratische Tradition in Ostdeutschland als in den westdeutschen Bundesländern. Es gibt vielleicht auch in Teilen Ostdeutschlands ein anderes Demokratieverständnis als in Westdeutschland. Ich würde aber sagen, es gibt in beiden, das ist eine insgesamte Tendenz, die auch nicht nur in Deutschland zu beobachten ist, sondern international, dass es ein Politikverständnis und Demokratieverständnis gibt in der Bevölkerung, das, um bewusst diesen Begriff zu verwenden, des Lieferns, der ja auch aus der Politik leider immer wieder verwendet wird. Das heißt, ich erwarte eigentlich, dass die Politik mir Ergebnisse bringt, dass die Politik das und das vollzieht. Sonst will ich das nicht mehr haben. Sonst, das ist ja auch so ein, sag ich mal, so ein Flirten mit dem Autoritarismus, weil man dann sagt, oh, aber andere Staaten, zum Beispiel China, höre ich auch immer wieder von Leuten, die schaffen es halt, eine Autobahn innerhalb von einem Jahr zu bauen, während wir dann wieder 20 Jahre bauen. Stimmt, ist aber, China ist eben nun mal nicht nur autoritärer, sondern in Teilen totalitärer Staat, eine Diktatur. Da muss man eben auch mit den Folgekonsequenzen leben. Natürlich müssten Dinge besser funktionieren, das ist richtig, aber ich glaube, wir können es nicht immer vom Liefern der Politik, die es auch nicht gibt, sondern es gibt unterschiedliche Parteien, unterschiedliche Akteure, es gibt so viele Menschen, die ehrenamtlich engagiert sind in der Kommunalpolitik. Man darf nicht vergessen, dass die ganz große Mehrheit der Politikerinnen und Politiker ehrenamtlich engagiert sind, die ganz, ganz große Mehrheit. Und vor Ort versuchen, Dinge zu bewegen, auch wenn es komplex ist, auch wenn zum Beispiel Kommunen chronisch unterfinanziert sind. Das ist sicherlich auch ein Problem, das der Bund versuchen sollte zu lösen. Gleichzeitig muss man dann aber die Bürgerinnen und Bürger, den Bürgerinnen und Bürgern sagen, das ist kein einseitiges Verhältnis, die Demokratie. Es ist nicht nur, ich bestelle etwas bei der Wahl und erwarte dann, dass das geliefert wird, sondern ich bin selbst Teil der Demokratie und muss mich auch selbst engagieren. Und ich kann natürlich an der Wahlurne dann nochmal abstimmen, aber ich habe so viel mehr Möglichkeiten. Demokratie sind nicht nur Wahlen, ich kann mich ja selbst politisch einbringen. Ich kann in der zivilgesellschaftlichen Organisation was einbringen. Ich kann mich wirtschaftlich in Unternehmerverbänden einbringen, in den Gewerkschaften einbringen. Es gibt viele, viele Möglichkeiten, dieses Demokratieverständnis zu Hause zu sitzen und zu sagen, entweder wird der Spritpreis jetzt runtergesetzt oder sonst zeige ich denen und wähle eine menschenfeindliche Partei. Das ist ein falsches oder aus meiner Sicht falsches Verständnis von Demokratie, weil wir alle Teil der Demokratie sind und nicht der Staat uns regiert, sondern wir alle sind Teil des demokratischen Gesamtwesens und haben die Möglichkeit, uns auf völlig unterschiedlichen Wegen einzubringen. Also mir wäre wichtig, auch in dem Sinne da mal an die Verantwortung der Wählerinnen und Wähler zu appellieren und auch in der politischen Bildung, vielleicht schon auch in der Schulbildung, da nochmal mehr für den mündigen Bürger, die mündige Bürgerin zu werben, die dann auch aber die eigene Verantwortung sieht, die eigenen Handlungsmöglichkeiten sieht und auch die Grenzen dessen sieht, was Politik auch heutzutage in einer globalisierten Welt gestalten kann.

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Nachbarsdorf. Hier gibt's nämlich richtig was zu feiern. Die Kita Querxenland darf sich ab sofort sportliche Kita nennen. Der Oberlausitzer Kreissportbund hat den Nachwuchsathleten starke 4 von 5 Sternen verliehen. Und das völlig zu Recht, denn das Team vor Ort legt sich mächtig ins Zeug, damit die Kids ordentlich in Schwung kommen. Und zwar egal, ob Barfußweg im Sinnesgarten oder an den Klettergerüsten. Dazu gibt es noch feste Sportstunden und eine passende Unterstützung von lokalen Vereinen. Ein absolut spitzenmäßiges Gesamtpaket für die ganzheitliche Entwicklung der Kleinen. Herzlichen Glückwunsch nach Seifenersdorf zu dieser starken Leistung. Und jetzt machen wir ein bisschen gute Laune Musik.

0: Keine Sorge, Ihr Radio ist nicht defekt und Sie müssen jetzt auch nicht spontan in Panik unter Ihren Tisch krabbeln. Dieses Geräusch wird Ihnen aber wahrscheinlich noch sehr bekannt vorkommen. Erst neulich war schließlich wieder der bundesweite Warntag und Handys sowie Sirenen, man hat's überall gehört, es hat mächtig gescheppert. Ein System, das dabei jetzt neu dazugekommen ist, läuft direkt über Ihr Digitalradio. Das neue Katastrophenwarnsystem ASA. Damit können dann im Extremfall Warnungen sehr schnell und präzise und selbst dann übertragen werden, wenn das Mobilfunknetz längst zusammengebrochen ist. Wie diese Technik jetzt genau funktioniert und was das für Ihren Alltag bedeutet, darüber habe ich kurz vor der Sendung mit einem Fachmann gesprochen. Ich bin jetzt verbunden mit Olaf Korte. Olaf Korte ist Gruppenleiter des Bereichs Digitalen Rundfunk im Fraunhofer Institut. Herr Korte, fangen wir einfach mal ganz grundlegend an. Was verbirgt sich eigentlich hinter der Abkürzung ASA?
1: Also ASA steht für Automatic Safety Alert oder in Deutsch automatische Sicherheitswarnung und ist ein neues System, das in Digitalradio ermöglicht, Radios, ähnlich wie man es vom Verkehrsfunk kennt, in Warnsituationen aufzuwecken und auf ein Warnprogramm zu schalten, wo dann Warnungen gesendet werden.
0: Und was ist da der Unterschied zum bisherigen, einfach übers Radio warnen? Das ist ja nichts Neues.
1: Also der Hauptunterschied ist, dass wir jetzt nicht mehr einfach live in einer Sendung warnen, sondern das gesamte System ist vollautomatisiert an das sogenannte modulare Warnsystem des Bundes angeschlossen. Das ist ein Warnsystem, über den auch alle anderen Warnwege funktionieren, also Auslösung von Sirenen, Cell Broadcast oder auch die NINA-App zum Beispiel. Und das Digitalradio ist jetzt erstmalig so automatisiert damit verbunden, dass Warnmeldungen quasi in Echtzeit gesendet werden können. Das ist also der Aspekt auf Sendeseite. Und auf Radiogerätseite ist das Besondere, dass eben ASA-fähige Radios automatisch auf ein Programm, das diese Warnungen ausspielt, umschaltet, wenn so eine Warnung kommt. Oder ein Nachttischwecker-Radio, das man vielleicht noch hat, sich auch automatisch einschaltet und die Warnung wiedergibt. Bisherige Radios können nur das wiedergeben, was sie sowieso gerade als Kanal empfangen.
0: Dann kommen wir doch gleich mal in den technischen Ablauf. Wie erreicht mich denn so eine Meldung im Ernstfall? Was passiert da im Hintergrund und was für Technik brauche ich dafür überhaupt?
1: Also im Ernstfall gibt es einen sogenannten Warndistributor. Das ist zum Beispiel eine Feuerleitwache oder ein Innenministerium, das in entsprechenden Warnsituationen die Warnung in ein Terminal eintippt und dann über dieses besagte modulare Warnsystem des Bundes an die verschiedenen Warnmultiplikatoren ausspielt, also Sirenen, Cell Broadcast und so weiter. Und über Digitalradio jetzt eben neuerdings auch. Und was Sie benötigen auf Empfangsseite, um diese Meldung automatisiert zuverlässig zu erhalten, ist ein ASA-fähiges Radio. Das kann man an diesem ASA-Logo erkennen, wenn man das Radio kauft. Und das Radio muss in diesem Fall entweder eingeschaltet sein oder im sogenannten Standby-Modus. Das heißt, es ist dann zwar nicht ganz ausgeschaltet, aber in einem sehr stromsparenden Modus und würde sich eben im Falle der Warnmeldung dann sofort einschalten, sodass die Warnung in Echtzeit wiedergegeben wird. Also Beispiele, wo sowas wichtig ist, sind Flutwellen, Terroranschläge, ja, oder sonstige zeitkritische Geschichten, wo der Nutzer, die Bevölkerung sehr schnell informiert werden muss.
0: Jetzt muss so eine Warnung ja alle Menschen erreichen. Wie sieht es in Sachen ASA mit Barrierefreiheit aus? So ein Radio hat ja normalerweise auch Textzeilen auf dem Display für Gehörlose oder auch Warnungen in verschiedenen Sprachen. Geht sowas?
1: Sowas ist technisch möglich, bei der aktuellen Implementierung allerdings noch nicht wirklich berücksichtigt. Und zwar gibt es im DAB-System das sogenannte Dynamic Label. Das ist eine Laufschrift von bis zu 128 Zeichen. Da können wir also sehr kurz formulierte Warnungen auch in Textform schicken. Mittelfristig ist jedoch angedacht, einen Zusatzdienst dafür zu nutzen. Das ist der sogenannte Journaline-Dienst. Man könnte sich das ein bisschen wie den Videotext fürs Radio vorstellen. Und dieser Text ermöglicht zum einen mehrsprachige Warnungen, also nicht nur für Hörbehinderte, sondern eben auch für Fremdsprachler, die vielleicht der deutschen Sprache nicht mächtig sind, zu senden. Und das soll also zukünftig mit hoher Wahrscheinlichkeit auch über dieses System mit ausgesendet werden. Und dann brauchen Sie natürlich ein entsprechendes Radio, aber das ist, denke ich, für so spezielle Nutzergruppen auf jeden Fall machbar. Wir haben in der Vergangenheit diesen Dienst auch schon bei Tests verwendet. Und dann kann eben ein Gehörloser, der vielleicht mit einem Blitzlicht vom Radio gewarnt wird, dass jetzt eine Meldung anliegt, die Nachricht lesen. Und wie gesagt, Fremdsprachler können das auch nutzen. Denkbar ist auch, dass man diese Texte auf öffentlichen Anzeigetafeln zur Anzeige bringt, also nicht nur direkt auf Radios.
0: Das wäre dann auch schon wieder ein Stück weit dann Aufgabe des Warnmittelmixes. Was passiert eigentlich im Auto? Schaltet sich dann das Autoradio bei einer Warnung entsprechend ein und unterbricht die laufende Musikstreaming-App?
1: Genauso wäre es. Im Auto würde das also auch funktionieren, wobei aktuelle Autoradios dieses System noch nicht implementiert haben. Wir sind da also gerade noch in der Einführungsphase. Man würde allerdings bei großen Warnfällen auch heutzutage die Autoradios schon über die Verkehrsfunkfunktion gezielt erreichen können, wenn das erforderlich ist.
0: Jetzt schauen wir doch mal, vor wenigen Tagen war ja wieder bundesweiter Warntag. Wenige Tage vor Beginn dieses Warntages tauchte im bundesweiten Programmpaket ein ASA-Sender auf. Nenne ich es jetzt einfach mal ganz klassisch. Das wird dieser Warnkanal sein, was mich zu meiner nächsten Frage führt. Es gab ja jetzt 2026 den ersten, ich nenne es mal bundesweiten Probelauf, von dem die breite Öffentlichkeit was mitbekommen hat. Wie ist denn da die Resonanz?
1: Also wir haben sehr viele positive Rückmeldungen bekommen. Tatsächlich ist das Besondere, dass wir jetzt mit der Einführung von ASA erstmalig einen permanent verfügbaren Service haben auf diesem ersten bundesweiten Multiplex. Der hat das Label ASA.de, also ASA für Deutschland, wenn man so will. Und dieser Kanal ist permanent verfügbar und dort können alle Warnmeldungen, die irgendein Warngebiet in Deutschland betreffen, ausgesendet werden und entsprechend empfangen werden. Das Besondere ist halt, dass wir hier auch ein sogenanntes Geofencing haben. Das heißt, diese Einschalt- und Umschaltfunktion der Radios wird nur dort ausgelöst, wo die Radios auch im betroffenen Gebiet auch sind. Also nehmen wir an, dass wir haben irgendeinen Warnfall bei Ihnen in Sachsen, dann interessiert der die Bayern meist eher nicht, höchstens vielleicht noch im Grenzgebiet, aber ansonsten eher nicht. Sprich, wenn man also auch Radios in Bayern für diese Warnung aufwecken würde, wäre das nicht zielführend. Man spricht da von Überwarnung, die zu vermeiden ist. Also wenn man Leute unnötig warnt und das öfters tut, dann ist das gesamte Warnmedium eigentlich unnütz, weil keiner mehr die Warnmeldung ernst nimmt. Und das können wir eben durch dieses Geofencing vermeiden. Und das Besondere ist aber auch, dass dieser Kanal, der wie gesagt permanent in ganz Deutschland hörbar ist, wenn man darauf schaltet, auch für herkömmliche DAB-Radios nutzbar ist, nur dass der Nutzer dann manuell selbst auf dieses Programm schalten muss, um die Warnmeldung wahrzunehmen.
0: Wenn zum Beispiel bei einer Sturmlage oder bei einer Überschwemmung der Strom ausfällt, wie sturmfest oder krisensicher ist die DAB-Plus-Sendeinfrastruktur, auch insbesondere als Vergleich zu den Masten der Mobilfunkbetreiber?
1: Also wir sind tatsächlich mit der Einführung des Systems noch nicht vollständig fertig. Die sogenannte Härtung der Sendernetze läuft noch. Es ist aber auch heute schon so, dass wichtige, reichweitenstarke Sendestandorte mit Notstromversorgung ausgestattet sind. Das heißt, die Sendernetze für DAB Plus bleiben im Allgemeinen erheblich länger in der Luft, als das ein Mobilfunknetz bewerkstelligen kann. Man kann das an einer einfachen Zahl verdeutlichen, warum das so ist. Wir haben für eine bundesweite Abdeckung im Digitalradio etwa 180, 190 Sendestandorte. Beim Mobilfunk mit 5G sprechen wir hier von mehreren 100.000 Sendestandorten. Und dann wird sofort einsichtig, warum es noch ökonomisch darstellbar ist, 190 Sendestandorte Notstrom zu versorgen, sie aber Hunderttausende von Mobilfunkstandorten nicht für mehrere Stunden funktionsfähig halten können. Das kennt man ja auch von Überschwemmungen, wo Stromunterbrechungen passieren oder auch, wie war das in Berlin, der Bagger in Köpenick, der dann also für 24 Stunden für Stromausfall gesorgt hat. Also so Fälle gibt es immer wieder. Und da ist Rundfunk grundsätzlich quasi die Last Line of Defense, also das letzte Warnmittel, das noch verfügbar ist. Und auf Empfangsseite haben Sie natürlich dann durchaus ein Problem, wenn Sie nur ein Radio haben, das an der Steckdose funktioniert. Aber es gibt natürlich auch Radios, die batteriebetrieben sind. Und selbst wenn Sie so etwas nicht haben, haben Sie mit Sicherheit in Ihrer Nähe irgendwo ein Autoradio. Das heißt, bei länger anhaltenden Stromausfällen kann man zumindest zu einem Auto laufen, das Autoradio einschalten, da dann auf ASA.de schalten, selbst wenn es kein ASA-fähiges Radio ist, und dann dort immer noch Warnmeldungen empfangen. Also Digitalradio, auch Analogradio, sind sehr robuste Informationsmedien, die auch bei langanhaltenden Stromausfällen, aus Erfahrung wissen wir das, noch sehr lange funktionieren
0: können. Warum hat man ASA jetzt eigentlich erst in Digitalradio integriert? Es gibt ja noch genug Menschen, die Radio auf analoge Art und Weise hören.
1: Also tatsächlich lässt sich ASA in der Funktion, die es jetzt funktioniert, nur auf digitalen Rundfunksystemen installieren, weil sie dazu die Übertragung digitaler Zusatzdaten benötigen. Wenn Sie sowas über UKW machen wollten, gibt es zwar das sogenannte Radio Data System, das hat aber nur sehr geringfügige Kapazitäten und da wäre so ein System tatsächlich nicht so implementierbar, wie wir das jetzt über DAB machen können. Sie können natürlich über den analogen Rundfunk nach wie vor warnen, aber eben nicht mit dieser Signalisierung, die die Radios quasi ferngesteuert zum Einschalten und Umschalten auf das Warnprogramm bringt.
0: Ab wann wird das System denn flächendeckend im Regelbetrieb sein und sind die Radiogeräte, die heute in den Läden stehen, überhaupt schon alle ASA-fähig?
1: Also grundsätzlich zu den Radiogeräten erstmal. Natürlich sind aktuell noch nicht alle Geräte ASA-fähig, aber sie können tatsächlich seit über einem Jahr ASA-fähige Geräte auch in den Läden kaufen. Die sind erkennbar an dem sogenannten ASA-Logo. Wer sich genauer darüber informieren will, kann auf die Webseite dabplus.de schauen. Dort finden sich Informationen zu ASA und auch zu den verfügbaren Geräten. Das sind also durchaus schon mehr als 10 Radiomodelle, die es da insgesamt gibt. Und die sind auch in den üblichen Verkaufsmärkten verfügbar oder auch über den Onlinehandel. Wir haben mit dem Warntag dieses Jahr tatsächlich die sogenannte Einführungsphase zum Regelbetrieb gestartet. Das heißt, technisch ist das System jetzt auf dem ersten Bundesmultiplex mit dem Service ASA.de so verbunden mit dem MOVA-System, dass wenn jetzt echte Warnungen kommen, die auch tatsächlich über den Bundesmux ausgespielt werden. Aktuell fehlt noch die Härtung des Systems, also sprich Redundanz, wenn irgendwo Komponenten ausfallen, dass das System trotzdem zuverlässig funktioniert. Das wollen wir bis Frühjahr nächsten Jahres alles fertig haben, sodass wir anstreben, im Frühjahr nächsten Jahres in den tatsächlichen Regelbetrieb auf dem ersten bundesdeutschen Multiplex zu gehen.
0: Wenn euer Radio also demnächst von ganz allein angeht oder die Musik unterbrochen wird, keine Panik, ihr wisst jetzt genau, was Sache ist und wie das System funktioniert. Ein extrem spannendes Thema. Danke an Olaf Korte vom Fraunhofer IIS für die Einblicke und das Gespräch.
1: Ich bedanke mich auch ganz herzlich für das Interesse.

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Kiran frisst seinen Brei von einem Pinsel. Beide legen zum Glück ordentlich an Gewicht zu, weshalb das Team vorsichtig optimistisch bleibt. Wir drücken den PflegerInnen den beiden jetzt mal ganz doll die Daumen. Etwas Entspannung und sanfte Töne tun gut. Hier ist I Like Chopin.

Kurz vor 10:30 haben wir es. Ihr hört, das war die Woche, unser Wochenendmagazin. Und traditionell ist es ja jetzt Zeit für unseren Piepvogel der Woche. Wir sind mal gespannt.

0: und Gregor.
1: Das Ablasshähnchen. Crocyralus absolutiones. Das kleine Ablasshähnchen ist in katholischen Landstrichen an kleinen bis mittelgroßen Stillgewässern mit Schilf- oder Rohrbeständen verbreitet. Es hält sich am liebsten in der Nähe klerikaler Bauwerke auf und hat dazu ein angemessenes Habit, welches regional stark variiert und dem jeweiligen Aussehen der örtlichen Kloster- oder Stiftsinsassen ähnelt. Mit seinem beispielsweise schwarz-weißen oder dunkelbraunem Gefieder sowie einem Federschopf, der wie eine Kapuze in ein Zipfel ausläuft oder regional auch ein Tonsur, könnte es in seiner hochgestreckten Balzpose selbst ein kleiner Mönch sein, der da auf einem Seerosenblatt im Kirchweiher steht. Ab und zu hüpft das Ablasshähnchen auch in die Kirche hinein. Dann steht es meist balzend oben auf dem Spendenkasten am Ausgang und bewegt die Gläubigen, allein durch sein würdevolles Auftreten, viel mehr zu spenden, als diese beabsichtigt hatten, so dass Kirchenpersonal absolut keine Einwände dagegen hat, wenn ein Vogel, noch dazu ein weiblicher, einen männlichen Klosterbruder karikiert. Solange das Ablasshähnchen bei seinem Privatleben größte Diskretion walten lässt und mit seinem eindeutig unkatholischen Praktiken wie Geschlechterrollentausch, Vielpartnerei sowie dem unmönchischen Paarungs- und Eierlegeverhalten tief hinterm Schilf hält, wird seine spendenfördernde Anwesenheit in der heiligen Räumlichkeit gern gesehen und im Gemeindeblatt mit humorigen kleinen Anekdötchen dezent abgefeiert. Gelegentlich schreitet das Ablasshähnchen auch gravitätisch mit den jeweiligen Mönchen auf dem jeweiligen Wandelgang, wenn seine jeweilige Balzphase dies gerade erfordert. Dies wird vorsichtig touristisch ausgenutzt, gegen einen Obolus kann davon eine Bildkarte erworben werden, die garantiert den obersten Segen hat und im katholischen Lourdes-Quartett in der Spalte kleinster Mönch alle anderen Karten sticht. Das weibliche Ablasshähnchen ist mit ungefähr 20 cm viel größer als die Ablasshähnchenhähne, die in ihrem tarnfarbenen Gefieder eher wie kleine Wasserrallen aussehen und die Rolle des Brütens und der Kükenaufzucht übernehmen, wie es uns Ornithologen übrigens von mehreren kleinen Rallenvögeln, unter anderem auch vom Odins- und Thorshühnchen, bekannt ist. Aber darüber werdet ihr im Gemeindeblatt nichts zu lesen bekommen, obwohl der Pfarrer und auch der Küster das ebenso gut wissen wie der örtliche Ornithologe, der das Exklusivrecht hat, an den klerikalen Gewässern Beobachtungen zu machen und im Gegenzug dafür ein Schweigegelübde über die Causa Ablasshähnchen abgelegt hat. Darauf ein Sankt Bimbam.

Gold vom Spandau Ballett hier bei Das war die Woche. Und wir schauen jetzt auf ein anderes Thema, denn direkt vor unserer Haustür, da geht's jetzt darum, dass in ländlichen Regionen schon lange etwas für heiße Diskussionen sorgt. Und das ist der Wolf. Der Sächsische Landtag hat jetzt das Jagdgesetz geändert und das bringt auch spürbare Veränderungen mit sich. Nach Wolfsrissen in Sachsen sind künftig gezieltere Abschüsse möglich. Damit setzt der Freistaat jetzt neue Vorgaben des Bundes um und schafft die rechtliche Basis für ein attraktives Wolfsmanagement, so schreiben sie. Was ändert sich? Landwirte und Weidetierhalter bekommen Schadensausgleiche nach Übergriffen ab sofort gesetzlich garantiert, unabhängig von der aktuellen Haushaltslage. Außerdem übernehmen künftig die oberen Jagdbehörden das Ruder und erarbeiten gemeinsam mit JägerInnen, LandwirtInnen und NaturschützerInnen revierübergreifende Pläne. Der Herdenschutz bleibt zwar wichtig, aber wird nun durch jagdliche Eingriffe ergänzt. Aktuell leben hier in Sachsen in 46 Territorien über 200 Wölfe. Die meisten dabei bei uns in der Lausitz. Und von der Lausitz geht's jetzt in einen anderen Teil Deutschlands, an den Rhein. Hier ist Genghis Khan.

Ja, Geschichten aus alten Zeiten. Und das Hauptverkehrsmittel in alten Zeiten war wahrscheinlich Pferde. Und ein entlaufenes Pferd hat Mitte der Woche auf der S95 bei Wittichenau für einen gewaltigen Schrecken und einen Totalschaden gesorgt. Ein 57-jähriger Autofahrer war gerade am Ortsausgang unterwegs, als das Tier plötzlich direkt vor ihm auf die Fahrbahn lief. Es kam zu einem heftigen Zusammenstoß. Die erstaunlich gute Nachricht dabei, der Fahrer blieb komplett unverletzt. Auch das Pferd hatte riesiges Glück im Unglück. Es erlitt nur leichte Verletzungen und konnte kurz darauf von seinem Besitzer wieder eingefangen werden. Am Auto entstand zwar ein Totalschaden, aber dass Mensch und Tier in diesem Zusammenprall so glimpflich ausgekommen sind, das grenzt irgendwie schon fast an ein kleines Wunder.

0: Abfahrt des Zuges IC 810 nach Berlin verzögert sich heute um wenige Minuten oder auch Stunden, vielleicht auch Tage oder der Zug fährt gar nicht. Mal gucken.
1: Naja, so schlimm war es ja jetzt doch nicht. Aber wer in dieser Woche mit der Bahn in der Oberlausitz unterwegs war, der brauchte wieder einmal Nerven aus Drahtseilen. Und zwar leider im wahrsten Sinne des Wortes. Denn Grund dafür war wieder einmal die enorme Dreistigkeit von Kabeldieben. Denn auf der Trilex-Strecke zwischen Ebersbach und Zittau ging tagelang gar nichts. Unbekannte hatten am Wochenende gleich mehrfach zugeschlagen und knapp 400 Meter Kupferkabel durchtrennt und geklaut. Betroffen waren die Linien RB61, RE2 und L7. Die Reparatur zog sich bis in die zweite Wochenhälfte, weil die BahntechnikerInnen die durchtrennten Leitungen mühsam Ader für Ader wieder zusammenflicken mussten. Seit Donnerstag rollt der Verkehr auf der Strecke schrittweise wieder an. Die Bundespolizei ermittelt wegen Diebstahls und schweren Eingriff in den Schienenverkehr. Bleibt zu hoffen, dass den Tätern schnell das Handwerk gelegt wird. Wir drücken allen PendlerInnen die Daumen für ein entspanntes und störungsfreies Wochenende.

Ja, meine sehr geehrten ZuhörerInnen, ich kann sagen, das war unser Rückblick auf die Themen, die die Oberlausitz und die Region in dieser Woche bewegt haben. Von tierischen Glückspilzen zu sturmfesten Panda-Zwillingen, wichtige Gesetzesänderungen und Geduldsproben auf der Schiene. Ich wünsche euch jetzt ein richtig schönes, erholsames und vor allem stressfreies Wochenende. Genießen Sie die freien Tage, bleiben Sie entspannt. Schalten Sie gerne nächste Woche wieder ein. Bis zum nächsten Mal. Machen Sie es gut. Am Mikrofon verabschiedet sich Lou Marche.

Samstag, 10 Uhr ist es. Herzlich willkommen bei Das war die Woche, dem Wochenendmagazin mit den Geschehnissen aus der Region. Am Mikrofon Lou Marche und das sind unsere Themen heute. Kabelklau in Mittelherwigsdorf bringt Verkehr zum Erliegen. Wolf im Fokus, Sachsen ändert Jagdgesetz. Und außerdem möglicher Blackout, wie sich Sachsen vorbereitet. Außerdem war ja neulich Warntag, wir haben mit einem Experten für Radiowarnungen gesprochen und unser Piepvogel der Woche ist das Ablasshähnchen. Das und mehr gibt's heute bei uns und wir starten wie immer mit Musik.

0: Was für eine Energie. Mia mit ihrem Tanz der Moleküle und genau diese Bewegungsfreude.
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2: Einen schönen guten Tag. Willkommen bei No One is an Island, der Sendung der regionalen Netzwerkstelle für Demokratie im Landkreis Leipzig. Ich bin Ludwig, ich arbeite für die regionale Netzwerkstelle und wir touren durch den Landkreis und treffen Leute, die in irgendeiner Weise engagiert und sich beteiligen, sich für die Demokratie, für die Kultur im Landkreis einsetzen. Und ich bin heute gar nicht getourt. Ich habe heute Besuch bekommen hier in Wurzen im NDK, wo ich sitze. Nämlich mit bei mir ist
3: Lene Klaus vom Kreisschülerrat Landkreis Leipzig.
2: Genau, die Lene ist hier vom Kreisschülerrat. Und ihr seid ja alles aufmerksame Hörenden. Ihr wisst, dass der Kreisschülerrat schon mal bei uns war. Und wir machen jetzt sozusagen mal eine Entwicklung. Das war, glaube ich, die Sendung 8, wenn ich mich irre. Und wir sind jetzt bei der 25. Und wir haben eine neue Vorsitzende. Und wollen einfach mal so ein bisschen erfahren, wie geht es den Schülerinnen, wie geht es den Schülern im Landkreis, was sind aktuelle Themen. Deshalb reden wir mit dir, Lene. Schön, dass du da bist.
3: Ich freue mich auch. Dankeschön für die Einladung.
2: Sehr gerne. Und ich kann auch gleich dazu sagen, wir werden auf jeden Fall auch wieder Musik hören. Lene hat Musik mitgebracht. Ich bin schon sehr gespannt. Gut, fangen wir an. Lene, du bist Vorsitzende. Vielleicht kannst du einfach noch mal ganz kurz einordnen für Leute, die vielleicht nicht wissen, was der Kreisschüler, warum heißt er eigentlich nicht Kreisschülerinnenrat? Naja, das ist wahrscheinlich auch ein schwieriges Thema. Aber vielleicht sozusagen, was der Kreisschülerrat ist und was ihr macht und genau, wie du denn jetzt Vorsitzende geworden bist.
3: Genau, also der Kreisschülerrat an sich ist erstmal die SchülerInnenvertretung im Landkreis Leipzig. Das bedeutet, dass wir eben alle Schülerinnen der weiterführenden Schulen, das bedeutet Oberschulen, Gymnasien, aber auch Förderschulen oder Berufsschulzentren vertreten und dort eben die Meinung der Schülerinnen widerspiegeln. Und das sind rund 50 Schulen im Landkreis Leipzig. Immer sind mal mehr und weniger, es kommen mal welche dazu. Zum Beispiel jetzt die Gemeinschaftsschule in Großpösna. Und genau, ich bin Vorsitzende geworden. Das ist ein längerer Weg. Ich war nämlich zunächst Landesdelegierte. Das bedeutet, dass ich eben nochmal auf Landesebene über Bildungsthemen mehr gesprochen habe und gar nicht so hundertprozentig nur die regionalen Themen. Dann bin ich stellvertretende Vorsitzende geworden im letzten Winter und habe dort Mia Marlau, die schon mal hier beim Podcast mitgemacht hat, die vorherige Vorsitzende, ein wenig vertreten und unterstützt. Und habe mich dann letzten Herbst dazu entschieden, Vorsitzende zu werden und bin jetzt seit fast einem Jahr schon Vorsitzende und begleite so eben dieses Amt. Und genau.
2: Aber das ist ja schon spannend. Also genau, 50 Schulen. Ich kann mir das ja vielleicht für eine Stadt noch auf der einen Seite vorstellen, so ein Rat auf jeden Fall. Aber bei so einem großen Landkreis zwischen Großpösna, Markranstädt, Wurzen, Geithain, das ist ja ein riesengroßes Gebiet. Wie schafft es denn da der Kreisschülerrat in Austausch aktiv zu bleiben und irgendwie zueinander zu kommunizieren?
3: Also da sind natürlich verschiedene Wege wichtig. Und zwar zum einen eben unsere Vollversammlung. Unsere Vollversammlung findet viermal im Jahr statt, also 3 bis 4 Mal. Die letzten Jahre war es immer 4 Mal. Das bedeutet eben, dass von jeder Schule die Schülersprecherinnen eingeladen werden, an unseren Vollversammlungen teilzunehmen. Und dort kommen wir eben mit allen zusammen. Da gibt es ein paar Informationen aus unserem Vorstand, der eben nicht nur aus mir besteht, sondern ich habe noch ein paar andere Teamkollegen und Kolleginnen.
2: Wie viel seid ihr?
3: Im Vorstand aktuell sind wir 13.
2: Oh, das, ja. Ist, das ist eine große Runde.
3: Es sind, über die letzten Jahre haben wir 1-2 Ämter dazugenommen, also eher Beraterinnen. Das bedeutet eben, dass die nur unterstützen und so ein bisschen ihre Meinung zu ein paar Punkten sagen, aber trotzdem auf jeden Fall sehr, sehr wichtig sind für uns und doch mal die ein oder andere Aufgabe auf jeden Fall mit übernehmen. Und genau, bei diesen Vollversammlungen eben gibt es da ein paar Informationen von uns, aber halt eben auch, und das ist uns ganz, ganz wichtig, ganz viele Workshops, Und Bezirkspartinnenrunden kann man sich so stellen, dass wir den Landkreis nochmal ein bisschen aufteilen, weil es ja, wie du schon gesagt hast, schon ein sehr großes Gebiet ist. Und unser Ziel ist halt eben, dass wir so ein bisschen kleine Gruppen machen, dass man direkte Ansprechpartner haben, auch Schulen hat, die in der Nähe liegen, mit denen man sich austauschen kann. Und dort sprechen wir einfach darüber, was die Schulen und die Schülerinnen an den Schulen gerade beschäftigt, wo es Probleme gibt, was vielleicht aber auch gut läuft, um einfach den anderen Schulen und Schülerinnen zu zeigen, hey, ja, das ist vielleicht ein Ansatz, den ihr mit an eure Schulen nehmen könnt.
2: Das heißt, es ist so wie so ein Best Practice. Also ihr versucht euch gegenseitig auch zu helfen, was läuft bei uns gut, was läuft bei uns nicht gut,
3: ja, genau.
2: Um euch zu helfen. Das ist super.
3: Ich glaube, das ist auch was, wovon Schülerinnenvertretung ganz, ganz doll erlebt.
2: Und wie kann ich mir das praktisch vorstellen? Also ihr habt gesagt, du hast viermal eine Vollversammlung im Jahr oder der Kreisschülerrat hat eine Vollversammlung. Das heißt, es ist wahrscheinlich jetzt auch bald wieder einer.
3: Ja.
2: Da kommen jetzt 50 VertreterInnen sozusagen von 50 Schulen idealerweise zusammen. Kommen natürlich nicht alle, ist klar, aber die treffen sich real und dort schreit der am lautesten oder gehört wer am lautesten, oder nee, der wird gehört, der am lautesten schreit, oder wie versucht ihr das sozusagen zu koordinieren und Themen zu finden und zu besprechen?
3: Also zum einen haben wir natürlich eine sehr, sehr lange Vorbereitung und sitzen da auch meistens nicht nur ein Wochenende dran, sondern halt eben zwei oder drei, um irgendwie die ganze Vollversammlung vorzubereiten, uns Themen und Workshops zu überlegen, auch Workshops, die vielleicht eher inhaltlicher Natur sind, also dass wir, sag ich mal, einen Themenschwerpunkt nehmen, nehmen wir jetzt mal Mental Health oder sowas, dann Fragen vorbereiten und dann aber die Fragen trotzdem offen lassen, dass wir jetzt nicht auf jedem Schüler und jeder Schülerin eine Antwort haben wollen, sondern eben, dass der eben redet, der gerne was dazu beizutragen hat und wir auch einfach so wie du und ich jetzt versuchen, ins Gespräch zu kommen, uns auszutauschen und dann auch versuchen, als Vorstand danach zu fragen, was ist denn eure Meinung dazu? Und ganz, ganz wichtig ist halt eben, dass wir das dann versuchen, nicht in Riesenrunden zu machen, sondern klein, dass trotzdem jeder und jede die Chance hat, zu Wort zu kommen.
2: Das ist so Workshop-Charakter dann,
3: ja,
2: sozusagen.
3: Genau.
2: Puh, das also finde ich, klingt total spannend, aber stelle ich mir auch wirklich in der Vorbereitung schwierig vor. Und wenn du sagst, viermal im Jahr war das?
3: Ja.
2: Das ist ja wirklich, also viermal im Jahr einerseits Themen finden, Themen gibt es wahrscheinlich genug, aber die auch so gut vorbereiten, dass ein guter Austausch entsteht. Wie lange ist so eine Vollversammlung?
3: Meistens geht sie tatsächlich von 9 bis so 15, 16 Uhr.
2: Wow, also auch ein ganzer Tag im Grunde.
3: Ja, wo ich aber sagen muss, wir haben auch eine Mittagspause. Wir versuchen auch Auflockerungen zwischendurch reinzubringen, dass es eben nicht frontal Unterricht wie in der Schule ist. Also das wollen wir nicht, sondern eben, dass es wirklich interaktiv ist, dass wir auch zwischendurch einfach mal eine Einheit haben, wo wir wirklich nur kurz eine Position von jedem haben wollen, wo aber auch mal zwischendrin eben ein bisschen Bewegung da ist und wir nicht wie in einem Seminar wirklich nur die ganze Zeit rumsitzen. Und eben halt auch, dass jeder was mitnehmen kann am Ende. Und ich glaube, ja, die Vorbereitung ist da vielleicht doch mal ein bisschen länger, aber wie gesagt, wir sind 13 Menschen im Vorstand und ich glaube, da kann man sich die Arbeit doch ganz, ganz gut aufteilen und jeder hat irgendwie so seinen Bereich. Einer macht irgendwie ein Kennenlernspiel und der eine kümmert sich irgendwie drum, die Einladungen zu schreiben. Der andere überlegt sich einen Workshop, mehrere wahrscheinlich dann. Und aber auch dort, dass wir vielleicht dort auch eine Teamarbeit finden, dass zwei zusammen einen Workshop finden. Und ja, dann telefoniert man mal vorher ein bisschen hin und her oder wir treffen uns auch in Präsenz ganz, ganz oft.
2: Das hört sich so richtig im klassischen PolitikerInnenleben an.
3: Ja, ich glaube, wir haben mehr Spaß.
2: Genau.
3: Bei uns ist vielleicht alles nicht so ernsthaft dann doch zwischendrin und zwischen den professionellen Sachen, so wie das vielleicht von außen aussieht, unterhalten wir uns halt auch eben ganz, ganz viel über unser Leben und sind alle mittlerweile sehr, sehr gut befreundet, was halt super toll ist. Und
2: das ist der Unterschied. Das habe ich bei unserem ersten Gespräch, im Podcast, habe ich das auch schon gespürt. Das ist eine andere Atmosphäre.
3: Ja.
2: Bevor wir nochmal in so eine Vollversammlung reingehen oder vor allen Dingen auch mal Themen finden. Du hast ja gesagt, du hast Musik mitgebracht. Ich bin ja immer wieder erfreut über neue Musik. Du hast uns zum Beispiel Surf Curse mit Disco mitgebracht. Habe ich noch nie gehört. Erzähl kurz, warum das Lied und was gefällt dir daran?
3: Also es hat so ein bisschen zwei Gründe. Zum einen habe ich ein bisschen reingefragt, natürlich auch in unsere Vorstands-WhatsApp-Gruppe.
2: Sehr gut.
3: So spontan, was fällt euch denn ein, welches Lied verbindet ihr mit dem Kreisschülerrat und unserer Vorstandsarbeit? Und da kam Jonas, also einer aus meinem Vorstand, der ist Finanzbeauftragter aktuell bei uns, aber auch schon eine Weile in unserem Vorstand, mit Disco. Und Disco ist ein Lied, was, glaube ich, sehr einfach diese gute Laune widerspiegelt, von der ich gerade gesprochen habe. Und zudem war sie auch irgendwie, ist das Lied in der Playlist von uns gelandet, die wir mal für irgendeine Veranstaltung gemacht haben. Und ich glaube einfach, dass sie so ein bisschen das Feeling und die gute Laune zeigt, die wir haben und die auch dabei sein sollte bei der SchülerInnenvertretung.
2: Großartig, sehr gut. Also ein Lied, was Disco heißt, ist sowieso immer gut gesehen und wird gern gesehen. Also hören wir Surfkurs mit Disco. Viel Spaß!

0: Wir sind zurück. Wir haben Disco gehört und haben getanzt. Alle haben vor den Radiostationen oder auf ihren Kopfhörern hörend sind rumgesprungen. Das finde ich sehr gut. Wir haben Lene hier vom Kreis Schülerrat aus dem Landkreis Leipzig. Und wir haben ja schon so ein bisschen drüber gesprochen, über die Sachen, die ihr macht, wie ihr organisiert seid. Wir wollten mal über ein paar Themen reden. Wir zeichnen gerade Ende August 26 auf. Jetzt ist eine Vollversammlung im Oktober. Was sind denn jetzt gerade Themen, die ihr vielleicht vorbereitet? Oder wo brennt es denn gerade? Was interessieren Jugendliche, was interessieren Schüler und Schülerinnen gerade im Landkreis?
1: Also, um nochmal kurz zu unserer Vollversammlung zurückzukommen. Am 2.10. findet unsere Vollversammlung statt. Das heißt, falls ihr Schülersprecherinnen seid oder vielleicht auch einfach trotzdem Lust habt, bei uns in Vollversammlung dabei zu sein, fragt gerne in eurem Schülerrat nach. Wir freuen uns super, wenn ihr als Schule vertreten seid und dort ein bisschen mitwirken könnt. Und also wir stellen fest, dass gerade ein großes Thema auch einfach der ÖPNV ist, weil wir das selber merken bei uns in Vollversammlung, weil einfach ein riesiges Thema ist immer, wie komme ich von A nach B und wie komme ich zu den Vollversammlungen. Wir legen die meistens nach Markkleeberg, einfach weil wir mal geguckt haben mit ganz viel Engagement von meiner der Vorsitzenden vor mir, die sich da die Zeit genommen hat und wirklich mal geguckt hat, wie lange brauchen denn die Menschen zu welchem Ort und da halt eben Markkleeberg als der beste Ort rausgekommen ist. Aber es bedeutet natürlich trotzdem, dass jeder irgendwie immer ein bisschen Anreise hat, weil eben der ÖPNV in dem Landkreis Leipzig meistens bedeutet, dass man erstmal nach Leipzig fahren muss und dann von Leipzig zu dem Ort, wo man möchte.
0: Und da geht es ja nicht nur um die Vollversammlung, da geht es um insgesamt, ne, wie Menschen zu Schulen kommen. Ne? Ja. Also das merkt ihr schon, dass das ein Problem ist.
1: Das merken wir auf jeden Fall, dass das ein Problem ist. Wir haben uns zum Beispiel auch mit dem Schulnetzplan beschäftigt. Das war ein großes Thema Ende des Kalenderjahres.
0: Kann ich ganz nochmal zum öffentlichen Verkehr nochmal fragen?
1: Ja, ich wollte dazu nochmal zurückkommen.
0: Ah, okay. Super.
1: Okay, also beim Schulnetzplan stellen wir nämlich fest, wo brauchen Schulen Anbau, aber wir haben uns eben auch damit beschäftigt, woher kommen denn die Schülerinnen, die zu diesen Schulen gehen, und der Schulnetzplan ist verbunden mit ganz, ganz, ganz vielen Tabellen. Und eine Tabelle ist halt eben, das sind die Grundschulen, von denen die Schülerinnen an die weiterführenden Schulen gehen, an die Gymnasien und an die Oberschulen. Und das sind meistens sehr, sehr viele Orte, von denen dort die Schülerinnen kommen. Und wir haben halt dann eben geguckt, okay, wie lange brauchen die denn immer dahin? Wie oft fährt denn am Tag eigentlich ein Bus und Bahn? Und das ist jetzt halt eben total schwierig. Auch einer aus unserem Vorstand hat jetzt an unserer Schule, die ist vielleicht ein paar Kilometer Luftweg entfernt, und hat dort eben die ersten 2 Stunden jetzt immer regulär Ausfall. Und sie hat halt eben das Problem, dass dann aber gar kein Bus mehr zu ihrer Schule fährt. Also sie müsste halt jetzt Fahrrad fahren, wo man sich jetzt auch fragt, naja, jetzt wird Winter, dann liegt wieder Schnee und Eis.
0: Aber das heißt sozusagen, in den Grundschulen ist es sozusagen noch okay, weil die Schüler und Schülerinnen in der Umgebung sozusagen in die Schule gehen, aber sobald sie dann an die weiterführenden Schulen gehen, ist es total schwierig, weil die Busverbindungen katastrophal sind.
1: Ich glaube auch einfach, dass es deutlich mehr Grundschulen gibt.
0: Okay.
1: Und die Oberschulen und Gymnasien sind dann eben weiter verteilt. Dann ist auch die Frage, geht man eben am Ende auf ein Gymnasium oder an eine Oberschule? Und das ist ja für viele auch gar nicht so unbedingt nur die Entscheidung von einem selbst, sondern leider auch, was die Noten sagen. Kann man jetzt in Frage stellen, inwieweit das so richtig ist, aber das ist, glaube ich, keine Frage.
0: Nochmal ein anderes Thema.
1: Ja, genau. Das ist nochmal ein großes anderes Thema. Und eben, das bedeutet halt eben, dass man jetzt mehr Bus fahren muss und jetzt eben nicht mehr zu Fuß zur Schule kommt.
0: Und ich würde natürlich sagen, es bräuchte mehr Busverbindungen, regelmäßig, halbstündig, stündig, so wie das mit den S-Bahnen ist. Mhm. Das ist natürlich wahrscheinlich, was man immer fordern kann, was auch immer ein Thema ist, aber was natürlich in der Realität schwierig ist. Habt ihr das schon mal diskutiert, was es noch für Möglichkeiten gibt? Oder was sind bei euren Diskussionen bei rausgekommen? Habt ihr eine Forderung? Könnt ihr sagen, wir möchten gern das und das haben?
1: Also natürlich ist eine Forderung auf jeden Fall, wie du schon gesagt hast, wir brauchen mehr Busverbindungen, anders geht's nicht. Wir brauchen auch mehr Vernetzung unter den Städten im Landkreis selber. Zum Beispiel würde ich gar nicht nach Borna kommen von Markranstädt aus ohne weiteres oder nach Grimma. Und da wäre ich super lange unterwegs ohne Auto. Und das ist eine große Forderung. Und dann, was wir aber auch gesehen haben bei dem Schulnetzplan, dass es ja meistens Empfehlungen gibt, auf welche Schule man gehen soll von seinem Wohnort aus und dass man teilweise da trotzdem sieht, dass es vielleicht noch einen anderen Weg gibt oder dass es vielleicht irgendwie bei der einen Verbindung deutlich mehr Busse gibt in der Stunde und bei der anderen vielleicht so ein, zwei Busse mehr wirklich schon was bewirken würden. Und das ist wirklich was, was wir weitergegeben haben, was ich auch teilweise mitgenommen wurde. Da haben wir uns ganz, ganz doll gefreut. Also wir sind zu dem Schulnetzplan-Thema dann nochmal ins Gespräch gekommen und wir haben halt eben in unserer Stellungnahme auch sowas wie Busverbindungen und sowas geschrieben. Also speziell nicht, dass es halt eben allgemein mehr Busverbindungen braucht, sondern genau hier braucht es ein, zwei Busse mehr.
0: Ihr habt ganz konkrete Linien dann aufgeschrieben,
1: ja, genau.
0: Wo es mehr Haltestellen, wo es mehr Busverbindungen braucht.
1: Ja, genau. Also okay. Vor allen Dingen auch der Ort braucht mehr Anbindung zu der Schule und das ist ja schon mal auf jeden Fall ein großer Baustein, dass man halt eben so konkret wird und ich glaube, das zeigt dann eben auch auf, okay, vielleicht ist da wirklich ein Problem, vielleicht müssen wir uns mal drum kümmern, vielleicht haben wir hier was nicht gesehen und einfach schon, dass es für zwei, drei Busverbindungen sich mitgenommen wurde vom Landkreis und vom Landratsamt, ich glaube, da können wir uns freuen und ich hoffe, dass es auch in die Realität umgesetzt wird. Das ist ja dann schon mal das Nächste. Also wir freuen uns, wenn die Politiker und die Verwaltung das alle mitnehmen.
0: Das würde mich tatsächlich auch mal interessieren. Das heißt, ihr seid auch in die Öffentlichkeit gegangen. Ihr versucht sozusagen Lobbyarbeit für eure Themen zu machen, was super ist. Wie ist das jetzt? Wie funktioniert das in der Öffentlichkeit? Was hast du das Gefühl? Weil natürlich sprechen alle von Jugendbeteiligung und die Jugend soll ist Politik verdrossen und dann kommen jetzt Jugendliche und machen was. Und natürlich habe ich immer so das Gefühl, ja, man will das, aber wenn ganz konkret Jugendliche mit Sachen kommen, werden sie nicht so ernst genommen. Wie ist dein Empfinden? Wie kannst du das einschätzen jetzt in deiner Arbeit?
1: Also es ist natürlich immer ein Riesenthema, Lobbyarbeit und wie die aufgenommen wird. Also wir werden trotzdem viel als Jugendliche gesehen und Jugendliche und SchülerInnen werden trotzdem leider immer noch ein bisschen so abgestempelt, wie als hätten sie keine Ahnung. Und ich glaube aber trotzdem, dass die Aufmerksamkeit steigt. Zumindest habe ich das Gefühl durch unsere Präsenzarbeit. Wir waren zum Beispiel im Jugendhilfeausschuss am Anfang öfter vertreten, wo das Thema Schulsozialarbeit aufkam und waren dann auch im Kreistag, haben bei beiden Redebeiträge gehalten und auch im Jugendhilfeausschuss alle Vorstandsmitglieder, die da waren, wo dann am Ende schon gesagt wurde, naja, hier sitzen Jugendliche, wir vertreten die Jugendlichen irgendwie, wir sprechen über die Jugendlichen, vielleicht sollten wir mal drüber nachdenken, was sie denken. Wir haben dann am Ende erreicht, dass, also es gab ja Kürzungen zur Schulsozialarbeit, ich weiß nicht, wie weit das jeder

0: gesteckt werden muss, es eigentlich mehr Personal bräuchte auf jeden Fall. Und weil immer mehr Nachfrage da ist, es gibt kaum noch Plätze bei Psychologen, bei Jugendpsychologen. Und da ist Jugendarbeit auf jeden Fall wichtig, dass Jugendliche auch aufzeigen, dass es ihnen wichtig ist. Und wir haben am Ende erreicht, dass die Kürzungen nicht ganz so extrem wurden, wie das geplant wurde. Sie sind trotzdem unserer Meinung nach deutlich zu hoch gewesen. Und es ist ja auch kein Thema, was jetzt einfach abgehakt ist, weil es fehlt das Geld. Das können wir nicht abstreiten.
1: Das finde ich ja total super. Das heißt, du würdest schon sagen, hey, das bringt was. Na klar, es gibt Leute, die es wahrscheinlich weniger interessiert und manche nehmen euch mehr, manche weniger ernst, aber aus deiner persönlichen Erfahrung, ja, da passiert was.
0: Ich glaube, ein bisschen passiert schon, aber es steckt halt deutlich mehr Arbeit dahinter, als wenn sich jetzt ein Erwachsener hinstellen würde. Also wir waren wirklich mehrmals in irgendwelchen Gremien vertreten, um da irgendwie was anzubringen. Und man muss schon sehr, sehr viel Druck machen. Und mittlerweile sitzen wir selber im Jugendhilfeausschuss. Das ist auch eine große Errungenschaft, die wir so sehr schätzen. Und ich war mittlerweile schon zweimal da. Und aber auch bei der Kreistagssitzung, wo das abgestimmt wurde, wurde halt eben auch gesagt, ich bin schon dafür, dass wir das machen, einfach auch, damit die Schülerinnen mal sehen, die Jugendlichen, dass eben nicht alles so einfach ist zu erledigen, wie sie sich das vorstellen. Was ich ein bisschen eine schwierige Einschätzung persönlich fand, weil, also ich glaube, wir wissen alle, dass es schwierig ist, aber es gibt halt einfach Dinge, die eine Lösung bedürfen und es gibt Probleme, die da sind und dafür braucht es eine Lösung. Und uns ist bewusst, dass das alles nicht innerhalb einem Monat passiert. Das ist auch leider was so ist. Aber also das ist einfach alles super, super lange in unserem Landkreis. Aber ich glaube, nicht nur in unserem Landkreis dauert, sondern auch sachsenweit, wenn es um Bildungspolitik generell geht, passiert eben nichts von heute auf morgen. Und ich glaube, wichtig ist halt eben, dass man dranbleibt, dass man aufzeigt, okay, hier gibt es Probleme, die Probleme verschwinden nicht von selbst. Und ich glaube, wenn man das ganz, ganz viel macht, dann bewirkt man irgendwann wirklich was, auch wenn es schwieriger ist als Jugendlicher.
1: Das habe ich auch den Eindruck, ja. Und ich finde es super, dass ihr euch den Raum nehmt. Man muss wirklich tatsächlich kämpfen, das ist leider so. Ich kann sozusagen, da können wir als Regionalnetzwerkstelle euch nur unterstützen. Wir arbeiten ja, das Projekt ist ja in Kooperation mit dem Kinder- und Jugendring. Und ich glaube, die sind auch immer sehr daran interessiert, sozusagen Jugendliche zu stützen und denen zu helfen und Mitsprache zu garantieren. Und wer jetzt mal die Liste unserer Podcast-Gespräche sieht, wird auch viele Jugendthemen. Also wir haben auch ganz viele Jugendliche bei uns sozusagen im Podcast. Deshalb stehen wir auf jeden Fall an eurer Seite. Aber jetzt wollen wir Musik hören. Wir reden schon wieder so viel. Nee, es ist ja gut zu reden, es ist ja schön. Für mich ist es total spannend, das zu hören. Aber ich habe hier nämlich auf der Liste When's Joy ein Lied, was Riptide heißt. Habe ich das richtig ausgesprochen?
0: Ja.
1: Worum geht's da?
0: Also Riptide ist vielleicht ein Lied, was noch ein bisschen mehr Ursprung hat für mich persönlich, weil Riptide ist ein Lied, was tatsächlich bei mir im Schülerrat selber damals eine ganz, ganz große Rolle gespielt hat. Also ich komme vom Hannah-Arendt-Gymnasium in Markranstädt. Und war dort auch Schülersprecherin 2 Jahre lang und war auch vorher schon Teil des Schülerrats und auch danach. Und genau, wir haben dort Schülerratsfahrten, was auch super toll ist und was mittlerweile immer mehr Schülerinnen und Landkreis Leipzig jetzt durchgesetzt bekommen. Auch ein bisschen mit unserer Hilfe, worüber wir uns super freuen. Und unsere Schülerratsfahrt sah da ein bisschen so aus, dass wir halt teilweise ein bisschen Karaoke gesungen haben, weil wir auch eine mit hatten, die Instrumente gespielt haben. Und ich glaube, wir haben dieses Lied bestimmt 20 Mal oder so gehört. Und der Schülerrat ist eben der Ursprung, warum ich jetzt im Kreisschülerrat bin. Das sind die mich auch in erster Linie immer so erstmal motiviert haben, dass ich das richtig mache, dass ich das weitermachen soll und dass wir wirklich was bewirken können und wenn es nur im Schulrahmen ist. Und ich glaube, deswegen verbinde ich das Lied trotzdem auch mit dem Kreisschülerrat, weil der Schülerrat an der Schule ist erstmal der erste Schritt und Kreisschülerrat eben der zweite, der eben unterstützt die Arbeit in der Schule.
1: Okay, sehr gut. Dann hören wir mal rein. Und für die Leute, die das 20 Mal hintereinander hören wollen, wir machen bei Spotify auch eine Liste mit allen Liedern, die man dann sozusagen auch dort hören kann. Kann man dann auf Repeat, unendlich Repeat drücken. Genau, also viel Spaß.

0: Wir sind zurück. Die Lene ist hier und vom Kreisschülerrat und wir haben schon einiges gehört über Themen, wie ihr euch politisch eine Stimme verschafft und das hört sich sehr motiviert und engagiert an. Jetzt würde mich schon nochmal interessieren, du hast den Schulnetzplan einerseits erwähnt, vielleicht kannst du an dem mal so ein bisschen zeigen, wie du auch persönlich als Vorsitzender arbeitest, wie du Netzwerke baust, wie du die Themen irgendwie auch unter die Leute bringst. Also mal aus dem Nähkästchen geplaudert, wie dein Arbeitstag ist, wenn du nicht gerade mal irgendwie die Schulbank drückst.
1: Ja, genau. Also Schulnetzplan an sich, muss ich mal dazu sagen, dass das was ist, was definitiv nicht nur durch mich entstanden ist, sondern da muss ich ein ganz, ganz großes Lob auch an meinen Vorstand ausrichten, weil die da super viel alle mitgewirkt haben und ohne die wäre es nicht notwendig, also wäre es nicht möglich gewesen. Und die waren auf jeden Fall sehr, sehr notwendig, um das auf die Beine zu stellen, haben da auch viel Zeit investiert. Und was habe ich dann damit gemacht? Also zum einen war es dann natürlich das Ziel, das fristgerecht einzureichen. Und das hieß aber auch, ich muss mich ganz viel mit Technik beschäftigen. Das war dann an dem Punkt nicht mehr so lustig, weil ich verstehe, das habe ich dir von vorne auch schon gesagt, nicht ganz so viel von Technik. Und was mache ich sonst so? Also Schulbank ist natürlich trotzdem ein Riesenthema. Man muss trotzdem lernen. Und manchmal ist das zwar ein bisschen schwierig, das alles unter einem Hut zu bekommen, weil ich halt eben auch Veranstaltungen so plane. Ich plane unsere Klausurtagungen und Vorstandssitzungen. Das heißt einfach, Klausurtagungen sind so ein bisschen das längere Thema von Vorstandssitzungen. Das heißt eben, dass wir uns alle zusammensetzen und besprechen, was es gerade so Aktuelles gibt, was wir für Veranstaltungen noch planen müssen, was da noch auf der To-Do-Liste steht. Und meine Aufgabe ist das so ein bisschen, dass ich das alles eben irgendwie im Kopf behalte. Und für den Schulnetzplan bedeutet das aber zum Beispiel auch, dass ich da nochmal reflektiere mit meinem Vorstand drüber bei diesen Klausurtagen und Vorstandssitzungen, wie lief denn die Arbeit und wo kann man vielleicht noch ansetzen, wo lief da die Kommunikation vielleicht nicht ganz so gut. Und eben dann aber auch, dass ich das weitergebe, dass ich da nochmal ein Gespräch hatte ich mit dem Landratsamt im Anschluss drüber, wo wir auch drüber gesprochen haben, ja okay, wie geht es denn jetzt weiter mit der Stellungnahme? Und wir haben da großes Lob dafür bekommen, was ich halt eben gerne an meinem Vorstand nochmal weitergeben möchte. Und ich glaube, das ist schon ein großer Schritt, weil man bekommt tatsächlich teilweise wenig Anerkennung für seine Arbeit von außen. Haben wir auch vorhin schon drüber gesprochen, dass es eben schwierig ist, als Jugendlicher wirklich politische Themen irgendwie durchzusetzen. Und ich glaube, dass wir diesen Schulnetzplan so widerspiegeln konnten, war schon sehr cool. Weil wir dort eben auch mit super vielen Schülerinnen irgendwie in Kontakt standen. Wir haben Umfragen gemacht, wir haben nochmal telefoniert mit Schülersprecherinnen. Also wir vertreten 50 Schulen, das haben wir vorhin am Anfang auch schon festgestellt. Und natürlich haben wir nicht Überblick über alle Schulen. Wir waren nicht an allen Schulen und die Schülersprecherinnen an sich können dann besser davon reden. Und das ist halt so ein bisschen die Aufgabe vom Vorstand, als Vorsitzende, alle Meinungen irgendwie zusammen zu...
0: Und das ist dann, ist das vor allem eine Wochenendtätigkeit, eine Abendtätigkeit zwischen den Schulstunden? Wenn mal Ausfall ist, dann, das heißt, du telefonierst viel rum, du bist viel in Austausch, ihr versucht euch viel abzusprechen, Online-Meetings. Also es hört sich relativ nach einem vollen Kalender an.
1: Also man hat schon deutlich mehr Termine, das kann man jetzt nicht abstreiten. Es sind halt Wochen, wo man mal weniger zu tun hat und es sind mal Wochen, die wirklich mal vollgepackt sind, wo man auch vielleicht mehrere Präsenztreffen hat und noch ein Online-Meeting zwischendrin. Und ich glaube, dass man trotzdem noch die Fähigkeit hat, das ganz gut selber zu strukturieren. Und ich persönlich auch sehr geguckt habe, okay, hier ist gerade Klausurenphase, hier muss ich vielleicht mal kurz ein bisschen runterstecken.
0: Das kannst du dann auch, also das wird dir schon zugestanden.
1: Das wird mir schon zugestanden, eben weil ich auch einen ganz tollen Vorstand habe. Und dann hat man halt eben auch die Fähigkeit, Aufgaben vielleicht auch doch mal abzudelegieren. Einfach weil man eben Vorstand hat, der einen auch unterstützt und die ja auch alle was bewirken wollen. Und meine Aufgabe, wo man jetzt sagt, okay, das muss ich gerade nicht unbedingt selber machen. Zum Beispiel sind wir auch beim Arbeitskreis Schule Wirtschaft vertreten. Das ist ein ganz cooles Gremium, wo sich viel über Berufsorientierung unterhalten wird und wie wir Berufsorientierung für SchülerInnen halt auch näher bringen können und dort auch mit Schulen und Unternehmen zusammensitzen. Und dort war ich mehrmals selber schon. Ich habe aber auch mittlerweile eine Person aus unserem Vorstand, die das ganz gut selber managt mittlerweile und da auch ganz oft bei Treffen einfach mit dabei war. Und so sieht die Arbeit halt eben auch aus. Und das Wichtige ist halt eben, dass ich gucke, dass ich über alles Bescheid weiß. Ich weiß, was so passiert, damit ich einfach auch diesen Überblick weitergeben kann an meinen Vorstand, aber auch die Schülerinnen und Schüler. Und da kommen schon ein paar Termine auf einen zu, aber es sind dann am Ende Termine, die man gerne macht und sich auch drauf freut. Und klar gehört auch mal ein Termin dabei, wo man jetzt vielleicht vorher nicht so viel Lust drauf hat, aber dass der am Ende zeigt auch, dass halt was super Cooles entstehen kann. Und ja, Vernetzung ist halt auch super wichtig. Da kommen wir irgendwie vielleicht zu dem Thema so. Weil wir vernetzen uns natürlich mit der Verwaltung zum einen Stellen, mit PolitikerInnen, aber eben auch mit ganz, ganz vielen anderen Schülerinnen und Schülern. Und so wie wir das versuchen, die Vollversammlungen und vielleicht auch unser Sommerfest, was wir mittlerweile jetzt zum zweiten Mal letzten Sommer gemacht haben.
0: Was ist das für ein Sommerfest?
1: Das ist das Meet and Greet.
0: Und
1: also heißt das. Und wir planen da sozusagen irgendwie immer so kleine Aktivitäten. Das erste Mal haben wir uns in Markkleeberg getroffen, im Ökohaus, und haben da eher so einen Spielenachmittag und Grillnachmittag gemacht, der super cool war und super Anklang gefunden hat, wir super tolle Menschen kennengelernt haben.
0: Und das war auch völlig freizeitmäßig. Also nicht,
1: ja,
0: es wird nicht nur Vollversammlungen vor- und nachbereitet und Klausurtagungen, sondern es ist einfach mal ein
1: Spaß-Event. Genau, das ist das Ziel. Mhm. Das hast du gut gesagt. Da hast du es voll erfasst, weil es eben halt eben auch für alle Schülerinnen und Schüler aus dem Landkreis Leipzig ist und da jeder willkommen ist und wir einfach eine schöne Zeit zusammen haben wollen. Klar kann man auch mal ein paar Fragen irgendwie zur Schülervertretung irgendwie stellen, und irgendwo ist ja Schule dann trotzdem manchmal ein Thema, weil irgendwie stecken trotzdem alle so ein bisschen in Schülervertretungen meistens mit drin, die mit da sind, was aber gar nicht sein muss. Und zum Beispiel das letzte Mal haben wir eine Stadtrallye gemacht durch Leipzig. Das war, also da steht halt eben der Fokus nicht nur in Gesprächen, sondern eben auch, dass man eben zusammen Spaß hat und sich näher kennenlernt.
0: Und diese Meet and Greet Veranstaltung ist etwas, was jährlich stattfindet an verschiedenen Orten, oder wie habt ihr das geplant?
1: Ja, so ist ein bisschen das Ziel. Also natürlich liegt das alles noch ein bisschen in der Entwicklungsphase. Wie gesagt, das fand jetzt zum zweiten Mal statt und wir evaluieren danach immer ganz, ganz viel, wo lagen vielleicht Probleme. Es hat natürlich noch nicht alles perfekt funktioniert. Aber genau, und das erste Mal fand es in Markkleeberg statt, das zweite Mal eher in Leipzig drinne, weil wir dann eben auch festgestellt haben, vielleicht kommen doch alle noch ein Stückchen besser nach Leipzig als nach Markkleeberg. Und klar, wir sind der Landkreis Leipzig, aber ich glaube trotzdem, dass wir mal was Spaßiges in Leipzig unternehmen können. Und mal sehen, wo es dann nächstes Jahr hinläuft. Also, falls ihr da...
0: Schulen könnt sich bewerben sozusagen. Oder,
1: nee, das findet am Wochenende tatsächlich statt,
0: außerhalb der Schule. Sehr
1: das gut. Ist vielleicht auch ein paar was Menschen motiviert, daran teilzunehmen. Also falls ihr da Interesse habt, guckt gerne mal auf unserer Website vorbei. Da könnt ihr einfach KSR Landkreis Leipzig eingeben, dann kommt ihr eigentlich direkt dahin. Und da steht dann rechtzeitig was auf der Webseite oder auf unserem Social Media Account.
0: Super, ihr könnt auch nach Wurzen kommen.
1: Hier ja,
0: ist auch
1: genau.
0: Noch ein Platz für euch frei. Für
1: so eine da wären wir wieder beim Thema ÖPNV. Ist gar nicht so leicht, nach Wurzen zu kommen.
0: Das stimmt auf jeden Fall. ÖPNV hatten wir schon. Wir hatten eine schöne Freizeitaktivität. Dazu ist die Musik, die jetzt gleich kommt, auch scheinbar sehr passend. Und danach wollen wir nochmal ein heißes Eisen anpacken und nochmal über ein ernstes Thema sprechen, was euch ja sozusagen sehr bewegt. Aber vorher gibt es Ketchup. Ketchup-Musik, der Ketchup-Song.
1: Das ist vielleicht ein Lied, was eigentlich schon ein bisschen älter ist. Ich glaube, das letzte Mal, wo Mia Malau hier in dem Podcast mit dabei war, hatten wir ein recht ähnliches Lied. Ich glaube, da hatten wir Kika-Tanz-Alarm. Und ich glaube, ich habe genau das deswegen nicht genommen, weil wir es schon mal hatten, aber ich möchte es mal erwähnt haben. Bei Ketchup-Song und Kika-Tanz-Alarm, das ist was, wo wir Menschen versuchen zu motivieren, auf unseren Veranstaltungen da doch mal mitzutanzen, weil es irgendwie so ein, naja, mittlerweile eine Tradition ist. Uns gehört irgendwie dazu, dass man, wenn irgendwie alles gerade ein bisschen zu viel im Kopf ist und man irgendwie durch ist von der Sitzung, dass man jetzt sagt, okay, jetzt steht man auf und jetzt tanzen wir alle mal mit. Und ihr in der letzten Reihe, ihr tanzt jetzt auch mal mit, egal ob ihr da jetzt kurz Lust drauf habt oder nicht, weil danach ist man meistens doch ein bisschen frischer im Kopf und kann wieder anders an die Sache rangehen. Und
0: sehr gut.
1: Genau.
0: Und tanzen ist die beste Variante, auch das Hirn ein bisschen aufzufrischen und ein bisschen lebendig zu sein. Also, jetzt alle aufgestanden zum Ketchup-Song tanzen.

0: Wir sind zurück und haben den Ketchup-Song gehört und wollen jetzt nochmal ein ernstes Thema ansprechen, weil gerade auch vom sächsischen Ministerium die neue Regel kam, wie denn das mit den Handys zu sein hat und dass bis zur 8. Klasse die Handys auf den Schulhöfen und in den Schulen verboten sind. Was für mich wirklich interessant ist als auch Erwachsener, wie ich es aushalten würde mit 6-7 Stunden ohne Handy. Also hier sollten auch mal die Erwachsenen in sich gehen, was sie denn selber dann erwarten, dass sie das schaffen würden. Jetzt ist das natürlich wieder eine Regel, die aus Dresden kommen, es haben Erwachsene gemacht. Ihr macht das auch zum Thema oder ist das ein Thema, frage ich als erstes.
1: Genau, also die Handyregelung an sich ist nicht nur vom Staatsministerium für Kultus eben ein wichtiges Thema, sondern es rutscht auch immer mehr in Fokus an jeder einzelnen Schule, mit der wir uns irgendwie unterhalten, mit jedem Schülersprecherinnen, jedem Schülersprecher oder auch jedem Schüler oder Schülerin, dass es eben nicht nur darum geht, dass es ab der 8. Klasse verboten ist, sondern dass das eben, bis zur 8. Klasse, Entschuldigung, sondern eben, dass die Regelungen noch mehr verschärfter sein sollen und eben, dass es meistens an Schulen damit endet, dass es noch mehr Verbote geben sollen, so auch teilweise öfters mal einfach bis zur 12. Klasse das Handy komplett verboten ist und wir betrachten das immer so mit einem, also wir fragen uns das schon, ob das jetzt das Richtige ist oder nicht. Es gibt natürlich Punkte dafür, die möchte ich gar nicht abstreiten, wo wir aber auch, also ich persönlich denke halt, dass das das Problem vielleicht eher nach hinten verschiebt, weil wo leben wir das dann aus, dass wir irgendwie mit den Handys klarkommen, irgendwie mit den Handys umgehen können, vielleicht auch die Gefahren erkennen, wenn es halt eben nicht in dem Prozess ist, wo wir irgendwie erwachsen werden. Und wenn das später ist, haben wir halt eben auch niemanden, der das mehr auffängt, weil Schule ist für Erziehung da, auch wenn jetzt die Eltern vielleicht nochmal eine übergeordnete Rolle haben. Aber Schule hat halt eben auch den Vorteil, dass es Lehrerinnen gibt, Lehrer, die halt eben dazu auch gebildet werden können und mehr Schülerinnen und Schüler abfangen können mit ihrem Wissen auch. Und ich glaube, es deutlich schwieriger ist, jedes Elternteil so zu erziehen, dass es halt eben dieses Wissen über Handys und die Gefahren gibt, wie man vielleicht auch ein Suchtverhalten umgehen kann, weil ich glaube, das ist auch das, wofür ganz viele Erwachsenen und Eltern und Lehrerinnen Angst haben, dass ihre Kinder einfach abhängig werden von den Geräten. Was ich sage, ist auch irgendwo verständlich, weil es ist ja mittlerweile wissenschaftlich bewiesen, dass es einen großen Dopaminausstoß gibt, wenn man halt eben den ganzen Zeit scrollt. Aber es gibt halt eben auch natürliche Quellen, wie man Dopamin abbauen kann. Und das weiß halt eigentlich niemand so genau, weil halt eben nicht darüber erzählt wird und weil wir das Wissen halt eben auch nicht haben. Und ich glaube, dass es da wichtiger ist, dass wir das Thema mehr in der Schule behandeln, als eben Handys zu verbieten.
0: Und wie behandelt ihr das? Also weil ihr plant ja auch einen Kongress dazu.
1: Ja,
0: vielleicht
1: genau.
0: Kannst du davon erzählen, wie ihr an das Thema rangeht oder wie ihr auch vielleicht auch die Meinung von den Schüler, Schülerinnen aus dem Landkreis holt. Das würde mich schon mal interessieren, wie ihr sozusagen das besprecht.
1: Also es ist ja ein sehr großes Thema, das muss man mal sagen, weil zu Handyregelungen gehört halt eben auch irgendwie das Medienkompetenz, von der ich gerade schon ein bisschen gesprochen habe. Aber auch, wir sprechen auch irgendwo über Cybermobbing und Digitalisierung an den Schulen, WLAN an den Schulen. Und es ist halt eben ein riesiger Themenbereich, mit dem es sich super schwer fällt, das alles irgendwo zu beachten, weswegen halt auch Regelungen an den Schulen meistens ein bisschen voreilig getroffen werden, unserer Meinung nach. Und es halt eben ein sehr, sehr großer Prozess ist. Und der Prozess für uns als Schülerrat, als Kreisschülerrat, sieht eben so aus, dass wir halt nicht nur einmal bisher die Meinung abgefragt haben, sondern schon zweimal versucht haben, irgendwie Umfragen oder ähnliches, Workshops bei uns in Volksversammlungen zu machen. Aber es war halt eben auch nur ein kleiner Teil, den wir damit abdecken konnten an Meinungen, weil es ist am Ende eine Stunde, zwei Stunden Zeit, wo wir uns irgendwie mal darüber unterhalten haben, weil wir halt eben auch noch mehr Themen hatten, die wir besprechen wollten. Und ein großes Thema ist halt eben jetzt unser Schülerinnenkongress Schultopia 2026. den wir eben zusammen mit dem Stadtschülerrat Leipzig, aber auch dem Kreisschülerrat Nordsachsen planen und der halt eben auch die Schülerinnen aus dem Landkreis Leipzig, aus der Stadt Leipzig und aus dem Kreis Nordsachsen anspricht und alle eingeladen seid.
0: Und da geht es dann vor allen Dingen um Medienkompetenz, um Handyregeln. Das wird im Fokus stehen, richtig?
1: Genau, also eigentlich alles so ein bisschen. Wir haben ganz viele oder sind dabei, ganz viele Workshops vorzubereiten. Schülerinnenkongress findet am 17.09. statt. Also falls ihr das Thema ganz spannend findet, meldet euch gerne an. Wir freuen uns auf euch im TV-Club in Leipzig in der Theresienstraße 2. Und wie gesagt, es gibt Workshops ganz viele, es gibt aber auch eine Podiumsdiskussion, die wir vorbereiten und auch vielleicht noch ein Open Space. Das heißt, selbst wenn jetzt das Thema Digitalität nicht das Einzige ist, was euch bewegt, habt ihr dann nochmal die Möglichkeit, vielleicht irgendwie noch ein anderes Thema mit einzubringen. Und auch wichtig ist natürlich irgendwo Thema KI, was ja jetzt auch immer mehr in den Fokus rutscht. Und da soll es auch ein paar kreative Workshops dazu geben, dass man sich ein bisschen ausleben kann. Und natürlich was mitnehmen kann für sich selber und für seine Schule. Aber auch, dass wir am Ende eine bildungspolitische Position haben, mit der wir halt eben dann auch an die Öffentlichkeit gehen können und zeigen können, hey, das ist das, was Schülerinnen wirklich bewegt. Das ist die Meinung der Schülerinnen. Und das ist natürlich auch ein Ziel von Schultopia.
0: Und hast du schon ganz individuell persönlich eine Meinung dazu? Also wie würdest du die Handyregeln lösen? Ich finde es total schwierig. Also ich habe auch Kinder, die jetzt irgendwann ein Handy kriegen. Ich will natürlich, dass die damit umgehen, ganz normal lernen damit, ist logisch. Aber ich habe auch Angst davor, dass sie halt wirklich da auch untergehen und in Abhängigkeiten kommen.
1: Aber ich bin vorsichtig, jetzt genaue Zahlen rauszusagen, weil das soll ja eben bei Schultopia vielleicht dann ein Endergebnis sein, dass wir da am Ende eine konkrete Position haben, aber ich bin persönlich, und da möchte ich dich jetzt kurz abgrenzen, auf jeden Fall der Meinung, dass es irgendwo einen Schritt geben sollte, dass man sich, wie gesagt, mehr damit beschäftigt, guckt, was sind Gefahren, was ist aber vielleicht auch das Potenzial dahinter, wo erkennen wir Sachen, wo wir vielleicht selber uns ransetzen müssen, besonders wenn wir jetzt irgendwie über Thema KI sprechen, wo hat KI vielleicht auch Lücken. Und ich glaube, wichtig ist, dass wir uns daran setzen und nicht über Verbote in erster Linie sprechen, sondern wir erstmal das Wissen überhaupt brauchen, bevor wir überhaupt über Regelungen genau sprechen. Und klar muss es da auf jeden Fall einen Prozess geben. Und da ist, glaube ich, die Position, die mir ganz wichtig ist, dass halt eben Schülerinnen mit einbegriffen werden in diesen Prozess an. Wir finden zusammen eine Lösung und das eben nicht da reingegangen wird von wegen, ja, die LehrerInnen haben eine Vision, wie es aussehen soll, die meistens, da möchte ich jetzt nicht alle LehrerInnen, die es im Landkreis Leipzig gibt, damit ansprechen, aber die meistens bedeutet, dass es eben weniger Handynutzung, weniger Tabletnutzung gibt an den Schulen, sondern eben auch, dass halt geguckt wird, hey, okay, das wollen die SchülerInnen und klar wollen die am Anfang alle, dass sie ihr Handy benutzen dürfen, aber wenn man sich wirklich damit beschäftigt, findet man meistens einen Kompromiss. So war es zum Beispiel auch an unserer Schule. Wir haben versucht, einen Kompromiss zu finden und dass eben auch auf diese Lösungsvorschläge eingegangen werden wird und dass jeder vielleicht ein Stückchen in die Mitte geht und nicht beide nach links oder nach rechts dann.
0: Und eigentlich wie immer, eigentlich eine ganz klare, logische Regel, einfach mit Bestimmung, dass ihr sozusagen ja Teil der Diskussion
1: und kommunizieren.
0: Seid, ne? Und kommunizieren. Ja, genau. So einfach kann das eigentlich ja sein. Ne? Bevor ich nochmal kurz zu dir komme, wir haben auch noch ein Lied, oder wir haben eigentlich jetzt noch zwei Lieder. Jetzt kommt nämlich, die Band heißt Mother Mother und das Lied heißt Family.
1: Ja.
0: Worum geht's da?
1: Also es hat mir tatsächlich auch mal ein guter Freund, den ich durch den Kreisschülerrat kennengelernt habe, empfohlen. Ich weiß gar nicht mehr, ob es noch so in seiner Playlist ist. Es ist schon ein bisschen länger her. Das war nämlich so ein bisschen aus meiner Anfangszeit im Kreisschülerrat, wo ich auch mit Mia Marlau ganz gut kennengelernt habe. Aber auch noch mehr, die mittlerweile gar nicht mehr unbedingt Teil unseres Kreisschülerrats sind, aber die auch lange einfach eine wichtige Freundschaft für uns waren. Und besonders in dieser Anfangszeit haben wir halt gesagt, dass wir immer wie so eine kleine Familie sind. Mittlerweile sind wir eine mit bisschen größere Familie, aber wir unterstützen uns halt einfach alle wie in einer Familie und ich glaube daher einfach so die Bedeutung von diesem Songtitel und ich glaube, dass es auch eigentlich so in jedem Schülerrat würde ich mir wünschen, dass es so funktioniert, dass man eben miteinander kommuniziert, sich unterstützt und füreinander da ist.
0: Cool, dann hören wir rein. Family.

0: Jetzt ging die Zeit schon wieder wahnsinnig schnell. Wir haben viel gelernt, Lena. Das war total spannend. Deine Perspektive auf die, ja, auf Schülerinnen, Schüler, deren Beteiligung an politischen Prozessen, wie ihr die organisiert, wie ihr mitstreitet und euch die erkämpft. Vielleicht kannst du noch ein Loblied, ich will es nicht Loblied, aber vielleicht kannst du noch mal ganz persönlich sagen, du bist ja jetzt nicht mehr lange die Vorsitzende, du hast auch deine Schule schon beendet, Gratulation.
1: Dankeschön.
0: Vielleicht kannst du noch mal sagen, warum sollen jugendliche Schüler sich denn beteiligen im Kreisschülerrat? Was ist das, was sinnvoll ist, aus deiner Perspektive, jetzt wo du viele Jahre dabei warst?
1: Also ich glaube, da gibt es auch mehrere gute Gründe und dass jeder seinen eigenen findet am Ende. Aber Veränderung funktioniert natürlich nur, wenn nicht eine Person dasteht, sondern ganz, ganz viele. Und wir brauchen halt eben jede Stimme, um irgendwie zu zeigen, hier gibt es ein Problem, hier braucht es eine Lösung. Hier gibt es vielleicht aber auch einen Ansatz und eine Idee. Und das funktioniert halt besonders bei Jugendlichen am besten, wenn halt viele dastehen und nicht nur einen. Und dann halt eben auch, wenn man ganz tolle Leute kennenlernt und jeder irgendwie so ein ähnliches Ziel hat und man sich deshalb ganz gut versteht und auch da Gemeinsamkeiten findet. Und natürlich auch, weil es einem selber total viel bringt. Also man merkt irgendwie doch vielleicht, dass man was bewirkt, dass man was verändern kann. Und es gibt einem natürlich super viel Selbstvertrauen auch.
0: Und du hast ja gesagt, du wirst studieren gehen, du wirst die Stadt verlassen oder den Landkreis verlassen. Das ist ja für den Landkreis total schade.
1: Im Herzen nicht.
0: Im Herzen nicht, genau. Vielleicht genau deshalb die Frage, ist das so eine Arbeit auch vielleicht für dich für eine Motivation, auch wieder zurückzukommen und auch hier aktiv zu bleiben?
1: Oh, das kann ich jetzt vielleicht noch nicht so sagen. Also Schülervertretung an sich hat mir super viel gebracht. Ich habe super viel durch Schülervertretung gelernt. Ich habe viel mehr Selbstvertrauen. Ich kann mich hinstellen vor Leuten, kann meine Meinung präsentieren. Was vielleicht am Anfang noch nicht ganz so stark war. Ich habe aber auch mittlerweile eine bessere Organisation. Einfach weil es doch ein paar Termine gab. Ich kann Texte schreiben, Positionen aufschreiben. Und das ist jetzt in großem Maß, ich bin Vorsitzende geworden, aber ich glaube, dass das schon damit angefangen hat, dass ich überhaupt Schülersprecherin geworden bin und selbst eigentlich schon davor, dass ich mich halt eben hingestellt habe und meine Meinung gesagt habe. Und ich weiß nicht, ob ich irgendwann wieder zurückkomme in Landkreis Leipzig, weiß ich wirklich noch nicht. Mal sehen, ich will mir die Zukunft auch ein bisschen offen halten, aber was ich auf jeden Fall, wozu ich immer wieder zurückkommen werde, ist halt eben, dass ich eine Position habe, eine Meinung zu dem, was ich tue, egal wo ich lande, und dass ich eben die nach außen trage und halt eben auch die Meinung vertrete von denen, die vielleicht nicht in der Lage sind, die zu sagen, sich das nicht trauen und vielleicht auch nicht den Mut haben, sich vorne hinzustellen. Und ich glaube, dass ich das auf jeden Fall weitermachen werde irgendwo.
0: Sehr gut. Das nämlich das politische Engagement und eine Meinung haben und nicht sich verstecken. Genauso funktioniert eine Demokratie und das ist total super, dass du das machst, dass ihr das macht als Kreisschülerrat und dass ihr so aktiv seid. Vielen Dank, Lena, dass du hier warst. Wir haben noch ein Lied, wir können gar nicht mehr drüber sprechen, wir haben fast gar keine Zeit. Aber es heißt Budapest.
1: Ich würde einen Satz dazu sagen, weil da wird drüber gesprochen, gib mir einen Grund, warum ich keine Veränderungen machen sollte. Und ich glaube, da gibt es keine guten Gründe dafür, weil man auf jeden Fall immer sich für eine Veränderung einsetzen sollte.
0: Sehr gut. Und da ist Budapest ein gutes Beispiel, weil da wurde nämlich gerade verändert, da wurde eine autoritäre Regierung abgewählt.
1: Genau.
0: Sehr gut. Also, vielen Dank und schön, dass du da warst.
1: Dankeschön, ich bedanke mich auch.
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0: Ja, herzlich willkommen, hoch verehrtes Publikum, zur Wasshammer-März-Ausgabe der Lesebühne Sachsen. Ja, wir freuen uns sehr, dass ihr so zahlreich erschienen seid in der Groove Station, trotz Bombenalarm, trotz, weiß ich nicht,
1: war noch Wetter.
0: Ja, Bombenwetter, ja, genau. Ich weiß gar nicht, ich habe es nur krass durch Zufall mitbekommen, weil sich vor dem Haus da die Typen vor der Suppenküche irgendwie darüber unterhalten haben, dass irgendwas habe ich dann aufgeschnappt und willst du noch über die Marienbrücke? Und so, und dann hat mir mein Neffe noch geschrieben, dass er zum Arzt will und nicht darf, weil er nicht mehr irgendwo durchkommt, sonst hätte ich es auch fast gar nicht mitbekommen. Aber ist es eigentlich vorbei? Weiß jemand, ist die Bombe entschärft? Ja, dann ist da alles
1: super. Und jemand, der es auch trotz Bombe zu uns geschafft hat und heute hier für die Musik sorgt und einen großen Applaus dafür verdient. Applaus für Magic Ringo!
0: Wirklich mit ganz zauberhaften, beschwingten Rhythmen hat er uns von diesem Abend hineingeslidet. Ja, und was ich meine, das Prozedere ist am Anfang immer, dass wir hier krampfhaft versuchen, ein bisschen so uns was zu erzählen, das ist so ein bisschen auflockernd.
1: Du warst gestern in einem Vorort von Dresden, habe ich gehört?
0: Ich war gestern in Prag.
1: War es schlimm, oder?
0: Nee, das war wunderbar. Ich muss wirklich, also Vorort ist jetzt. Das ist jetzt ein bisschen übertrieben witzig so formuliert, aber ich war trotzdem krass erstaunt, also dass meine eigentlich, also was mich richtig fertig gemacht hat eigentlich ist, dass ich bin ja genauso schnell im Erzgebirge wie in Prag von hier aus. Das ist faszinierend. Also ich glaube, und es ist auch eine viel schönere Strecke und ich denke, ich wäre in Zukunft gar nicht mehr ins Erzgebirge gefahren, sondern nach Prag. Das ist eine tolle Stadt. Und die sind, ach, es war wunderbar. Ich war auf einem Konzert und es war einfach rundum ein fantastischer Ausflug. Das muss ich wirklich sagen. Und dann ist man eben wieder hier, als wäre nichts gewesen. Also wirklich Hammer. Und schneller als in Berlin vor allen Dingen. Das finde ich. Ich habe schon Micha gestern geschrieben, bitte zieh nach Prag. Dann besuche ich dich wirklich auch wieder öfter.
1: Genau, und du, ich meine, du bist ja so busy. Morgen bist du schon wieder am Start im Schauspielhaus.
0: Ja, das ist jetzt auch mal ausnahmsweise so. Ich glaube, heute ist es auch so weit, dass die Humorzone, also das habt ihr, wisst ihr ja sicher auch, dieses jetzt schon, wie viele Jahre gibt es die schon gefühlt, also die Jahrzehnte oder was, ich weiß es gar nicht. Dieses Humorzone-Geschichte hier, wo, ist glaube ich auch in der Akustischen jetzt demnächst was auf alle Fälle die Tage. Jetzt bis Sonntag geht das ganz, ganz viel Comedy und Lesen und Clownerie und was hast du nicht gesehen. Und ich habe mich da, ja, ich dachte dann so, ich wohne ja in Dresden irgendwie und lese ja auch immer vor. Und da habe ich mich halt mal übelst so penetrant reingemogelt einfach. Und dass ich da morgen mal, ich wollte schon immer mal im Schauspielhaus gewesen sein. Ich wollte es eigentlich gerne meinen Eltern, wenn es noch möglich gewesen wäre, hätte ich das denen gerne erzählt, ich bin im Schauspielhaus, aber jetzt erzähle ich es dir, Micha. Du bist auch stolz, denke ich, ne?
1: Aber du bist auch ein bisschen nervös, ne? Vor dem.
0: Ich bin schon nervös, weil ich glaube, die anderen morgen, das sind halt so richtige, ja, Leute, ne? Also richtig relevante Menschen. Und ich darf dabei sein, ja, ich gebe schon zu, dass es eine gewisse, macht schon was. Aber ich.
1: Gibt es noch Karten eigentlich? Kann man noch spontan?
0: Ich glaube, bestimmt so ein paar Restkarten sicher.
1: Ganz wenig. Ja. Okay. Dann schlagt eventuell noch zu. Aber erstmal die Frage: Wer ist denn hier zum ersten Mal bei der Lesebühne Sachs Royal? Weiß noch gar nicht, was auf ihn oder sie zukommt. Herzlich willkommen. Schön, dass ihr dabei seid. Die Stammzuschauer wissen es schon. Für die anderen erklären wir das einfach ganz kurz. Wir machen hier eine Lesebühne. Das heißt, wir sind Leute auf einer Bühne, die lesen. Das ist im. Was pfeift denn da so komisch? Okay. Und wir lesen Texte vor, die wir selber verfasst haben. Wir machen auch Musik, wir machen Späße. Und das machen wir in zwei Runden. Jeder ist einmal dran, jeder ist dann nochmal dran. Dann gibt es vielleicht eine Zugabe, mal schauen. Und das ist eigentlich schon das ganze Konzept des Abends. Es hat sich bewährt. Seit 21 Jahren machen wir hier diese Grütze. So, und nein, es ist natürlich eine großartige Show. Und damit hätte ich eigentlich schon fast alles erklärt und wir stellen euch jetzt nochmal die Leute vor, die hier am Start sind. Es gibt vier Stammkräfte, die jeden Monat hier auf der Bühne sind und einen Gast laden wir uns jeweils immer ein. Wir stellen erstmal die Stammkräfte vor. Mit mir moderiert schon die ganze Zeit der Mann, der aus dem Erzgebirge kommt. Und ab morgen dann wird sein Telefon nicht mehr stillstehen, nachdem er das Staatsschauspiel gerockt hat. Er ist Musiker, Zeichner, Autor, DJ, Jongleur. Applaus für Max Rademann.
0: Freue mich gerade selber gleich. Weil ich gar nicht wusste, dass ich schon rühre.
1: Für sich selber klatschen, das habe ich jetzt, gab wieder so ein Video aus Nordkorea von so einem Parteikongress irgendwie und dann Kim Dingsbums wieder heißt und wie immer auch für sich selber geklatscht. Kann man machen? Kommt gut. Man zeigt, dass man zum Team gehört.
0: Ja, nee, du hast mich jetzt ein bisschen aus dem Konzept gebracht, weil du in deiner Aufzählung eben Dinge aufgetaucht sind, die ich eben selber noch nie wusste. So, ich meine jetzt mal nicht logisch weiter, so man würde jetzt Ping-Pong erwarten, ich möchte es ein bisschen interessanter gestalten. Ich möchte Ihnen jetzt die einzige Dame auf unserer Bühne vorstellen, die jetzt schon mittlerweile wirklich, also so festes Stammmitglied ist, das ist, wie schön ist das, ne? Also sie hat letztes Mal irgendwie einen ganz rührenden Text über ihren Ehegatten hier performt auf der Bühne und ich möchte das jetzt mal so aufschnappen und praktisch das so versuchen, die Kurve zu kriegen, zu sagen, es fühlt sich eben, also mittlerweile auch wie eine, es ist so eine sehr innige, also es ist wirklich eine fantastisch gute Beziehung und sie hat, also sie ist wirklich, seitdem sie dabei ist, definitiv eine Bereicherung. Wir freuen uns so sehr, dass sie wirklich Stammmitglied ist und sie prädiert auch dadurch, dass sie Biologin ist und immer mit irgendwelchen Skills kommt, die sie aus ihrem, also aus diesem Berufszweig kennt. Ihre Faszination für das Sexualleben weirder Tiere ist auf jeden Fall bemerkenswert und man lernt wirklich immer wieder neue, absurdeste Dinge aus der Welt der Tiere kennen, aber darüber hinaus auch ganz viel mehr. Sie musiziert auch ab und zu, ich glaube heute gibt es mal nur Text, aber das reicht bei ihr auch komplett aus, weil sie allein durch schon ihre, also physische Präsenz und dann, was dann kommt, also es ist so unfassbar gut.
1: Leg die Latte nicht zu hoch.
0: Aber ja, das ist aber jetzt schon auch ein Ritual mittlerweile. Liebe Menschen, begrüßen Sie bitte mit einem herzlichen Applaus Gesine Schäfer.
1: Und auch er, den ich jetzt gerade noch ein bisschen verdecke, das ist aber natürlich nicht mit Absicht, er gehört auch hier zu unserer Lesebühne, also dieser literarischen Polyamorie, die wir hier praktizieren seit 21 Jahren. Und zwar ist er von Anfang an mit dabei. Er hat in Dresden studiert, dann in Leipzig gelebt, jetzt lange Zeit in der Nähe von Dresden, jetzt wird er bald wieder in Leipzig sein. Er ist ein Globetrotter, er ist ein Teilzeitnomade, er ist ein Lyriker, er ist ein Prosaist. Mittlerweile ist er auch Lehrer. Applaus für Roman Israel!
0: Ja, und ein weiteres Stammmitglied der ersten Stunde ist mein reizender Co-Moderator, der auch seit wirklich 21 Jahren mit dabei ist, der eigentlich auch ein bisschen hier hinter den Kulissen immer alles zusammenhält, der die Newsletter schreibt, der organisiert, der eigentlich immer dafür verantwortlich ist, wer als Gast bei uns auf der Bühne jeweils steht und der dafür sorgt, dass wir pünktlich hier sind, dass wir überhaupt Texte schreiben. Also der wirklich auch immer so, also ohne ihn wüsste ich auch gar nicht, wie das hier funktionieren soll. Ich wäre nichts ohne ihn. Dr. Michael Bittner.
1: Jetzt kommen wir auch zu dem Gast, den wir euch diesmal eingeladen haben. Wir scheuen ja weder Kosten noch Mühen, um hier die Crème de la Crème des internationalen Showbusiness euch zu präsentieren. Ich weiß gar nicht, ich muss mal kurz überlegen, aber ich glaube, es ist unser allererster Gast aus Österreich. Ich glaube schon, ja. Also er lebt... aus Österreich kamen immer nur gute Sachen nach Deutschland. Er wohnt aber nicht mehr in Österreich, sondern, okay, er ist in München beheimatet inzwischen. Daher kenne ich ihn auch. Er ist nämlich Stammmitglied auch der Münchner Lesebühne Schwabinger Schaumschläge. Eine ganz wunderbare Lesebühne, die es auch, ich glaube, ungefähr so lange gibt wie uns. Vielleicht sogar auch, ja, ich weiß es nicht ganz genau, aber ungefähr 2 Jahre weniger. Aber auf jeden Fall auch eine sehr tolle Lesebühne. Er ist ausgebildeter Schauspieler und er ist auch Musiker. Und als Musiker werden wir ihn heute hier auch erleben. Ich freue mich sehr drüber. Applaus für Christoph Teufel.
0: Und jetzt bin ich ganz froh und glücklich und stolz, den Abend eröffnen zu dürfen mit einer Anmoderation für den, der es dann wirklich eröffnet, nämlich kein geringerer als Dr. Michael Bittner mit dem ersten Text.
1: Der erste Text des Abends heißt Auf Weimars Liste. Unser christdemokratischer Bundeskanzler Friedrich Merz verfolgt das Ziel, überall in Deutschland den Geldadel an die Macht zu bringen, möglichst in Form von Männern, die auch noch das Spießertum des vergangenen Jahrhunderts verkörpern. Ganz diesem Plan entsprechend ernannte er zum Kulturbeauftragten seiner Regierung den geistfernen Geschäftemacher Wolfram Weimar. Um seine intellektuelle Blöße zu bedecken, hat dieser Medienunternehmer Weimar sich in der Vergangenheit gelegentlich auch mal zu kulturellen Fragen geäußert, zumeist in konservativem Ton, aus Überzeugung vielleicht, ganz sicher aber, weil sich rechtes Gerede derzeit gut verkaufen lässt. Weimar wandte sich unter anderem gegen eine Cancel Culture, die er linksgrünen Kräften ankreidete. Seit einiger Zeit tritt nun aber Weimar selbst als Bundesabkanzler auf. Weimar scheiterte nur knapp damit, die Chefin des Filmfestivals Berlinale abzusetzen. Die hatte es nicht unterbunden, dass Filmschaffende auf der Bühne, ausgestattet mit den dafür unabdingbaren modischen Accessoires, Freiheit für Palästina eingefordert hatten. Ein Auftritt, den man einseitig finden mochte, der aber ganz gewiss nicht kriminell war. Kurz darauf folgte Weimars nächster Streich. In seinem Haus wurden die drei Buchhandlungen Golden Shop, die Rote Straße und zur schwankenden Weltkugel von der Liste der möglichen Gewinner des diesjährigen Buchhandlungspreises gestrichen, mit der Begründung, das Bundesamt für Verfassungsschutz habe Erkenntnisse über diese Läden. Um welche Erkenntnisse es sich handelt, hält der Geheimdienst aber geheim. Dass in den Kellern der Buchhandlung Sprengsätze gebaut oder entführte Investmentbanker gar gefangen gehalten werden, ist eher unwahrscheinlich, da die Polizei bislang nicht tätig geworden ist. Wahrscheinlich werden die Buchhandlungen nun nur in irgendwelchen Akten des Verfassungsschutzes erwähnt, die dort vielleicht noch während der segensreichen Regentschaft eines gewissen Hans-Georg Maaßen angelegt worden sind. Weimar erklärte trotzig, die Buchhandlungen hätten verfassungsfeindliche Elemente in sich, verriet aber nicht welche. Ihm reichte es wohl, einen Vorwand dafür zu haben, die als links eingestuften Buchhandlungen nicht mehr auszeichnen zu müssen. Dass Menschen wegen Vorwürfen bestraft werden, die nicht bewiesen, ja nicht einmal benannt sind, kennt man sonst nur aus Staaten mit totalitärer Herrschaft. Es ist sicherlich nicht ganz so schlimm, von der Liste für einen Preis gestrichen zu werden, wie auf einer Liste zu landen, die Zwangsarbeit in Sibirien anordnet. Doch wenn Weimar im Grußwort zu diesem Buchhandlungspreis salbadert, wir müssten die Freiheit des Wortes um jeden Preis erhalten und schützen und inhabergeführte Buchhandlungen leisteten dazu einen wichtigen Beitrag, so klingt das jetzt nicht mehr vollends überzeugend. Die AfD immerhin lobte seine Maßnahme. Weil es von allen anderen Seiten aber nur Kritik gab, sagte der beleidigte Weimar die Preisverleihung jetzt ganz ab. Sonst hätte er sich in Leipzig womöglich noch persönlich Widerworte gefallen lassen müssen. Die Dresdner Buchhändlerin Susanne Dagen, die in ihrem Buchhaus Loschwitz als bibliophiler Arm der AfD amtiert, kommentierte Weimars Entscheidung, linke Buchhandlung auszuschließen, mit den Worten: Die Revolution frisst ihre Kinder. Mit dieser hämischen Bemerkung wollte sie wohl daran erinnern, dass ihr eigener rechter Buchladen den Buchhandlungspreis schon seit einer Weile nicht mehr bekommen hat. Aus ihrer Sicht gewiss zu Unrecht und nur wegen ihrer politischen Arbeit für die Volksbefreiungspartei AfD. Doch es ist ein beträchtlicher Unterschied, ob eine Fachjury eine Buchhandlung nicht mehr auszeichnen mag, weil die sich aus eigenem Antrieb in eine Propagandazentrale verwandelt hat, in der Faschisten ein- und ausgehen, oder ob das Urteil einer Fachjury von einem politischen Machthaber willkürlich aufgehoben wird. Ich bin zwar anderer Meinung als Sie, aber ich würde mein Leben dafür geben, dass Sie Ihre Meinung frei aussprechen dürfen. Diesen Satz hat Voltaire bekanntlich nie gesagt. Warum auch? Er war ja kein Esel. Voltaire hatte Besseres zu tun, als das Wort für seine Feinde zu erheben. Er tat das lieber für seine Freunde. Er wusste auch sehr gut, wann es klüger war, zu schweigen. Ich würde, ehrlich gesagt, mein Leben auch nicht dafür opfern, dass Uwe Tellkamp in Loschwitz weiterhin dreimal pro Woche sagen darf, er dürfe nichts mehr sagen. Von mir aus kann Susanne Dagen in ihrem Kulturhaus weiterhin ihre ariosophischen Sitzungen abhalten, aber ich würde nichts vermissen, wenn es nicht mehr geschehe. Wenn Leute sich entschließen, diesen Ort zu boykottieren, hat das mit einer Einschränkung der Redefreiheit nicht das Geringste zu tun. Vom Staat wird die rechte Buchhandlung in keiner Weise bedroht. Ich wünsche mir das auch nicht, weil ein Staat, der diese Macht hätte, auch Leute bedrohen könnte, die mir lieb sind. Blauäugig ist es an den Staat zu glauben wie an einen Gott, der alle gleichermaßen liebt und immer gerechte Urteile ausspricht. Regierende verfolgen die Interessen ihrer eigenen Klientel. Wäre es nicht so, ergeben Wahlen auch keinen Sinn. Dass ein rechter Kulturbeauftragter konservative Kräfte bevorzugt, ist betrüblich, aber nicht zu verhindern. Ein linker Kulturminister kümmert sich auch mit größerer Leidenschaft um Brecht-Festivals als um Trachtenvereine. Das Fatale am Wirken von Wolfram Weimer ist, dass er seine rechte Agenda mit autoritären Mitteln durchsetzt und sich dabei hinter der Lüge verbirgt, er verteidige die Freiheit der Kunst. Es ist höchste Zeit, diesem Kulturbeauftragten seinen Auftrag wieder zu entziehen. Er wird die Kultur so wenig vermissen, wie die Kultur ihn. Dankeschön.

0: Vielen Dank. Und es geht weiter an Nils Gesine Schäfer.
1: Ja, man denkt es nicht, aber in der Biologie ist das Thema der Namensvergabe für neue Arten und zu entscheiden, wer gehört zu welcher Familie, eine der krassesten, gefährlichsten Dinge, die man machen kann. Als ich meine Masterarbeit geschrieben habe, habe ich tatsächlich mal meinen Prof gefragt, Mensch, können wir nicht mal zu so einer Konferenz? Ich finde es total spannend. Guckt er mich nur an und meint, du, ich mache Kraftsport, aber da gehen wir nicht hin. Ich habe eine Erzählung mitgebracht, die werde ich in zwei Teilen vorlesen, also die erste Hälfte jetzt, die andere nach der Pause. Dabei handelt es sich um eine wahre Geschichte, die ich in den letzten Wochen erleben musste. Ich hoffe, diese Erfahrung müsste niemand hier teilen, aber es würde mich nicht wundern, wenn sich vielleicht der ein oder andere auch mal so doof eingestellt hat. Also nicht jetzt anhand der Gesichter, so ganz, ganz allgemein. Die Geschichte beginnt bei mir im Büro. Eine Aura der Unantastbarkeit ging von ihr aus. Die Entschlossenheit einer Kamikaze-Pilotin lag in ihrem Blick und ihre Stimme zitterte nicht, als sie mir von ihrem Plan erzählte. Ab heute, sagt meine Kollegin Kerstin, beginnt mein Zuckerfasten. Oh, Wolf, koppe Woche, sag ich und wische mir noch die Zuckerkrümel von meinem zweiten Pfannkuchen aus dem Gesicht. Von gestern waren noch so viele übrig, die kann man jetzt nicht schlecht werden lassen. Und das machst du jedes Jahr, frage ich, bis Ostern. Sie nickt und nimmt einen Bissen Stangensellerie. Das Knacken geht mir durch Mark und Bein und der halbe Pfannkuchen in meiner Hand fühlt sich mit einmal seltsam schwer an. Ich trinke nicht, ich rauche nicht, ich habe bis heute sogar jede Heroinspritze im Backstage freundlich abgelehnt. Trotzdem danke, Roman, ist voll lieb. Aber auf Zucker verzichten, ey. Das scheint mir ein Unterfangen zu sein, bei dem man wahrlich Gottes Beistand braucht. Gar keine Süßigkeiten, frage ich, um nochmal ganz sicher zu sein. Nicht mal Schokolade, nicht mal zartbitter, haucht sie. Und die Disziplin in ihren Worten streift mir eine Gänsehaut über. Diese Ausstrahlung der Selbstbeherrschung. Würde auch ich so leuchten, wenn mir diese Heldentat gelingt? Fühlt es sich etwa so an, wenn man ein Zeichen des Himmels erhält? Okay, flüstere ich und werde ein bisschen aufgeregt. Ich bin dabei. 4 Stunden später. Das ist wirklich ungünstig, das ist wirklich ein Zufall. Aber dieses Treffen mit meiner besten Freundin, das habe ich schon seit ein paar Wochen geplant. Sie hat so viel Stress gerade, Beziehung, Familie, Arbeit. Na klar habe ich ihr da versprochen, dass ich Süßigkeiten mitbringe. Ich bin quasi gesetzlich dazu verpflichtet. Und überhaupt, woher weiß man denn so genau, was ein Zeichen Gottes ist? Vorn beim Bäcker, da hängt auch eine Tafel mit einem bunten Pfeil drauf und da steht, Kuchen löst keine Probleme, aber ein Apfel tut es auch nicht. Amen, sage ich zu diesem Zeichen und bestelle 2 Stück Invasorenkuchen, ehemals russischer Zupfkuchen. Dann noch eine Nougat-Schnecke für meinen Mann, damit er nicht neidisch wird. Und okay, ja, auch noch ein paar Quarkbällchen, falls meine Freundin gerade keine Lust auf Zupfkuchen hat. Also zur Sicherheit. Ich meine, wenn Gott allwissend ist, dann weiß er auch, dass das heute wirklich notwendig ist. Und wenn Gott allliebend ist, dann wird er mir diese eine Ausnahme doch mit Sicherheit verzeihen. Oder? 24 Stunden später. Ja, hallo, Schäfer mein Name. Ich muss leider meine DVB-Chipkarte als verloren melden. Und ich würde gern Ersatz beantragen. Am besten zeitnah. Ich werde in den nächsten Tagen wohl ziemlich viel durch die Stadt fahren müssen. Ach ja, Karte verloren. Ja, nee, am Telefon können wir das nicht machen. Das geht heutzutage alles nur noch online. Ja, das habe ich versucht. Aber für die Anmeldung im Online-Portal brauche ich offenbar meine Kundennummer und die steht leider nirgendwo drauf. Na, die ist auch auf ihrer Karte drauf. Die können sie doch einfach ablesen. Aha. Das wird leider durch die Tatsache, dass ich meine Karte mit dem Rest meines Portemonnaies seit gestern bei Bäcker gemeinsam mit meinen guten Vorsätzen verloren habe, ein bisschen erschwert. Ach so, na das ist ja ungünstig. Na, da müssen Sie mal in den Brief schauen, den Sie damals von uns bekommen haben. Den haben Sie doch bestimmt in Ihren Unterlagen. Richtig, der Papierkram. Irgendwo in den dicken Ordnern muss dieses eine A4-Blatt stecken, auf dem ich meine Kundennummer finden kann. Zum Glück haben wir bei uns alles ordentlich sortiert. Du sag mal, der DVB-Vertrag, Meinst du, der ist im alphabetischen Ordner? Oder in dem mit den ungeöffneten Briefen? Oder war der in dem Ordner, wo wir alles aus der letzten Umzugskiste hatten? Nee, sagt mein Mann, nee. Der Zettel, der hatte doch so einen gelben Rand. Alle bunten Zettel haben wir doch in den blauen Ordner getan. Ah, na klar. Ich blättere mich an Rot und Grün vorbei. Dann kommt mein Impfausweis, eine IKEA-Rechnung, bekritzelte FDP-Wahlwerbung, Christian Lindner mit Wackelaugen, dann der Impfausweis der Katze und da tatsächlich der DVB-Vertrag. Damit wäre das schon einmal erledigt. Und für die kurze Zeit kann ich mir ein paar Einzelfahrten kaufen, denke ich naiv, und gehe meine Liste weiter durch. Ja, hallo, hier ist Gesine Schäfer. Ich rufe an, weil ich mein Portemonnaie verloren habe und meine Krankenkarte damit leider auch verschwunden ist. Könnten Sie bitte meine Karte sperren und mir eine neue zukommen lassen? Ja, dafür bräuchte ich als erstes Ihre Versichertennummer. Aha. Kann ich Ihnen vielleicht auch einfach sagen, wie ich heiße, was mein Geburtsdatum ist und was ich so im letzten Jahr für lustige Ausschläge hatte? Nee, wir bräuchten jetzt schon Ihre Nummer. Aber die können Sie doch einfach von Ihrer Karte ablesen. Tja, die Karte, die ist jetzt leider an einem besseren Ort. Und in den ganzen Geburtstags-E-Mails, die Sie mir jedes Jahr schicken, um mir zu wünschen, dass ich endlich mehr Sport mache, da steht die leider auch nicht drin. Na, da müssen Sie mal in Ihren Unterlagen schauen, was in dem letzten Brief stand, mit dem Ihre Karte gekommen ist. Zum Glück bin ich gut vorbereitet. Du sag mal, frag ich meinen Liebsten, hast du irgendeine Idee, wo der Brief von der Krankenkasse sein könnte? Müsste aus 2020 sein. Ich bin mir sicher, dass der Zettel ziemlich grün war. Aber aus irgendeinem Grund finde ich ihn nicht bei den anderen bunten Sachen. Nee, warte mal, sagt er und schüttelt nachdenklich den Kopf. Nee, das war doch, du warst doch so genervt davon, dass sie damals ständig ein neues Foto von dir wollten. Darum hast du irgendwann alles von denen, von deiner Krankenkasse, in den Nicht-Witzig-Ordner gepackt. Ah, stimmt, na klar, der Nicht-Witzig-Ordner. Ein Kumpel hat uns damals so zwei Stempel geschenkt, einen Witzig-Stempel und einen Nicht-Witzig-Stempel, klassischer Känguru-Merchandise. Und irgendwann hatten wir dann so viele Zettel, auf denen Nicht-Witzig stand, dass es einfach wirklich Sinn ergeben hat, da einen eigenen Ordner draus zu machen. Es hat alles System. CDU-Wahlwerbung, ein handgeschriebener, flehentlich um die Erlösung unserer Seelen bittender Brief von der lustigen Sekte um die Ecke, zwei A4-Seiten beidseitig beschrieben. Ein Flyer, der uns dringlich vor den Mikrochips in der Corona-Impfung warnt. Und da, tatsächlich, Post von meiner Krankenkasse. Ach schön, sagt die Frau am Telefon. Ja genau, das ist auch die Nummer, die ich sehe, wenn ich Ihre Daten im System eingebe. Das freut mich außerordentlich. Können Sie mir bitte eine Einschätzung geben, wann die neue Karte so ungefähr da wäre? Ich habe nächste Woche einen Arzttermin, den ich echt nicht verschieben kann. Und da wüsste ich einfach gerne... Ach, na sowas. Ich sehe gerade, wir haben schon lange kein neues Foto mehr von Ihnen bekommen. Nach 10 Jahren dürfen wir Ihr altes Foto gar nicht mehr nutzen, da brauchen wir mal wieder ein neues. Aber ich habe Ihnen mein letztes doch erst vor 6 Jahren geschickt. Das ist so eine Vorgabe bei uns, da kann ich gar nichts machen. Aber mein Foto ist doch noch gar nicht 10 Jahre alt. Wenn es bei Ihnen eilig ist, dann passen Sie auf, ich kümmere mich gleich darum. Und dann bekommen Sie schon nächste Woche... ein Brief von uns mit der genauen Anleitung, wie Ihr neues Foto aussehen muss. Und die Karte bekommen Sie dann spätestens im 2. Quartal. Und wie es weitergeht, erfahren Sie gleich.
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0: Vielen Dank. Und jetzt kommt unser Stargast des heutigen Abends, Christoph Preußler.
1: Guten Abend. Also, puh. Stargast und der erste Österreicher der Show hier. Der Druck ist, glaube ich, zu hoch jetzt bei mir. Und dann auch noch diese Geschichte.
2: Also, ich muss ihn einschalten.
1: Ja, tatsächlich, bei mir ist es etwas kompliziert. Ich komme ursprünglich aus Österreich. Ich hoffe, es gibt keine Verständigungsschwierigkeiten. Lebe jetzt seit 14 Jahren schon in München. Und den Michi habe ich aber in Berlin kennengelernt. Da habe ich nämlich auch vorher gelebt. Ich wusste gar nicht, dass du Doktor bist. Ich werde dich jetzt ab jetzt immer mit völlig anderen Augen anschauen. In Österreich ist ja ein akademischer Titel ja was völlig anderes. Den kriegt man ja quasi mit der Geburt mitverliehen. Ich spiele einfach jetzt mal ein Lied, um die Sprache ein bisschen so ins Gehör und in den Körper zu bekommen. Also AI selber. Und habe ich mir gedacht, um es euch ein bisschen zu erleichtern, wenigstens mit einer bekannten Melodie. Ich glaube, das kennt man, oder? Ein Lied aus meiner Heimat. 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

Ja, und zwar, Micha macht, der erwähnt hat auch wie euch, ja, dass ich in Dresdner Neustadt und dass ich das so geil finde hier. Und jetzt handelt der Text auch noch von der Dresdner Neustadt. Hat auch wie immer noch keinen Titel. Ich fange einfach mal an, weil der geht sogar für meine Verhältnisse lang. Zugegeben, es gibt sicher spannendere Themen, als über die Hinterhöfe der Dresdner Neustadt zu schreiben. Nichtsdestotrotz möchte ich im Folgenden versuchen, euch dieses Thema halbwegs schmackhaft zu machen. Die Neustadt ist ja so schachbrettähnlich angelegt. Das bedeutet, hinter jeder Fassade befinden sich mehrere Hinterhöfe, die zum Teil sogar manchmal fast pervers idyllisch sind. Hunderte kleine Paradiesgärtchen liegen da am Verborgenen und nur ein Bruchteil davon wirst du je zu Gesicht bekommen, egal wie lange du erlebst. Ich selbst bin in den Genuss gekommen, über die Jahre ein paar Dutzend kennenzulernen, jeder davon eine kleine Welt für sich. Bei uns im Hinterhof gab es lange den Trend, dass sich in den Sommermonaten beinahe jeden dritten Abend eine Gruppe von extrem ambitionierten Laienmusikanten um ein Feuer versammelt haben, um dann auf das absolut erbärmlichste stundenlang auf teilweise selbstgebauten Instrumenten herumzuklimpern oder aufzukloppen. Unter den wie schon erwähnt selbstgebauten Instrumenten gab es ein Cello und um den Schrecken noch ein bisschen mehr zu verdeutlichen, einen Dudelsack. Dazu natürlich sämtliche Trommeln, Gitarren und auch ein Didgeridoo. Außerdem bewegen sich viele der Teilnehmenden auch inbrünstig im Einsatz ihres Organs. Sie heulen wie tollwütige Kurioden. Da liegst du im Bett, wenn du dir dieses akustische Elend reinziehst und wünschst dir die Apokalypse herbei. Wie es möglich sein kann, dermaßen resistent gegenüber kompletter Disharmonie und völlig arrhythmisch und gekloppt zu sein, das ist mir ein absolutes Rätsel. Dazu waren diese Menschen in der Lage, den Äther bis in die frühen Morgenstunden mit ihrer musikalischen Teufelei zu erfüllen. Wagte es etwa ein arbeitnehmender Nachbar, durch das Schlafzimmerfenster seinen Unmut über das Spektakel im Hof preiszugeben, wurde er als dummes Spießerschwein beschimpft und darüber hinaus mit Ansagen, wie kommt doch Unterfeind 1:1 oder man dann ruft doch der Bullen konfrontiert. Und durch das Privileg, das mein Wohnzimmer zur Straße rauszeigt, zog ich es stets vor, stillschweigend auf die Couch umzuziehen, um auf diese Weise das Schlamassel im Hof einfach zu ignorieren. Ja, die Situation mit dem Schall, das ist ein großes Manko, was die Hinterhöfe sicher nicht nur in der Dresdner Neustadt ausmacht. Eines Samstagmorgen wurde ich durch das unentbrannte Geschrei einer jungen Frau geweckt. Bei offenem Fenster konfrontierte sie ihren Boyfriend damit, dass sie voller Unmut darüber sei, dass er diese Bitch gefickt hat. Es war interessant. Ich wusste sofort, dass es sich um die Wohnung vis-à-vis im Hinterhaus handelte. Dort wohnte seit einigen Monaten ein, ich bezeichne ihn jetzt mal so, junger Punk, welcher offensichtlich den Freunden des Daseins gegenüber sehr aufgeschlossen war, was ja völlig legitim ist, erst recht mit Anfang 20. Wahrscheinlich war sie seine erste eigene Wohnung und da ließ es er ist natürlich richtig schön kacken und hatte auch immer sehr viel Besuch von vielen jungen Frauen. Das Problem schien aber zu sein, dass eine von ihnen sich für seine feste Freundin hielt und jetzt da gegenüber herumkrakelte, dass ich einfach nur tief beeindruckt ihren Worten lauschte, welche wie Gewehrsalven den ganzen Hinterhof erfüllten. Jedes einzelne Wort war zu verstehen, so dass ich mich schon bald fragte, welche von den anderen Girls der letzten Woche wohl Janine de Bitch gewesen sein könnte. Der junge Mann war indessen entweder mega kleinlaut, ob seiner Schandtat oder aber ihm war bewusst, dass der Schall jedes zu laut gesprochene Wort in sämtliche geöffnete Fenster der gesamten Nachbarschaft tragen würde. Ihn hörte ich nur die ganze Zeit unverständlich vor sich hermurmeln. So war es in Summe ein durchaus beeindruckender Monolog der jungen Frau, ausnahmslos brüllend vorgetragen, welcher sich ungelogen von 9.33 Uhr bis 11.47 Uhr fast pausenlohn Bahn wahrscheinlich nicht nur in meine Ohren brach. Eindrücklich machte diese junge Frau deutlich, dass du dir mit ihr besser keinen Ärger einhandeln solltest. Meine Nachbarn und ich sprachen noch Wochen danach von diesem Ereignis. In den Hinterhöfen gibt es aber auch eine nicht unbeträchtliche Anzahl von tierischen Mitbewohnern. Da gibt es viele Vögel, ganz vorne dran natürlich die räudige Stadttaube. Und das meine ich gar nicht abwertend, sondern das ist vielmehr freundlich nickend gemeint. Denn für mich sind die Tauben einfach die Punks der Lüfte. Dann natürlich die Hauskatzen, Ratten, Mäuse und da bei uns wilder Wein wuchert auch eine abertausende Insekten. Kleine Randbemerkung, ich warte schon voller Spannung auf den Tag, wenn die erste Nosferatu-Spinne über meinen Bettlaken krabbelt, habt ihr irgendwann der gelesen, geil. Das wird ein Event. Ich habe gehört, sie kommt abends raus aus ihrem Versteck und geht auf die Jagd.
und dass sie warme Hauswände und noch viel mehr warme Innenräume, also deine Wohnung, mag. Sie kommt locker auf eine Spannweite von 5 cm und sieht wirklich richtig fiesch aus. Ich habe Fotos gesehen, mich hat es gefroren und ich habe echt keine krasse Spinnenphobie. Nachts kommen aber auch noch andere Tiere raus. Als neulich mal ganz kurz ein Anflug von Sommer spürbar war, bevor mitten im Juni wieder der Herbst ausbrach, hatte ich auch abends noch meine Fenster sperrangelweit geöffnet, sodass ich schön Durchzug hatte. Ich lag schon gemütlich im Bett, hatte gerade ein paar Comicstrips Peanuts gelesen und wollte mich jetzt noch mit irgendeiner Serie belohnen, als über mir etwas flatterte. Zunächst dachte ich, es handelte sich um einen etwas größeren Falter. So ganz kurz dachte ich das, wahrscheinlich nur eine Sekunde lang. Dann sprang ich schon quiekend und kreischend aus meinem Bett. Wenn ich eben schon dabei war, fast einzunicken, war ich jetzt schlagartig wieder hellwach. Hellwachest, muss ich sogar sagen. Ich stürmte also schreiend aus meinem Schlafgemach in die angrenzende Küche, durch deren weit geöffnetes Fenster sie reingekommen sein musste, diese monströse Fledermaus, welche jetzt mit einem derartigen Affenzahn wilde Kreisbewegungen durch mein Schlafzimmer beschrieb. Panisch und vollkommen ratlos stand ich da. Dann wurde mir klar, dass ich zunächst den Rechner ausmachen und das Licht im Schlafzimmer löschen muss, denn nur das könnte irgendwie die Chance erhöhen, dass sie da wieder rauskommt. Ich atmete also dreimal tief durch und stürmte dann todesmutig ins Schlafzimmer zurück, klappte quiekend wie ein kleines Ferkel den Rechner zu, löschte die Nachttischlampe und final auch das große Licht, was ich beim Hinaussturm irgendwie noch sinnlos angemacht hatte. Über meinem Kopf zog der Blutsauger in diesem kurzen Zeitfenster dabei bestimmt 50 Kreise. Die Idee funktionierte tatsächlich, aber jetzt schoss dieses Wahnsinnsgeschöpf einfach querbeet durch meine Küche. Ich schnappte mir ein herumliegendes Hemd und fuchtelte wie ein Bekloppter damit herum, in der völlig naiven Hoffnung, das Tier damit Richtung geöffnetes Fenster bewegen zu können. Doch mein dämliches Gehabe interessierte die Fledermaus 0,0. Jedenfalls habe ich auch dabei wohl massives drum geschrien, mein Wissen ob der Hellhörigkeit unseres Hinterhofes vollkommen ignorierend. Aber mein Telefon vibrierte. Die eine Wohnung unter mir lebenden Verwandtschaft erkundigte sich, ob ich noch ganz dicht sei. Ich war ob der Situation ziemlich ratlos und verzweifelt und ich hatte barbarisch Adrenalin. Aber was blieb mir? Ich musste mich für den Rest der Nacht in meinem Schlafzimmer verbarrikadieren. Erst früh morgens wagte ich wieder einen Blick in die Küche. Ein Stein fiel mir vom Herzen. Kein wild gewordener Mini-Vampir flatterte länger durch die Gegend. Offenbar hatte die Fledermaus den Weg durchs offene Fenster zurück ins Freie gefunden. Vielleicht hängt sie aber einfach hinter der Gardine. Ich traue mich nicht zu kommen. Bei Freunden habe ich mich nach dem Kaffeetrinken neulich mal mit einer Zigarette auf den Balkon begeben. Ich glaube, es war Sonntag und es war auch noch mal so richtig schön warm, ein echter Sommertag. Unterhalb des Balkons erschreckt sich auch ein Paradebeispiel von Dresdner Neustadt-Hinterhof. Allerdings insofern etwas Besonderes, als dass er keilförmig geschnitten ist. Auf jeden Fall tut aber auch dort der Schall verlässlich sein Werk. Es war im Großen und Ganzen zur Feiertagsstimmung, Stille dominierte das städtische Leben. Umso aufmerksamkeitserregender war die Stimme eines Kleinkindes, welche plötzlich mit einer überraschenden Gewalt den gesamten Hinterhof erfüllte. Das Kind verkündete voller Stolz, dass es Riesenkacker gemacht hätte. Es wiederholte dies mehrmals, bis endlich der Vater dazu kam, vom Kind jedoch als Papa tituliert. Dieser schien aber nicht minder begeistert zu sein vom Ausscheidungsprodukt seines Sprösslings. Loben stimmte er mit ein und skandierte in voller Lautstärke Sätze wie: Da hast du aber ganz fein Kacker gemacht. Ganz toll hast du das gemacht. Riesenkacker, berichtigte das Kind. Ich habe Riesenkacker gemacht. Ja, natürlich, Riesenkacker hast du gemacht. So eine Riesenwurst, das hat ja die Welt noch nicht gesehen. Riesenkacker habe ich gemacht, Papa, wiederholte das Kind offenkundig sprachlich mit noch eher rudimentären Ausdrucksmöglichkeiten ausgestattet. Die beider schon salbungsvolle Lobpreisung des kindlichen Kohls wollte kein Ende nehmen. Im steten Wechsel hauten sich Vater und Kind das fragwürdige Substantiv Riesenkacker in die Ohren, als gäbe es ein Preisgeld zu gewinnen. Und als wäre damit nicht schon genug gewesen, riefen sie noch auf die Mutti herbei. Mutti, komm mal, jetzt schau dir doch mal bitte die Riesenkacker an. Hast du etwa schon mal eine größere Riesenkacker gesehen? Oh mein Gott, nein! Noch nie! Hast du wirklich diese Riesenkacker gemacht? Das kann ich ja gar nicht glauben. Das war jetzt schon nah dran an bühnenreifer Schauspielkunst, obwohl ich es nur hören konnte. Aber im Geiste stellte ich mir jetzt natürlich schon das Antlitz der einzelnen Protagonistinnen vor. Zu gerne hätte ich sie später auf der Straße erkannt. Die feierliche Zeremonie rund um die Scheiße ihres Kindes hielt man 1-2 Minuten an, fand allerdings ein abruptes Ende, als ich den Vati auf ein weiteres von seinem Kinde formulierten Riesenkacker sagen hörte.
ganz die Mutti. Diese plötzliche Stille war nahezu geschwängstigt. Es war die sprichwörtliche Ruhe von dem Sturm. Ich hatte meine Zigarette aber auch zu Ende geraucht und sowieso genug gehört, bevor dieses Hörspiel in den zweiten Akt übergehen konnte, in welchem sicherlich auch sehr viel herumgeschrien werden würde, begab ich mich wieder ins Wohnungsinnere. Recht herzlichen Dank für die Aufmerksamkeit. Und jetzt kommt Kalin.

0: Jetzt müsst ihr mal herkommen. Es geht weiter mit Roman Israel.
1: Ihr von der Steiermark nach Sachsen. Beziehungsweise ja, Sachsen ist eigentlich nur so eine Art Schablone für diesen Text. Ich habe vor, weiß nicht, vielleicht 4, 5 Jahren mal einen Science-Fiction-Roman angefangen zu schreiben, den ich dann aber wieder abgebrochen habe, weil ich dann keine Zeit mehr hatte. Ja, ich bin aber doch recht weit gekommen und irgendwann ja, wurde es mir so ein bisschen zu langweilig. Also es spielt in der Oberlausitz, der Roman. Was jetzt nicht heißt, dass die Oberlausitz langweilig ist. Nein, das Setting wurde mir zu langweilig. Er spielt in der Oberlausitz. Dort werden also Aliens entdeckt, die plötzlich da sind, unterirdisch irgendwo in den Steinen. Und dann habe ich mir irgendwann mal gedacht, ach, naja, kannst du ein bisschen Auskopplung machen, machst du einen lustigen Text, eine Verballhornung deines eigenen Textes. Und ja, da habe ich dann also aus diesem Science-Fiction-Roman einen viel kürzeren Text gemacht, den ich jetzt gleich vorlesen werde. Und da geht es darum, dass in Sachsen, irgendwo in der Provinz, Außerirdische plötzlich da sind, fotografiert werden und dass dieses Foto jemand findet und dann Experten aus Dresden, aus der Landeshauptstadt, in die Provinz kommen, um zu begutachten, ob jetzt eine Gefahr von diesen Außerirdischen ausgeht. Die neue Art. Achso, es ist eine Art Dialog, also eigentlich sind drei Personen, die hier sprechen. Ich versuche das mal so ein bisschen stimmlich kenntlich zu machen. Die neue Art. Tief in der sächsischen Provinz, in Möbsdorf, ein Dorf zwischen Nyx und Oberrümpel, wird bei Aufräumarbeiten im Heimatmuseum ein mysteriöses Foto entdeckt. Es zeigt ein Raumschiff und ein Alien, das daraus auf dem Marktplatz Obst und Gemüse verkauft. Der Entdecker des Fotos, durch Dorfarchivar Saft, schickt es sofort an den sächsischen Ministerpräsidenten. Kurz darauf eilen zwei Wissenschaftler, Frau Professorin Gurke und Herr Dr. Schnurz, aus der Landeshauptstadt herbei. Die Zeit drängt. Sicherheitsstufe 0 bzw. 1. Sachsen bzw. der ganzen Menschheit könnte eine Zeitenwende bevorstehen. Hier ein Mitschnitt eines Gesprächs, das am 23.02.2024 unter diesen Experten geführt wurde und heimlich mitgeschnitten wurde. Herr Dr. Schnurz beginnt. Darf ich zunächst vorschlagen, dass wir uns auf einen passenderen Namen einigen, liebe Kollegen? Die möbioforme Lebensform, angelehnt an den Ortsnamen Möbsdorf bzw. Möbie, in der Mehrzahl Möbien, wie sie Archivar Dr. Saft vorgeschlagen hat, ohne Doktor bitte, Herr Dr. Schnurz, ohne Doktor Saft, oje, was ist denn da schiefgelaufen? Jedenfalls halte ich Ihre Namensnennung, Ihre Namensgebung für falsch, wenn ich sogar irre, im Sinne von Irrtum. Stattdessen schlage ich das Möbioplast vor. Denn wir wissen nicht, ob die Lebensform ein Geschlecht besitzt. Und deshalb sollten wir alle Geschlechter gleichzeitig berücksichtigen, was ich durch die sächliche Form am ehesten gewährleistet finde. Entschuldigung, wenn ich da Einwände erhebe, Herr Schnurz. Ja, bitte, Frau Professorin Gurke. Möbioplast berücksichtigt nicht die wissenschaftliche Nomenklatur. Darf ich Sie daran erinnern, der zweiteilige Grundbestandteil einer seriös wissenschaftlichen Bezeichnung eines neuen Wesens, wie es von Hobbyforscher Saft entdeckt wurde, setzt sich aus dem Namen der Gattung und einem Adjektiv zusammen, welches in Kombination mit der Gattung die Art charakterisiert. Möbiosapiens wäre also zum Beispiel die korrektere Bezeichnung für ein intelligentes Wesen, wie wir es hier definieren wollen. Und darf ich Sie daran erinnern, Frau Professor Gurke, dass Gattungsname und Adjektiv, wie auch die Bezeichnung der übrigen taxonomischen Gruppen, gewöhnlich der lateinischen oder griechischen Sprache entstammen und nicht-lateinische Namen erst latinisiert werden müssen. Außerdem steht der Gattungsname grundsätzlich im Nominativ. Möbius sapiens also wäre da wohl korrekter. Herr Dr. Schnurz, Sie haben ja recht, aber entschuldigen Sie, ich muss doch noch mal einen Rückwärtsschritt anmahnen. Mir ist gerade eingefallen, als Vertreterin des weiblichen Geschlechts muss ich auf Folgendes hinweisen. Möbius deutet mit seiner Endung us eindeutig auf ein männliches Individuum hin. Das sollten wir nun aber vermeiden. Ich schlage deshalb vor, stattdessen die weibliche Endung auf A zu nutzen, Möbia, auch um eine Geschlechterparität in der wissenschaftlichen Nomenklatur herzustellen, die von männlichen Artbezeichnungen ja nur so strotzt. Auch stößt mir das Adjektiv sapiens, also weiß, sauer auf. Es ist bei genauerer Betrachtung könnte es von den Wesen als Diskriminierung missverstanden werden, da es eine Nähe zum Menschen herstellt, der diese Welt offenkundig an den Rand des Abgrunds geführt hat. Ich verweise auf die Klimakrise. Es wäre eine Verunglimpfung dieser neuen Spezies, die sicherlich auf einer noch höheren Entwicklungsstufe steht als wir. Wenn es auch, wie ich zugeben muss, auf diesem Foto nicht so aussieht. Es grinst. Könnte aber in der Körpersprache dieser Aliens auch eine Art weises Grinsen sein. Liebe Kollegin, Frau Professor Gurke, Herr Schnurz, ob weise grinsend oder nicht, darf ich zunächst darauf aufmerksam machen, dass es uns eigentlich im Moment noch nicht zusteht, einen finalen Namen zu vergeben, weil dieser erst beim Internationalen Komitee für Namensvergaben beantragt werden muss. Und das wissen Sie, bis das Komitee entschieden hat, kann es Jahre dauern. Es genügt also, wenn wir uns mit dem anfangs von mir vorgeschlagenen Möbioblast begnügen. Allerdings könnte ich mir durchaus noch eine Gender-Sternergänzung vorstellen, um einer Diskriminierung von vornherein entgegenzuwirken. Wie wäre es, liebe Kollegen, wenn wir dann gleich bei dem von mir vorgeschlagenen Begriff Möbien in der Mehrzahl blieben, sagt Archivar Saft. Ich meine, ist es nicht egal, verzeihen Sie mir bitte diesen unwissenschaftlichen Ausdruck, wie wir diese ETs bezeichnen, solange wir uns sicher sein können, dass wir von denselben Wesen sprechen. Lassen Sie uns lieber endlich über Inhalte reden und mit der Forschung dieser neuen Art beginnen. Lieber Herr Saft, als Professorin verbitte ich mir in diesem Zusammenhang die abqualifizierende Bezeichnung dieser Wesen als ETs, da es eine Herabwürdigung dieser Spezies darstellt. Es handelt sich ja eben nicht um hässliche, gnomhafte, in Lederkostüme gepresste Grottenolme, wie sie Steven Spielberg in E.T. der Außerirdische erdacht hat, sondern um feingeistige, wenn ich mir das Foto genau ansehe, bodypositive Geschöpfe unbekannter und noch zu definierender Art. Und wie Sie wissen, Saft, braucht es zur Forschung der von Ihnen entdeckten Art zunächst eine Forschungsfreigabeerlaubnis nebst Förderantrag. Da können wir für diese faszinierenden Geschöpfe nicht einfach mit einem x-beliebigen Namen daherkommen, der Ihnen eben mal so unter der Dusche eingefallen ist. Saft. Könnten wir bitte trotzdem erstmal beschließen, dass wir uns, egal wie diese Wesen später heißen werden, auf dieselben Wesen beziehen. Ist doch Wurst, wie sie heißen, oder nicht? Fragt Archivar Saft. Einspruch, Saft. Das ist nicht der Gang der Wissenschaft, wie er mir seit Beginn meiner Laufbahn als Professorin geläufig ist, bei der sich von der Einigung einer exakten Begrifflichkeit erst dann dem Phänomen genähert wird, wenn das Expertenkomitee, in diesem Falle wir, zwei, Schnurz, also Dr. Schnurz und ich, ihr finales Go gegeben hat. Saft? Liebe Kollegen, das verstehe ich ja irgendwie, aber sollten wir uns nicht doch erst einmal auf das konzentrieren, um was es hier eigentlich geht, diese Wesen? Warum müssen wir uns jetzt noch mit sinnloser Bürokratie herumschlagen? Fragt Saft. Das sagen Sie, Saft, als nicht dem Wissenschaftsbetrieb zugehöriger Heretiker, der nicht einmal einen Doktortitel vorweisen kann. Ich als Dr. Schnurz sage Ihnen Folgendes. Ohne Genehmigung und Förderbeschluss geht gar nichts. Und das alles geht nun einmal mit der Bestimmung einer exakten Begrifflichkeit einher, die ethisch und gesamtsozial verträglich sein muss. Aber hat die Sache nicht vielleicht doch eine gewisse Dringlichkeit? Diese Wesen könnten uns feindlich gesinnt sein. Sie könnten die Menschheit vernichten wollen. Vielleicht sollten wir etwas rascher vorgehen als üblich? Fragt Saft. Ganz ehrlich, Saft, so sieht es auf diesem Foto nicht aus. Für meine Begriffe, also als Professorin, haben wir es hier mit einem friedliebenden, beinahe schelmischen Organismus zu tun, der die Menschheit mit seinem sanften Wesen bereichert, nicht bedroht. Außerdem, seit das neue Superministerium für Wissenschaft, Umwelt, Sport, Kultur, Bildung und Verteidigung jeglicher Bürokratie den Kampf angesagt hat, gehören bürokratische Abläufe ja wohl der Vergangenheit an. Ich sitze selbst in einem damit beauftragten Gremium und kann Ihnen sagen, dass Anträge heute in der Hälfte der Zeit durchgewunken werden, wie einst 1957. Ja, ich sehe hier erstaunte Gesichter. Wir verfügen jetzt endlich über eine eigene Abteilung, die darüber Statistik führt. Zunächst brauchen wir ein Sitzungsprotokoll der heutigen Sitzung. Hat zufällig jemand das von uns Vorgebrachte mitgeschrieben? Wie ich sehe, ist das nicht der Fall. Dann würde ich vorschlagen, wir vertagen uns und verlassen und veranlassen, dass dieses brisante Thema nicht an die Öffentlichkeit getragen und auch nicht darüber geforscht werden darf. Immerhin gilt es, Sicherheitsbedenken auszuschließen und eine Risikofolgenabschätzung vorzunehmen, die von unabhängigen Experten durchgeführt werden muss. Der Auftrag ist wie immer, öffentlich auszuschreiben, um der vorgeschriebenen Transparenz- und Fairness-Doktrin Rechnung zu tragen, sowie im Rahmen des Geldwäschegesetzes der Geldwäsche in der Bundesrepublik entgegenzuwirken. Bis die Sächsische Aufbaubank über die Freigabe des dafür nötigen Budgets einen Beschluss gefasst hat, genügt es, wenn ein von uns beauftragter Freiwilliger aus Möbsdorf ein Absperrband an der betreffenden Stelle anbringt, wo das Alien zuerst gesichtet wurde, also dem Marktplatz. Wenn Sie das bitte übernehmen könnten?

Alle halten dem Atem an. Herr Saft, wo haben Sie denn das Bild hingetan, dass der Faschingsverein für den 11.11. Die hatten mich dafür als Werbemaskottchen zurechtgemacht und wir haben die Bilder ein bisschen gemorpht. Ach, da liegt's ja, bei Ihnen auf dem Tisch. Ist irgendwas? Es sieht so aus, als hätten Sie gerade eine unheimliche Begegnung der dritten Art. Warum sehen Sie mich alle so merkwürdig an? Ja, na und? Ich habe mir beim Friseur ein paar lila Strähnchen reinmachen lassen. Ist das verboten? Deswegen sehe ich doch nicht gleich wie ein Alien aus. Vielen Dank. Und es geht weiter.

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1: Die Voraussetzung, ein Gedicht zu schreiben, ist, dass du verrückt bist und dass du es ohne Absicht beginnst. Friederike Mayröcker.
0: Lesestunde. Dichterinnen und Dichter aus der Region lesen aus ihren Werken. Und dazu gibt es etwas Musik. Herzlich willkommen zur Lesestunde. Heute zu Gast ist Mario Göpfert. Mario Göpfert ist gelernter Schriftsetzer. Und da stellt sich natürlich erst die Frage, wie bist du zu dem, der also fremde Texte setzt, zu dem gekommen, der eigene Texte schreibt? Wie bist du zur Literatur gekommen?
2: Ja, Schriftsetzer, das klingt immer ähnlich als Schriftsteller. Das war aber nur aus der Not heraus geboren, weil ich hatte ja schon als Kind immer den Wunsch zu schreiben. Also ich habe mit 8 Jahren angefangen, mir da so eine eigene Innenwelt zu schaffen. Und das hat mich ziemlich früh geprägt. Und dann stellt sich natürlich die Frage, wenn man so aus der Schule rauskommt, man kann ja nicht einfach Schriftsteller werden. Man muss ja irgendwie erstmal einen Brotberuf erlernen. Und da lag das auf der Hand, dass ich was Artverwandtes mache, also zumindest mal mit Buchstaben umgehen, auch wenn es nur im Bleisatz war. Und habe da Schriftsetzer gelernt und auch 2-3 Jahre in der sächsischen Zeitung gearbeitet. Später war ich dann auch noch Offset-Kopierer beim Bezirksarchitekten. Und dann stellte sich wirklich die Entscheidung, was wird weiter sein. Und ich habe mich damals beworben am Literaturinstitut in Leipzig und hatte großes Glück, dass ich angenommen wurde. Und dann habe ich da 3 Jahre studiert, zwischen 1982 und 85. Ja, und danach war ich faktisch arbeitslos, weil inzwischen ja vieles sich verändert hatte im Druckereiwesen. Es Bleisatz war abgeschafft worden im Großbetrieb, es gab Fotosatz. Also ich war überhaupt nicht mehr in der Lage, wieder in meinen alten Beruf zurückzukehren und habe die Flucht nach vorn angetreten und hatte eigentlich großes Glück, dass ich glaube, es war schon während des Studiums, eine Dramaturgin kennengelernt habe über einen Freund, die auch gerade frisch im Berufsleben stand und die sich natürlich ihren Autorenstamm aufbauen wollte. Ja, und das hat dann meinen weiteren Lebensweg geprägt. Ich habe 40 Jahre lang Hörspiele gemacht, fast auch immer mit der gleichen Dramaturgin und bin dann nach der Wende, 1996 war das, zum Ohrenbär gekommen. Der Ohrenbär ist ja eine Sendereihe, eine Abendgrußreihe gewesen beim SFB und es gab damals auch den MDR noch, den NDR und den WDR, die das gleichzeitig ausgestrahlt haben. Ja, inzwischen sieht es nicht gut aus mit dem Ohrenbär. Der ist völlig raus aus dem Rundfunk. Den gibt es nur noch als Podcast, aber ich habe immerhin 30 Jahre für ihn arbeiten können. Und dann hatte ich nochmals kurze Zeit auch Kontakt zum Südwestrundfunk und habe dort auch ein paar Geschichten untergebracht. Also ich lese heute zum Teil Geschichten, die in Anthologien oder auch in Bilderbüchern erschienen sind, aber auch im Rundfunk gesendet wurden als Radioerzählungen.
0: Du hast auch eine Musik mitgebracht. Welche Musik und warum?
2: Ich habe spontan mal geguckt, was könnte jetzt passen so ein bisschen und dieser kleine Titel von dem Armand Amar, der ist so verspielt und das dachte ich, passt ganz gut, so als Zäsur vielleicht in der Lesezeit.
0: Liebe Hörerinnen, liebe Hörer, viel Spaß mit einer Stunde mit Mario Göpfert.
2: Also ich möchte anfangen mit meiner allerersten Geschichte, 1983 entstanden. Auf Anfrage damals des Kinderbuchverlages Berlin. Auch der Kinderbuchverlag suchte neue Autoren. Und das war für mich ein Glücksfall, denn ich hatte gar nicht gewusst, dass ich für Kinder schreiben kann. Die Geschichte heißt Der Akrobat auf dem Dach. Herr Hui war Akrobat. Jeden Abend konnte man ihn auf dem schmalen Laufbrett sehen. Zwischen Schornsteinen und Antennen zeigte er sein Können. Kam Applaus, verbeugte er sich, kam keiner, verbeugte er sich auch. Bei Tage schien Herr Hui ein ganz normaler Mann. Er trug einen Anzug, wie viele Leute es tun, arbeitete im Büro, kaufte eine Zeitung am Kiosk und sonntags spazierte er mit seinem gelben Hund und dem schwarzen Stockschirm am Fluss entlang. Manche der Nachbarn wussten zu erzählen, Herr Hui lebe ganz für sich allein in einem Stübchen unterm Dach. Kaum würde ihn mal einer besuchen, nur die Mäuse kämen und gingen. So sei es nicht verwunderlich, berichteten die Nachbarn, da sie ihn fast vergessen hätten, wäre er nicht eines Tages, vollkommen unerwartet, auf diese verrückte Idee gekommen. Na, eben die Sache mit der Turnerei. Oh, gab das ein Hallo, als er zum ersten Mal in seinem gestreiften Trikot, dem gelben Hündchen und dem Stockschirm auf dem Dach erschien. Die alten Damen drüben, die ihre Blumenkästen gossen, ließen vor Schreck die Gießkannen fallen. Autos blieben stehen, Passanten auf dem Gehsteig drehten ihre bleichen Gesichter weit hinauf, dass ihnen die Hüte von den Köpfen rollten. Und jemand rief die Feuerwehr. Herr Hui, ganz unbekümmert, machte Handstand oder ließ einen Hula-Hoop-Reifen um seinen Bauch wirbeln. Und sein schwarzes, aufgeklebtes Bärtchen zuckte und flatterte wie ein Schmetterling. Von diesem Tag an zeigte Herr Hui allabendlich sein kleines Programm. Bald war es herum in der Stadt, viele kamen. Zwei Schrittchen vor, zwei zurück, einen Salto. Applaus. Eine Pirouette, ein Handstand, ein Ratschlag. Applaus. Wie jubelten die Kinder. Die Radfahrer veranstalteten ein Klingelkonzert und oh und ah stieg aus der Menge, wenn er an einem Antennenmast den großen Aufschwung übte oder seinen Stockschirm hinauf gegen die Wolken warf und geschickt wieder fing. Auch war sein Hündchen sehr drollig, sprang durch Reifen, lief auf Vorderpfoten umher und stand seinem Herrn an Geschicklichkeit nicht nach. Aber die Attraktion der Attraktionen war doch die Balance auf einem Seil blauer Luft, das man sich denken musste, weil es den Augen unsichtbar blieb, so dünn, so empfindlich für jeden Wind. Darauf ging er hin und wieder zurück, immer das Hündchen auf der Schulter, den Schirm in der rechten, wie einen Wedel. Mal spreizte er sein Bein in die Luft, mal beugte er das Knie und balancierte den Stockschirm auf der Nase, mal tat er einen gefährlichen Hupfer und die Menge hielt den Atem an. Ein jedes Mal verbeugte er sich nach links und rechts, nach oben, nach unten und war seine Darbietung beendet, stieg er durch die enge Dachluke in sein Kämmerchen zurück. Dort blieb er. Aber mit der Zeit ließ das Interesse der Leute nach. Kaum noch ein begeisterter Ausruf, kaum ein fröhliches Händeklatschen, einige blieben aus Höflichkeit stehen, andere gähnten. Handstand, Pirouette, Salto Mortale, was war das schon groß? Und das gelbe Hündchen, lächerlich, und der schwarze Stockschirm zum Schreien. Bald kam also der Tag, da kümmerte sich niemand mehr um Herrn Hui auf dem Dach. Die Autos fuhren gleichmäßig und schnell, Straßenbahnen klingelten vorüber, die Radfahrer beugten sich weit über ihre Lenker und höchstens ein paar kleinere Kinder standen an einer Brandmauer und johlten zu jedem Kunststück. Oder ein Tourist, der zufällig die Stadt besuchte, trug sein Staunen im Gesicht. Herr Hui war nicht traurig darüber. Ja, scheinbar bemerkte er es überhaupt nicht. Noch immer verbeugte er sich nämlich nach links, nach rechts, nach oben und unten. Und sein gelbes Hündchen apportierte den Schirm. Vielleicht schauten ihm Vögel zu oder ein Flugzeugpilot beugte sich kurz aus dem Cockpit. Aber das ist unsicher. Vermutlich hätte es noch lange so gehen können, wäre nicht jenes Unglück geschehen. War es nun eine Schwalbe mit ihrem spitzen Flügelfächer oder ein scharfes Herbstblatt, das eine Böe aufgewirbelt hatte? Jedenfalls riss das Luftseil ratsch mittendurch. Und Herr Hui, wie ein Stein, fiel sehr tief und zerbrach. Da blieb vorerst alles normal. Die Autos hupten, die Straßenbahnen ruckten und quietschten in den Kurven, die Fußgänger liefen hier und da lang, am Gemüsestand wurde Sellerie verkauft und die alten Damen gossen ihre Blumen oder dösten am Fenster. Aber plötzlich zögerte jemand, hob den Kopf, ging weiter. Ein anderer blieb stehen, runzelte die Brauen und Herr Schmidt sagte zu Herrn Lehmann, schönes Wetter, aber komisch finden nicht auch. Da war doch noch etwas. Niemand wusste genau was, bis schließlich ein Kind den Arm hob und rief, da oben! Nun sahen alle das leere Dach. Und obwohl man sehr lange wartete und wo die Radfahrer wie toll mit ihren Klingeln rasselten und obwohl auch das Fernsehen anwesend war, es blieb vergebens. So gingen die Jahre, Sommer war oder Winter. Mitunter stand ein Vogel in der Luft und kreiste langsam wie der Zeiger der Rathausturmuhr. Die Straßen waren glatt und ähnelten sich. Ich habe dann noch eine ganze Reihe ähnlicher Geschichten geschrieben. Einige sind auch erschienen im Kinderbuchverlag. Dann kam die Wende, dann war es vorbei mit den Verlagen bei mir. Und ich war ja auch Autor bei Deutschlandradio und konnte ganz gut damals schon davon leben. Aber trotzdem habe ich immer weiter versucht, solche Geschichten zu schreiben. Und dann ist die folgende Geschichte entstanden 1994. Sie heißt Geschichte vom dünnen Mann und der schmalen Frau. Es waren einmal ein dünner Mann und eine schmale Frau. Die lebten zusammen in einem kleinen Zimmer und hatten sich gern. Abends, wenn der dünne Mann aus dem Büro kam, legte er der schmalen Frau seinen langen, dünnen Arm um die Schultern und gab ihr einen dicken Kuss. Dann traten sie beide ans Fenster und schauten hinaus. Vor dem Fenster stand eine dunkle, hässliche Mauer. Sie ragte fast bis an den Himmel hinauf. Aber für den dünnen Mann und die schmale Frau war es gar keine dunkle, hässliche Mauer, denn sie konnten viele Bilder auf ihr sehen. Das Meer mit seinen blauen Wogen, ein weißes Schiff, das nach Afrika fuhr, einen Urwald voller Affen, sprühende Wasserfälle und turmhohe Eukalyptusbäume, jede Menge Elefanten, auch Krokodile und Löwen oder riesige Schmetterlinge oder einen Fallschirmspringer, der aus allen Wolken fiel oder eine Karawane karamellbrauner Kamele, die mit einer Gruppe Warane in der Wüste eine Karambolage hatte. Sie konnten alles darauf sehen, was sie sich wünschten. Und sie schauten und schauten. Zum Schluss gaben sie sich noch einmal einen dicken Kuss und der dünne Mann sagte zu der schmalen Frau, »Ich bin froh, dass ich dich habe, auch wenn du so schmal bist.« Und die schmale Frau sagte zu dem dünnen Mann, »Ich bin froh, dass ich dich habe, auch wenn du so dünn bist.« Das war die Wahrheit. Manchmal kam der dünne Mann nach Hause und brachte der schmalen Frau ein paar Blumen mit. Eigentlich waren es gar keine richtigen Blumen, nur Disteln, Nesseln, Hochfertigblätter und solches Zeug. Eine alte Frau verkaufte es an der Straßenecke. Sie wohnte in einer Holzhütte, gleich bei der Müllhalde am Autofriedhof. Jeden Tag stand die alte Frau mit einem verbeulten Blecheimer an der Straßenecke und wartete auf einen Käufer. Aber niemand wollte etwas haben. Nur der dünne Mann blieb mitunter bei ihr stehen und besah sich die Ware. Und dann kaufte er für einen Groschen ein Büschel Reinfern oder 5 Stängel Klee oder einfach einen dürren Zweig. »Oh, was für schöne Blumen«, sprach die schmale Frau ein jedes Mal. Sie meinte es ehrlich, denn kaum hatte sie den Reinfern in eine Vase gestellt, fing er zu leuchten an, füllte das dunkle Zimmer mit einem zauberhaften Licht und der Klee verströmte einen Duft betäubend wie eine Sommerwiese. Sogar der dürre Zweig trieb eine winzige, harte Knospe. Da sagte die schmale Frau wieder zu dem dünnen Mann, »Ich bin froh, dass ich dich habe, auch wenn du so dünn bist.« Und kein Wort daran war gelogen. Einmal in der Woche nahm die schmale Frau ihre dünne, schwarze Henkeltasche von der Wand und ging in die Stadt, um einzukaufen. Beim Fleischer einen Zipfel Wurst, im Gemüseladen 3 Kartoffeln, aber bitte nicht zu groß, ein extra schmales Brot beim Bäcker, dazu ein Quäntchen Butter und eine kleine Flasche Milch. Das war genug für 7 Tage. Dann machte sie sich auf den Heimweg. Bei der Roten Ziegelkirche traf sie den Stadtstreicher Leo. Er lehnte an der Wand und trank Bier. Er hatte keine Wohnung, doch dafür hatte er ein altes Schifferklavier. Und wenn er bei Laune war und wenn das Bier ihm schmeckte, ließ er seine Quetschkommode jammern, spielte unermüdlich die eine Melodie, er kannte keine zweite. Er spielte sie leise oder laut, mal fröhlich und mal traurig, mal langsam und mal schnell. Aber immer spielte er sie falsch. Autos brausten an ihm vorüber, Passanten liefen eilig vorbei mit bleichen Gesichtern voller Ernst. Und nur selten verhielt einmal einer seinen Schritt, um Leo eine Minute seiner Zeit zu schenken und ihm eine kleine Münze in den Hut zu werfen. Die schmale Frau jedoch konnte stundenlang zuhören. Sie stellte ihre schwarze Hängeltasche auf dem Boden ab, verschränkte ihre dünnen Arme vor der schmalen Brust und Leo spielte ganz allein für sie, zerrte gefährlich an seiner Quetschkommode, bog sie kreuz und quer. Zwischendurch trank er Bier. Und je mehr Bier er trank, umso besser spielte er falsch. Doch plötzlich brach er ab, winkte mit seinem krummen Finger und die schmale Frau ergriff rasch ihre Henkeltasche und hielt sie ihm hin. Da spielte Leo ihr seine Melodie mitten in die Tasche hinein. Abends im Zimmer, wenn der dünne Mann und die schmale Frau sich genug Bilder auf der dunklen Mauer angeschaut hatten, öffnete die schmale Frau sachte den Reißverschluss der schwarzen Henkeltasche. Dann kam die Melodie heraus, klang nun ganz anders, wie verwandelt und gar nicht mehr falsch, denn sie hatte den Duft des Brotes und den Geruch der Milch in sich aufgenommen. Und der dünne Mann sagte von Neuem zu der schmalen Frau: »Ich bin froh, dass ich dich habe, auch wenn du so schmal bist.« Es war ihm ernst damit. Unten am Fluss, gleich bei der düsteren Fabrik, stand ein alter Walnussbaum. Seine Wurzeln waren krank von all den Giften, die sie täglich mit dem Wasser aus der Erde sogen. Braun und schlaff hingen seine Blätter an den Zweigen. Und schon seit Jahren trug er keine Nüsse mehr. Zu diesem Baum gingen der dünne Mann und die schmale Frau, wenn es Sonntag war. Sie ließen sich in seinem Schatten nieder und lehnten ihre Schultern an den Stamm. Es sah beinahe so aus, als wollten sie ihn stützen. »Komm, lass uns ein Picknick machen«, sprach die schmale Frau. »Ja«, sagte der dünne Mann, »ich habe Hunger wie ein Löwe.« Und sie aßen an jeder drei Krümel Brot und tranken einen Fingerhut voll Milch dazu. Ein Krümchen Brot aber behielten sie stets übrig für die Fische im Fluss, falls es sie noch gab. Manchmal saßen sie bis spät in den Nachmittag beieinander, und der dünne Mann sagte leise, sehr leise, dass nur der Baum es hören konnte: »Gib nicht auf, Baum.« Und die schmale Frau flüsterte ihm zu: »Wir brauchen dich.« Es strahlte wohl ein stiller Zauber von ihren Worten aus, denn als der nächste Sturmwind an seinen Zweigen riss, hielt sich der Nussbaum tapfer, auch wenn ihm ein paar Äste brachen. Hier könne die Geschichte eigentlich zu Ende sein. Doch alles kam ganz anders. Eines Tages nämlich, der Sommer ging bereits zur Neige, erwachten der dünne Mann und die schmale Frau früh am Morgen und hatten sich plötzlich gar nicht mehr lieb. Vielleicht war ein dunkler Engel durch ihre Träume geflogen. »Du bist ja so schmal, dass man sich an deiner Nase schneidet«, sagte der dünne Mann der schmalen Frau und lachte gehässig. »Und du? Du bist so dünn, dass du nicht mal einen Schatten wirfst«, erwiderte die schmale Frau. Dann drehten sie sich beide den Rücken zu und setzten sich auf einen Stuhl. Der dünne Mann schaute stur geradeaus und die schmale Frau schaute auch stur geradeaus, an jeder in die entgegengesetzte Richtung. Am selben Tag noch ging der dünne Mann in die Stadt und kaufte sich ein 4 Pfund Brot. Das aß er ganz alleine auf, denn er wollte gerne Muskeln haben. Aber Muskeln bekommt man nur durch Sport. Also fing er an, mit schweren Hanteln zu trainieren, stemmte sie mit Hau und Ruck und kriegte wirklich Muskeln. Doch dünn blieb er deswegen trotzdem. Die schmale Frau trug nun nur noch breite Kleider und setzte sich breite Hüte auf dem Kopf. Doch schmal blieb sie deswegen trotzdem. Manchmal auf dem Heimweg vom Büro kam der dünne Mann an der Straßenecke vorbei, wo die alte Frau mit dem verbeulten Blecheimer stand. Aber er mochte gar nichts mehr von ihr haben. Keinen Reinfang, keinen Sauerampfer, zeigte bloß mit seinem dünnen Finger auf das welke Zeug und sagte höhnisch: Unkraut! Da tat die alte Frau, als hätte sie es nicht gehört. Leo, dem Stadtstreicher, erging es nicht besser. Er lehnte noch immer an der Mauer bei der Roten Kriegelkirche, trank Bier und spielte unverdrossen seine Quetschkommodenmelodie. Sah er die schmale Frau in ihren breiten Kleidern kommen, haute er besonders tüchtig auf die Tasten. Aber die schmale Frau schüttelte bloß ihren schmalen Kopf mit dem breiten Hut obendrauf und sagte schnippig: Katzenjaul-Konzert! Und Leo spielte weiter, ganz ungerührt. Der morsche Walnussbaum ließ seine Blätter fallen, weit vor der Zeit. Er wurde schief und schiefer. Mit einem Ächzen legte er sich schließlich nieder, fiel in den Fluss, trieb fort ins Meer samt Wurzeln. Da packte auch Leo eines Abends sein Schifferklavier zusammen, trank sein letztes Bier und zog in eine fremde Stadt. Keiner vermisste ihn, nicht einmal die schmale Frau. An der Straßenecke lag der umgestürzte Eimer, er war leer, die alte Frau verschwunden, nur noch ein Löchlein in der Luft an ihrer Stelle. Doch niemand fiel es ein, nach ihr zu fragen, nicht einmal dem dünnen Mann. So schwand der Sommer, verlor all seinen Glanz, nahm ab von Tag zu Tag. Die Zugvögel trugen ihn fort in ihrem Gefieder. In dem kleinen Zimmer wurde es kalt. Schatten krochen aus den Ecken hervor, hüllten es in dichte Düsternis. Und die dunkle Mauer ragte grau in den Himmel auf. Längst schon waren keine Bilder mehr auf ihr zu sehen. Kein weißes Schiff, kein Urwald voller Affen, keine Kamelkarawanen-Karambolage in der Wüste. Der dünne Mann und die schmale Frau jedoch merkten kaum etwas davon,

dünne Mann und die schmale Frau einander zufällig begegneten, unten am Fluss, dort, wo der Walnussbaum gestanden hatte. Sie waren aus ganz verschiedenen Richtungen gekommen, hatten sich unter dem Nussbaum niederlassen und aufs Wasser blicken wollen. Und vielleicht sogar ein bisschen träumen, ein jeder natürlich für sich allein. Aber der Baum war fort, trieb draußen auf den Wellen, fuhr auf dem Golfstrom übers Meer, umschiffte gerade Grönland oder die Lofoten. Da schaute der dünne Mann die schmale Frau sehr lange an. Und die schmale Frau schaute den dünnen Mann ebenfalls sehr lange an. Sie schauten sich beide sehr lange an und schämten sich voreinander. Und der dünne Mann sagte zu der schmalen Frau: "Ich bin froh, dass ich dich habe, auch wenn du so schmal bist." Und die schmale Frau sagte zu dem dünnen Mann: "Ich bin froh, dass ich dich habe, auch wenn du so dünn bist." Dann gaben sie sich einen dicken Kuss. Diese Geschichte hat viele Jahre auch im Schreibtisch rumgelegen, wie die meisten Geschichten von mir, bis dann ein glücklicher Umstand, es war so 2010, 2011, glaube ich, eine Anfrage vom Südwestfunk kam und die suchten auch Autoren, die Texte für sie schreiben, für die Reihe Spielraum. Und da habe ich einfach mal das hingeschickt und die sagten, ja, das ist okay, das gefällt uns. Und dadurch hat es die Geschichte jetzt auch in den Funk geschafft und ja, da kann man eigentlich zufrieden sein. Der nächste, der Kader Romeo, den ich jetzt vorlesen will, der hat es noch nicht geschafft, weder ins Rundfunkarchiv noch in irgendeinen Buchdeckel. Der liegt immer noch in der Schreibtischschublade, wo es sich hin und schmort und ja, ist sehr bekümmert deswegen. Vielleicht schafft es ja doch eines Tages mal ins Tageslicht. Theaterkader Romeo. Romeo ist mein Name. Ich bin ein Theaterkader. Von meinem Vater Hamlet habe ich das rotbraune Fell geerbt und das Talent für die Bühne. Denn mein Vater war ein bedeutender Schauspieler. Ich wurde im Theater geboren. Seit ich denken kann, ist der alte Souffleurkasten mein Schlafplatz. Abends teile ich ihn mit der Soufflöse. Ich mag sie gern, denn sie bringt mir immer ein paar Leckereien mit. Zungenwurst, feine Salami, mal auch ein Fischlein. Dafür helfe ich ihr dann mit meiner Pfote das dicke Buch umblättern, aus dem sie den Schauspielern vorsagen muss, wenn sie ihren Text vergessen haben. Schon seit meinen frühesten Kindheitstagen war es mein Traum, dort oben auf der Bühne zu stehen, so wie mein Vater Hamlet. Wie habe ich ihn als junges Kätzchen bewundert. Er konnte ohne zu blinzeln in das grelle Licht der Scheinwerfer blicken und auf der Bühne bewegte er sich mit einer Eleganz, die nicht nur die Schauspieler, sondern auch den Regisseur beeindruckte. Deshalb ließ er ihn in Stücken auftreten, in denen sonst gar keine Katzen mitspielten. Ich weiß nicht einmal, ob es überhaupt Theaterstücke gibt, in denen eine Katze vorkommt, aber der Regisseur mit dem grauen Bart war von meinem Vater so beeindruckt, dass er extra für ihn eine kleine Rolle in das jeweilige Stück hineinschrieb. Und so wandelte Hamlet dann allabendlich auf der hell erleuchteten Bühne umher, den buschigen Schwanz stolz nach oben gereckt und stieß mit seiner kehligen Katerstimme ein lautes "Miau" aus, wofür er meist Szenenapplaus bekam. Neben solch einem Vater hatte ich natürlich nicht die geringste Chance, mein Talent zu entfalten. Verspielt, wie es damals war, sprang ich mitunter auf die Bühne, wenn die Arbeiter nachmittags die Kulissen aufbauten und tollte zwischen ihren Beinen umher. Ich hegte gar keine künstlerischen Absichten. Trotzdem kam Hamlet jedes Mal vor Wut fauchend hinter dem roten Vorhang vor und biss und kratzte mich so heftig, dass ich es rasch lernte, diesen Ort zu meiden. Noch heute trage ich die Narbe von einer solchen Züchtigung hinter meinem linken Ohr. Mir war klar, wollte ich einmal die ruhmreiche Laufbahn meines Vaters einschlagen, müsste ich ihn irgendwann zum Zweikampf herausfordern. Freiwillig würde er nie das Feld räumen, dafür war er viel zu stolz. Ich ahnte, dass es ein erbitterter Kampf werden würde. Zwar war ich damals bereits recht kräftig und hatte auch schon einige Raufereien mit jenen fremden Katzen siegreich bestanden,

die sich als ungebetene Gäste manchmal in das Theater einschlichen. Aber Hamlet war ein ungleich stärkerer Gegner, der sich nicht mit ein paar Pfotenhieben in die Flucht schlagen ließ. Ich fieberte also dem Tag entgegen, an welchem Hamlet und ich uns auf der Bühne gegenüberstehen würden, katzbuckelnd, augenfunkelnd, tiefe Knurrlaute ausstoßend. Um für den großen Zweikampf gewappnet zu sein, raufte ich im Kostümfundus stundenlang mit muffig riechenden Theatermänteln herum oder probte Drohgebärden vor den großen Spiegeln im Foyer. Am Ende jedoch scheute ich jedes Mal vor der entscheidenden Begegnung zurück. Ich gebe zu, ich hatte Angst zu unterliegen. Denn dann hätte ich das Schauspielhaus verlassen müssen. Für zwei Theaterkader war auf der Bühne kein Platz. So vergingen Wochen, Monate, Jahre, ohne dass ich einen Entschluss fassen konnte. Und es hätte sich wohl auch nichts geändert, wenn ich das Schicksal selber mir zu Hilfe gekommen wäre. Nie vergesse ich jenen denkwürdigen Abend. Ich lag wie immer auf dem Pult in dem engen Souffleurkasten und verfolgte grimmig das Spiel meines Vaters Hamlet, der gerade mit hochmütiger Miene über die Bühne schritt. Im nächsten Moment sollte er auf das rote Sofa springen, das in der Mitte der Bühne stand. So wollte es der Regisseur. Und so machte er es auch jedes Mal. Nur heute nicht. Stattdessen lief Hamlet nach vorn zur Rampe, kippte plötzlich zur Seite um und blieb neben dem Souffleurkasten liegen. Ich hörte das Gemurmel der Zuschauer. Die Schauspieler vergaßen ihre Rollen. Einer von ihnen ging zu Hamlet, beugte sich über ihn und schüttelte traurig den Kopf. Daraufhin begann die Souffleuse neben mir zu schluchzen. Schließlich kam ein Bühnenarbeiter hinter dem Vorhang hervor und trug meinen Vater fort. Nach einer kurzen Pause wurde das Stück weitergespielt, doch weder die Schauspieler noch die Zuschauer waren noch bei der Sache. Am nächsten Tag war Hamlets Tod das Hauptgespräch in der Theaterkantine und ich schämte mich insgeheim, wenn ich daran dachte, dass ich Hamlet von der Bühne hatte vertreiben wollen. Vielleicht ist er ja doch ein einzigartiger Schauspieler gewesen. Aber mein Kummer währte nicht lange, denn ich war überzeugt, dass jetzt meine Stunde gekommen sei. Ich musste mich nur bemerkbar machen. Also trieb ich mich von früh bis spät auf der Bühne herum, warf meinen Kopf in den Nacken, reckte die Brust heraus oder schlenderte gelangweilt auf und ab, die Augen vor Übertroß halb geschlossen. Kurzum, ich übte mich in all den Posen, die mein Vater so trefflich zu spielen gewusst hatte. Wenn der Regisseur mit den Schauspielern ein Stück einstudierte, hielt ich mich stets in seiner Nähe auf. Er beachtete mich nie, obwohl ich immer kühner seine Wege kreuzte. Einmal stolperte er über mich und stürzte der Länge nach auf die Bühne. Wütend warf er einen Schuh nach mir. »Was suchst du hier? Verschwinde, Kätzchen!« rief er mir nach. Ich war empört. »Kätzchen!« hatte er mich genannt. Als wäre ich nicht längst ein stattlicher, hochbegabter Kader, dem man die schwierigsten Rollen anvertrauen konnte. Aus Protest zog ich mich auf den Schnürboden zurück. Nicht einmal zum Fressen kam ich herunter. Ich schwor mir, so lange dort oben auszuharren, bis man nach mir rief oder mich suchen kam. Na, aber keiner rief nach mir. Niemand kümmerte sich um mich. In meiner Not musste ich auf Mäusejagd gehen. Das ist eine entwürdigende Tätigkeit für einen Theaterkader. Als ich es vor Hunger nicht mehr aushielt und nach unten schlich, fühlte ich mich wie ein Feldherr nach einer verlorenen Schlacht. »Da bist du ja wieder«, sagte die Souffleuse zu mir, als wäre ich nur kurz spazieren gewesen. Während meiner Abwesenheit hatte jemand ein Foto von meinem Vater Hamlet in der Ehrengalerie der Theaterschauspieler aufgehängt. Jeden Morgen, wenn ich durch den langen Flur zur Kantine lief,
wo ein Fressnapf auf mich wartete, musste ich an dem Bild meines Vaters vorbei. Und stets hatte ich dabei das Gefühl, als würden mir Hamlets Augen Löcher in meinen Pelz brennen. Meine Lage schien aussichtslos. Doch noch einmal sollte das Schicksal mir eine Chance geben. Schon seit geraumer Zeit liefen die Proben für ein neues Theaterstück. Aus verständlichen Gründen hielt ich mich von der Bühne fern. Erst am Premierenabend schlüpfte ich in den Souffleurkasten. Nicht etwa aus Neugier, sondern weil mir die Souffleuse Hähnchenbrust mitgebracht hatte. Als der Vorhang sich hob, erkannte ich gleich, dass wieder eines dieser historischen Stücke gespielt wurde, bei denen die Schauspieler in altmodischen Kostümen herumliefen und gereimtes Zeug redeten. Ich gähnte, rollte mich auf dem schmalen Pult zusammen und musste wohl einen oder zwei Akte lang geschlafen haben, als plötzlich eine Frauenstimme meinen Namen rief. Ich fuhr hoch. Auf der Bühne stand die Fassade eines Papphauses. Alle Fenster waren bloß gemalt, allein der Balkon war echt. Eine Frau beugte sich über die Brüstung, reckte die Arme in meine Richtung und rief noch einmal sehnsuchtvoll: »Romeo!« Da hielt mich nichts mehr auf meinem Platz. Ich sprang auf die Bühne, flitzte zu dem Papphaus hin, hob stolz meinen Kopf und sagte: »Miau!« Einen Moment lang war es still im Theatersaal. Dann fing jemand in den hintersten Reihen zu lachen an. Und dieses Lachen breitete sich wie Feuer rasend schnell in dem ganzen Saal aus, bis auch die Schauspieler auf der Bühne sich die Bäuche hielten. Tief beschämt floh ich hinter den Vorhang. In meiner Bestürzung achtete ich nicht darauf, wohin ich lief. Da war eine halboffene Tür, durch die ich schlüpfte. Ein Polsterstuhl, in den ich meine Krallen trieb. Der Geruch von Puder und Schminke stieg mir in die Nase. Ich rollte mich zusammen und wollte nichts mehr hören und sehen. Plötzlich ging das Licht an. In der Tür stand die Schauspielerin, die mich vom Balkon aus gerufen hatte. »Oh, Romeo«, sprach sie, »wir hatten heute 5 Vorhänge und das haben wir dir zu verdanken.« Ich begriff nicht, was sie damit meinte, denn auf der Bühne gab es nur 2 Vorhänge, einen roten aus Samtstoff und einen eisernen, der bei Feuerwehrübungen heruntergelassen wurde. Aber offenbar war mein Auftritt weit weniger peinlich gewesen, als ich befürchtet hatte, um nicht zu sagen ein Erfolg. Von diesem Tag an war ich nicht mehr das unscheinbare Kätzchen, sondern ein echter Theaterkater. Wo immer ich auftauchte, hieß es: »Seht mal, da kommt Romeo!« Ich wurde mit Leckereien verwöhnt und von zahllosen Händen gestreichelt. Selbst der Regisseur ließ sich dazu herab, mein Fell zu kraulen, als ich in der Kantine einen Hering herunterschlang. Zwar durfte ich an den folgenden Abenden während der Balkonszene nicht wieder auf die Bühne, weil es in dem Stück noch einen anderen Romeo gab, der auch einmal an die Reihe kommen wollte, doch ich konnte mir Hoffnungen machen. Als die Proben für das nächste Stück begannen, legte ich mich an den Bühnenrand und schaute geduldig zu. Gleich neben mir befand sich eine Tür, durch die die Schauspieler ein- und ausgingen. Ich hatte diesen Platz sorgfältig gewählt, denn dort war ich niemand im Weg und wurde dennoch von allen gesehen. Eines Morgens blieb der Regisseur vor mir stehen, griff sich in seinen grauen Bart und murmelte: »Also gut, Romeo, dann wollen wir es mal miteinander versuchen.« Am nächsten Tag lag ein roter Fußabtreter auf meinem Platz und ich hatte meine Rolle in dem Stück bekommen. Zugegeben, es war keine herausragende Rolle. Eigentlich hatte ich nichts weiter zu tun, als eingerollt auf dem Abtreter zu liegen und gelangweilt den Kopf zu heben, sobald die Tür aufflog und jemand die Bühne betrat. Aber gerade solch kleine Rollen wollen gespielt sein. Und ich glaube, ich habe dies mit Bravour getan, wenngleich ich nie 10 Applaus bekam. Es muss etwa bei der 5. oder 6. Vorstellung gewesen sein, als es zu einem unerhörten Vorfall kam.
Mitten in einer Szene spaziert eine fremde schwarze Katze über die Bühne. Das war noch nie passiert. Fauchend sprang ich von meinem Abtreter auf und stürzte ihr nach. Hinter der Bühne bekam ich sie zu fassen. Es war ein kurzer, erbitterter Kampf, aus dem ich als klarer Sieger hervorging. Leider konnte ich nun nicht mehr auf meinen Platz zurück. Und was mich noch schlimmer traf, am folgenden Abend lag kein roter Abtreter mehr neben der Tür. Zornig jagte ich die schwarze Katze, wann immer sie mir über den Weg lief. Sie war besonders dreist und tat gerade so, als sei sie in diesem Theater zu Hause. Einmal verfolgte ich sie bis hinauf auf das Dach. Es war Nacht, Vollmond, ein lauer Wind wehte, knurrend standen wir uns gegenüber. Da geschah etwas Wunderliches mit mir. Lag es am Mondlicht, das auf dem schwarzen Fell meiner Feindin schimmerte? Waren es ihre grünen Augen, die mich gespannt musterten? Jedenfalls fühlte ich mich plötzlich an meine Kindheit erinnert, an jene Zeit, als ich fast noch ein Katzenbaby gewesen war. Auch damals hatte es ein schwarzes Fell gegeben, an das ich mich abends kuschelte, und grüne Funkelaugen, die über mir wachten. Nie in all den Jahren, welche ich in diesem Theater lebte, habe ich je wieder an meine Mutter gedacht. Und mein Vater Hamlet erwähnte sie nie mit keinem Miau, weshalb ich vermute, dass auch meine Mutter eine von jenen fremden Katzen gewesen sein muss, die er mich später erbarmungslos zu jagen gelehrt hat. Aber dort oben auf dem Dach war die ganze Erinnerung mit einem Schlag zurückgekehrt, und zu meiner Verwunderung hörte ich mich auf einmal schnurren wie ein Katzenkind. Nach diesem Erlebnis waren wir beide unzertrennlich. Wenn mich die Theaterleute mit der schwarzen Katze durch die Gänge laufen sahen, riefen sie mir nach: »Hey, Romeo, hast du deine Julia gefunden?« Um es kurz zu machen, es war eine wunderschöne Zeit. Und schon wenige Wochen später sah ich mich als glücklichen Vater dreier kleiner Kätzchen. Zwei von ihnen hatten mein braunes Fell geerbt, das dritte aber besaß das schwarze Fell seiner Mutter. Othello taufte es der Regisseur, denn es war ein Kater. Ich schloss ihn von Anfang an in mein Herz. Stundenlang spazierte ich mit Othello durch die Gänge und Flure, führte ihn in die entlegensten Winkel, um ihn mit der geheimnisvollen Welt unseres Theaters vertraut zu machen. Wenn ich mit Othello oben auf dem Schnürboden lag und auf die Bühne hinunterblickte, fühlte ich mich als der glücklichste Kater der Welt. Eines Nachmittags, als wir von einem unserer Ausflüge zurückkehrten, waren die zwei braunen Kätzchen verschwunden. Das Körbchen im Souffleurkasten, in dem sie gelegen hatten, stand leer. Auch die schwarze Katze war fort. Ich habe die drei nie wiedergesehen. Und um ehrlich zu sein, ich habe sie nicht einmal sonderlich vermisst. Katzenliebe ist ein vergängliches Ding. Mein ganzer Stolz war nun mein Sohn Othello. Ich lehrte ihn all die stolzen Posen, die ich mir von meinem Vater Hamlet abgeschaut hatte. Othello erwies sich als ein höchst gelehriger Schüler. Bereits nach wenigen Wochen vermochte ich ihm nichts Neues mehr beizubringen. Von da an ging er seinen eigenen Weg. Ich beobachtete heimlich, wie sich die Theaterleute nach ihm umdrehten, wenn er durch die Gänge schritt, oder wie der Regisseur ihn in der Kantine eigenhändig mit Heringen fütterte. Als dann wieder einmal die Proben für ein Stück begannen und ich auf der Bühne zwischen den Schauspielerbeinen umherschlich, ohne große Hoffnung freilich, eine neue Rolle zu ergattern, da kam Othello fauchend hinter dem Vorhang hervor und biss und kratzte mich unerbittlich. Eine Narbe davon trage ich noch heute hinter meinem rechten Ohr. Seither sind abermals Jahre verstrichen. Die Bühne habe ich nie mehr betreten. Ich liege viel lieber im Souffleurkasten und schaue mir die Vorstellungen an. Fast in jedem Stück tritt mein Sohn Othello auf. Er hat seinen Großvater Hamlet längst an Berühmtheit übertroffen. Kein anderer kann so schmelzen, miauend wie er, oder im Scheinwerferlicht die Zähne blicken, oder wie ein Derwisch im Kreis wirbeln, bis der ganze Saal tobt.
Das ist mir ein Trost im Alter, denn meine besten Zeiten liegen hinter mir. Die Beine sind müde, die Augen nicht mehr so scharf wie früher und die Soufflöse muss mir jetzt immer die Wurst in Häppchen schneiden, damit ich sie besser schlucken kann. Kurioserweise hat der Regisseur das alte Stück wieder hervorgekramt, in dem mein Vater Hamlet einst mitgespielt hat. Sogar die rote Couch steht wieder in der Bühnenmitte. Gleich ist es soweit. Gleich wird Othello mit einem kraftvollen Satz auf die Couch springen. Schon spannt er die Muskeln. Ich drücke dir die Pfoten, mein Sohn. Mach deine Sache gut.

0: Ja, nach den Geschichten, die sich hier an Kinder und Erwachsene vielleicht richten. Ich nenne sie ja auch für mich immer Geschichten in der Schwebe, weil ich selber nicht entscheiden kann, ist es jetzt eigentlich für Kinder mehr oder für Erwachsene. Habe ich auch ein paar wenige Geschichten, die jetzt sich ausschließlich an Erwachsene richten. Eine davon habe ich mal vor auch circa 20 Jahren für einen Kalender geschrieben. Also es wurden Dresdner Autoren angefragt, die Kalendergeschichten schreiben. Die mussten sehr kurz sein und da ist so eine kleine Miniatur entstanden, die heißt der Jongleur. Als der andere ihm die vierte Fackel zuwarf, konnte der Jongleur darin nur eine Provokation sehen. Noch nie war es ihm gelungen, mit mehr als drei Fackeln zu jonglieren. Alle auf der Piazza wussten das. Er hatte nicht auf den Werfer geachtet, doch schien es ihm, als wäre es der Pantomime gewesen, den sie den Andalusier nannten. Der Wurf kam für ihn so unerwartet, dass er in einer Reflexbewegung die Fackel fing. Und da geschah ein Wunder. Spielerisch fand er den neuen Rhythmus und als würde er täglich dieses Kunststück vollführen, ließ er die vier Fackeln kreisen. Im Nu sah er sich von Zuschauern umringt. Er vernahm Applaus, hörte die Münzen in seinem Hut klimpern. Seit Jahren stand er im Sommer jeden Abend auf der Piazza, obwohl er wusste, dass er ein Stümper war. Das wenige Geld, das ihm seine Vorführungen einbrachten, vertrank er später in der Pizzeria. Und am Tag schlug er sich als Fahrradkurier durch. Trotzdem zog es ihn immer wieder auf den Platz, in die Gesellschaft der Feuerspucker, Clowns und Akkordeonspieler. Süchtig war er nach jener Luft, die nach Schweiß und Sensationen roch. Da warf ihm der Andalusier eine fünfte Fackel zu. Und der Jongleur fing auch diese, nahm sie auf in seinen Feuerkreis. Seine Hände arbeiteten von allein. Er brauchte ihr Spiel nicht mehr zu überwachen. Konnte die Augen schweifen lassen über die Piazza mit den Cafés, den flanierenden Touristen. Immer dichter umdrängten ihn die Zuschauer. Der Andalusier stand im Abseits, hielt eine weitere Fackel bereit und wie benommen vom Rausch seines unerklärlichen Könnens, gab er ihm ein Zeichen mit dem Kopf. Als er die sechste Fackel fing, schrie das Publikum vor Begeisterung. Ein Regen von Münzen ging nieder auf den Jongleur, der seine Augen verzückt zum Himmel verleiert hatte. Plötzlich begriff er, dass dieser Augenblick unwiederbringlich war. Würde er auch nur eine Sekunde aussetzen, nie, nie mehr könnte er dieses Kunststück wiederholen. So jonglierte er weiter, sah, wie sich die Menge nach Stunden zerstreute, ermüdet von der endlosen Darbietung, sah die Lichter in den Cafés ausgehen und den Pantomimen mit seinem schwarzen Koffer davonhinken. Aber bald sah er nichts mehr. Das Licht der Fackeln blendete ihn. Längst waren sie niedergebrannt, doch sie wollten nicht erlöschen, im Gegenteil. Je mehr sie sich verzehrten, umso greller und gnadenloser wurde ihr Schein. Verloren harrte der Jongleur im Feuerkreis aus, den seine wirbelnden Hände erzeugten. Nichts erlöste ihn, bis er lautlos wie eine Motte in dem unermesslichen Glanz verging. Nun möchte ich einen Ausschnitt lesen aus meiner neuesten Geschichte, gewissermaßen ein Auftragswerk, wenn man so sagen kann. Und zwar der Thomas Walter. Ist vielleicht vielen Dresdnern bekannt, spielt bei den Nierentischen am Keyboard mit. Der hat auch ein Grafikstudio und mit anderen zusammen gibt er ehrenamtlich einmal im Jahr ein sogenanntes Bookzine heraus. Das nennt sich Stadtluft und Bookzine deshalb, weil es so ein Zwitter ist zwischen Buch und Magazin. Es ist also sehr umfangreich. Und im Frühjahr wurde gerade das Heft 10 vorgestellt. Da waren prominente Autoren aus Dresden und Leipzig vertreten. Nun soll im November, glaube ich, das Heft 11 erscheinen. Und er hatte mich angefragt, willst du nicht auch mal für unser Magazin schreiben? Und ich dachte immer, Mist, ich schreibe ja bloß für Kinder und habe mich jahrelang gedrückt. Und dann habe ich einfach gesagt, okay, ja, mache ich. Und habe versucht mal eine kleine Geschichte zu schreiben, die irgendwie einen Bezug zu Dresden hat. Also das ist immer die Bedingung, um dort in dem Heft zu veröffentlichen. Meine Geschichte heißt Eine lange Reise. Und wie gesagt, ich lese jetzt ein Stück daraus, um vielleicht auch den einen oder anderen zu ermuntern, sich mal das Bugziehen zu kaufen. Eine lange Reise. Als ich aufwachte, war ich kaum mehr einen Meter groß, was ich allerdings erst später bemerkte. Im ersten Moment wusste ich überhaupt nicht, wo ich mich befand. Ich lag auf dem Rücken und starrte in einen wolkenlosen blauen Abgrund über mir. Etwas drückte mich im Hinterkopf. Ein Kieselstein vermutlich. Ich hörte Geräusche, Vogelzwitschern, von weit hinten ein metallisches Schleifen, das sich allmählich zu einem Kreischen steigerte, wie wenn eine alte Straßenbahn um eine Kurve biegt. Dann eine Stimme, die immerfort sagte, »Steh auf, Matzel, was machst du denn da?« Die Stimme kam mir vertraut vor. Aber woher? Allmählich dämmerte es mir, ich war mit dem Fahrrad quer durch die Dresdner Heide gefahren und im Alauenpark gelandet. Etwas musste mich bewogen haben, vom Rad abzusteigen und mich hinzulegen. Eine plötzliche Übelkeit, ein Schwindelanfall, ein Stechen in der Brust. Vermutlich war ich eingenickt. Jetzt lag ich merkwürdigerweise auf blankem Schotter, obwohl ich mich doch vorhin auf einer Rasenfläche ausgestreckt hatte. Bevor mir Zeit blieb, mich über diesen Umstand zu wundern, tauchte plötzlich der Kopf eines alten Mannes mit einer Schiebermütze über mir auf. Ha, aber was heißt schon alter Mann? Bin ich ja inzwischen selber einer. Schäm dich, Matzel, so rumzulegen, sagte der Mann. Es war die Stimme von vorhin. Dadurch zuckte mich ein jähes Begreifen, denn nun erkannte ich beides wieder, Gesicht wie Stimme. Es gibt ein Foto meines Großvaters auf dem Alauenplatz, aufgenommen vor dem Treppchen beim Liebestempel. Ein älterer Mann, sichtlich ein Greis schon, obwohl er auf diesem Foto um Jahre jünger sein musste, als ich es heute bin. Rundes Kinn, über den Lippen ein schmales Bärtchen, Rotzbremse, sagte man früher wohl dazu. Dunkle Augen zwischen blau verschatteten Lidern und alles überdachend jene enorme Stirn. Genau dieses Gesicht sah ich vor mir. Auch die Delle an der linken Schläfe, wo unter der Haut ein Stück Knochen fehlte. Mit einem zornigen Ruck riss mich eine Hand auf die Füße. Stocksteif vor Schreck stand ich, indem mir nun zweierlei klar wurde. Ich war kaum mehr einen Meter groß und ich trug äußerst peinliche Kleider. Ein grau-weißes Jäckchen, dazu ein kurzes Höschen, dessen Träger an den Schultern spannten, rote Schuhe mit Riemchen und hässliche gerippte Strümpfe, die bis in das Höschen hineinreichten und an einer Art Leibchen befestigt zu sein schienen. Viel zu schwach für eine wirksame Gegenwehr, ließ ich mich widerwillig von Großvater Richtung Bischofsweg ziehen. Für einen Moment lang gelang es mir, meinen Kopf zu wenden, um nach meinem Fahrrad Ausschau zu halten. Doch nicht nur das Rad, sondern auch der Baum, an welchen ich es gelehnt hatte, waren spurlos verschwunden. Verblüfft stellte ich fest, dass der Alauenpark, der meistens seiner Grünflächen und Bäume beraubt, nun wieder eher einem Platz als einem Park glich, so wie ich ihn von historischen Aufnahmen her kannte. Also noch überragt vom mächtigen Block der Schützenkaserne, die wie Kafkas Schloss von ihrem erhöhten Standort herabdrohte, als Schauort für Militärparaden gedient hatte. Vergeblich versuchte ich, mich aus Großvaters Hand zu befreien, und als ich etwas sagen wollte, kam nur ein klägliches Wimmern aus meiner Kehle. Inzwischen hatten wir den Bischofsweg erreicht, mit seinen klotzigen Häuserzeilen, deren rußgeschwärzte Sandstein- und Klinkerfassaden mir heute besonders bedrohlich vorkamen. Eben schickte Großvater sich an, mit mir die Fahrbahn zu überqueren, als aus der Görlitzer Straße eine alte Straßenbahn mit ihren Kastenwagen in den Bischofsweg einbog, mit demselben durchdringenden Quietschton, wie ich ihn vorhin vernommen hatte. Großvater beschleunigte seinen Schritt und ich dribbelte in meinen roten Schüchen hilflos hinter ihm her. Vor dem Haus Nummer 44 blieb er kurz stehen. Dann stemmte er sich mit einer Schulter gegen die Haustür und zerrte mich mit leichter Drehung hinter sich her. Drei Stufen führten hinauf in den schmalen Flur, von dessen schurfigen Wänden sich der Putz löste. Großvater hatte einen Schlüssel aus seiner Manteltasche gezogen. Ich beobachtete, wie er die Wohnungstür auf der rechten Seite aufschloss. Mit einem leichten Knuff in den Rücken schob er mich in den Korridor, der nur schwach erleuchtet war. Mit einem Blick erkannte ich alles wieder, was ich längst vergessen zu haben glaubte. Das kleine Schuhregal mit dem Spiegel darüber, den Garderobeständer, an dem der braune Kunstfaserpelz meiner Mutter hing, im Hintergrund den großen Kleiderschrank, ein Monstrum, ein regelrechter Kinderverschlinger. Die Tür zur Küche links von mir stand halb offen, aber so, dass ich von meinem Standort aus nur einen winzigen Ausschnitt sehen konnte. Ein Stück von einem Geschirrschrank, eine Frauenhand, die eine Zigarette hielt. Ohne dass ich sagen könnte, woher, wusste ich plötzlich, dass meine Mutter und meine Großmutter dort in der Küche waren. Inzwischen hatte Großvater seine Schiebermütze an den Garderobenständer gehängt. Er trat in die Küche, die Tür sorgsam hinter sich schließend. Ich blieb allein im Flur zurück. Wie benommen stand ich in diesem versunkenen Reich, betäubt von dem Ungeheuerlichen, welches sich mit meinem Körper zugetragen hatte. Ich hörte flüsternde Stimmen aus der Küche, begleitet von einem leisen Schluchzen. Es musste meine Mutter sein, deren Hand mit der Zigarette ich vorhin gesehen hatte. Nun begriff ich, wohin es mich verschlagen hatte. Ins Jahr 1960, nur wenige Monate vor der Trennung meiner Eltern. Jenes Jahr, in dem ich mich entschlossen hatte, erst nicht mehr zu singen und später auch nicht mehr zu sprechen. Als hätte mich das irgendwie schützen können vor dem Anbranden der äußeren Welt. Nach einer Minute kam Großvater aus der Küche zurück. Ohne ein Wort nahm er seine Schiebermütze vom Haken und mich bei der Hand. Wieder durchquerten wir den Hausflur, traten hinaus auf die Straße. Von der Tür aus waren es nur wenige Schritte bis zur Straßenbahnhaltestelle, wo Großvater mit mir stehen blieb. Noch immer sagte ich kein Wort. Er schien merklich überfordert mit dem störrisch schweigenden Kind an seiner Seite.
1: Das ist jetzt nur ein Teil der Geschichte gewesen, sie ist noch wesentlich länger, aber unsere Lesestunde neigt sich dem Ende zu. Ich möchte dich unbedingt noch fragen, wenn jetzt jemand Appetit bekommen hat und möchte mal etwas von dir lesen, kannst du vielleicht den einen oder anderen Verlag noch nennen, wo du veröffentlicht wurdest?
0: Also ich habe leider wenig veröffentlicht. Das erste Bilderbuch ist bei Mittelhauf erschienen, heißt Löwe sein ist wunderbar. Dann ist eins erschienen, Zwerg Goliath und Fräulein Lilliput. Das ist erschienen bei Lapan. Und ein drittes, Lisa und Mathilda, ist beim Brunnen Verlag erschienen. Das ist ein bisschen kurios bei dem Buch gewesen. Da waren erst die Bilder da und der Verlag hat sich einen Autoren dazu gesucht. Also die Illustratorin hatte eine Grundidee, aber keine Geschichte und ich habe die Sachen komplettiert. Ja, dann gibt es noch verschiedene Veröffentlichungen in Anthologien, angefangen natürlich bei einem Kinderbuchverlag. Und was ich hervorheben möchte, auch die Zeitschrift Gecko. Da habe ich 3 oder 4 kleine Geschichten publiziert. Ja, ansonsten muss man einfach mal im Netz gucken, meinen Namen aufrufen und dann kriegt man verschiedene Hinweise auch dort geliefert, wo was von mir zu finden sind. Allerdings alle Sachen sind nur noch antiquarisch zu bekommen. Also es gibt auch 2 CDs von mir, die auf Uhrenberg-Geschichten basieren. Kann man, glaube ich, auch noch bestellen.
1: Mario Griffert, vielen Dank, dass du im Studio warst und die Lesestunde bestritten hast. Ich freue mich auf weitere Geschichten. Liebe Hörerinnen und Hörer, vielen Dank für eure Aufmerksamkeit. Tschüss sagen
0: Mario
1: und Olaf.

0: Buenos tardes, amigo.
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0: Liebe Hörerinnen, liebe Hörer, herzlich willkommen zu unserer Sendung Jetzt entscheide ich am Ostersonntag. Ich glaube, das hatten wir in allen Jahren noch nie, wenn ich mich recht erinnere. Wir hoffen auf jeden Fall, dass ihr den Tag genießt, gut in den April startet und dass das Wetter auch mitspielt. Wir haben heute ein Thema, das hatten wir in der letzten Sendung schon angekündigt oder zumindest in Erwägung gezogen, dass wir darüber mal sprechen wollen. Wir hatten letztes Mal über Rollenbilder, Erwartungen gesprochen und wollen heute anknüpfen und über Grenzen sprechen. Uwe hat mich, bevor wir die Sendung jetzt hier gestartet haben, darauf hingewiesen, dass es ja ein sehr umfassender Begriff ist, dass Grenzen in sehr verschiedene Richtungen gedacht werden können. Was bedeutet Grenze für dich, Uwe?
1: In Anlehnung an das vom vorhergehenden Mal, ja, hatte ich dich so verstanden, Kadi, dass es da um persönliche Grenzsetzungen geht, um die Frage, wann ist für mich eine Grenze überschritten, wann überschreite ich die Grenzen der anderen, wie muss ich mich verhalten oder wie sollte ich mich verhalten oder woran soll ich mich orientieren, dass ich die Grenzen der anderen nicht überschreite, dass die Grenzen aller Beteiligten beachtet werden, was manchmal sehr schwierig sein wird in diesem Zusammenhang. Natürlich gibt es noch viel mehr Bedeutung von Grenzen.
0: Genau.
1: Auch in der Mathematik gibt es Grenzen, worüber wir heute vermutlich nicht sprechen werden. Und es gibt noch ganz viele andere Grenzen. Und aus dem Grunde könnte ich natürlich gerne die Frage zurückgeben, was hattest du dir für heute vorgestellt?
0: Also auf jeden Fall das, was du schon benannt hast, nämlich die persönlichen Grenzen, vielleicht auch die Grenzen des Sagbaren, weil die sich in meiner Auffassung in den letzten Jahren sehr verschoben haben. Und persönliche Grenzen setzen ist, glaube ich, eine große Herausforderung für viele Menschen, weil wir üblicherweise sehr angepasst aufwachsen und natürlich auch gesagt wird, so, das darfst du nicht sagen und da musst du jetzt ein bestimmtes Verhalten zeigen oder in der Schule still sitzen und nicht mit dem Stuhl kippeln. Also verschiedene Grenzen, die einem auch gesetzt werden. Und dann habe ich halt über nationale Grenzen auch nachgedacht. Das würde wahrscheinlich aber auch zu weit führen für eine kleine Radiosendung am Ostersonntag. Na, weil wenn ich an den englischen Begriff denke oder auch an einen aus anderen Sprachen, Französisch, Frontier oder Frontière, und dann denke ich an Frontex, ne, da kommen mir nationale Grenzen in den Kopf. Und ich finde, darüber kann man auch immer sehr lange sprechen. Ist das notwendig? Warum ist das vielleicht für uns nicht die geeignete Form von Grenzziehung?
2: Aber wir werden vielleicht heute am Ende der Sendung nochmal kurz über Ländergrenzen reden und über eine Veranstaltung, die dazu passt.
0: Sehr gern. Ich denke bei Grenzen, also bei Ländergrenzen, auch immer an die Besiedlung von Amerika. Da hat man ganz viele Assoziationen, ne, wo Grenzen verschoben werden und bestimmte Gruppierungen, Menschen sich selbst eigene Grenzen setzen, ohne eben, so wie du das schon gesagt hast, Rücksicht auf die Grenzen anderer Menschen zu nehmen. Ganz großes, umfassendes Thema.
1: Ja, vielen Dank für diese Eingrenzung des Themas, wobei, wie das bei unseren Sendungen ja öfters der Fall ist, da verschieben sich im Laufe der Sendung gelegentlich die Grenzen des Themas, sodass wir zu benachbarten Bereichen kommen. Aber solange sie nicht verletzt werden, sondern sich einfach verschieben und solange das in diesem Bereich ist und im gegenseitigen Konsens passiert, ist das ja völlig in Ordnung.
0: Kann man immer davon ausgehen, dass Menschen ihre Grenzen formulieren und einem mitteilen, sodass man nicht in die Situation gerät, dass man die verletzt?
1: Aus eigener Erfahrung muss ich dazu sagen, es fällt ganz vielen Leuten sehr schwer, insbesondere weiblich sozialisierten Personen fällt es ganz schwer. Ich hatte ja schon bei der vergangenen Sendung erwähnt, dass ich nicht mitbekommen habe, dass ich die Grenzen einer anderen Person verletzt habe. Es war überhaupt nicht meine Absicht, aber ich habe es getan und hatte mich dann plötzlich gewundert, warum die andere Person dann plötzlich so massiv darauf reagiert hat. Sie hat mir gesagt, ja, sie hatte mir versteckte Botschaften gesendet, die ich nicht mitbekommen habe. und so, dass sie den Eindruck hatte, dass ich jetzt die ganze Zeit ihr auf den Füßen rumtrample, während ich den Eindruck hatte, ich würde meilenweit von ihr weg sein. Aber wie gesagt, das ist ein bisschen schwierig und umgekehrt gibt es natürlich andere Leute, die vielleicht nicht die eigenen Grenzen formulieren, aber die Grenzen für andere formulieren. Du hattest ja Beispiele erwähnt, das darfst du nicht, das darfst du nicht, das darfst du nicht.
0: Ja, ach. Na klar, wer kennt das nicht?
2: Aber manchmal ist es notwendig zum Überleben, dass man bestimmte Grenzen setzt, auf gerade beim Kind. Ja.
0: Ja.
2: Fass nicht die heiße Herdplatte an.
0: Und so ziehen sich aber auch wahrscheinlich eigene Grenzen heran. Ne? Also wenn ich die Herdplatte anfasse, dann merke ich, oha.
2: Aber ich kann einen irreversiblen Schaden davon tragen.
0: Ja.
1: Aber man kann natürlich auch ein Kind vielleicht besser davon überzeugen, dass man sagt, Vorsicht, es ist heiß, geh mal ganz vorsichtig ran, dass das dann merkt, aha, ja, es ist wirklich heiß und sich dann merkt, entsprechend des berühmten Sprichworts, gebranntes Kind scheut das Feuer.
0: Ja.
1: Während ein Kind, was lediglich mit lauter Verboten aufwächst, dass das nicht begreift, hat dann eher eine Tendenz zu sagen, ja, ich probiere es einfach mal aus, wenn niemand dabei ist.
0: Ja.
1: Und ob das die bessere Möglichkeit ist, wage ich mal ein kleines bisschen zu bezweifeln.
2: Das ist immer eine Sache des Tuns.
0: Ja, das stimmt. Denkt ihr denn, dass Grenzen und Grenzziehung nachvollziehbarer ist, wenn man erklärt, warum das so ist oder die Erfahrung brechen lässt? Also jetzt vielleicht weg von der Herdplatte, das ist ein sehr drastisches Beispiel. Aber wenn Kinder zum Beispiel die Erfahrung machen, okay, ich habe was gesagt oder ich habe jemandem was weggenommen vielleicht und die Person reagiert. Reagiert mit Tränen oder mit Meckern oder mit irgendeiner Emotion meistens. Ne? Dass das dann nachvollziehbarer ist, wenn man dann darüber spricht und sagt, hier, pass auf, das ist deswegen und deswegen so. Oder ob man einfach nur sagen muss, nimm dem das Spielzeug nicht.
2: Ich glaube, man kann das nicht so einfach sagen, um wieder eine Rede zu formulieren, nicht alle über einen Kamm scheren.
0: Ja.
2: Ich glaube, das wird wirklich sehr unterschiedlich gehandhabt. Wie sind die Kinder, schon zwei Geschwister, können unterschiedlich auf eine und dieselbe Sache reagieren. Ich bin ja auch ein Freund der Überzeugung, also jemanden zu überzeugen und Gründe und Alternativen zu zeigen. Aber manchmal muss man eben sagen, oder wenn jemand an die Straße rennt, dass man dann schnell festhalten muss, auch wenn es weh tut.
0: Ja.
2: Weil lieber das kurze Wehtun als überfahren werden.
0: Also okay, ja.
2: Entschuldige, wenn ich heute drastische Beispiele
0: finde. Nee, vollkommen richtig.
1: Ich persönlich als Mensch mit Autismus bin dann natürlich wirklich dafür, dass dann hinterher darauf hingewiesen wird, ja, Vorsicht, wenn du jetzt nicht stehen geblieben wärst oder wenn ich dich nicht gehalten hätte, hätte dich das Auto, was jetzt eben vorbeigefahren ist, erwischt und das hätte sehr weh getan.
2: Unbedingt. Also man muss das begründen, warum man was getan hat.
1: Weil es gibt natürlich auch Eltern, die dann eher mit dem, in Anführungszeichen, Argument kommen, weil ich es sage, hast du dich gefälligst dran zu halten?
0: Ja.
2: Oder weil ich es kann?
0: Das ist eher in Richtung Machtausübung, ne?
1: Ja.
2: Ähnlichkeiten zu irgendwelchen Präsidenten sind zufällig?
0: Ganz zufällig.
1: Ja.
0: Willkürlich.
1: Ja.
0: Ja, wir wollen uns ja nicht unbedingt bei Kindern aufhalten. Aus Kindern werden ja Erwachsene.
1: Ja.
0: So, aus Kindern werden Erwachsene, die an der Gesellschaft teilhaben. Wie lernen die denn Grenzen setzen? Lernen die das im Kindesalter oder können die das später auch noch aufholen?
1: Also erstens bin ich prinzipiell der Meinung, Menschen sind bis zu ihrem Tod noch lernfähig.
0: Da bin ich bei dir.
1: Manch fällt es schwerer, manchen leichter.
0: Das ist sehr witzig, weil Olaf gleich mit dem Kopf geschüttelt hat. Ich glaube, Olaf glaubt nicht daran, dass Menschen bis zu ihrem Tod lernfähig sind.
2: Ich bin der Meinung, dass Menschen die Fähigkeit besitzen, aber viele können das nicht.
1: Gut, also wie gesagt, prinzipiell Gehirn entwickelt sich ständig weiter, auch bis zum Tod. Und deshalb sehe ich es durchaus, dass Menschen dort lernfähig sind. Aber ja, ich weiß umgekehrt auch, dass Menschen teilweise so schwierig gelernt haben, sich selbst wertzuschätzen, selbst wenn sie kritisiert werden, selbst wenn sie eingeschränkt werden, dass sie dann diese Fähigkeit, das zu machen, was sie wollen, unabhängig davon, ob es den anderen schadet oder gut tut und unabhängig, ob es einen selbst schadet oder gut tut, sozusagen als Ausdruck ihrer Persönlichkeit, ihres Selbstwertes sehen. Und dann ist es natürlich extrem schwer, dass sie irgendwas diesbezüglich lernen, weil das würde ja ihr Selbstwertgefühl, ihr Selbst beeinträchtigen. Und dann sagen sie, für mich gelten diese Regeln alle nicht, für mich gelten die Grenzen alle nicht. Ich mache das, was ich will. Und wenn sie dann noch die entsprechenden Ressourcen haben und dann die negativen Folgen die anderen tragen müssen, ist es natürlich für sie erst recht einfacher.
2: Ich bin ziemlich deiner Meinung. Könnt ihr euch erinnern, es gab doch mal ein Experiment von einer sowjetischen Psychiaterfamilie, die ihren Kindern alles erlaubt haben, keine Grenzen gesetzt haben. Die Kinder haben sich überdurchschnittlich entwickelt in allen musisch, naturwissenschaftlich, es waren Bestschülerinnen, Bestschüler, alles. Sie haben hohe Berufe gehabt und sie haben dann später beklagt, dass sie eine innere Leere haben. Die haben beklagt, dass ihnen keine Grenzen gesetzt wurden als Kinder. Ja.
0: Weil es einfach ausufernd ist, ne?
2: Ja.
0: Und wo geht's hin? Wo gehen
2: war
0: die Gedanken
2: Nikitin?
0: Hin?
2: Nikitin?
0: Das kann schon sein, aber das könnte man nochmal nachschauen.
2: Krieg mal raus, wir gucken nochmal nach.
0: Ich kann mir das schon vorstellen, ne? Dass wenn der Geist quasi so viele Entfaltungsmöglichkeiten hat, dass man gar nicht mal weiß, wohin damit, dass das Ziel irgendwie auch unklar ist, kann ich mir schon vorstellen, dass es zu einer Leere führt. Wobei, weil was mache ich mit dem ganzen Talent und mit den ganzen Ideen? Wo gehen die hin?
1: Wobei Zielsetzung und Grenzensetzung sind noch zwei sehr unterschiedliche Dinge.
0: Ich versuche nachzuvollziehen, wo das Leeregefühl herkommt. Kann mir auch vorstellen, dass es damit einhergeht, dass, wenn keine Grenzen gesetzt werden, vielleicht auch das Gefühl des Interesses seitens der Eltern nicht so an die Kinder herangekommen ist. Also, dass die Kinder nicht das Gefühl hatten, okay, interessiert sich eigentlich überhaupt jemand hier für mich oder ist es egal, was ich mache? Weil ich kann ja alles machen.
1: Gut, wobei auch Interesse zeigen kann man, ohne dass Grenzen
0: auf jeden Fall, also, gesetzt werden. Mir stellt sich halt die Frage, wo kommt dieses leere Gefühl her? Warum ist Grenzziehung so wichtig?
1: Ist es wirklich so, dass da überhaupt keine Grenzen gezogen worden sind? Ich muss dazu sagen, ich kenne die Geschichte nicht.
0: Ich auch nicht, also vielleicht wird uns Olaf noch eilen.
1: Aber ich habe ja auch gewisse Bedürfnisse. Und wenn ich dann sage, du kannst zwar entsprechend deinen Bedürfnissen das machen, was du willst, aber ich habe ja auch entsprechend Bedürfnisse und nimm dann bitte Rücksicht drauf, dann wäre das durchaus ja in gewisser Weise auch eine Grenzsetzung. Eine andere als zu sagen, ich will dich in einer gewissen Hinsicht erziehen, sondern einfach nur, ich habe Bedürfnisse, du hast Bedürfnisse und jetzt finden wir gemeinsam eine Lösung, dass unsere aller Bedürfnisse erfüllt werden.
0: Was ich auch nochmal wichtig fand, was du gesagt hast, dieses Einseitige, dass es Menschen gibt, die sagen, okay, wie auch immer ich aufgewachsen bin, mein Selbstwertgefühl, die Erkenntnis überhaupt erstmal zu haben, dass das Selbstwertgefühl vielleicht nicht so optimal entwickelt ist, das dauert ja auch schon mal lange. Und dann aufgrund dessen, wenn man das erkannt hat, vielleicht Therapie gemacht hat, oder irgendwie sich mit Menschen unterhält, dann zu sagen, okay, für mich ist aber Grenzziehung ganz wichtig, aber das unabhängig davon zu machen, wie es anderen Menschen geht. Ich glaube, da können wir gerne festlegen, es geht schon um ein gesellschaftliches Miteinander und natürlich nicht darum, dass jeder so wichtig Grenzen ziehen für sich selber ist, auch vor dem Hintergrund der psychischen Gesundheit, aber nicht auf Kosten von anderen. Das ist schon wichtig, das in der Gesellschaft auch festzulegen.
2: Ja, das fängt schon an mit dem, wie bewege ich mich im öffentlichen Raum? Also muss ich mir jetzt jedes Jahr einen neuen SUV kaufen? Wie kaufe ich Verpflegung ein, also mein Essen? Kaufe ich das schön alles einzeln einverpackt in Plastik? Oder versuche ich da etwas nachhaltig einzukaufen? Also das ist ja alles, weil ich tue andere damit beeinflussen, so wie ich lebe.
0: Gibt es denn Grenzen, die für euch nachvollziehbarer sind als andere?
1: Ja. Also es geht, wie gesagt, menschliche Grundbedürfnisse, sowohl materieller Natur, Essen, Trinken, Wohnen und sich kleiden. Und dann gibt es noch ein paar weitere, aber eben auch die geistigen, Wertschätzung und solche Sachen. Ja, Olaf hatte jetzt ein paar Beispiele bezüglich Konsum erwähnt, aber es gibt natürlich auch Alltagsverhalten. Physikalisches Gesetz, wo ein Körper ist, kann kein zweiter sein. Das gilt auch für menschliche Körper. Und dann gibt es eben die einen, die sagen, ja, entschuldigen, können Sie mal bitte vorbeigehen, ich möchte hier lang. und die anderen, die dann sozusagen mit dem Ellenbogen die Leute rechts und links beiseite schieben.
0: Körperliche und die Dritten, die einfach hinterherlaufen und warten oder sich anpassen der Geschwindigkeit von anderen.
1: Und dort ist es wirklich sehr unterschiedlich, wie dann mit eigenen Grenzen und denen der anderen umgegangen wird. Und deshalb, ja, wenn ich sage, ich möchte jetzt nicht bedrängt werden, beispielsweise solche Grenzen, wo ich sehr schnell einsehe, ja, die sind berechtigt.
0: Also körperliche Grenze zum Beispiel.
1: Zum Beispiel. Und es gibt die anderen Grenzen, die sagen, wie war das, mein Haus, mein Auto und so weiter. In mein Riesengrundstück darf niemand anders rein. Und wenn ich mein SUV gekauft habe, dann muss der entsprechend Platz haben. Wenn dann Leute solche Grenzen ziehen, um eben die eigene Bevorzugung auf Kosten der anderen durchzusetzen, die sehe ich weniger ein.
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0: teilen.
1: Wie ist denn das mit Grenzen zum Beispiel der Kraft, der eigenen Kraft? Also ich erlebe das häufig im Alltag und habe das bei mir natürlich auch schon festgestellt. Jemand kommt zu mir und fragt irgendwas und ich nehme mir die Zeit nicht, in mich reinzuhören und mich zu fragen, schaffe ich das gerade? Ist es gerade zu viel? Was habe ich denn gerade auf der To-Do-Liste? Neulich habe ich das erlebt mit einer Freundin. Wir wollten gucken, wann wir uns wiedersehen. Ja. Und dann ging sie den Kalender durch und sagte, naja, hier und in der Woche habe ich noch 2 Tage, die frei sind. Und dann habe ich auch gesagt, das geht nicht, weil diese 2 Tage müssen frei bleiben, damit du nicht kaputt gehst. Und wir neigen dazu, alles so voll zu terminieren und Grenzen quasi immer wieder zu verschieben, obwohl wir vielleicht schon merken, ach, das schaffe ich nie. Na, und dann steigern sich psychische Erkrankungen, Burnout-Erkrankungen. So, und eigentlich ist das auch eine Sache von Grenzziehung, eigene Grenze erkennen und kommunizieren.
2: Ja, das ist richtig. Sowohl sich selbst gegenüber, als auch dann den anderen gegenüber. Und insbesondere, wenn man in der Hierarchie ziemlich weit unten ist, und dann irgendwelche Vorgesetzten kommen hier so nach dem Motto, mach mal noch das, mach mal noch das.
1: Ja.
2: Dann zu sagen, ich schaff's nicht.
1: Und dann hast du halt Lifestyle-Teilzeit. Ja. Wie schafft ihr das denn mit persönlicher Grenze ziehen, so zu sagen, okay, das mache ich, aber das mache ich nicht?
3: Schwer.
1: Schwer?
3: Aber ich wollte zwischendurch noch was von kam. Mit der körperlichen Sache. Nein heißt Nein und nur Ja heißt Ja. Ne? Also das passt ja auch in der Hinsicht rein.
1: Diese Grenze der Nähe. Wie nahe kommt mir jemand? Ich finde das ganz unangenehm, wenn jemand in der Schlange an der Kasse sehr nah hinter mir steht. Deswegen stelle ich da jetzt immer den Wagen dazwischen.
2: Wobei, ich habe ja gelernt, Nein heißt Nein ist die Mindestvoraussetzung, aber sie reicht häufig nicht aus. Da gab es mal hinweise solche Sätze wie, ich mag dich wirklich, aber heißt Nein. Und es ist ein bisschen schwierig für mich, heißt auch Nein oder so. Und manchmal auch nur einfach steif werden, heißt auch Nein.
1: Ja, nur Ja heißt Ja.
2: Nur Ja heißt Ja.
1: Genau.
2: Und deshalb ist es natürlich ein bisschen schwierig, weil sie hat nicht Nein gesagt, ist noch lange keine Zustimmung.
1: Ja, und dann gibt es halt so ein Lied, ne? Warum hast du nicht Nein gesagt? Wir hatten uns heute schon mal im Laufe des Tages über Schlager unterhalten. Und das ist ein Schlager. Und das ist der Text. Ich glaube, das ist ja auch was, was im System stattfindet. Das ist was, was ein Anspruchsdenken ist und wo man überhaupt erstmal dahin kommen muss, dass umgedacht werden kann und muss.
2: Ich habe tatsächlich Freundinnen, die haben das in ihrer Kindheit nicht gelernt, haben nicht auf ihre eigenen Bedürfnisse gehört, haben gedacht, sie müssten dafür sorgen, dass es den anderen gut geht.
3: Sind das zufällig Angestellte von kirchlichen Einrichtungen, Betreuungseinrichtungen?
2: In dem konkreten Fall nein.
1: Also das kenne ich von vielen weiblich gelesenen Personen, aber auch anderen. Rücksicht nehmen ist was ganz Klassisches. Nimm doch mal Rücksicht. Das kriegen die Geschwister, die älteren Geschwister üblicherweise gesagt. Nimm doch mal Rücksicht auf den Kleinen. Der kann das noch nicht. Nimm doch mal Rücksicht hier. Lass dem doch die Parklücke, sonst gibt es Stress. Guck mal, der sieht gefährlich aus. Dann geh doch mal zur Seite. Also ganz viele kleine Alltagsgeschichten, die letztendlich zu einem Gesamtbild und einer Einstellung führen.
2: Ja. Und wenn dann nicht noch gesagt wird, nimm auch mal Rücksicht auf dich selbst.
1: Richtig. Woher lernen? Wie lernt man denn, auf sich

0: Wie lernt man das?
1: Ich weiß nicht, ob das jetzt hier reinpasst oder ob ich jetzt der kompetente Gesprächspartner bin, aber ich glaube, wenn man, wie Uwe vorhin schon sagte, wenn man kein Selbstwertgefühl hat, lernt man das nie. Man muss wissen, dass man was wert ist. Oder okay. Frau auch, ja. Und das geht übers Elternhaus. Und das andere Extrem ist dann, dass nur noch gesagt wird, du bist die Schönste, bist die Stärkste und die Schlauste und überhaupt. Und dann kommt das Kind in die Wirklichkeit und stellt fest, das stimmt gar nicht.
0: Ja, und dann ist es vielleicht eher so wie das Beispiel, was Uwe erst gebracht hat, von Menschen, die denken, dass ihre Grenzen für alle gelten.
2: Wobei Selbstwertgefühl kann nicht nur Elternhaus, sondern kann auch andere Personen. Genau. Aber ja, es ist wichtig, die Menschen, eben insbesondere weiblich gelesene Personen, sollten auch lernen können, dass sie geliebt werden, geschätzt werden, wertvoll sind, unabhängig davon, was sie tun, sondern einfach, weil sie sind. Und dann kann man auch vermitteln, weil du selbst wertgeschätzt bist, kannst du dann auch andere wertschätzen. Zumindest ist es bei mir so. Ich muss zugeben, ich bin christlich sozialisiert und auch dort habe ich gelernt, ihr werdet geliebt und deshalb könnt ihr auch lieben. Aber ja, ich habe auch gelernt, weil christliche Einrichtung, dass im Christentum häufig genau das Gegenteil gelehrt wird. So nach dem Motto, du bist ein ganz schlimmer, christlich ausgedrückt, ein elender, sündiger Mensch, wie es im allgemeinen Schuldbekenntnis heißt. Und ich muss jetzt unbedingt glauben, und zwar den einzig wahren Glauben, um wertgeschätzt zu werden. Und das sehe ich als sehr gefährlich an. Aber ich weiß, wenn ich mit solchen Leuten diskutiere, kommt dann eher die Aussage, nee, auch Bibelzitat, wenn du deinen Sohn liebst, züchtige ihn.
0: Aber ich dachte, Gott liebt alle und verzeiht und vergibt immer.
2: Das ist vom Prinzip her richtig, aber
1: auch
2: wie gesagt,
1: Vergewaltiger?
2: Das ist...
0: Tatsächlich.
2: Ja, man muss noch unterscheiden. Also an verschiedenen Stellen gibt es gegensätzliche Aussagen. Also beispielsweise, wenn wir schon mal bei Religionen sind. Jesus wurde auch gefragt, wie häufig soll ich meinen Bruder vergeben? Reicht 7-mal aus?
1: bei Kain und Abel war es bloß einmal.
2: Und nein, es heißt immer wieder... Wobei allerdings gibt es auch diese Aussage, dass die Vergebung dazu führt, dass die Menschen dann auch erkennen, dass sie falsch gehandelt haben und dann versuchen, entsprechend anders zu leben. Also es gibt ja auch diesen berühmten Spruch, tut Buße und glaubt an das Evangelium. Allerdings muss man das auf Deutsch übersetzen, weil... Wer weiß heute noch, was Buße ist und was Evangelium ist.
0: Also Feiertag. In Sachsen vielleicht durch den Buß- und Bettag.
2: So, Buße heißt eigentlich nur Umkehr. Und zwar Umkehr zu einem besseren Leben, zu einem gelingenderen Leben. Und Evangelium heißt eigentlich nur frohe Botschaft, gute Nachricht. Das heißt sozusagen, ändert das Leben, was euch selbst und anderen schadet, strebt dem Leben nach, was euch gut tut und was auch den anderen gut tut. So könnte man das übersetzen. Aber wie gesagt, es gibt viele, die das anders übersetzen.
0: Aber das ist interessant. Der religiöse Ansatz ist interessant, weil ich mich gerade frage, haben gläubige Menschen es einfacher, weil Grenzen für sie gesetzt werden durch den Glauben?
2: Es ist ein anderes Problem. Natürlich, wie gesagt, für gläubige Leute ist es insofern einfacher, dass sie denken, Gott will bestimmte Sachen und die fragen dann nicht mehr nach. Dann ist es einfacher für sie, sich dran zu halten. Aber auf der anderen Seite, um Olafs Beispiel darauf einzugehen, ja, es kann auch durchaus bedeuten, dass dann die Einschränkungen größer werden oder aber umgekehrt, dass dann den Opfern von irgendwelchen Gewalttaten, einschließlich sexuellen Übergriffen, gesagt wird, ihr sollt den anderen vergeben, aber nicht denjenigen, die gewalttätig sind.
0: Okay.
2: Oder gesagt wird, dass sie tatsächlich lieben sollen und sich entsprechend dann auch verhalten sollen. Also Religion kann hilfreich sein, kann aber auch genau das Gegenteil bewirken.
1: Oder es gibt andere Religionen, zum Beispiel den Zen, ja. Alles ist mit allem verbunden und wenn ich jemanden schlage, schlage ich mich selbst.
0: Ja. Okay, das kann man sich immer mal wieder sagen, weil dann schlägt man ja niemanden, hoffentlich, wenn man sich nicht selber schlagen will. Ne? Das ist spannend. Im Grunde genommen ist ein relativ stabiler Weg natürlich,

0: natürlich, wenn man im entsprechenden Umfeld groß wird, das unterstützend ist, das die Resilienz fördert und einen dazu befähigt, zu sagen, okay, mit Blick auch auf andere, das schaffe ich nicht, das möchte ich nicht. Na, auch wirklich zu sagen, nein, das geht gar nicht.
1: Ja.
0: Aber trotzdem bei bestimmten Sachen offen zu bleiben dafür, um zu verhandeln.
1: Ja.
0: Also auch zu lernen, dass die eigene Grenze jetzt nicht immer für andere gilt.

0: wir sind ja alle irgendwie auch groß geworden und haben das ja gelernt, der eine besser, der andere schlechter. Wie lernt man den Unterschied zwischen, das kann ich jetzt durchsetzen, weil es lebensnotwendig ist und weil es mich schützt, und das ist was ich verhandeln kann?
1: Versuch und Irrtum.
0: Ja, wahrscheinlich, ne?
1: Welche Erfahrung habe ich gemacht? Mit welchen Menschen? Vielleicht so. Und dann wird es ja Menschen geben, die sind empathischer. Und es gibt also Menschen, die sind kälter, würde man das in Anführungszeichen nennen.
0: Okay.
1: Und da muss ich also auch mitkriegen, was ist jetzt mein Verhandlungspartner? Und da kommen wir ja wieder zur Demokratie. Demokratie ist ja auch ein Finden von Kompromissen. Wir müssen also irgendwie, wir haben ein Ziel, unterschiedliche Befindlichkeiten, wir müssen also einen Nenner finden. In der Mathematik ist es einfach.
2: Davon mal abgesehen, dass ich eher nicht Anhänger von Kompromissen, sondern eher von Konsenslösungen bin. Der Unterschied ist ja bekanntlich, bei Kompromissen sind am Ende alle unzufrieden, bei Konsenslösungen sind alle zufrieden. Ein Kompromiss ist leichter zu finden als ein Konsens, und insbesondere dann, wenn es um Machtdurchsetzung geht, womit wir wieder bei Rücksichtslosigkeit und sowas wären, ist natürlich Kompromiss dann leichter zu finden. Während Konsens setzt ja voraus, sich selbst zu überlegen, was sind wirklich meine Bedürfnisse. Und finden wir eine Lösung, die wir jetzt alle noch nicht auf dem Schirm hatten und die ganz woanders liegt, als wir am Anfang gedacht haben, aber mit denen wir alle glücklich sind. Aber wie gesagt, das ist schwierig.
0: Ja. Das stelle ich mir vor allen Dingen in großen Gruppierungen, in der Politik, nehmen wir den Bundestag, stelle ich mir sehr schwierig vor, einen Konsens zu finden.
2: Das ist richtig, insbesondere bei absoluten Interessengegensätzen geht es so nicht. Aber dann wäre wirklich die Frage, will ich jetzt meine Interessen durchsetzen oder geht es eigentlich in Wirklichkeit nur um meine Bedürfnisse? Und das ist ja diese Sache. Um mal ein Beispiel von mir zu nehmen, als Kind wurde mir gesagt, in bestimmten Situationen, ich sage jetzt mal nicht das konkrete Beispiel, wenn du das und das willst, dann musst du auch das und das akzeptieren. Und dann kann ich eine Abwägung für mich treffen, was ist mir jetzt wichtiger.
0: Okay.
2: Und ja, wenn es sozusagen um Lebensbedürfnisse geht, ist die Antwort relativ einfach. In dem konkreten Fall war es wirklich eine Sache, wo ich gesagt habe, gut, es wäre schön, aber es muss auch nicht sein.
0: Okay.
2: Dann verzichte ich eben
1: da drauf. Da hast du den Kompromiss aber verlagert eigentlich nur. Du hast den Kompromiss für dich gefunden.
2: Dein gut, eigener. Also in dem Falle war es jetzt kein Konsens, aber zumindest das war meine Antwort auf deine Frage, woran erkenne ich, was sind wirklich lebenswichtige Bedürfnisse und was ist so nach dem Motto, ja, kann ich auch darauf verzichten, ist Verhandlungslösung.
1: Da kann ich noch ein schönes Sprichwort anbringen. Also ist ja eigentlich üblich zu sagen, jedes Ding hat zwei Seiten, aber das ist falsch. Jedes Ding hat drei Seiten. Zum Beispiel, ich gucke jetzt mal Kathi an, liebe Hörerinnen und Hörer. Die eine Seite ist, die Kathi kennt, die andere Seite, die ich kenne, und die dritte Seite ist, die wir beide nicht kennen. Das passt gut zu Uwe, dass man also so lange suchen muss, bis man irgendwie einen Konsens findet. Also eine bisher unbekannte Seite. Aber ich stelle mir das in der aktuellen Politik und in der Gesellschaft sehr schwierig vor. Das wird es in Kleinstgruppen.
0: Wahrscheinlich.
1: Das ist schon kompliziert im Colorado-Studium.
0: Konsens.
1: In der Redaktion. Ja. Also wir finden ja eigentlich immer Konsens. Wir sind aber nur zu
0: dritt. Würde ich uns auch mal unterstellen. Und das liegt vor allen Dingen auch daran, weil wir hier kein Machtgefälle haben. Ne? Ja. Also das hast du, Uwe, jetzt gerade schon angesprochen gehabt. Also gerade bei Grenzziehungen sind die eigenen Erfahrungen ja relevant. Und die haben natürlich auch was damit zu tun, wo befinde ich mich eigentlich im Machtkonstrukt? Was für ein System herrscht vor? Wie bin ich sozialisiert worden? Na, ganz viele verschiedene Parameter, die dazugehören. Wie sehr bin ich in der Lage, auf mich selbst einen Blick zu haben und auf andere und Dinge zu formulieren. Na, das hat viel mit Angst auch zu tun. Angst zu enttäuschen, Angst, Erwartungen nicht zu erfüllen, Angst, nicht voranzukommen, gerade im Karrierebereich oder im beruflichen Bereich.
2: Ja.
0: Na, manche Leute sind dann oftmals eher ruhig.
2: Ja.
0: Und sagen, ja, das ist Konsens, aber es ist keiner. Genau. Ist eine Herausforderung, das aufzubauen.
2: Das, was ich vorhin gesagt habe, dem Chef gegenüber zu sagen, ich kann es nicht, mit der Gefahr, dass das negative Konsequenzen für eigene Person hat.
0: Ja.
2: Und das ist nicht nur in der Erwerbsarbeit so, sondern auch in ganz vielen anderen Bereichen. Mhm. Die Frage ist, inwiefern kann man das dann wirklich sagen, ja, und wenn es dann starke Hierarchiegefälle gibt, dann zu sagen, ja, eigentlich weiß ich, dass es mir schadet. Und dann kann es durchaus sein, selbst mit einem sehr guten Selbstwertgefühl, dass dann nicht gesagt wird, nee, es geht nicht.
0: Was kann denn in solchen Momenten helfen? Also wenn man jetzt Schwierigkeiten hat, in sich selbst hineinzuhören und zu erkennen, was sind die eigenen Bedürfnisse, oder auch Angst hat, eigene Bedürfnisse zu äußern. Man könnte jetzt ganz einfach sagen, man braucht eigentlich nur jemanden, mit dem man spricht und der einem sagt, so, pass auf, also das ist meine Sichtweise und ich kenne dich und so wäre meine Einschätzung. So jemanden haben manche Leute nicht.
2: Ja.
0: Die haben einfach niemanden, der sie begleitet hat, der sagt, hier, ich bin für dich da, oder so könntest du an die Sache rangehen. Es ist wichtig, Grenzen zu ziehen. So. Was ist, wenn solche Personen nicht da sind? Was macht man dann?
1: Ja, wenn solche Personen nicht da sind, dann werden sie gewünscht. Die Umfragen, die ihr sicher gehört habt, so und so viel Prozent der Menschen wünschen sich eine starke Hand, einen starken Führer.
0: Okay.
1: Überwiegend männlich gelesenen Geschlechts.
2: Aber auch in den anderen Bereich, wir hatten schon in der vergangenen Sendung drüber gesprochen, wo es entsprechende offizielle Hilfsangebote gibt.
0: Genau.
2: Und wir hatten aber auch schon ein paar Sendungen in der Vergangenheit erwähnt, dass dort teilweise die Mittel entsprechend gekürzt werden. Und dann wird es natürlich entsprechend schwierig. Und dann kann es unter Umständen sein, dass die Leute dann wirklich alleine sind, beziehungsweise über eine längere Zeit dann keinen Ausweg sehen.
0: Aber solange es noch solche Einrichtungen gibt und Initiativen und Gruppierungen, ist natürlich der einzige Weg, um sich abzugleichen und um auch in späteren Jahren noch zu lernen, wie man seine Bedürfnisse äußert und Grenzen auch zieht, ja nur, indem man nach draußen geht und Kontakte aufnimmt oder Kontakt aufnimmt und sich anschließt und sich der Gesellschaft ein wenig aussetzt.
2: Das Problem ist, dass ja eine beliebte Manipulationsmethode gerade darin besteht, die sozialen Kontakte nach außen zu unterbrechen.
0: Genau.
2: Oder aber Leute in emotionale Abhängigkeit zu bringen und solche Sachen. Also praktisch, dass eine bevorzugte Person die Grenzen für die anderen setzt. So nach dem Motto, das darfst du jetzt nicht überschreiten, und damit diese Person einsperrt, emotional oder auch ganz praktisch, und dann der Person noch zusätzlich erschwert, sich entsprechende Unterstützung, Hilfe zu suchen.
0: Okay, da gehen wir schon in den Bereich missbräuchliche Beziehungen. Anderes Thema und glaube ich auch nochmal andere Personen, die sich damit auskennen, vielleicht auch nochmal befragen könnte.
1: Andere Sendung.
0: Andere Sendung.
2: Gut.
0: Genau. Denke ich auch.
2: Gut, ja.
0: Missbräuchliche Beziehungen hat noch mehr Tragweite, als wenn ich nur sage, okay, das ist meine Grenze und das ist jetzt deine. Schon schlimm genug, wenn Grenzen gezogen werden für einen selbst. Aber manchmal, wie wir es schon gehört haben, im Bereich von Kindererziehung auch notwendig, damit eben der Schutz des Lebens im Vordergrund steht.
1: Dieser Missbrauch ist ja nicht bloß von Menschen, die in der Partnerschaft oder in der Familie oder so auftreten, sondern den kann man ja auch hochziehen bis zur
0: institutionell.
1: Politik.
0: Politische Ebene. Haben wir alles in Amerika gerade.
1: Man muss gar nicht so weit gehen.
0: Nee, stimmt. Das ist wohl wahr.

0: Uwe, hast du einen Tipp, wie man besonders einfach und schnell lernen kann, jemandem zu sagen, das ist meine Grenze? Ohne sagen zu müssen, das ist meine Grenze, weil das fällt vielen Menschen schwer.
1: Mhm. Also es gibt natürlich auf der einen Seite die gewaltfreie Kommunikation, wo eigene Bedürfnisse, eigene Gefühle, eigene Wünsche geäußert werden, aber du hattest mich nach einer einfachen Lösung
0: nach einer gefragt, gut umsetzbaren.
1: Weil das ist eine Sache, selbst für mich ist gewaltfreie Kommunikation immer noch eine Fremdsprache, wo ich immer noch üben muss. Das zum Ersten. Zum Zweiten, für Leute, die jetzt nicht ganz so unempathisch sind, kann eventuell auch ein entsprechender Gesichtsausdruck, Mimik oder entsprechende abwehrende Haltung, also Hände mit Handflächen nach vorne bedeuten, sowas in diese Richtung. Das wäre vielleicht auch eine Sache. Oder sich versuchen zurückzuziehen. Das sind Sachen, die ich teilweise erlebe, beziehungsweise teilweise auch selbst praktiziere. Hilft auch nicht ganz immer. Oder wenn mich eine Person voll quatscht, sehr desinteressiert oder ganz wegsehen.
0: Oh, da kann ich mich immer ganz schlecht abgrenzen.
1: Oder solche Sachen. Also wie gesagt, alles nicht ganz einfach. Oder aber eben, was ich mache, ist aber auch nicht immer geeignet, dann sich zielgerichtet einer anderen Person zuwenden. Sei es, um sie zu Hilfe zu bitten oder aber einfach der ersten Person zu vermitteln, so nach dem Motto, hier, lass mich jetzt in Ruhe, wirkt auch nicht unbedingt. Aber manchmal, wie gesagt, reicht auch schon eine entsprechend klare Aussage. Kann man entsprechend freundlich formulieren, so nach dem Motto, hier, wenn du das und das machst, kannst du dich gerne wieder an mich wenden, aber im Moment kann ich dir leider auch nicht helfen.
0: Auch Ehrlichkeit ist manchmal, ich sag mal, ganz entwaffnet, ne? Also gerade in so einer Situation, wenn dich jemand, ich sag mal, voll labert, ne? Und du möchtest aber gerne eigentlich was anderes in dem Moment noch erleben, dann zu sagen, du, pass auf, wir haben uns schon ganz schön lange unterhalten, ich würde aber gerne nochmal gucken, was die Meinung von den anderen hergibt.
1: Ja.
0: Ne? Und da denke ich immer, das ist schwierig, das zu lernen. Selbst das zu sagen, weil man immer das Gefühl hat, man würde jemand anders verletzen.
2: Aber du gehst jetzt und Uwe auch, und ich sicher auch, von uns aus. Und es gibt aber andere Typen, die da überhaupt keine Probleme haben damit.
0: Ja, es gibt so Menschen, die machen das auch sehr charmant. Das finde ich bewundernswert.
2: Und manche machen das barsch und funktioniert auch.
0: Und du, Olaf, wie machst du das? Also, gefällt dir das leicht mittlerweile?
2: Nee.
0: Immer noch nicht. Wir werden euch auf dem Laufenden halten, ob wir das mit den Grenzziehungen, wie wir das so hinbekommen. Ich glaube, Uwe kriegt das gut hin.
1: Danke.
0: Ja, voller Anerkennung auf jeden Fall.
1: Ich versuch's zumindest, ja.
0: Ich versuche das und manchmal kriege ich es gut hin, manchmal nicht so gut und ich denke, Olaf geht's genauso.
2: An, ja.
0: Ne? Man darf sich auch selber nicht so unter Druck setzen, aber wenn es für einen potenziell gefährlich ist oder sich nicht gut anfühlt, vielleicht im ersten Moment, sich die Zeit nehmen und zu sagen, darüber muss ich nachdenken. Selbst das schafft schon manchmal den Raum, um zu sagen, nee, irgendwie gerade nicht dran.
2: An der Antwort auf diese Frage arbeite ich noch.
0: Genau.
2: Das ist ein Filmzitat.
0: Das kommt mir bekannt vor.
2: Ich glaube, das ist Inspektor Barnaby gewesen in Krimi.
0: Guckst du das, ja? Guckst du Inspektor Barnaby?
2: Nee, ich habe das
0: kommt
2: mal gesehen.
0: Noch.
2: Ach nee, den neuen kann man nicht angucken.
0: Ach so, okay.
2: Der hat nur ein Gesicht, nicht der alte.
0: Das Thema Grenzen am Ostersonntag.
2: Ostern ist die Grenze, da beginnt das neue Kirchenjahr.
0: Da beginnt das neue Kirchenjahr.
1: Nicht ganz Kirchenjahr beginnt, glaube ich, zu Weihnachten oder zum ersten Advent. Nee, zu Ostern ist aber tatsächlich so, dass es zeigt, dass der Tod nicht das endgültige Wort ist, sondern das Leben immer wieder neu aufsprießt.
0: Jeder sonnt sich heute so gern. Sie feiern die Auferstehung des Herrn.
1: Ja, Osterspaziergang.
0: Richtig.
1: Ich habe jetzt vermutlich nicht die Zeit, ihn vollständig zu rezitieren. Aber ja.
2: Das ist ein schönes Gedicht.
1: Aus Goethes Faust, aber wenigstens dem Schluss. Zufrieden jauchzet groß und klein. Hier bin ich Mensch, hier darf ich sein. Und
2: nicht nur allein, sondern viele, ja.
0: Viele, genau. Viele Menschen. Ja. Wir sind viele Menschen. Ich denke, das ist ein gutes Schlusswort. Wir wollen euch aber natürlich noch einen Hinweis geben, falls ihr morgen Zeit habt. Morgen ist Ostermontag. Die meisten Menschen haben frei, denn es ist ein offizieller Feiertag in Deutschland. Es gibt was zu tun. Es gibt auch Grenzen für andere zu verteidigen.
1: Also es gibt ja die lange Tradition der Ostermärsche. Und da gibt es auch in Dresden welche. Und insbesondere eine würde ich empfehlen, ich persönlich, das ist jetzt meine Meinung. Wie gesagt, ihr könnt entscheiden, ob ihr diesen Vorschlag annehmt. Wenn ihr 11 Uhr zum Goldenen Reiter kommt, dort beginnt der Ostermarsch von Dresden Stadt des Friedens und verschiedenen anderen Organisationen. Ihr könnt gerne eure Meinung dort mit Friedensfahnen beispielsweise zum Ausdruck bringen oder entsprechenden sonstigen Friedenssymbolen. Bitte Partei- und Organisationsfahnen zu Hause lassen. Und auch Staatsfahnen sind unerwünscht. Dort gibt es eine Auftaktkundgebung. Dann gehen wir über Schlossplatz auf den Neumarkt. Dort gibt es eine Zwischenkundgebung und von dort über die Wilsdruffer Straße zum Postplatz und enden 14 Uhr dann auf dem Postplatz. Also ihr seid alle herzlich eingeladen, gemeinsam für den Frieden, Voraussetzung zur Beachtung der Grenzen zumindest des Lebens. So, und wie gesagt, da seid ihr gerne alle herzlich eingeladen, dort euch entsprechend zu beteiligen. Mhm. Es wird sicherlich sehr vielfältig, sehr bunt. Vielen Dank.
2: Hast du noch eine Internetadresse?
1: Ja, es gibt verschiedene Sachen. Also bei dresdenstadtdesfriedens.com gibt es entsprechende Sachen. Und ich muss dazu sagen, ich bin ja nebenbei auch noch bei Attac Dresden. attac-dresden.de. Dort haben wir auch die Einladung aufgeschrieben und entsprechend zu dem Einladungstext verlinkt. Und es gibt sicherlich noch ganz viele andere Seiten, weil es gibt vielfältige Organisationen, die das gemeinsam organisieren.
2: Ich muss noch was nachtragen.
0: Ja.
2: Nikitin war doch das richtige Stichwort. Und der Wikipedia gibt die Nikitin-Methode. Wenn ihr dort sucht, da findet ihr das, was Sie vorhin sagten, also ein Kind bei der frühkindlichen Erziehung keine Grenzen setzen, was da passiert. Das ist allerdings kritikfrei. Und wenn ihr dann aber in der Suchmaschine eurer Wahl dann auch nochmal Kritik dazu eingebt, da gibt es ein paar Seiten, die sich damit beschäftigt haben. Nikitin.
1: Danke.
0: Sehr spannend. Also es gibt genug zu tun. Es gibt sich mit Faust zu beschäftigen. Grenzen in ihrer Vielfältigkeit zu erkunden und auch mal zu fragen, wo die Grenzen der Menschen in eurem Umfeld sind. Vielleicht ist es auch mal ganz gut, jemanden dazu anzuregen, über seine eigenen Grenzen nachzudenken und wie wir da im besten Fall Konsens finden und darauf eingehen, was andere zu sagen haben. Ich glaube, da können wir uns gut drauf einigen.
2: Und über was wir überhaupt nie gesprochen haben, Grenzen überschreiten in der Musik, in der Kunst und so, das wäre auch mal ein Thema.
0: Und deswegen bin ich der Meinung, dass wir diese Sendung Grenze Teil 1 nennen oder Grenzen Teil 1 in der Mehrzahl. Denn es gibt noch sehr viele mehr zu erkunden, zu entdecken und vielleicht ist der Ostersonntag auch mal ein guter Moment, um in sich selber reinzuhören, wo die eigenen Grenzen sind, ob man die überhaupt benennen kann. Wir wünschen euch noch einen schönen Feiertag, morgen auch. Geht auf die Straße, setzt euch ein für Frieden, denn das ist unser Konsens auf jeden Fall. Und dann hören wir uns wieder zur Mai-Sendung. Freuen uns auf euch. Tschüss sagen.
1: Uwe,
2: Olaf
0: und Kathi.

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0: glaube, alles okay. Ich erzähle dir nachher was.
1: Okay, das ja, geil.
2: Das wird ja noch ein. Das muss nicht lange ausgehen, überhaupt nicht, aber...
1: Okay, warte mal, aber...
0: Bist du cool mit Streamen von dir, Jesus?
2: Yes.
0: Musik machen?
1: Hey, ja, mal, aber du brauchst ja den hier, oder?
0: Oh, stimmt. Ah, warte ganz kurz.
3: Der Dummheit trifft.
0: Max, kannst du kurz Probe hören?
2: Ich muss gleich einen ekligen Cut machen, weil ich wieder in die Playlist reinbuchen muss.
0: Wo ist die RAF? Wofür steht RAF? Wofür steht RAF?
4: Ja, ja!
5: Und das ist ein Radieschen auf Frischkäse.
0: Ah, ich dachte schon. Also, dass sie genau mit dem Song reingestartet sind. Okay, egal, wir sind so viele Leute, wir senden live aus Werdau. Werdau ist eine Stadt in Südsachsen, im Landkreis Zwickau.

0: hat 20.000 Einwohner und hier findet unter anderem die Sächsische Nacht der Jugendkulturen statt. Wir senden aus der Tanke. Wer sie kennt, weiß von wo. So richtig offiziell ist es kein Jugendclub, ne?
1: Ja, der Jugendclub ist selbstverwaltet. Wir sind der Stadt bekannt. Die Stadt unterstützt uns. Durch die Stadt haben wir es bekommen. Durch unseren wunderbaren Bürgermeister, der damals 2019 uns quasi die Möglichkeit gegeben hat. Sven Christensen heißt er. Und genau, da sind wir 2019 hier eingezogen. Ich habe es vorhin schon mal erzählt, ich kann es ja nochmal machen. Dann war ein bisschen Corona hier quasi. Das heißt, es lag ein bisschen leer. Und brach und nach Corona haben wir angefangen, das wieder zu nutzen, wieder aufzubauen, auch ein bisschen mit einem Zug von Leuten, ein bisschen neue Leute, haben angefangen, eine Küfer hier zu machen, jeden Dienstag kochen wir hier und es gab, glaube ich, keinen Dienstag, der seitdem vergangen ist, ohne Küfer. Und wir treffen uns hier, früher war dann auch am Wochenende noch immer was, das ist jetzt auch immer mal ein bisschen abgeflacht, aber es macht immer Spaß, ist immer schön für die Leute aus der Umgebung und den ganzen Dörfern hier, genau.
0: Und wer kommt so hierher am Dienstag?
2: Ich würde sagen, das sind Jugendliche hier aus dem Raum Werdau, Zwickau. Wir haben aber auch Blauner aus dem Vogtland. Also es ist sehr familiär. Es wird über Hörensagen weitererzählt und weitergegeben. Uns werden Leute mitgenommen. Und die Leute, die mitgenommen werden, würde ich sagen, die bleiben auch meistens. Also ja.
1: Ganz genau. Es ist quasi so ein bisschen ein alternativer Safe Space für die Jugendlichen hier aus der Umgebung, was gerade hier im Hinterland natürlich auch ein bisschen schwierig ist, Safe Space zu schaffen. Und das hat eigentlich ganz gut funktioniert hier, definitiv.
0: Und wo habt ihr euch getroffen, bevor es die Tanke gab? Gibt es noch einen anderen Ort in Werder, an dem man sich so trifft?
1: Schwierig. Also bevor die Tanke aufgelebt ist, quasi vor Corona, hat sich die Jugendgruppe im Stadtpark getroffen und gab es so einen Bauwagen, der ist jetzt umgezogen tatsächlich auch. Wir haben jetzt ein bisschen mehr Sozialarbeit am Skatepark, steht der jetzt. Dort gibt es ein bisschen eine kleinere Gruppierung, mit denen haben wir nicht so viel zu tun, aber das gibt es auch noch. Ansonsten gibt es hier an verschiedensten Stellen auch noch kleinere Angebote, aber das ist alles. In Langbernsdorf gibt es zum Beispiel auch noch einen Jugendclub, aber das ist halt kein wirklicher Safe Space für alternative Leute. Das ist wirklich halt ein bisschen Dorfjugendclub. Dort haben die Jugendlichen auch ihren Spaß. Und ist für die Leute, die hier sind, bestimmt auch mal lustig, sich das anzugucken. Aber gerade für Punks, Hippies und Leute aus der Richtung ist es safer, hierher zu kommen. Und das war sehr schön, dass das hier die Möglichkeit überhaupt 2019 gab, dass das hier entstanden ist.
2: Und das Besondere ist ja nicht nur, dass das hier ein Safe Space ist, sondern dass hier jeder, der hier ist, eigentlich auch ein Teil davon ist und wirklich mitmacht. Und also es gibt Safe Space in Zwickau zum Beispiel, die DIY-Druckbar, die Kunstplantage, das Projekt 46. Aber hier in der Tanke, jeder, der hier ist, der macht mit. Und das ist, glaube ich, dieses Verbundenheitsgefühl, das ist hier nochmal krasser, weil das so ein Herzensprojekt von allen ist, was halt zusammenschweißt.
1: Es ist vor allem auch dahingehend ganz cool, weil wir eben kein eigener eingetragener Verein sind, sondern über einen Trägerverein laufen, aber als Jugendliche das selbst verwalten und das quasi komplett anarchistisch selbst organisiert ist. Das wirft eigene Probleme mit auf.
0: Es gibt also keinen Putzplan.
1: Ja, das ist unter anderem einer der Probleme,
2: der
1: immer wieder aufkam. Sowas passiert leider, gerade wenn Jugendliche sich miteinander organisieren, gibt es natürlich auch immer ein bisschen Reibereien, aber es gab bis jetzt, glaube ich, nichts, was wirklich krass existenziell war. Und es ist einfach cool, dass jeder, der hier ankommt, selbst wenn er das erste Mal da ist und gerade im Plenum ist, hat eigentlich jeder ein Abstimmungsrecht.
0: Und wie ist mit Alkohol und Drogen?
2: Also es gibt eine kleine Bar, an der man sich bedienen kann. Alles gegen Spende, auch das Essen hier gegen Spende, das will dazu gesagt sein. Alkohol wird konsumiert, wir haben aber eine strikte Nichtraucherregel in der Tanke, in den Räumlichkeiten, weil wir wollen nicht irgendwelche Leute ausschließen, die sich von zum Beispiel Rauch gestört fühlen, weil das dann einfach nicht mehr ein Wohlfühlort ist, was ja trotzdem sein soll.
1: War auch einer der Konfliktpunkte, also es ist eine recht neue
0: Regel. Kann ich mir vorstellen, nämlich, wie kam es, also weil ich glaube, also wir sind zum dritten Mal hier, jetzt als Radioteam praktisch, und ich meine, vor 3 Jahren haben wir in dem Raum noch geraucht und drüben aber nicht.
2: Das war der erste Versuch quasi, dass wir gesagt haben, wir splitten, wir haben hier 2 Räume, der eine Raum ist ein Raucherraum, der andere Raum ist ein Nichtraucherraum. Aber die Sachen wurden merklich immer mehr aufgeweicht, diese Regeln, bis es dann am Ende so war, dass wir doch überall wieder geraucht haben Und dadurch, also man muss sich natürlich immer selber disziplinieren, ne? Das macht nicht jedem Spaß, aber der Solidaritätsgedanke, der da im Hintergrund schwebt, der ist und sollte immer stärker sein als das eigene Bedürfnis. Und ich meine, wir haben einen schönen Garten, ne? Da kann man ja auch rauchen.
0: Ja, könnt ihr kurz Mikros tauschen, weil ich komme die ganze Zeit durcheinander.
3: Juhu!
0: Ja, vielleicht könnt ihr noch mal ein bisschen genauer beschreiben. Also wir sind in der Wohnstraße. Ich bin mir nicht ganz sicher, weil wir sind ja so rausgeflogen. Wir haben jetzt übrigens, die Lösung war, die Bitrate runterzusetzen. Auf die Idee, glaube ich, bin ich beim letzten Mal auch zu spät gekommen. Danke Uwe an der Stelle. Uwe ist von Radio Blau und der ist zwar gerade im Garten, aber hat uns jetzt praktisch kurz hier gecoacht und den Stream auch wieder ins Programm geladen, weil wenn wir einmal rausfliegen als Stream, dann ist die Software von Radio Blau erstmal mit einer Dauerschleife am Start. Und praktisch, damit wir wieder reinkommen, muss jemand eingreifen. Und deswegen ist es sensationell, dass Leute wie Uwe ehrenamtlich eigentlich rund um die Uhr für so unvorbereitete Sendungsmachende ansprechbar ist. Danke, Uwe.
2: Danke, Uwe.
0: Okay, jetzt wollten wir aber, genau, ich bin abgedriftet. Ich war mir eben nicht ganz sicher, ob alle Leute, die zuhören, jetzt gehört haben, wie der Raum hier aussieht. Du hattest das ganz am Anfang erklärt. Und vielleicht können wir dann aber auch ein bisschen auf die Nachbarschaft eingehen. Das fände ich noch interessant. Und vielleicht auf den Hinterhof und auch vielleicht das Setup. Weil wir werden jetzt ja auch übertragen an die, die draußen sind.
1: Alle hören zu. Alles ja, also ich mache es einfach nochmal. Wir sind hier in Werdau in einer Sozialwohnung, ist das am Ende. Die genaue Adresse will ich jetzt ungern sagen, weil wir auch immer mal ein paar Probleme hatten dahingehend. Aber man muss sich vorstellen, es ist ein ganzes Haus mit Sozialwohnungen. Das wurde uns damals gestellt, war eine der Möglichkeiten, die dann quasi ausgesucht wurde. Und wir haben zwei Zimmerwohnungen plus Küche. Und hinten einen ganz normalen Hinterhof, wo auch die anderen Leute, die hier wohnen, den mit nutzen. Als wir hier eingezogen sind, gab es quasi so gut wie gar keine Nachbarn in dem Haus. Das war auch sehr gut. Im Laufe der Zeit sind Nachbarn immer mal gewechselt. Eigentlich sind wir mit allen Nachbarn sehr, sehr cool und haben mit denen ein gutes Verhältnis.
0: Ich will mal grüßen, weil ich glaube, die Nachbarn sitzen da auch drüben im Garten.
1: Ja, auf jeden Fall. Und viele Grüße an unsere Nachbarn. Genau, dann...
2: Die uns hier immer erdulden.
1: Ja, und uns aushalten jeden Dienstag. Es ist wunderbar.
0: Sollen wir zwischendurch mal ein bisschen Musik spielen? Jetzt sind wir so froh, dass wir wieder auf Sendung sind. Ich würde jetzt auch richtig gerne mit euch quasseln, aber vielleicht zwischendurch mal ein Lied, damit die Leute nicht hier mit so vielen Infos aus Werdau ganz müde werden. Bis gleich. Ach toll.
2: Ich hab gut, dass du es gesagt hast. Ich hatte fast vergessen, dass sie draußen zuhören.
3: Es sind 3 Minuten 11 Minuten und alle haben sich so extra übergesetzt und sitzen direkt vor der Box in so einem Halbkreis.
2: Die Marte, das muss ich auch sagen, die auf jeden Fall. Das ist eine ältere Dame, die mit drüben sitzt. Die war mit uns von Anfang an so cool. Sie kommt aus dem Nachbarnhaus. Wir haben auch Nachbarn, die von Anfang an hier wohnen in dem Haus, die mit uns cool sind. Aber die Marte, die hat auch immer schon, wenn hier eigene Feiern, bevor es die Vogel gab, da habe ich hier noch irgendwie mein 17 gefeiert oder so. Wenn man mir denkt, ihr feiert hier, das macht doch richtig, ihr seid jung.
3: Und es ist geil, wenn so alte Leute so gönnen können. Richtig. Nicht, weil es gibt ja auch die anderen Leute, die so...
2: Ja, auf jeden Fall.
3: Ist richtig.
2: Es ist auf jeden Fall, und da muss man halt gucken. Ich weiß nicht, ob ich das sollte, ich spreche das glaube ich nicht mit an, aber wir hatten auch Probleme hier. Also wir hatten 2 Häuser weiter, ist dann irgendwann so ein Fascho eingezogen. Der eine Guy nebenan, der ist auch so halb Fascho, halb auf den Kinder. Mit dem waren wir zwischendrin richtig cool, dann gab es noch Probleme. Wir haben ja letztes Jahr in der Tanke das Tankefest gefeiert. Dieses Jahr machen wir es absichtlich woanders. Aber letztes Jahr hatten wir hier 3 Livebands hier im Hinterhof. Es waren 150 Leute hier. Es war übel groß, es war dann aber halt auch schwierig. Da kam halt von dem einen Nachbarn drüben Geschrei, der hat dann Bullen gezogen. Die Bullen kamen genau 22 Uhr. Das war genau, als wir Schluss gemacht hatten. Alles leise. Davor hat man uns halt ganz Werder gehört, weil es so laut war. Es war krass. Und deswegen machen wir das
0: ruhig erzählen. Ja. Du musst ja nicht so...
2: Das mit den Nachbarn.
0: Du kannst ja einfach sagen, dass irgendjemand dann das zu laut war.
2: Ja.
1: auf jeden Fall. Aber nee, deswegen machen wir das dieses Jahr woanders, aber es ist eigentlich, es ist so geil. Und die Leute, die hier waren, aus den anderen Umkreisen, auch Greiz, Blauen, die haben alle gesagt, Junge, das ist wie Berlin 90er Jahre, irgendwo im Hinterhof. Halt mal hier, es war schon richtig stark. Also es hat richtig
0: Spaß. Kennt ihr die Geschichte
3: von Bugau? Das ist ein Bugau so ein Kaffee Brandenburg, was auch so einen Club hatte, der dann
4: so
3: zu DDR-Zeiten.
4: Kannst du jetzt nochmal?
3: Da waren dann auch so voll die krassen Bands aus dem Westen und so. Also die haben das so geschafft in so einem kleinen Mini-Cup.
4: Ich
3: glaube,
4: ich habe mal irgendwas gehört. Kannst du den Link reinschalten?
3: Ich glaube, es ist auch ziemlich bekannt. Ich weiß gerade, welche Grenze da genau waren, aber...
4: Weil nämlich Strom, als wir angefangen haben, wurden gesagt, das ist nochmal irgendwie ein bisschen noch Störgeräusche. Aber so generell was aufgefangen wird von den Kappen.
5: 40 Sekunden?
3: Okay.
2: Was ist mein Mikro?
4: Ja, was hört sich eigentlich ganz gut an?

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1: Wir müssen, ich möchte da noch was an die Warteschlange machen.
2: Ja.
1: Von Nico. Aber das machen wir nachher.
2: 5 Sekunden, ich würde pausieren und dann gleich kurz durchsagen, dass es gerade Essen gibt.
3: Ja.
2: Genau, das war Tel Aviv von Hi Spencer. Und ich möchte einmal für unsere Außenaudienz einmal durchsagen, das Essen ist fertig. Heute wurde auch wieder gekocht von der lieben Holly. Vielen Dank.
3: Danke, Holly. Was gibt's denn?
2: Es riecht nach Nudeln.
1: Es gibt sehr oft Nudeln.
3: Ausnahmsweise mal. Aber ich dachte, jemand wollte Eierkuchen machen, aber das kam gar nicht so gut an in der Gruppe. Was ist los?
2: Heute früh gab es schon Eierkuchen.
1: Ja, die Hälfte von uns hatten heute früh schon Eierkuchen.
2: Bei uns zu Hause.
3: Okay, es gibt jetzt Essen. Wir sind in der Tanke in Werder. Wir senden live noch bis 20 Uhr auf Radio Blau, aber auch im Rundfunkkombinat. Und zwar das alles im Rahmen der Sächsischen Nacht der Jugendkulturen. Wir haben für diese Aktion 500 Euro bekommen vom Landeskinderjugend. Vielen Dank, Anhalt. Ich weiß gerade nicht genau, es ist ein langer Name mit vielen, also es ist eine Abkürzung. Wir können es nachher mal durchgeben. Impuls heißt diese Sächsische Nacht der Jugendkulturen, die schon einige Male stattgefunden hat. Und zwar, genau, ja, ich glaube, genau, es gibt ganz viele Aktionen in verschiedenen sächsischen Städten. Ich glaube, die einzige. Also das einzige Ding, das man erfüllen muss, dass es nicht so eine große Kommune ist. Also ich glaube bis 50.000 EinwohnerInnen. Werder hat 20.000, damit liegen wir genau.
1: Und es wird weniger.
3: Ah ja, es wird weniger. Ist das ein Thema hier in der Gruppe auch?
2: Ich würde schon sagen, also das ist gerade hier in der Region, also jetzt kommt bald etwas auf uns zu, wovor wir alle, glaube ich, noch gar nicht die Dimensionen und die Ausmaße realisieren können. Also das VW-Werk soll schließen in Zwickau und Mosel. 50% der Arbeitskräfte bzw. 50% der Jobs in dem gesamten Raum Zwickau sind abhängig von diesem Werk, also arbeiten entweder in dem Werk oder sind Zulieferer. Und wenn das jetzt auf einen Schlag, ich weiß nicht, wann das Datum ist, wann es dann zu wird, geschlossen wird, wenn die wegfallen, dann wird das auf jeden Fall sehr fatale Auswirkungen auf diese Region hier haben. Und natürlich hat man da Angst vor, also ganz klar.
1: Das ist die eine Sache. Die andere Sache ist natürlich auch, dass man merkt, gerade auch mit den Zeiten, wie sie sich gerade politisch ändern, Jugendliche, wenn wir jetzt auf die Jugend eingehen, auch gerne wegziehen. Ich kann das so zu 100% nachvollziehen. Ich habe das jetzt auch gemacht, war ein halbes Jahr in Leipzig, bin jetzt zurückgekommen.
3: Jawohl, von draußen gibt es nicht mehr so Reaktionen, die jetzt nicht hört im Radio, aber da gab es irgendwie Zuspruch, dass du zurück bist.
1: Ja, auf jeden Fall. Und das ist natürlich auch so eine Sache, jedes Jahr quasi ein bisschen neu, ein paar neue Leute zu finden. Ich bin da sehr glücklich drüber, es kommen dann auch immer wieder Leute her und es ist super schön, gerade auch wenn Jüngere wieder herkommen und man quasi die Gruppe sich so ein bisschen wandelt und es neue Leute gibt, die sich auch einbringen. Genau.
3: Und warum bist du zurückgekommen? Weil Leipzig scheiße ist.
1: Mein offizieller Grund ist, dass ich sowieso nicht lange wegbleiben wollte, sondern so ein bisschen Urlaub vom Hinterland haben wollte und dann wieder herkommen wollte. Dann kamen noch ein paar persönliche Gründe, das letzte Halbjahr dazu, aber genau, es war sowieso nie der Plan, ewig lang weg zu sein.
3: Okay, und du siehst dich auch eher hier so für die nächsten paar Jahre?
1: In der Umgebung auf jeden Fall schon, vom Hinterland. Ich habe auch das Gefühl, hier kann man halt anpacken, hier kann man was machen, hier kann man was verändern. In Leipzig gibt es schon 750.000 Leute, die irgendwie wissen, was sie machen wollen und da braucht man nicht noch die 19. Zecke, sondern man braucht es hier im Hinterland, hier braucht man die Leute.
3: Auf jeden Fall. Und ja, ich will dich jetzt auch nicht zu sehr mit persönlichen Fragen löchern, aber wenn jetzt so Jobs und so, ich meine, Jobs sind ja überall gerade ein Thema, auch in Leipzig, also ich komme aus Leipzig. Aber genau, natürlich würde mich schon interessieren, was es hier so für Möglichkeiten gibt. Also musst du jetzt aber auch nicht sagen. Also genau, ist einfach eine interessante Frage auf jeden Fall. Aber die können wir auch offen lassen.
2: Da fragt man, glaube ich, die Falsche von uns beiden. Ne?
1: Erzähl du mal jetzt.
3: Jesus,
2: mein Job, also ich hab noch nie gearbeitet. Ich war jetzt ein Jahr arbeitslos und habe das genossen und war in Madagaskar. Und jetzt fange ich an, Politikwissenschaften zu studieren. Also
3: für die Arbeitslosigkeit.
2: Für die Arbeitslosigkeit.
3: Ausgebildet in die Arbeitslosigkeit.
2: Ein ewiger Student. Oi, oi, oi.
3: Okay, egal, vielleicht können wir einen passenden Song dafür finden, ich bin mir ziemlich sicher. Ich hatte vorher auch von Röhl 13 Records, das ist so, kennt ihr Röhl 13 Records?
1: Ich nicht, tut mir leid.
3: Die sind aus Chemnitz, meine ich, und genau, die haben wir schon vorhin gespielt, die würde ich auch gerne nachher nochmal spielen. Ansonsten kommt die Musik von euch, übelst geil. Einige Songs kenne ich auch, nicht nur vom letzten Mal, sondern, also genau, vor allem auch vom letzten Mal und auch sonst. Jesus fällt gerade aus und es geht los. Danke fürs Zuhören an euch alle am Radio und draußen im Hinterhof.
1: Aber zu den Jobs können wir gerne nochmal was sagen. Das ist eigentlich ganz geil. Die zwei arbeitslosen Ekelsäcke.
2: Ja, wirklich, Mann.
1: Ja, ich habe ja in Leipzig gearbeitet, alles gut.

0: Schön, gutes Lied.
1: Da will ich als Psychologe, der muss hier jetzt einsteigen.
0: Ja, Willi! Das ist da, Willi! Du musst jetzt als Psychologe.
1: Ja, aber der macht ja keine. Was soll der sagen?
0: Ja, Arbeit.
1: Aber was soll der da erzählen? Also, keine Ahnung, weiß ich nicht. Soll ich danach noch ein anderes Lied reinhauen oder erstmal wieder latschen?
2: Wir kommen sofort danach nicht die Musik ins Stream hin, sondern ehrlich gesagt das, was hier geredet wird.
1: Was ist das? Was? Was hast du gesagt?
2: Dass man im Stream gar nicht die Mucke hört, sondern was hier geredet wird. Aber hört man die Musik auf? Nee, ganz leise.
1: Wow. Kannst du das an deinem Handy noch lauter machen? Was soll ich machen? Du musst vielleicht möchten, dass du über deine Arbeit in der Umgebung
2: kannst. Kann sein,
1: dass
2: die Jungs sagen. Das hat die ganze Zeit gut. Das hat mich gut angehört. Ja, das Ding ist, dass wir praktisch.
3: Du hast es gemutet, ja?
2: Ja, jetzt ist es gemutet. Ist es besser? Ja, die Musik hört man nicht. Wie kann das sein? Die Musik hört man nicht.
1: Wir waren anschließend nicht ganz. Kann es sein, dass es einen Unterschied macht?
2: Nee, das war so. Würdest du das rausziehen? Ja.

unserer Klasse von Daniela.

0: Musik wird ja von dem Ding auf dem Computer überspielt, über das Kabel hier. Und ich sehe auch hier, dass das ankommt. Also. Die Musik kommt über Bluetooth die ganze Zeit. Also es müsste eigentlich was rauskommen.
1: Ja, kann es sein, dass das Mikro von dem Laptop ist? Kannst du das?

0: Lol. Leute, das Witzige ist, wir haben die ganze letzte halbe Stunde mit dem Computer aufgenommen. Das heißt, die Mikros waren immer an. Also, in diesem Sinne, jetzt ist anders. Jetzt müssten wir schön zu hören sein, und zwar nur, wenn wir in die Mikros sprechen. Wir senden im Rahmen, ihr guckt ganz betreten, ich auch, aber ihr sitzt auf der anderen Seite, ich glaube, euch hat man kaum gehört. Also Leute, die ihr zuhört, alles läuft ein bisschen chaotisch ab, wie oft im freien Radio. Profis am Werk, wir senden aus Werdau im Rahmen der Sächsischen Nacht der Jugendkulturen. Und zwei Leute unterhalten sich über Werder, über die Tanke, den Jugendclub hier. Und eine dritte Person hat den Raum betreten. Wie cool. Es gibt noch ein drittes Mikrofon, das könntest du dir jetzt nehmen. Es muss sich um die Nummer 2 handeln, in diesem riesen Kabelsalat.
1: Genau. Und jetzt ist Hedda hier mit am Mikrofon, um meinen Einblick zu geben, wie eine Ausbildung denn oder wie ein Berufsleben sich entwickelt, weil darüber können Seppel und ich wenig erzählen. Ja.
2: Ja, also ich will erstmal sagen, dass die Berufsperspektive relativ in Ordnung ist. Aber wir haben ja jetzt gerade das Problem mit dem Erzieher, was viele Leute hier machen wollten, weil es ja erst hieß, ja, werdet Erzieher, wir brauchen die alle. Und jetzt auf einmal braucht man die nicht mehr, weil es zu viel gibt, kein Geld, um die zu bezahlen, also nimmt sie keiner. Der Schlüssel wird immer höher und ja, ist ziemlich problematisch.
0: Und das Kinderkriegen boomt auch nicht gerade, ne?
2: Nee. Eben,
0: weder hier noch im Allgemeinen.
2: Ja, also ich habe von vielen gehört, dass, sag ich mal, im westlicheren Raum die Erzieher immer noch sehr gesucht werden und gebraucht werden, weil ich mich auch mit unterschiedlichen Menschen unterhalte. Aber hier in Sachsen ist es halt mittlerweile ziemlich blöd.
3: Ist jetzt auch nicht die Lösung, in Wessi-Raum zu ziehen.
2: Nee.
3: Außerdem muss ich jetzt mal kurz sagen, diese Geburtenrate wird immer vor dieses Loch geschoben. Ja, die Geburtenrate ist zu niedrig, aber dieser Schlüssel wurde ja im Zweifelsfall seit Jahren nicht angepasst, eher noch erhöht. Ja. Wir hätten ja jetzt quasi eigentlich die Möglichkeit, genügend Leute für ausreichend Kinder einzustellen. Und genau das wird nicht getan, weil halt es immer nur um Profitmaximierung und quasi das Geld dahinter geht und nicht um die Kinder, die dort erzogen werden sollen. Es wäre ja viel besser, wenn wir mehr Erzieher für weniger Kinder hätten, und stattdessen wird einfach gesagt, die Erzieher haben keinen Job mehr wegen der Geburtenrate, wobei eigentlich wir jetzt die Möglichkeit hätten, dieses Problem des Schlüssels zu lösen, und das wird nicht getan.
2: Wegen dem Geld.
0: Und wie ist der, also du bist jetzt, also wie weit bist du mit deiner Ausbildung oder bist du fertig?
2: Ich bin noch nicht fertig, ich habe den Sozialassistenten gemacht.
0: Bisschen näher noch.
2: Ich habe den Sozialassistenten gemacht und wollte Erzieher werden, wie viele andere. Aber viele entscheiden sich dann für den Heilerziehungspfleger, für die Pflege allgemein oder halt auch studieren, weil sonst kommst du nicht weit als Erzieher, auf jeden Fall nicht. Und die wollen ja jetzt das Schulgeld auch wieder einführen ab nächstes Jahr an den öffentlichen Schulen, und das ist halt nicht gut.
0: Und wie ist der Schlüssel im gerade hier, weißt du das?
2: Ich glaube 12:1 ist es mittlerweile, also viel zu hoch.
0: Ja.
2: Weil du kannst dich nicht auf die Kinder fokussieren oder nicht auf jedes einzelne Kind und kannst nicht auf die Entwicklung der Kinder eingehen, auf jeden Fall nicht ordentlich.
0: Mhm. Scheiße.
2: Ja.
3: So spielt's Leben.
0: So spielt's Leben, und wir spielen Musik.

0: So, hallo. Als nächstes reden wir ein bisschen über Ausbildung und wie es hier im ländlichen Raum so mit Ausbildung ist, wie es in der Berufsschule ist. Dafür haben wir noch einen aus der Draußenrunde eingeladen. Der Simon sitzt mit hier. Und ich würde jetzt einfach mal fragen, wollte mal erzählen, wie es bei euch in der Ausbildung ist, was ihr für eine Ausbildung macht. Ob man da alternatives Gedankengut findet oder eher nicht, wie ihr damit umgeht, die ihr ja in diesen Räumen hier nicht ohne Grund seid. Genau. Ihr könnt ja mal erzählen, wie es da bei euch so ist. Simon, willst du anfangen?
1: Ja, gerne. Hallo, Hülle. Ja, also ich mache Ausbildung zum Elektriker. Bin jetzt im dritten Lehrjahr. Ja, also so bei mir in der Berufsschule alternatives Gedankengut zu finden, ist zumindest bei mir in der Klasse sehr schwierig. Ja, aber so generell auf der Schule, zumindest vom Äußerlichen her, siehst du da sehr wenige. Ja,
2: Vielleicht
1: und
2: machen die es heimlich.
1: ja, das kann ich mir schon bei vielen vorstellen, weil mit vielen, denen ich auch geredet habe, ist es mal so, dass du uns im Gespräch dann doch schon merkst, so auch von was für die Musik die hören teilweise.
0: Redet man bei euch so in der Klasse über Politik oder auch manchmal quasi im Unterricht über Politik oder ist es eigentlich eher so ein No-Go-Thema?
1: Also in der Klasse ist es eher so, dass man wirklich sehr oberflächlich darüber redet. Man tut sich nicht sehr darüber äußern, ob man jetzt groß dafür ist, was gerade passiert oder dagegen ist. Das ist alles sehr, jeder passt so auf, was der andere sagt. Ja, und in der Schule auf jeden Fall. Wir haben da Gemeinschaftskundeunterricht. Da haben wir eine Lehrerin, die macht da sehr gute Arbeit, finde ich. Die,
0: Shoutouts gehen
1: ja,
0: raus.
1: wirklich. Shoutouts an meine Gemeinschaftskundelehrerin. Also ja, die tut es auch versuchen, den Leuten nahezubringen oder bei mir in der Klasse. Ja, und auch auf die Missstände, sage ich mal, in der Gesellschaft hinzuweisen.
0: Wie machst du das? Also redest du über deine politische Situation, also wie du dich quasi identifizierst politisch, was deine Themen sind? Also redest du über das, was dich da beschäftigt oder bist du, ziehst du dich da eher zurück? Und wenn du darüber sprichst und quasi darüber, ja, wenn du darüber sprichst, wirst du da angefeindet? Findest du da ein Gehör oder ist es eher so gespalten, dass man da kaum noch zusammenfindet?
1: Naja, das Ding ist, also ich spreche schon darüber. Ich sage jetzt zwar nicht, dass ich offen links bin oder so, oder dass ich ein bisschen, ja, dass es
2: Also
1: halt
2: machst
1: ein
2: du es auch
1: bisschen geht.
2: heimlich?
1: Ja, aber ich tue halt in den Gesprächen halt trotzdem dafür einstehen, für die Punkte, die da sind. Ich sage dann trotzdem, ja, das kann zum Beispiel nicht sein, dass jetzt der oberste Chef von Volkswagen Milliarden sich einsteckt und dann im nächsten Jahr werden einfach Arbeitsplätze gestrichen. So, und da finde ich auch Zustimmung. Das Problem ist, die Leute sehen das dann halt nur an anderen Eckpunkten, wo das Problem liegt.
0: Ja,
1: Das,
0: aber
1: da versuche ich dann immer ein bisschen gegenzuwirken, ja, und ein bisschen das Klassenverständnis
0: die Probleme sieht
1: hochzubringen.
0: jeder,
1: Ja.
0: auf jeden Fall. Hedda, wie ist es bei dir? Du machst ja eine Ausbildung zur Erzieherin, wie ich das verstanden
2: Nee.
0: habe. Nee, Sozialassistent.
2: Nee.
0: Okay, erzähl
2: Also
0: nochmal.
2: Sozialassistent habe ich fertig gemacht. Aber ich mache eine Ausbildung. Ich mache es jetzt mal nicht fachlich, dass es auch jemand versteht. Ich mache eine Ausbildung zu. Also ich arbeite mit Menschen mit Behinderung oder Beeinträchtigung und es ist ja eine Ausbildung, die ziemlich breit gefächert ist. Also ich könnte in viele Bereiche gehen, auf jeden Fall mit Menschen. Und ich finde einfach, dass man prinzipiell einfach jeden Menschen gleich wert sehen sollte, weil sonst solltest du keine Ausbildung mit Menschen machen. Das ist ziemlich wichtig. Ja. Also ich gebe jetzt nicht rüber, welche politische Meinung ich habe oder was ich mache. Es ist prinzipiell einfach nur wichtig, dass für jemanden, der mit Menschen arbeitet, jeder Mensch gleich wert ist.
0: Ich glaube, das ist ja hier ein Konsens, auf dem wir uns finden können. Genau. Ich würde jetzt noch weiter Musik spielen, noch ein kleines Lied, habe mich aber noch nicht entschieden, welches.
2: Hinterland Gang, Mitläufer.

0: Genau, und es geht weiter, da wir gerade hier über Ausbildung und Jugendliche geredet haben und natürlich auch, weil wir hier in einem Jugendclub sind und wir hier auch Leute haben, die nach 2008 ist es jetzt, glaube ich, geboren sind, drängt sich natürlich auch in unseren Räumen immer mehr die Frage auf, wie gehen wir damit um, dass jetzt diese Wehrpflicht kommt. Und das wird ein immer präsenteres Thema, das Gefühl habe ich, der da Gott sei Dank raus ist. Ich klopfe auf Holz. Aber natürlich haben ganz, ganz viele Leute hier die Arschkarte gezogen und eben auch in unseren Räumen ist das ein großes Thema.
1: Genau, die Militarisierung schreitet ja immer weiter voran. Wir können das ja alle beobachten. Es ist ein großes Problem. Es wird ja von der aktuellen Politik auch immer weiter vorangeschritten. Mein kleiner Bruder wird dieses Jahr 18 im Oktober und wird seinen Brief bekommen. Und jetzt wurde ja gestern oder heute auch noch bekannt gegeben, dass die Zwangsmusterungen um ein knappes Jahr nach vorne verlegt wurden. Es hieß ja eigentlich, dass im Sommer 2027 wollten die mit den Zwangsmusterungen starten. Und es sind jetzt schon über 1000 junge Männer zwangsgemustert wurden oder dazu vorgeladen wurden und das wird jetzt immer weiter passieren. Und das schlägt natürlich auf die Gemüter aller Leute hier, gerade weil Militarisierung geschichtlich ja auch noch nie so richtig was gebracht hat und eher Probleme bereitet hat. Und wir sehen, in welche Richtung das läuft. Und am Ende sind es junge Menschen, die ihr Leben für ein Land geben, das für sie nicht wirklich viel oder bis gar nichts tut. Und dafür spielt jetzt erstmal das nächste Lied von Gewohnheitstrinker.
0: Und ich möchte davor noch sagen, wenn ihr selber gerade zuhört und unter 18 seid und auch so einen Brief erwartet, es gibt Organisationen, die sich darum kümmern, es gibt Leute, die sich damit viel beschäftigen, es gibt Schulstreiks gegen die Wehrpflicht in fast jeder größeren Stadt, auch in Zwickau. Wenn ihr dorthin geht, könnt ihr die Leute fragen, wie gehe ich damit am besten um. Wenn ihr euch alleine fühlt, dann geht dorthin, sprecht mit den Leuten, engagiert euch. Das ist kein verlorener Kampf, möchte ich nur sagen. Und damit jetzt Vorkriegsjugend von Gewohnheitstrinker.

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0: Das war 70 Stoffe, eine Werdauer Hip-Hop-Band und ich freue mich ganz sehr, dass ich auch die zwei Künstler hier begrüßen darf. Das ist einmal Flo und einmal Kilian. Und die zwei setzen sich ehrenamtlich sehr viel im Bereich Kriegsdienstverweigerung und Antikriegsdemos und was weiß ich alles ein. Und ich glaube, ihr zwei könnt hier gut Input geben, was ihr so macht und was so die Themen gerade sind.
1: Ja, hallihallo. Wir freuen uns heute mal wieder hier in Werdau sein zu können. Und der Anlass, warum wir auch im Grunde hier in der Gegend sind, gerade wir momentan sind wir in Leipzig wohnhaft. Also wir kommen ursprünglich von hier, aber wohnen jetzt in Leipzig. Und wir sind jetzt hier, weil gerade ein Friedensfest stattgefunden hat in Zwickau. Und dort hatten wir einen kleinen Auftritt mit unserer Musik, haben ein paar Texte auch vorgetragen, antimilitaristische, ein paar Friedenslieder gesungen und ja, auch unter anderem Geld gesammelt für ein Krankenhaus in Gaza. Genau.
2: Genau, also wir sind praktisch direkt von der einen Veranstaltung in Zwickau in die nächste gestolpert. Genau, es hat sehr, sehr viel Spaß gemacht und ich möchte an dieser Stelle direkt mal darauf hinweisen, am 25.09., also nächste Woche Freitag, ist wieder Schulstreik gegen die Wehrpflicht in Zwickau. 15 Uhr geht's los und da werden wir auch wieder dabei sein und ich werde aus ein paar Gedichte lesen gegen die Kriegstüchtigkeit.
0: Ich danke euch erstmal ganz viel für euer Engagement. Wenn ihr dort immer vor Ort seid, habt ihr das Gefühl, dass die Jugendlichen dort vor Ort enttäuscht sind, wütend sind oder verängstigt sind? Also was ist so das Grundgefühl, was ihr dort aufnehmt, was ihr,
2: Ja, also ich nehme vor allem ganz, ganz viel Wut wahr. Keine Ahnung, wir haben während Corona so viel hergegeben und so sehr eingeschränkt. Und im Endeffekt wird man an jeder Stelle, das BAföG wird gekürzt, man wird am besten direkt in die Kaserne geholt, weil du dir das Wohnen halt eh nicht mehr leisten kannst.
1: Also auf solchen Demonstrationen ist ganz klar, sind die Leute sehr wütend, aber ich muss auch sagen, ich bin angehende Lehrkraft und ich unterrichte auch stellenweise an Schulen und da habe ich auch das Gefühl, dass viele dem relativ gleichgültig gegenüberstehen und vielleicht auch gar nicht richtig einschätzen können, was das für ihr Leben gegebenenfalls bedeutet.
0: Das ist auf jeden Fall eine krasse Sache, der wir uns jetzt hier wieder, man muss ja leider sagen, wieder gegenüberstehend sehen. Ich bin meistens übermannt von Emotionen, von Gedanken zu diesem Thema.

0: weiß, dass man coole Leute unterstützt. Genau.
1: Auf jeden Fall ganz wichtiges Thema, Support Your Local Antifa, organisiert euch an euren Stellen, organisiert euch gegen die Militarisierung, gegen die Wehrpflicht, geht, wie gesagt, der Aufruf nächste Woche Freitag, 25.09.
2: Genau, und es ist auch ein bundesweiter Streik, also das findet nicht nur in Zwickau statt, sondern ich weiß, in Leipzig ist auf jeden Fall auch eine große Demonstration. Genau, macht euch das schlau, auf der Webseite findet ihr Schulstreik gegen die Wehrpflicht.
0: Und ich möchte auch nochmal sagen, das ist letzten Endes auch eine Sache, die nicht nur Schüler betrifft. Also gerade, wir merken auch an den Universitäten zum Beispiel, wie die Militarisierung dort immer eine größere Rolle spielt. Gerade Pistorius, der Kriegsminister, hat ja auch gesagt, wir sollen es soll ein entspanntes Verhältnis zwischen Universität und Bundeswehr geben. Und da werden immer wieder Forschungsprojekte, also auch gerade Vereinbarungen, dass man nicht an militärischen Sachen forscht, immer weiter aufgelockert. Und da müssen wir uns alle zusammen einsetzen, als Schüler, Arbeitende und Studenten auch zusammen.
1: Es ist ja auch nicht nur die Militarisierung, es ist ja auch der immer weiter schreitende Abbau des Sozialstaates, der nicht nur der Jugend, massiv auch der Jugend, aber der ganzen Gesellschaft quasi aufstößt. Da gibt es jetzt tatsächlich auch ein bisschen Gegenbewegung aus bürgerlicher Seite. Die DGB hat aufgerufen zu Demonstrationen am 26. in Leipzig, falls ihr euch dort engagieren wollt. Ich kann nur sagen, organisiert euch und versucht, was zu bewegen. Wollen wir einfach das nächste Lied spielen?
3: Auf jeden Fall, das nächste Lied kommt.

0: Hallo liebe Leute, die zuhören. Wir senden aus Werdau immer noch live im Rahmen der Sächsischen Nacht der Jugendkulturen der diesjährigen. Die ist gestern und heute. Es gibt verschiedene Aktionen in ganz Sachsen. Wir machen live Radio aus Werdau, aus der Tanke, ein selbstorganisierter Jugendclub. Gerade eben haben wir über den Wehrdienst geredet. Und wir spielen jetzt ein bisschen Musik und ihr könnt euch noch freuen auf... Was war das denn?
1: Das war aber doch nicht ein Hexer.
0: Ihr könnt euch freuen noch auf ein Live-Hörspiel. Wir bringen uns dafür gerade hier so ein bisschen in Stellung und verteilen Rollen und sowas. Ein großes Experiment könnt ihr gleich live im Radio verfolgen, nämlich ein Live-Hörspiel. Live, es ist live, ein Hörspiel. Ich weiß auch noch nicht so ganz genau, wie das klingen soll. Wir hatten in der ersten Stunde totale technische Schwierigkeiten, dafür möchte ich mich entschuldigen. Ist natürlich auch mein Fehler gewesen, muss ich sagen. Aber ja, jetzt laufen wir, glaube ich, ganz stabil. Wir haben die Sample-Rate runtergesetzt und dann noch das Computermikrofon ausgemacht und wieder auf das Mischpult umgeschaltet, weil wir hatten wegen der technischen Schwierigkeiten zwischendurch den Computer, also den Streamerzeuger von dem Mixer getrennt und dann ist der Computer praktisch auf das interne Mikrofon umgesprungen. Ja, das habe ich nicht mitbekommen, deswegen habt ihr praktisch die Umgebungsgeräusche über meinen Computer mitbekommen. Aber jetzt ist wieder alles cool und wir haben gerade Musik gehört von
2: Efeu, Teer und Gras.
0: Und als nächstes kommt...
2: Hexer, Gewinner, der setzt sich auch ganz viel in dieser Schulstreiksache ein und gegen die Wehrpflicht, also eine ganz klare Empfehlung.
0: Okay, cool. Dann würde ich sagen, wir hören jetzt Hexer. Live aus Werdau.

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Und wir senden aus Werdau und wir senden noch bis 20 Uhr. Und Musik kommt von der Tanke.

Und wir grüßen alle Leute, die uns zuhören in Leipzig, in ganz Sachsen und in der ganzen Welt. Und hier geht's jetzt bald gleich weiter mit einem Live-Hörspiel. Dazu sind zwei Leute vom Kulturtrabant e.V. auch mit dabei heute beim Senden. Und zwar Kai und Maxi. Yeah. Und gleich, genau, starten wir in eine Geschichte, in eine gruselige Geschichte, die sich hier im Radio entfalten wird, die in Werdau spielt und für die jetzt gerade verschiedene Leute den Raum betreten haben. Draußen sitzen auch noch ein paar Leute hier von der Tanke und hören zu. Die Geräusche könnt ihr leider nicht hören, aber es wird immer wieder dringend Geräusche hier zu uns rein. Wir senden aus dem Wohnzimmer, haben das Fenster offen, draußen wird übertragen über einen Lautsprecher. Und ja, bleibt dran auf jeden Fall. Jetzt beginnt der, jetzt kommt ein weiterer sehr spannender Teil dieser Sendung. Die erste Stunde war ja technisch ein bisschen verkackt, dann war es thematisch interessant, würde ich sagen. Und jetzt geht's ja fiktiv weiter. Oder auch nicht fiktiv, man weiß es nicht.

0: Hallo, hallo. Ja, wir machen jetzt gleich ein Live-Hörspiel, Spiel quasi. Und das werden wir jetzt hier mit euch ausprobieren. Und es geht um eine Nazi-Zombie-Apokalypse. Genau. Doch. Genau. Und ich beginne direkt und lese das Setting vor, in dem wir uns hier befinden, die kleine Einleitung. Und zwar heißt unser Live-Hörspiel 3 Akkorde gegen den Faschismus. Eine Nazi-Zombie-Apokalypse aus Werdau. Werdau, Sachsen. Heute ein Ort wie das gallische Dorf, nur ohne Gallier und ohne Zaubertrank, dafür mit Netto und Sternburg Export. Früher liefen hier die Maschinen heiß, Tuchfabriken, Spinnereien, Industrie. Dann kam die Wende, die Maschinen gingen aus. Und 35 Jahre später blieben an manchen Stellen vor allem ziemlich große Parkplätze. Doch unter einer alten Werdauer Tuchfabrik hat etwas überlebt. Schleim. Glibbriger, stinkender, leicht bräunlicher Schleim. Erst lief es nur aus einem Rohr, dann durch die Fabrik, dann auf die Straße und dann in den Menschen, in sie hinein. Und plötzlich veränderte sich Werdau. Erst wurde geschimpft, dann geflucht und dann hieß es, noch das wird man doch mal noch sagen dürfen. Die Wut wurde größer, das Gebrüll wurde lauter, Deutschlandfahnen tauchten auf und irgendwann wurde gebissen. Nazi-Zombies. Und das Schlimmste, man muss nicht einmal gebissen werden. Wer ihnen zu lange zuhört, zu lange mit ihnen redet und irgendwann anfängt zu denken, naja, also bei der Ehensache haben sie vielleicht recht. Zack, infiziert. Inzwischen bewegt sich eine Horde durch Werdau. Doch es gibt Hoffnung. Denn durch einen Zufall wurde die einzig bekannte Schwachstelle der Nazi-Zombies entdeckt. Punkrock. 3 Akkorde, laut genug auf die Ohren. Erst fangen sie an zu qualmen, diese Zombies, dann zittern sie und dann explodieren sie. Nazi-Zombie weg. Warum? Keine Ahnung. Für wissenschaftliche Erklärungen ist jetzt die Zeit leider ein bisschen zu knapp. Wir haben nämlich eine Stadt zu retten. Und damit beginnt 3 Akkorde gegen den Faschismus, denn Werdau braucht euch. Kim, Alex, Toni und Sam. Seid ihr bereit, Werdau zu retten?
1: Yeah. Jawohl!
2: Ja, Mann!
0: Dann geht's erstmal los mit einem ersten kleinen Punkrock-Song.
3: Oh yeah, wo ist mein Handy?
0: Ich weiß es nicht, pack das Handy raus.
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0: Hallo und wir befinden uns in Werdau. Ein verwaister Netto-Parkplatz irgendwo hier in Werdau. Denn hier soll nämlich die letzte funktionierende Waffe gegen die Nazi-Zombies übergeben werden. Der Werdauer Gehirnföhn, 10.000 Watt. Anlage gleich Eigenbau von Onkel Kurt. TÜV unbekannt, Betriebserlaubnis vermutlich auch. Kurt, ein Sachse, wie er im Buche steht, extra angereist mit seinem Trabant 601 Kombi. Auf dem Dach der Werdauer Gehirnföhn, 10.000 Watt und ungefähr 17 bunten Spanngurten festgezort. Die Anleitung hatte niemand am Telefon verstanden, Kurt sprach zu undeutlich. Jetzt steht da der Trabant da. Onkel Kurt ist verschwunden. Mitten auf dem leeren Netto-Parkplatz. Anlage auf dem Dach, Fahrertür offen. Der Schlüssel steckt. Ein einsamer Einkaufswagen rollt über den Asphalt.
1: Quietsch, quietsch, quietsch, quietsch, quietsch, quietsch, quietsch.
0: Und irgendwo hinter dem Netto scheppert etwas. Ihr braucht den Werdauer Gehirnföhn, 10.000 Watt. Ihr seid oft dort auf dem Parkplatz und müsst irgendwie die Anlage herunterbekommen. Wie bekommt ihr den denn vom Trabant?
2: Na dann auf geht's, Leute. Wir müssen einfach, also für mich ganz klar, wir haben zwei Möglichkeiten. Entweder fahren wir den Trabant weg, ich würde sagen, kein Problem, das kriegen wir schon hin. Oder wir müssen halt die Anlage runterbekommen. Zwei Wege, weiß ich nicht. Ich würde mir beide zutrauen.
3: Na, wir müssen aber ganz logisch denken. Vernünftig und ordentlich muss das sein. Also vielleicht holen wir uns eine Leiter oder bauen uns irgendwas.
4: Oh nein, eine Leiter, nicht, dass du da runterfällst.
5: Na, pass mal auf, ich sehe hier schon, das ist eine 8-Kant-Schraube, ich denke, das ist eine 16er, das kriegen wir auf jeden Fall hin. Du hast doch bestimmt so einen Schlüssel hier irgendwo parat liegen, dort in der Ecke am Netto, da lag doch immer mal was.
2: Freunde der guten Nachtunterhaltung, wir haben nicht so viel Zeit, wir müssen jetzt machen.
3: Aber es muss ordentlich sein.
4: Wir werden niemals hier rausfinden.
5: Vielleicht kriegen wir es auch mit Gewalt hin, aber ich denke, doch, dort hinten, da lag doch, ich habe hier einen Schlüssel, der passt nicht, ich brauche einen anderen. Macht mal, sucht mit, wir finden hier auf jeden Fall noch was.
2: Also ich sitze hier gerade im Auto, großer, und ich sehe, der Schlüssel steckt. Was hältst du davon? Da hätten wir schon mal was.
3: Aber wenn uns irgendjemand hört mit dem Auto, es ist doch so laut.
2: Ach, ein Trabi hat damals auch schon funktioniert.
5: Da machen wir schnell den Gehirnföhn an, das kriegen wir schon hin. Ist Sprit im Tank?
2: Das weiß ich nicht.
5: Wir können uns auf jeden Fall keinen Tank leisten bei den Spritpreisen, die es hier gibt.
2: Mann!
5: Ich hoffe, der ist voll. Guck mal, probier, dreh mal den Schlüssel rum.
4: Pass auf, dass du es nicht kaputt machst.
3: Aber wir müssen das doch irgendwie ordentlich und einzeln runterkriegen.
5: Wir haben es gleich. Er läuft. Okay. Wir können losfahren. Mach mal rückwärts rein.
2: Ich fahr. Warte. Ja, er klemmt aber es funktioniert.
5: Anderer Gang.
2: Was für anderer Gang? Wir müssen rückwärts fahren.
3: Aber...
5: Okay. Schaff das. Rückspiegel checken.
2: Ja, Rückspiegel. Ja. Naja, das Ausparken muss gekonnt sein. Oh Mann, jetzt ist er verkackt.
5: Ich hab doch gesagt, der Tank ist leer.
2: So eine Scheiße.
3: Also
2: wir haben nicht mehr viel Zeit.
3: Einzeln runterholen.
5: Wir zum Glück ist die Rennpappe leicht. Vielleicht können wir den kurz nach Tschechien schieben. Da ist der Tank günstiger.
2: Es geht nicht um den Tank, Mann. Der ist kaputt.
5: Okay, ich sag doch, wir kriegen den Schlüssel für die 8-Kant-Schraube noch irgendwo her. Ich denke, vielleicht kriege ich das mit meinem Haustürschlüssel hin. Warte. Ja, ich habe die eine Schraube gelöst. Ja, probier mal die andere, Toni.
2: Mann, das bringt ja alles nichts. Wir müssen ins Handeln kommen. Wir müssen...
5: Ich hab sie gelöst. Alles gut, sie ist gelöst. Packt an. Toni, Sam, packt an. Wir kriegen es vom Dach.
3: Alle einzeln runterräumen.
5: Alter, wir kriegen es vom Dach. Gleich, sie ist sehr schwer. Uiuiui, das ist aber ganz schön schwer.
3: Vorsichtig, ganz vorsichtig.
0: Das Autoradio springt plötzlich an. Ganz von allein. Eilmeldung. Die Polizei Werdau warnt vor mehreren aggressiven Personengruppen. Meiden Sie bitte also die Innenstadt. Bleiben Sie in geschlossenen Räumen und unter keinen Umständen.
6: Das wird uns auch drauf.
2: Okay, Leute, jetzt schnell. Okay, auf, wir müssen zusammen, den Trabi sofort zusammen. Irgendwo hinbringen. Wir brauchen
6: sie nicht gehört. Hast du sie nicht gehört? Wir sollen uns in dem Netto verstecken. Nur in geschlossenen Räumen.
2: Wir haben keine Chance. Wir müssen.
6: Wir sollten zuerst in den Netto gehen.
2: Ohne diese Anlage.
5: Wir nehmen die Anlage. Ich hab sie doch schon ab. Nimm die Anlage und wir gehen in den Netto.
2: Okay, dann los jetzt. Alle anpacken. 3, 2, 1.
7: Okay, stell. Zack, zack, zack. Die Tür ist offen. Rein da.
2: Im Netto angekommen. Andere Lage.
3: Und boom.
8: Im Netto angekommen.
2: Im Netto angekommen und Musik läuft.

0: Und es geht weiter. Wir sind wieder in Werdau. Die Nazi-Zombie-Kalypse ist hier ausgebrochen und wir sind mit den vier. Wie heißt ihr nochmal?
1: Toni!
2: Kim!
3: Sam!
0: Alex! Genau! Und ich bin der Erzähler! Ihr seid im Netto, habt euch dort hineingerettet. Und damit geht euer Setting erstmal weiter.
3: So, Leute.
4: Oh nein, da hinten kommen die Zombies. Ich höre sie schon.
2: Wir brauchen bestimmt noch 5 Minuten, um hierher zu kommen.
3: Alles ist in Ordnung, wir schaffen das. Also, das erste Wichtige ist erstmal, wir müssen aus dem Netto raus. Was könnten wir am besten nehmen? Überleg mal, was wäre denn die Schlauste, mit der wir wegkommen hier?
5: Wir müssen los, nicht so viel nachdenken, wir gehen jetzt raus.
2: Einkaufswagen.
3: Einkaufswagen.
2: Die Einkaufswagen.
3: Ja, sehr gut.
2: Wir
3: sehr
2: nehmen
3: gut.
2: Die Einkaufswagen.
5: Ich spreche den einfach raus.
3: Kriegst du das hin?
2: Ich habe auch 15 Cent dabei. Ich hab auch,
4: nein, du wirst dir wehtun. Du wirst dir wehtun. Wir sollten es zusammen machen.
2: Alles mit der Ruhe. Ich habe 50 Cent. Und
3: zack,
2: der Einkaufswagen ist lose.
3: Okay, sehr gut.
5: Wir müssen jetzt nochmal diese scheiß Musikbox da reinheben.
2: Ja, der Gehirnföhn. Der passt sogar. Jetzt brauchen wir nur noch Strom.
3: An. Komm. 3, 2, 1. Super.
2: Sehr gut, sehr wunderbar. Gut. Okay, jetzt, wo kriegen wir Strom? Der Trabi, der hat eine Autobatterie. Ich klemm die fix an. Komm, wir schieben es dahin.
3: Aber ihr dürft nicht so laut machen. Alles in klack, Ruhe klack. Und entspannen.
2: Hier, schaut mal. Zack, zack. Plus, minus. Und schon haben wir Strom. Wunderbar. Jetzt geht's weiter.
4: Strom ist aber gefährlich. Mach es nicht an.
2: Alles gut. Ich mach das schnell. Ah, ich hab mir eine gewischt. Aber das kriegen wir hin.
5: Leute. Wenn das jetzt hier nicht funktioniert, haben wir andere Waffen? Können wir uns irgendwie verteidigen? Hat jemand was von euch mit?
4: Zombies sind doch schon tot. Man kann sich nicht verteidigen.
5: Kopf ab.
3: Wir haben bestimmt ein Messer dabei.
5: Stimmt, das Cuttermesser vom Luca.
2: Ich hab noch meinen Schraubenschlüssel.
5: Auch gut.
3: Wow,
5: auch
3: das
5: gut.
3: Ist auch gut.
5: Ja, plötzlich. Damit krieg ich uns rausgeboxt, das wird schon. Aber wir müssen
3: ich hätte noch einen
5: die
3: Stift
5: Box
3: dabei.
5: Jetzt wegbringen.
0: Plötzlich klingelt ein Handy im Trabant und auf dem Display steht Onkel Kurt. Einer von euch rennt schnell hin, holt sich das Telefon und dann...
2: Onkel Kurt, hallo?
6: Nun hör schon mal zu, ihr müsst den Gehirn finden, auf jeden Fall. Niemals den roten... Sonst fliegt nämlich die ganze alles im...
0: Onkel Kurt ist wieder weg.
3: Und was hat er gesagt?
2: Ich glaube, er hat was von einem roten Knopf erzählt. Wir dürfen auf gar keinen Fall den roten Knopf drücken.
4: Nein, wir müssen
2: was?
4: Auf jeden Fall den roten Knopf
3: ja,
4: drücken.
3: Nein,
2: auf gar keinen Fall, sonst fliegt...
3: Nicht
2: Leute,
4: wir sollten gar keinen Knopf drücken.
5: Offensichtlich sind wir hier in einer brenzlichen Situation. Und brenzliche Situationen erfordern drastische Maßnahmen. Eine drastische Maßnahme.
2: Wir dürfen auf gar keinen Fall den roten Knopf drücken.
4: Wir sollten vernünftig bleiben.
2: Wenn der rote Knopf...
5: Wir stimmen hier überhaupt nichts ab.
3: Wir stimmen ab.
2: Onkel Kurt.
5: Jetzt rein. Wir machen jetzt, was ich sag. Und wir machen jetzt runter in die Tanke. Wir machen jetzt runter in die Tanke, weil die Zombies kommen und wir müssen den Gehirnföhn wegbringen.
2: Schnell in die Tanke. Das ist, finde ich, ein guten Konsens.
4: Oh nein, da hinten kommen schon wieder die Zombies.

0: Und wir sind wieder in Werder und unsere Gruppe flüchtet, denn es sind unglaublich viele hunderte Nazi-Zombies aufgetaucht und in den Einkaufswagen thront der Werdauer Gehirnföhn, 10.000 Watt, ihr rennt um euer verdammtes Leben, der Einkaufswagen rast über den Asphalt, der Werdauer Gehirnföhn, 10.000 Watt, wackelt darin bedrohlich von links nach rechts.
1: Wir müssen aufpassen.
0: Ja, und ihr müsst aufpassen, vielleicht könnte er sein, ein Rad vorne ist relativ locker, es blockiert immer ab und zu den Wagen. Hinter euch die ganzen Nazi-Zombies und vor euch liegt Werder zwischen euch. Und hinter euch ein ziemlich beschissener Tod. Nur ein Netto-Einkaufswagen mit dem Werdauer Gehirnföhn. Euer Problem?
2: Es gibt kein AUX-Kabel.
0: Genau. Es gibt kein AUX-Kabel. Also rennt durch die Straßen und vor allen Dingen beschreibt dabei Werdau.
3: Freunde, ich sag's so, wie es ist. Wir schaffen
2: wir
3: das nicht rennen. Zusammen.
2: Wir müssen als allererstes mal los.
3: Ich halt's hier auf. Nein. Ich bleib zurück.
1: Nein,
2: du kommst jetzt mit.
1: Nein.
2: Du schiebst den Wagen.
4: Dort hinten hinter der Mauer der Schule.
3: Nein.
4: Das ist auf jeden Fall irgendein Zombie. Ich hab ihn ganz genau gesehen.
1: Komm, wir müssen jetzt einfach schnell los.
2: Wir müssen an der Humboldt-Schule vorbei.
3: Geländer.
2: Schnell,
3: das
2: schnell, schnell.
3: Das Geländer, Mann.
4: Seit wann kommen Zombies nicht über Geländer?
3: Bro,
2: scheiß mal
3: Nazi-Zombies.
2: Wir brauchen jetzt dieses Kabel. Hat irgendjemand ein Kabel? Irgendein Kabel?
1: Ja, ich hab eins in meiner Hand. Alter.
2: Ein Ladekabel?
1: Ja.
2: Gib mir her, gib mir her. Ja. Toni, du schiebst den Wagen. Ich setz mich schnell rein. Verbindet euch. Wir rennen. Schnell, schnell, schnell.
1: Schnell, schnell, schnell.
2: An der Humboldt-Schule vorbei.
4: Hinten, an der anderen Straße.
1: Überall Zombies. Festhalten.
2: Schnell, nicht so dolle wackeln. Ich muss mich hier konzentrieren.
3: Da vorne rechts. Es geht in die Oh nein. Es ist eine Einbahnstraße. Wir müssen zurück.
2: Einmal ringsherum. Schnell. Kehrtwende. 180 Grad Wende.
3: Ich schaff's gleich. Wieder zurück zur Schule. Wieder zurück zur Schule.
2: In meinem Handy steckst du drin. Es passt.
1: Wir müssen uns beeilen.
2: Gib mir noch 2 Sekunden.
3: Jetzt links, jetzt links.
2: Dort hinten sind überall Kleingärten.
4: Ideologie.
1: Wir müssen vorsichtig handeln.
2: Ich steck dran, ich hab's.
3: Da vorne sind 2, die prügeln wir jetzt um. Komm, ran da, das ran ist, da.
2: Du kannst
1: nein,
2: nicht gewinnen.
1: Nein,
2: du kannst
1: nein,
2: nicht gewinnen.
1: Nein, nein,
2: hat jemand Internet?
3: Hat jemand Internet?
1: Ihr müsst aufpassen.
2: Toni, gib mir deine MP3-Player jetzt.
1: Wir müssen aufpassen.
2: Okay, es passt.
1: Nein.
2: Welches Lied müssen wir spielen? Wir müssen gegen sie gewinnen. Opa von Terrorgruppe, aber ganz schnell.
1: Ganz schnell.

0: Wie krass, habt ihr das gesehen? Die sind explodiert.
1: Das waren mindestens 50 Nazi-Zombies.
2: Und tausende sind noch mehr da.
3: Leute,
0: das ist so heftig gewesen.
3: Wir müssen aufs Dach.
0: Das ist
3: ach,
0: so
3: Scheiße,
0: heftig.
3: Leute, wir müssen aufs Dach.
1: Wir sind an der Tanke, wir sind an der Tanke. Ich mach schnell die Tür auf.
4: Ich hab
3: wir müssen aufs Dach.
2: Mach eine alte Tür. Sie ist ganz knarzig, du musst aufpassen.
3: So eine crazy Scheiße, jetzt, Leute.
1: Okay, heb den Wagen an. Zack, zack, zack. Oh. Und die ersten Stufen.
0: Warte, schnell, ich muss noch mal rein. Ich hol mir so einen Knüppel, so einen Stuhlbein.
1: Nein, die Zeit haben wir nicht.
3: Leute, wir müssen aufs Dach, um drunter zu springen.
0: Ich hab den Knüppel, ich hab den Knüppel raus.
1: Okay, alles klar. Dach hoch die Treppen hoch. 1, 2, 3. Und noch eine Treppenstufe. 1, 2, 3. Wir sind hier.
3: Wir können uns auch einfach opfern.
1: Nein, doch. Wir haben die Tür ist zu, die Tür zum Dachboden
0: Nein,
1: ist zu.
0: Der Klicker.
1: Warte.
0: Der
1: Klicker. Ich habe eine Hahnarde.
0: Die Nazis kommen. Die Nazis kommen.
1: Ich mache auf.
3: Sie kommen.
1: Ich habe die Tür offen. Ich habe die Tür offen. Schnell durch die Tür durch. Okay, Tür zu. Ich sperre sie wieder ab. Ich lock sie ab. Zack, zack, zack, zack. Abgesperrt. Oh, hier ist aber eine tolle Sicht über Werder. Ich baue schnell.
3: Ich könnte ja auch
0: da hinten die Pavillon-Faschos, die kommen schon, die haben uns gesehen.
1: Ich mach schneller.
0: Hinten am Pavillon, die brauchen nur noch 5 Minuten, die müssen nur noch durch den Rewe unten durch.
3: Ich könnte ja auch einfach vom Dach springen.
2: Der ganze Masipark ist voll.
0: Wir haben den zweiten Lautsprecher auch mitbekommen. Scheiße.
1: Zack, zack. Jetzt muss
3: was haltet ihr davon, wenn wir einfach alle vom Dach springen und uns...
2: Wir springen auf keinen Fall vom Dach.
1: Nein. Gib mir eine Sekunde. Wenn ich jetzt hier das gleich angeschlossen habe,
0: dann
1: können wir ganz
0: Brücke.
1: Werdau beschallen und dann haben wir
0: auf
1: alle ganz Werdau von den Nazi-Zombies befreit.
0: Mindestens 100... Rote Knopf.
2: Ah, nein.
0: Wir müssen den roten Knopf drücken.
1: Ist das so, auf der Marienkirche ist das ein Riesenzeichen?
0: Wir drücken jetzt diesen roten Knopf.
1: Nein, auf gar keinen Fall den roten Knopf. Wir brauchen den nicht drücken. Das explodiert, alles explodiert. Warte, ich hab's.
0: Wieso explodiert alles?
1: Keine Ahnung, wir dürfen auf jeden Fall nicht den roten Knopf drücken.
3: Wir drücken den Knopf. Auf gar keinen Fall.
1: Warte, ich hab's, es ist verbunden.
3: Drück den Knopf.
1: Jawohl!
5: Ihr habt euch entschieden, diesen Knopf zu drücken?
1: Ja.
5: Der Gehirnföhn 10.000 Watt beginnt zu leuchten und dann fängt er richtig an loszuschallen.
1: Oh. Aber Onkel Kurt hat gesagt, auf gar keinen Fall diesen Knopf
3: drücken.
0: Nein, das
5: er
0: ist gut.
5: Schallt über ganz Werdau, dieser Gehirnföhn.
3: Leute, ich muss euch noch was sagen. Ich muss euch noch was ganz Wichtiges sagen.
1: Was jetzt, wir haben nicht viel Zeit, die Zombies kommen.
3: Ich wurde gebissen.
1: Was? Schießen Sie vor den Gehirnföhn schnell, aber jetzt.
0: Gott sei Dank habe ich das Stuhlbein mitgenommen.
2: Mach sofort die Anlage an.
1: Wir machen die Anlage und los geht's mit Punkrock.
3: Punkrock oder Werder?

0: Oh mein Gott, was ist hier passiert? Hier ist überall Blut.
1: Sam ist tot.
0: Wir haben Sam umgebracht. Wie kann das sein? Ich hab das gar nicht mitbekommen, wie das passiert ist, aber hier ist überall Blut.
1: Wurde gebissen.
0: Hier ist überall Blut.
2: Der Punkrock hat gesprochen.
1: Seht ihr dort hinten? Dort, wo die Pleiße langsam unter der Brücke durchfließt? Dort haben wir uns immer getroffen und Zigaretten geraucht. Beziehungsweise später Eikos.
2: Aber jetzt ist Sam tot. Sam wurde gebissen und der Punkrock hat gesprochen.
0: So viele Abende auf dem Skater verbracht.
3: Pass mal auf, wir haben noch nicht alle erwischt.
1: Dort sind noch ganz viele Zombies, die kommen alle näher.
3: Die kommen alle näher. Was? Das war nicht der richtige Song. Wie sollen wir die Nazi-Zombies besiegen? Wir brauchen den richtigen Song.
1: Wir hätten zur Kirche gehen sollen und mit Orgelmusik es versuchen.
3: Mir fällt was ein. Ich hab den richtigen Song. Werdau lebt von Willi Völkel.
1: Oh, das ist eine gute Idee.
3: Das ist der richtige Song. Gott. Damit befreien wir ihn und vielleicht steht Sam sogar wieder auf.
0: Ein
3: okay, ich hab's. Jetzt spielen wir's.

0: Herzlich willkommen, wir sind wieder zurück hier in Werdau und Sam, Alex, Kim und Toni haben es geschafft. Sie haben Werdau befreit von den Nazi-Zombies. Sam, ihr Körper beginnt langsam wieder zu wackeln. Sie setzt sich wieder zusammen und irgendwie hat es auch dieser SPD-Song geschafft, Sam zurückzuholen.
1: Wer hätte das gedacht?
0: Genau, wer hätte das gedacht?
2: Eigentlich unglaublich.
0: Absolut unglaublich, was die SPD manchmal alles schafft. Und Werdau ist jetzt nun Nazi-Zombie-frei. Und damit machen wir jetzt weiter mit dem Radio. Nächster Song.

0: Kaum zu glauben, aber dieses Freaky-Programm läuft bei Radio Blau, eurem lieblingsfreien Radio in Leipzig, aber auch in Werdau. Wir hören die Sendung hier auch live im Hinterhof von der Tanke. Wir senden im Rahmen der Sächsischen Nacht der Jugendkulturen und wir haben gerade ein Experiment mit euch gemacht mit uns auch, und zwar ein Live-Hörspiel. Und es hat richtig viel Spaß gemacht, wir hoffen euch auch. Und angeleitet und vorbereitet haben dieses Hörspiel Leute vom Kulturtrabant e.V. Und dazu möchte ich nochmal ganz kurz ein bisschen ausholen. Heute war nämlich ein aufregender Tag, wie so oft in meinem Leben, wofür ich so dankbar bin. Ich bin nämlich heute zum ersten Mal mit einem Trabi gefahren. Wir sind von Leipzig gestartet um 13 Uhr mit einem richtig süßen panamagrünen Trabant. Die genauere Modellbezeichnung werde ich bestimmt gleich erfahren. Ein richtig süßes Gefährt. Ich habe zum Beispiel gelernt, dass man für die Fahrt mit dem Trabant, also der Trabant, der tankt Benzin natürlich, und das mischt man mit Zweitaktöl im Verhältnis 1:50. Das heißt, wenn man 13 Liter haben wir getankt für den stolzen Preis von 2,49 € pro Liter. Das ist wirklich eine historische Aufzeichnung hier. Ich hoffe, oder mal gucken, ob wir dieses Radiostück irgendwann nachhören und uns denken, meine Güte, 2,49 €, das war ja ultra wenig. Für uns ist es mega viel gerade. Egal, auf jeden Fall Benzin gemischt mit Zweitaktöl aus dem Baumarkt. Bremsen geht bisschen schwieriger als bei den moderneren Autos, lenken auch. Dafür ist Schalten eher einfacher. Man schaltet direkt rechts neben dem Lenkrad. Hat auf jeden Fall richtig Laune gemacht, mit dem Trabi hierher zu fahren. Und das alles hat möglich gemacht der Kulturtrabant e.V. Ja, mit dem haben wir praktisch eine Kooperation, eine wilde gemacht. Und jetzt sind hier zwei Leute, ja, habt ihr schon gehört auch. Maxi, wir haben dich noch gar nicht gehört, oder? Nimm dir mal ein Mikro. Juhu. Das ist Maxi.
1: Ihr habt mich die ganze Zeit gehört.
0: Ja, Maxi hat ein bisschen Sounds gemacht gerade und auch rausgesucht. Sind eigentlich alle zum Einsatz gekommen?
2: Nee, da waren noch diverse astronomische Explosionen und Waldbrände und ich wollte auf alles vorbereitet sein. Polizeisirenen, die war irgendwie nicht am Start.
0: Die Polizei war mal wieder nicht da, wenn man sie gebraucht hätte, und war da, wenn man sie nicht gebraucht hätte. Du bist auch, mach mal Test.
3: Vielleicht sind sie auch mit explodiert.
2: Ja, ein bisschen Kollateralschaden.
0: Muss sein. Also muss sein. Ja, ist normal. Ey, aber zurück zum Kulturtrabant e.V. Wir haben uns ja bei der GSO eigentlich kennengelernt, bei der Global Space Odyssey, weil euer süßer Kulturtrabant den Wagenzug angeführt hat. Was natürlich herzerwärmend sein. Das war so süß. Das war wirklich so schön. Wollt ihr euch kurz ein bisschen vorstellen, also was ihr so macht? Vielleicht auch, wenn wir schon mal hier das Mikro haben und
2: die Leute von der Tanke machen gerade Pause. So viele Dinge, eine rollende Bühne, ein Pop-Up-Spielplatz,
3: eine Radio-Live-Maschine.
0: Was habt ihr in den Förderantrag geschrieben?
2: Nee, mehrmals. Immer und immer wieder schreiben wir das in Förderantrag. Ja.
0: Habe ich's doch gewusst.
2: Erwischt, da schreibt wohl auch jemand Förderantrag.
0: Also, ihr macht Radio damit viel. Das war übelst geil bei der GSO. Da sind mit diesem Trabi dreierlei Dinge passiert, eigentlich vier. Also erstens mal hatte der Trabi massivste Lautsprecher montiert, die waren eigentlich genauso groß wie der Trabi selbst.
3: Das war der Werdauer Gehirnföhn, 10.000 Watt.
0: Nein, das war der Gehirnföhn.
2: Jetzt kommst du drauf.
0: Ich hab's nicht gecheckt, scheiße. Ich hab den ja schon selbst gesehen live.
2: So ist es.
0: Meine das Güte, ich stand wieder Bild. Voll auf dem Föhnkabel.
2: Auf dem Schlauch, Dingsbums. Ja. Katheter.
0: Vorsicht, Joke. Das war der Gehirnfilm. Also der Trabi mit diesen riesen Lautsprechern, und dann saß quer, also praktisch zu dem Außenfenster rausschauend, noch DJ, war das Arne oder so?
2: Na, irgendwann war es mal.
0: Wer hat aufgelegt?
2: Mark. Und dann war es aber am Anfang der andere?
3: Oh Gott.
0: Egal, müssen auch nicht so
3: krass. Wir sind so viele,
0: ausdenken.
3: Also nein. Ja.
0: Auf jeden Fall
3: hat Mark aufgelegt. Das war richtig toll.
0: Ja, es war mega. Also vorne ist jemand gefahren, dann hat jemand aufgelegt und hinten ist Maxi noch mit gebeugtem Rücken und aufgeklapptem Kofferraum mit einem Live-Set, also ein praktischem Set zum Live-Radio machen, mit einem Kabelmikrofon hin und her geschlittert und hat Leute interviewt.
2: Ja, aber
0: und das alles von einem kleinen Trabi ausgehend.
3: Und das Wichtige und Witzige ist, dass wir dieses ganze Auto, die gesamte GSO übergeschoben haben.
0: Ja.
2: Das waren 11 oder 12 Kilometer,
3: ja,
2: muss man mal sagen. Und wir waren aber die meiste Zeit zu schnell, weil
0: ja, eben,
2: Leute
0: weil ganz viele
2: so
0: Männer,
2: Bock
0: ja, ganz viele Männer
2: schieben.
0: Haben sich so voll gebraucht gefühlt und wollten so total schwitzen an diesem Auto. Und vorne, der gefahren, warst du das, der gefahren ist?
3: Nee, ich habe immer mitgeschoben.
0: Weil vorne saß nämlich jemand, hat immer auf die Bremse gedrückt, während hinten vier schwitzende Männer sich total glücklich verausgabt haben. Und niemand wollte, ich habe dann manchmal gesagt, wir sind zu schnell. Der bremst vorne und niemand wollte es mir glauben.
2: Nee, es gab diverse so...

0: die wir ja interviewt haben, die du interviewt hast, haben halt gleichzeitig sogar noch mitgeschoben, dass man diese Anstrengung mithört.
1: Oder unsere eigene Anstrengung, weil wir selber geschoben haben und geredet haben.
2: Naja, wir schweifen ab. Auf jeden Fall macht ihr als Kulturtrabant e.V. solche witzigen Sachen und andere. Und man kann euch wahrscheinlich irgendwie online finden und im Internet.
1: Auf die Instagram.
2: Genau.
1: Wir Instagram. Haben eine Homepage.
0: Homepage. Am 3. Oktober sind wir in Leipzig, machen den Quiz-Trabi zum Tag der Deutschen Einheit zusammen mit dem Stadtgeschichtlichen Museum.
1: Und dann sind wir wieder bei der Konferenz Stadt nach 8 und fahren schwarz-taximäßig durch die Nacht.
0: Und da könnt ihr eventuell mit einsteigen, wenn ihr uns schafft anzuhalten.

0: So, ihr hört immer noch Radio Blau und vielleicht wundert ihr euch, wenn ihr Hörerinnen der Geschichte der kommenden Welten seid, des Podcasts, der Geschichte der kommenden Welten. Das hat sich heute um eine Stunde verschoben. Das ist so ein bisschen auf meinem Mist gewachsen. Dafür möchte ich mich kurz entschuldigen, aber dafür kommt Geschichte der kommenden Welten jetzt gleich um 20 Uhr in ungefähr 20 Minuten. Und danach kommt dann die DJ-Nacht. Und zwar heute mit Downtown Lyrics, Bassmusik Under a Bush, Edition Part 6. Es gibt Dub, Roots, Foundation, Reggae, Rockers und Steppers. Und es gibt auch Live-Gäste im Studio, das weiß ich. Also denke ich, es lohnt sich auf jeden Fall dran zu bleiben, noch bis 0 Uhr. Also jetzt hier noch bis 20 Uhr live aus Werdau. Dann um 20 Uhr Geschichte der kommenden Welten. Und dann um 21.20 Uhr, ein bisschen verspätet, geht Downtown Lyrics, die DJ-Nacht, los. Und genau, vielen Dank, dass ihr so ein bisschen Platz gemacht habt für uns hier aus Werdau.
1: Juhu! Werdau, auf jeden Fall. Wir wollten gerne noch ein bisschen was zu der Geschichte von unserem Jugendclub Tanke hier erzählen und den Feiern, die wir hier gefeiert hatten, weil wir haben hier schon mehrmals unser Tankefest gefeiert, das ist immer einmal im Jahr, das findet diesmal auch statt. Das war letztes Jahr bis jetzt hier am größten. Möchtest du was dazu erzählen, Jesus?
2: Eins, ich will erstmal ganz kurz gucken, welches Mikrofon. Ja, mach mal eins aus. Eins, eins, eins, okay. Ja, also letztes Jahr hatten wir ein sehr, sehr schönes Tankefest, wo auch ein, zwei Bands hier gespielt haben.
1: Ich glaube, es waren sogar drei.
2: Es waren sogar drei Bands, unter anderem Klostein, den wir heute gehört haben.
1: Klostein, 70 Stoffe.
2: 70 Stoffe haben wir auch gehört.
1: Die dritte wissen wir nicht mehr. Tschüss Flo, bis bald, schön dich gesehen zu
2: haben. Dauerdurst? Nee, Dauerdurst spielt aber dieses Jahr.
1: Dieses Jahr spielt Dauerdurst, Sittendezernat und Glass Out. Dazu kommen wir später nochmal.
2: Auf jeden Fall hatten wir letztes Jahr das Tankefest, das war eine Vereinsveranstaltung. Das heißt, nur Leute aus unserem Verein waren quasi auch nochmal, vielleicht sitzen die Nachbarn ja noch da, noch unsere Nachbarn hier so schön ertragen und ich freue mich sehr, dass wir ein gutes Verhältnis zu unseren, selbst wenn es mit manchen, können wir mit allen reden, es ist hier auf einer Akzeptanz, das ist sehr, sehr wertvoll, ich möchte mich da auch nochmal ganz, ganz danken, dass hier eigentlich ist.
1: Ganz viel Liebe jedenfalls. Schon kriegen wir hier sehr viel Support von unseren Nachbarn. Das ist super, weil ich meine, wir sind hier direkt neben uns und wir machen unsere Veranstaltungen hier. Und dass dann letztes Jahr das geklappt hat, dass hier tatsächlich einfach drei Livebands im Hinterhof gespielt haben und Haufen Leute hier waren und wir alle eine gute Zeit hatten, das war super, super schön.
2: Kleiner feuchter Traum, würde ich fast sagen.
1: Ja, auf jeden Fall, super toll. Und dieses Jahr wird das auch wieder stattfinden, nicht hier bei uns in der Tanke, aber dennoch in Werdau. Wie gesagt, die drei Bands, Dauerdurst, Glass Out und Sittendezernat spielen. Es ist jedes Jahr wieder eine vereinsinterne Veranstaltung, aber falls jemand Lust hat, sich das anzugucken
2: und Vereinsmitglied zu werden.
1: Genau, für die Zeit Vereinsmitglied zu werden und vielleicht dauerhaft zu unterstützen. Am 24. Oktober wäre das. Das ist keine öffentliche Veranstaltung, aber wie gesagt, vereinsintern und kommt gerne rum und guckt euch das an, wie das gehen kann und wie es hier im Hinterland auch aussehen kann, wenn man sich ein bisschen organisiert und Spaß daran hat, mit Leuten ein bisschen Zeit zu verbringen.
2: Falls ihr Interesse habt, da vorbeizuschauen, könntet ihr auf Instagram Aktivisti schreiben, Aktivisti Zwickau oder dem Roten Baum. Ihr könnt ihr schreiben, dass die Nachricht an die Werdauer Tanke weitergeleitet werden soll. Wir haben nicht viel Öffentlichkeitsarbeit von unserer Seite aus, aber das sind alles nahestehende Leute. Also auch bei diesen Seiten könnt ihr einfach so mal vorbeischauen.
1: Auf jeden Fall, Roter Baum Zwickau lohnt sich sehr.
2: Yeah! Yeah! Punkrock!
1: Da sind auch immer wieder gute Veranstaltungen in Zwickau, in der Barrikade und im Vendetta Rosso. Genau.
2: Ich würde noch mal ganz kurz sagen, dass ich mich mega freue, wie sich das hier entwickelt in der Tanke und dass wir sehen, dass diese autonome Jugendkultur, die wir ja hier quasi führen und fördern oder uns gefördert wird, dass wir hier freie Hand haben unter uns und Sachen organisieren können. Ich freue mich riesig, dass das bestehen bleibt, dass wir zeigen können, dass es funktioniert, dass wir hier quasi eine Routine reinbekommen, dass es funktioniert, dass wir jeden Dienstag eine Veranstaltung haben, dass wir jetzt einmal im Jahr immer eine Veranstaltung haben. Ich freue mich da mega drüber und ich freue mich auch zu sehen, wie das wächst und immer größer wird und immer besser organisiert wird. Und ich möchte da einfach als Appell, dass jeder da mitnehmen kann und uns vielleicht auch als gutes Beispiel nennen kann, wenn man Jugendlichen die Räume gibt und die einfach mal machen lässt, dann funktioniert das. Das kann funktionieren. Und ich finde, oder ich bin sehr dankbar, dass ich Teil davon sein kann, einem schönen, utopischen Positivbeispiel, wo es gezeigt wird, dass Kultur sich entwickelt und dass Kultur sich dann entwickelt, wenn es Freiräume gibt, ohne Zwänge. Und ich finde das mega, mega geil, dass es dieses Jahr wieder ein Tankefest gibt, vermutlich in einer noch größeren Form wie letztes Jahr. Und an alle, die mitwirken, an alle, die das möglich machen, ganz, ganz vielen Dank.
1: Auf jeden Fall.
3: Anarchie lebt.
1: Definitiv.
3: Selbstverwaltung rules, ja, auf jeden Fall. Geil.
2: Holprig, aber es geht.
1: Es funktioniert auf jeden Fall mit den ganzen Leuten, die da sind. Und auch wenn wenig Geld fließt, es funktioniert immer. Die Leute haben immer Bock, sie wollen sich immer einbringen. Und es funktioniert auf jeden Fall, die Leute ein bisschen anzuhalten, mitzumachen, genau.
2: Und natürlich auch ein riesengroßes Dankeschön ans Radio Blau und an das Radio Kollektiv.
1: Vielen, vielen Dank, dass das jetzt zum dritten Mal hier geklappt hat, definitiv.
2: Also nicht nur, dass wir uns hier mega drüber freuen, die Angebote mit euch zu machen und dass ihr übelst coole Leute seid und dass wir uns richtig freuen, dass ihr euch da so viel Mühe gebt. Ihr helft uns auch wirklich existenziell, weil natürlich, wie überall, werden die Gelder langsam knapp und das ist mega schön, dass wir darüber Sachen decken können und geiles Scheiß mit euch machen können. Das ist echt so, so cool, dass ihr hier seid und dass ihr das mit uns macht und einfach wirklich, das ist ein Projekt, was supportenswert ist und ich freue mich ganz, ganz doll, dass wir uns hier gefunden haben.
1: Nächstes Jahr unglaublich gerne wieder oder die nächsten Jahre. Wenn was ist, sagt bitte gerne Bescheid.
3: Ey, ja, und dann kommen wir nächstes Jahr hier wieder an und ihr seid jedes Jahr wieder mehr Profis und übernehmt die Sendung einfach auch total geil. Apropos Selbstverwaltung, ich glaube, ihr könnt gar nicht anders als einfach alles selber machen. Total nice. Und ja, auch so Mikrofon habt ihr gar keine Hemmung oder so, ne? Ihr habt da schon so gerade raus in die Welt und alle hören zu und je mehr, desto besser. Und also vielleicht könnt ihr kurz beschreiben, weil wir sind jetzt hier so gegen Ende der Sendung, wie sich das anfühlt für euch, wenn ihr Radio macht. Quasi jetzt mal nicht über den Ziel oder Zweck, darüber haben wir schon gesprochen, aber so selber dieses Radio machen, wie fühlt sich das an?
1: Also jetzt gerade in der Form dieses Projekts, das wir hier haben, macht es auf jeden Fall unfassbar viel Spaß mit euch und auch miteinander wir.
2: Auf jeden Fall.
1: Dass wir die Möglichkeit haben, nicht nur unsere Themen anzusprechen und auch ein bisschen hier aus dem Hinterland, hier aus Werdau zu berichten, wie es ist, sondern auch noch unsere Musik hier abspielen zu können. Also mir macht das sehr viel Spaß und ich glaube, die anderen, die das draußen, die dazuhören, die haben auch sehr viel Spaß gehabt bis jetzt.
2: Ja, also ich kann das nur unterstreichen. Ich glaube, das ist auch einfach ein geiler Akt des Gesehenswerdens und das ist ja das, wo große Städte, große Organisationen uns am besten unterstützen können. Einen Raum und eine Fläche bieten. Ich sag immer wieder, das ist das, wo man unterstützen kann. Und jetzt ganz persönlich, ich habe da mega viel Freude dran, hier zu reden und mit dem Seppel zu quatschen, mit euch zu quatschen. Das macht mega viel Spaß. Ich finde die Angebote mega cool mit diesem wunderbaren Live. Wie nennt man's?
3: Wir sind hier ein Live-Setup, Hörspiel, das Hörspiel, ja. Das war ein Hörspiel, Hörstück, ja.
2: Live aus dem Wohnzimmer, genau.
3: Da kommt der Angsthase gerade wieder zurück.
2: Alex!
4: Werdau lebt.
3: Werdau lebt und alle machen irgendwie mit.
1: Ganz genau und an die Zuhörer in Leipzig und in den größeren Städten, macht es dem Radio Blau ein bisschen nach, kommt in die kleineren Städte. Es gibt immer wieder Veranstaltungen, es gibt immer wieder Organisationen, Demonstrationen und überhaupt, wir brauchen euch. Es kann nicht sein, dass immer nur alle Leute aus den kleinen Städten wegziehen. Ich verstehe das total, aber wir brauchen auf jeden Fall auch Unterstützung und wir freuen uns über jede Unterstützung, die wir bekommen.
2: Und es ist nicht nur Scheiße hier im Hinterland, Mann. Hier geht richtig, richtig viel und es macht richtig, richtig Bock, hier zu sein und hier Sachen zu machen. Das ist wirklich, also ein Trugschluss, wenn man denkt, dass hier nichts ginge. Es geht, wenn man will.
3: Sowas von. Das ist nämlich auch geil, weil wir lernen ja auch, wenn wir hier was machen. So, ne? Ich komme aus Leipzig, hatte bisher noch keinen Grund, nach Werdau zu kommen und jetzt bin ich froh, dass ich hier gewesen bin oder noch hier bin und halt Sachen lerne, wenn ich jetzt irgendwie rumgucke, findet man auch nicht sofort, ne? Also man braucht irgendwie die Netzwerke und die Connection, um auch vielleicht die guten Orte und die coolen Leute zu finden und und deswegen bin ich auch dankbar für das Radio und die Vernetzung, die es halt herstellt.
2: Gerade zum Stichwort Vernetzung möchte ich auch nochmal ein kleines Shoutout geben ans Laborfestival Bohrwerk e.V. Darüber haben wir uns kennengelernt. Das ist ein kleines Festival in Hauptmannsgrün. Das ist jedes Jahr im letzten Juli-Wochenende, erstes August-Wochenende.
1: Also wer mit wir gemeint ist, heißt die Werdauer Tanke Connection mit den Radio Blau-Leuten, nur zum Verständnis.
2: Auf jeden. Und da könnt ihr auch gerne vorbeigucken. Das ist ein schöner Ort zur Vernetzung. Das ist ein wunderschöner Ort, der da herbereitet wird. Das ist übelst geile Musik. Also wer mal einen kleinen Event-Tipp für diesen Sommer braucht, der kann ja mal aufs Laborfestival vorbeischauen.
0: Ja, da stimmt, da haben wir uns kennengelernt. Voll cool, dass ihr das nochmal aufgreift. Das war der Beginn von allem und jetzt sind wir fast am Ende angelangt von unserer Sendung. Jetzt um 20 Uhr kommt der Podcast Geschichte der kommenden Welten, eine Sendung über linke Geschichte. Und in jeder Folge erzählen die Hosts Indigo und Sina abwechselnd von einem Ereignis, einer Biografie oder einem Phänomen rund um linke emanzipatorische Geschichte. Also bleibt auf jeden Fall dran, wenn ihr euch dafür interessiert. Und dann um 21.20 Uhr, etwas verschoben, kommt die DJ-Nacht mit Live-Gästen im Studio auch. Es gibt Bassmusik und Dub, Roots, Foundation, Reggae. Ja, denke ich, lohnt sich auf jeden Fall da auch mitzuhören. Und ja, vielen Dank an die Sächsische Nacht der Jugendkulturen, an Impuls. Wir haben ja so eine kleine Förderung bekommen. Mega cool, schon zum dritten Mal, dass wir so eine Aktion wie heute in Werdau mit dem Budget von der Sächsischen Nacht der Jugendkulturen möglich machen können. Ein bisschen Kohle fließt hier an die Tanke, ein bisschen was für Technik und genau, das ist eine richtig coole Sache. Und wenn ihr euch, genau, ihr könnt einmal gucken bei der Webseite von Impuls, da gibt's ein paar Aktionen, könnt ihr euch vielleicht auch nochmal einklinken und irgendwo mitmachen. Wir haben hier heute 3 Stunden live gesendet. Die erste Stunde war ein bisschen holprig, wie das so ist mit der Technik. Wir sind alles keine Profis, wir machen so gut, wie wir können. Und das ist auch ein gutes Motto für alles. Macht einfach so gut, wie ihr könnt. Und es reicht in der Regel. Ja, vielen, vielen Dank fürs Zuhören. Wir sagen Tschüss aus Werdau. 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
0: Viel Spaß noch mit eurem freien Radio und auch Grüße ans Rundfunkkombinat, da wurden wir auch übertragen und wir gehen raus aus der, wir haben noch 4 Minuten. Perfekt. Jetzt kommt Keine Macht für niemand von Tonsteine Scherben und ja, wir bedanken uns ganz herzlich, dass ihr zugehört habt und wünschen euch eine schöne Nacht.

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1: Ihr hört Geschichte der kommenden Welten, den Podcast über linke Geschichte mit mir, Indigo.
2: Und mit mir, Sina. Es ist die Geschichte der kommenden Welten, weil wir davon erzählen, wie Menschen für eine bessere kommende Welt gekämpft haben in ihrer jeweiligen historischen Situation. In der letzten Folge hatten wir Kuso zu Gast und haben über Abolitionismus geredet, besonders über Polizeiabolitionismus. Und wir haben viele positive Rückmeldungen bekommen, das hat uns sehr gefreut. Aber es gab auch ein technisches Problem und da muss ich einmal ein ganz großes Sorry aussprechen. Wir haben ja auch zum ersten Mal Werbung geschaltet und jetzt ausgerechnet in der ersten Folge, wo das relevant war, habe ich einen ganz blöden Fehler gemacht und dann war die Werbung doppelt zu hören und unser Steady-Einspieler auch und dann war das ein bisschen arg zugesperrt mit Werbung. Es tut mir sehr leid, es war nicht absichtlich und das ist nicht, wie wir die Werbung schalten wollten, sondern jede Werbung nur einmal, also maximal zwei Einspieler pro Folge. Vielen Dank an die Leute, die das dann zurückgemeldet haben, beziehungsweise, also vielen Dank an meine Mama. Sie hat es dann nämlich mal gemeldet nach so 4 oder 5 Tagen. Es hatte auch bisher noch nie jemand was gesagt. Also an alle Leute, wenn ihr mal sehr viele Werbungen hört in der Folge, dann stimmt auf jeden Fall was nicht. Dann schreibt uns gerne Mail, dann fixen wir das ganz schnell.
1: Ja, in Zukunft auf jeden Fall nicht mehr als 2 Einspieler pro Folge.
2: Ja, auf jeden Fall. Ja, und mein Fehler hat sich dann aber noch so fortgesetzt, dass ich auch vergessen habe, die werbefreie Version für unsere Steady-UnterstützerInnen hochzuladen. Nochmal fetteres Sorry. Und dann habe ich sie hochgeladen, aber da war dann Werbung schon mit eingebettet. Also das, egal, ich erkläre euch jetzt nicht die technischen Hintergründe, wie dieser Fehler passiert ist, aber es ist mir auf jeden Fall sehr peinlich und wir geben uns Mühe, dass das nicht nochmal passiert und dass in Zukunft auch die Steady-UnterstützerInnen pünktlich die werbefreie Version bekommen. Gut. Neue Folge, neues Glück. Ich hoffe, mit dieser Folge hier haben wir technisch dann, werden wir alles richtig gemacht haben, um mal wieder den Foto 2 anzuwenden.
1: Wow, vielleicht zum ersten Mal in unserem Podcast.
2: Möglicherweise. Und ich frage dich, Indigo, worum geht's heute?
1: Bevor ich richtig einsteige, an der Stelle eine Inhaltswarnung. Es wird auch um harte Themen gehen, die vielleicht retraumatisierend sein können. Und ihr findet eine genauere Angabe dazu in den Shownotes, auch mit den Timestamps. Heute beginne ich mit 2 Frauen. Sie stehen auf einer Bühne und tanzen. Scheinwerferlicht erleuchtet ihre Körper. Die eine ist Martha. Ihr weiß-blondes Haar trägt sie kurz und zurückgekämmt. Während der Show setzt sie einen schwarzen Zylinder auf, unter dem nur einige blonde Haarsträhnen hervorgucken. Der Zylinder passt perfekt zu dem schwarzen Frack, das sie trägt. Ihr Lächeln ist schön, irgendwie zart und schüchtern und gleichzeitig frech und herausfordernd. Auf den Werbekarten für die Nummer, die sie tanzt, heißt sie nicht Martha, sondern Peter. Die andere Frau ist Margot. Ihr dunkles Haar ist in perfekten Wellen bis zum Kinn gelegt. Ihr Kleid ist ausgeschnitten und am Rand mit glänzendem Stoff besetzt. Ihr Rocksaum ist mit einer Federboa benäht. Während Martha wilde Sprünge macht, scheint Margot über die Bühne zu schweben. Ihre Zehenspitzen strecken sich und sie tanzt einige Schritte im Spitzentanz. Dann läuft sie auf Martha zu und die hebt sie hoch und wirbelt sie durch die Luft. Für die Flyer heißt Margot Pepita. Pepita und Peter, sie tanzen zusammen. Pepita und Peter, Charme und Eleganz, steht auf den Werbekarten, die sie für ihren Auftritt drucken. Und P und P. Martha fasst Margot an den Hüften und wirbelt sie durch die Luft. Sie landet mühelos auf ihren Stöckelschuhen. Die beiden halten sich an den Händen und tanzen ein paar Schritte. Ihre Beine bewegen sich in perfekter Synchronität. Ich stelle mir die beiden vor, wie sie scheinbar über die Bühne fliegen. Margots federbesetztes Kleid flattert hinter ihr her. Martha lüftet ihren Zylinder und grinst ins Publikum. Ich stelle mir vor, dass die sie gemeinsam tanzen sehen, ihre aufeinander abgestimmten Körper, die Blicke, die sie tauschen, sehen können, dass die beiden sich lieben. Aber wer weiß? Das Publikum besteht zum größten Teil aus Heteromännern. Sie sind auf der Suche nach Vergnügen, Ekstase. Was wissen sie schon von einer Liebe zwischen 2 Frauen? Und selbst wenn sie sehen, dass die beiden ineinander verliebt sind, so können sie wahrscheinlich nicht ahnen, dass sie sich nicht nur jetzt gerade im Jahr 1932 lieben, sondern dass sie sich bis zu ihrem Lebensende lieben werden. Und ahnen kann weder das Publikum noch Martha und Margot, die auf der Bühne immer wildere Sprünge wagen, was für schwere Zeiten auf sie warten. Dass die goldene Zeit für Frauen wie sie schon im Niedergang ist. Und von dieser goldenen Zeit möchte ich in dieser Folge erzählen, von lesbischer Subkultur in der Weimarer Republik. Dazu passt die Geschichte von Margot und Martha, von Pepita und Peter, gar nicht so richtig gut. Berlin ist die Hochburg der lesbischen Subkultur, sonst ist noch Paris hoch im Rennen. In den 20ern leben aber Margot und Martha gar nicht in Berlin und sie sind eigentlich auch noch zu jung, um diese Zeit so richtig mitzuerleben. Trotzdem denke ich, dass die Stimmung damals sie beeinflusst haben muss. Die Stimmung in einer Zeit, in der es in Berlin mehr lesbische Bars, Clubs und Tanzthielen gibt als heute. Und davon möchte ich erzählen. Und ich möchte die Geschichte von Martha und Margot erzählen, soweit sie sich rekonstruieren lässt.
2: Wie schön, ich freue mich.
1: Ich habe dir auch das Bild von dieser Werbekarte mitgebracht, damit du die beiden auch mal sehen kannst.
2: Oh wow, ja, das ist sehr 20er Jahre. Pepita, also das war Margot, ne?
1: Genau.
2: Die hat so eine kinnlange Frisur mit Seitenscheitel, aber so sehr, so eine glatte Welle drin irgendwie. Mhm. Also glatte Welle, wie macht das Sinn? Aber
1: wie so eine perfekt sitzende Föhnfrisur.
2: Genau, so. Genau, wo so eine Welle rein, eine Dauerwelle reingemacht wurde oder so.
1: Gibt's damals wahrscheinlich noch gar nicht, Dauerwelle.
2: Ah, okay. Mit so Gel oder so. Ach, keine Ahnung, ich kenne mich nicht so aus. Ich habe halt meine Locken. Und Peter, a.k.a.
1: Martha.
2: Martha hat blonde, kurze Haare und ganz dünne Augenbrauen. Und auf dem Flyer sind ganz viele so Tanzpositionen. Sieht sehr, sehr elegant aus. Ich würde hingehen zu der Show.
1: Ich auch. Tatsächlich ist es nicht aus den 20ern, sondern schon aus den 30ern.
2: Ah, stimmt, hast du gesagt, ja. Aber es sieht sehr typisch 20er aus.
1: Total, das finde ich auch.
2: Bei den 30ern denke ich halt nur noch an Faschismus.
1: Ja.
2: Aber ja, 1932 war noch nicht 33.
1: Ja. Wahrscheinlich ist es sogar eher Mitte, Ende der 30er.
2: Oh, ach so. Ja. Interesting. Mhm. Erzähl mir mehr.
1: Also Martha und Margot, die lernen sich wahrscheinlich 1932 kennen. Margot ist da 20 Jahre alt und Martha 22. Sie stehen auf der Bühne des Alcazar, einem Ballhaus-Varieté auf der Reeperbahn in Hamburg. Beide treten dort in derselben Varieté-Nummer auf. Was genau das für eine Nummer ist, das wissen wir nicht. Aber das Alcazar ist ein absolut spektakuläres Varieté. Stars wie Anita Berber treten hier auf. In der Mitte des Saals gibt es eine Hebebühne, die im Boden versinken kann und dann innerhalb von wenigen Minuten als Eisbahn, als Tanzboden oder Wasserbassin wieder auftaucht.
2: Also was?
1: Wasserbassin, also was ein Schwimmbecken,
2: okay,
1: in dem dann getanzt wird. Und von der Decke kann ein Leuchter heruntergelassen werden, der auch eine Wasserfontäne hat und an dem Tänzerinnen hängen.
2: Oh la la.
1: Vielleicht ist Martha schon öfter hier gewesen, denn sie kommt aus der Nähe von Hamburg. Auch wenn Menschen aus ihrem Milieu sicher nicht das Stammpublikum von schicken Varietés wie dem Alcazar sind. Martha wächst als eins von 7 Geschwistern in einer Arbeiterfamilie auf. Ihr Vater ist Kommunist und die Kinder werden in dem Sinne erzogen. Geld gibt es wenig. Martha beginnt mit 14 als Küchenhilfe zu arbeiten. Und nebenbei bringt sie sich das Tanzen bei. Und so steht sie auf ganz unterschiedlichen Bühnen in Hamburg. Margot ist wahrscheinlich nur kurz in Hamburg und nur für das Engagement. Sie kommt aus einer bürgerlichen jüdischen Familie und ist im heutigen Polen, damals Schlesien, geboren. Sie hat 2 jüngere Schwestern. Als Margot 13 ist, stirbt ihre Mutter an einer Herzschwäche. Ihr Vater ist als reisender Händler kaum zu Hause. Er schickt seine 3 Töchter in ein Mädchenwohnheim, das vom Jüdischen Frauenbund betrieben wird und sich in der Nähe von Frankfurt am Main befindet. Dieses Mädchenwohnheim ist ein besonderer Ort. Gegründet wird es von Bertha Pappenheim, und die will damit Judentum und Feminismus vereinen. Es soll ein Heim sein für ledige Mütter und ihre Kinder und für junge Mädchen, damit sie nicht in der Prostitution landen. Margot schließt dort die Volksschule ab und dann macht sie im Heim eine Ausbildung zur Säuglings- und Kinderpflege. Aber das macht sie nur, weil ihr Vater das unbedingt will. Margot hingegen weiß, dass sie etwas ganz anderes werden will als Kinderpflegerin. Sie weiß schon als kleines Kind ganz genau, was sie werden will, nämlich Balletttänzerin. Als sie 16 ist, kehren sie und ihre Schwestern zu ihrem Vater zurück. Der wohnt mittlerweile in Halle und hat wieder geheiratet. Finanziell geht es ihnen jetzt ganz gut. Er und seine neue Frau verkaufen auf Wochenmärkten Gewürze und Tees. Und ich habe dir ein Bild von dem Vater und der neuen Frau an diesem Marktstand mitgebracht.
2: Oh, wow. Das ist ja witzig. Also man sieht so einen Marktstand, das ist letztendlich nur ein Tisch mit so einem, mit zwei Schirmen an jedem, also mit einem Schirm an jedem Ende. Und da stehen so Säcke drauf mit, I guess, Gewürzen und Tees. Aber was sehr auffällt, also das größte Schild, das unten an dem Tisch hängt, da steht drauf, trinkt Mate-Tee. Witzig, dass das damals auch schon importiert wurde.
1: Ja, fand ich auch lustig und als so extravagantes Ding auf diesem Markt verkauft wurde.
2: Ja. Und darunter steht auch noch, dass es undatiert ist. Also wir wissen nicht, wann genau das war. Aber funny. Trinkt Mate-Tee. Und das war in Hamburg, ja?
1: Nee, in Halle.
2: Ach, in Halle.
1: Martha Halusa kommt aus der Nähe von Hamburg und wohnt dann so ab 14 Jahren in Hamburg. Und Margot Holzmann kommt aus Schlesien, wird dann zieht die Familie nach Halle um, dann kommt sie nach Frankfurt am Main und dann wieder nach Halle. Und in Halle besucht Margot auch eine Ballettschule. Und dann geht sie auf Tournee nach Leipzig, Prag, Dänemark und Berlin. Ihr Traum? Eine Solokarriere. Vielleicht ist dir das schon aufgefallen, gerade über Martha, die aus proletarischen Verhältnissen kommt, weiß ich gar nicht so viel zu sagen. Marthas und Margots Biografien sind unvollständig überliefert. Wir wissen zum Beispiel nicht, wann und wie die beiden gemerkt haben, dass sie sich zu Frauen hingezogen fühlen und was es für sie bedeutet hat. Wir wissen auch nicht, ob sie sich überhaupt als lesbisch verstehen, ob sie Beziehungen mit Männern haben, ob sie mit lesbischen Frauen im Kontakt sind. Für die jüdischen Miniaturen hat Ingeborg Boxhammer das Leben von den beiden Tänzerinnen erforscht. Und ohne ihre Arbeit könnte ich diese Folge gar nicht machen. Und trotz dieser aufwendigen Forschung bleibt das Wissen lückenhaft. Und so ist es mit den Biografien von vielen lesbischen Frauen in der Zeit. Die meisten Geschichten haben einen Bruch, 12 Jahre Nationalsozialismus. Und obwohl viele lesbische Frauen die NS-Zeit überleben, werden sie danach nicht systematisch interviewt. Oft kommt das Interesse erst dann auf, wenn sie verstorben sind. Lesbische Handlungen sind in der NS-Zeit kein expliziter Straftatbestand.
2: Nur in Österreich, glaube ich.
1: Genau, in Österreich ist es ein Straftatbestand gewesen, ja. Und so ist es auch in den Akten schwer, was Spezifisches über lesbische Frauen herauszufinden. Sie werden aber trotzdem oft verfolgt und viele lesbische Frauen finden sich in Polizeiakten, Gerichtsakten und KZ-Akten wieder, aber dann eben als sogenannte asoziale oder politische. Was auch öfter passiert, ist, dass sie wegen ihrem Lesbischsein zum Beispiel von den Nachbarn denunziert werden und dann von der Gestapo überwacht, bis ihnen irgendetwas angehangen werden kann. Und auch bei Margot und Martha ist das so. Vieles, was ich über sie erzählen kann, ist rekonstruiert aus Polizeiakten und Gerichtsakten. Das ist nicht nur unvollständig, sondern eben auch aus Täterperspektive. Und dadurch bleibt es auch widersprüchlich. Es ist unklar, warum eine Aussage gemacht wird. Wie viel Wahrheit liegt da drin? Wie viel Kalkül, um sich zu schützen? Die Geschichte müssen wir also rekonstruieren anhand der Spuren, die die beiden in den Akten der Täter hinterlassen haben. Ohne, dass sie rückblickend darauf schauen können, das Ganze einordnen können, erklären können. Und ich war total froh, als ich doch noch auch Interviews mit lesbischen Frauen über diese Zeit in den 20ern gefunden habe. Und die kommen aber tatsächlich von einer Aktivistin aus der autonomen Lesbenbewegung in den 70ern, Ilse Kukula, Die war aktiv in der Berliner Gruppe L74 und hat dann ältere, berufstätige lesbische Frauen interviewt. Und ich stelle mir das so verrückt vor, wie dann die neu aufgekommene Lesbenbewegung immer noch in Berlin zusammensitzt mit alten Frauen, die ihnen davon erzählen, von dieser Zeit, als es mehr lesbische Treffpunkte in Berlin gab als heute.
2: Ja.
1: Die von den goldenen 20ern erzählen, die für viele nicht so golden sind, auch wenn alles zu glänzen scheint. Nach dem Ersten Weltkrieg ziehen junge Frauen, Tausende von ihnen, nach Berlin. Ihre Hoffnung, eine eigenständige Existenz aufbauen. Durch den Ersten Weltkrieg gibt es in der Weimarer Republik deutlich weniger Männer als Frauen. Zum ersten Mal dürfen Frauen wählen und haben politische Rechte. Und die russische Revolution hat einen krassen Vorstoß in Sachen Feminismus gemacht und dadurch sich auf die ganze Welt ausgewirkt. In der Folge 42 über Kämpfe für das Recht auf Abtreibung in der Weimarer Republik erzähle ich da mehr drüber. Hier nur so am Rande. Ja, in der Zeit verschmilzt das Bild von Berlin mit dem Bild berufstätiger Frauen. Frauen vom Land kommen hierher. Auf dem Land ist es immer noch verpönt, dass Frauen ohne Herrenbegleitung ein Café besuchen. Und so kommen die Frauen in die Großstadtanonymität, wo sie fern von ihren Familien freier sind. So frei, wie man es eben sein kann, wenn man viel arbeiten muss, um sich gerade über die Runden zu halten. Aber auch diese beschränkte Freiheit war noch vor dem Krieg undenkbar gewesen. Frauen rauchen, lachen, reden in der Öffentlichkeit. Sie sind alleine unterwegs ohne Männer. Und nicht nur unter den ledigen Frauen, allgemein scheint eine zuvor unvorstellbare Vergnügungslust freigesetzt. Am heftigsten drückt sich das sicherlich im Tanzen aus. Während des Ersten Weltkrieges gibt es ein Tanzverbot. Silvester 1918, 1919 wird es aufgehoben. Und Tanz wird zu einer Art Massenwahn. Immer wieder werden neue Tanzarten erfunden und wilde neue Tanzarten entwickelt und aufgeführt. Ausdruckstanz findet ein großes Publikum und mit der Zeit auch Nackttanz. Und eine Frau wird in dieser Stimmung zur Ikone. Sie heißt Anita Berber und ich habe sie schon erwähnt. Auch sie ist im Alcazar aufgetreten. In dem Varieté, in dem sich Margot und Marta 1932 kennenlernen. Anita Berber ist schon während des Ersten Weltkriegs zum Star der Berliner Bühnen geworden. Dann wird sie Mitglied des Nacktballetts von Sally de Reit. Und ich habe dir ein Bild von Anita Berber mitgebracht.
2: Von dem Nacktballett?
1: Ja.
2: Wirklich?
1: Mhm. Diese Sally de Reit baut ein Nacktballett aus. Eigentlich kommt die aus Reit bei Mönchengladbach. Kennst du vielleicht auch noch vom Braunkohlewiderstand. und haut aus diesem katholischen Örtchen ab nach Berlin, heiratet dann so einen Offizier und beginnt erst in deren Wohnung für Offiziersfreunde von ihrem Mann so Nackttanz darzubieten. Also, dass Frauen nackt tanzen, was da aber ein krasses Novum ist. Und weil das so ein krasser Erfolg ist, macht sie damit dann auch Reisen auf krasse Bühnen. Ja, und von Anita Berber habe ich dir ein Bild mitgebracht.
2: Oha. Da ist auf jeden Fall ein kleiner Nippelblitzer. Also, man sieht eine Person mit so einem, ja, sieht aus wie so ein Tuch, das sie um die Schultern gelegt hat. Und eine Brust ist bedeckt, aber die andere Brust schaut raus. Sie trägt auch eine Kette und schaut so, und ihre Nase ist so gen Himmel gerichtet. Und hat sie die Augen zu oder sie guckt in die Kamera? Sie guckt schon in die Kamera. Ich habe das Gefühl, sie guckt mich an, sehr herausfordernd. Und ihre Haare sehen auf jeden Fall sehr anders aus, als was wir vorher gesehen haben auf dem Bild, was so glatt runtergegelt war, sondern ganz im Gegenteil. Die stehen so in alle Richtungen. Sie wirkt auf jeden Fall sehr ungestüm und wild auf dem Bild.
1: Mhm. Ja, und Anita zieht sich nicht nur auf der Bühne immer mehr aus. Sie ist auch eine der ersten Frauen, die beginnt, Smoking zu tragen. Und tausende Frauen machen es ihr nach. Und nicht nur den Smoking. Als Anita anfängt, ein Monokel zu tragen, wird auch das zum Trend. Weit über die lesbische Szene hinaus wird dieser Frauentyp zum Ideal. Smoking, Bubikopf, Korsettfreie Kleidung, das ist der Trend der 20er Jahre. Der neue Frauentyp gilt als elegant. Er steht für Autonomie und für Konsum.
2: Warum für Konsum? Konsum wovon?
1: Von schicker, teurer Kleidung. Sind ja auch dann immer so große Modehersteller, die diese Kleidung herausbringen. Und ja, im Idealfall hat diese neue Frau dann auch ihr eigenes Auto, mit dem sie vorfährt und so weiter.
2: Aha, okay. Girlboss-Feminismus der 20er Jahre?
1: Ja, voll. Aber auch dieser Girlboss-Feminismus bricht mit den alten Frauenidealen und zwar ganz schön radikal. Und Anita bricht mit einer einzigartigen Rasanz mit jeder preußischen Tugend. Zu ihren Auftritten kommt sie oft unpünktlich. Oder sie ist von Cognac, Morphium und Kokain so benebelt, dass sie nicht tanzen kann. Ihr Tanzstil ist eigenwillig, besonders und neu. Und Anita braucht immer Geld, sie lebt verschwenderisch. Und obwohl sie ein Star ist, ist es gar nicht so einfach, mit den Auftritten viel Geld zu verdienen. Die teuren Kostüme müssen die Künstlerin selbst zahlen. Und so ist Anita auch Sexarbeiterin. Wenn jemand sie auf der Straße anspricht und ihr Allüren macht, dann sagt sie einfach 200 Mark. Und wenn die Person bereit ist, ihr die zu geben, dann haben sie Sex. Außerdem nimmt sie alle Auftritte an, die ihr angeboten werden. Und so tanzt sie immer wieder in der Wilden Maus. Das ist ein verruchter Club, hier trifft sich die Unterwelt, viele tragen Masken, um nicht erkannt zu werden. Anita tanzt hier schon um 1919. Und manchmal rastet sie dabei aus, weil die Männer sich einfach nicht für ihren Tanz interessieren. Für den Tanz, den sie mit den Mädchen stundenlang eintrainiert hat. In ihren Tänzen behandelt sie schwere Themen wie Tod, Schwangerschaft und Verlust. Aber die Männer, die wollen nur sehen, ob sie sich ganz auszieht und auf ihre Ärsche schauen. Und immer wieder passiert es, dass Anita sie während einer Nummer anschreit, Champagnerflaschen nach ihnen wirft. Und schließlich verlässt sie auch ihren Mann, einen Leutnant, und zwar für eine Frau namens Susi Wanowski. Und die ist in der lesbischen Subkultur allen bekannt, denn Susi ist Barbetreiberin. Ihre Bars sind lesbische Treffpunkte und nach literarischen Vorbildern benannt. Die eine heißt Ariane, nach dem Roman Ariane, ein russisches Mädchen, in dem es um eine junge, emanzipierte Frau geht, die sich ihr Studium von einem Mann finanzieren lässt und dafür unverbindlichen Sex mit ihm hat. Die andere Bar heißt La Garçon.
2: Ah, das ist ja lustig. Ja, also von Le Garçon, der Junge.
1: Jüngling oder Junge, ja.
2: Und La Garçon ist dann die Verweiblichung, also sowas wie die Jüngin oder die, also wie Männin, die Jüngin.
1: Genau, und das wird auch auf Deutsch eine Selbstbezeichnung für lesbische Frauen in der Zeit.
2: Jüngin?
1: Jüngin, ja.
2: Witzig.
1: Also auf Französisch, das wird quasi eingedeutscht. Nicht Jüngin, sondern
2: La Garçon.
1: La Garçon, ja.
2: Witzig, okay.
1: Und es gibt aber eben auch einen Roman, der so heißt, der auch über so eine junge Frau geht, die aus Rollenmustern ausbricht. Und diese beiden Bars sind nur zwei von vielen Treffpunkten der lesbischen Szene. Über 50 von denen gibt es in den 20ern. Und Anita Berber ist jetzt in vielen von diesen Bars zu Besuch und sie wird zum Star der Abende. Der wichtigste Club ist der Damenclub Violetta. Der wird betrieben von Lotte Harm. Die habe ich auch schon mal in der Folge erwähnt über Toni Ebel und Charlotte Schallack. Vielleicht erinnerst du dich, wenn ich dir nochmal ein Foto von ihr zeige.
2: Ah ja, na klar. Ich erinnere mich an das Foto. Also da ist eine Person mit kurzen Haaren. Die Person wirkt eher burschikos und hat so einen Anzug an mit Fliege. Sehr adrett gekleidet.
1: Mhm.
2: Und ich glaube aber schon auch Lippenstift.
1: Ja, schwer ein bisschen zu sagen, aber sieht schon so aus, ja.
2: Ja.
1: Ja, der Name Violetta ist eine Anspielung auf die Farbe Violett. Lila gilt als die Erkennungsfarbe von Homosexuellen. Der Damenclub Violetta hat feste Mitglieder und eine Zeitschrift. Und für die Mitglieder werden dann Veranstaltungen organisiert. Es gibt zum Beispiel Bälle und einer von diesen Bällen heißt die Lila Nacht. Da regnet es nicht nur Bonbons, es gibt auch alle möglichen Überraschungen. Wenn du den Ball betrittst, dann bekommst du eine gut sichtbare Nummer. An die Nummer können dann andere Frauen Briefe schreiben. Die Karten dafür werden umsonst verteilt. Um Mitternacht wird dann auf der Bühne die Saalpost überbracht. Und dabei wird viel gekreischt und gejubelt. Aber es gibt auch andere spielerische Wege, um es leichter zu machen, einander kennenzulernen. Und von einem davon will ich dich jetzt vorlesen lassen. Das ist tatsächlich eine zeitgenössische Beschreibung.
2: Ah, okay. Die Kapelle intoniert und die fesche junge Leiterin im Smoking fordert zur Gesellschaftstyrolienne auf. Sitzen bleiben wird nicht geduldet. Jede muss antreten. Nach wenigen Tanzschritten heißt es, die Partnerin wechseln, bis endlich wieder das erste Paar sich durch die lange Reihe hindurch zusammenfindet. So ist jeder der Damen Gelegenheit gegeben, miteinander bekannt zu werden und

dass alle gemeinsam ein Lied singen. Und zwar das Lila-Lied. Das habe ich dir auch schon mal gezeigt in der Folge zu Charlotte und Toni. Es ist die Hymne der Homosexuellen in der Weimarer Republik. Und ich habe es nochmal mitgebracht.

0: Geil.
1: Ja, die Lila Nacht ist aber nur eines von vielen Formaten, die vom Damenclub Violetta angeboten werden. Es gibt zum Beispiel auch Matrosenfeste und bei denen kann man damit angeben, dass man besonders gut im Tauziehen ist. Und es gibt auch Transvestitenbälle. Und insgesamt scheint die lesbische Subkultur ziemlich transinklusiv gewesen zu sein, wenn man das so mit den heutigen Worten beschreiben würde. Auch in den Zeitschriften der lesbischen Subkultur finden sich immer Artikel über und von Transmenschen. Aber man kann es auch nicht so ganz mit den heutigen Begriffen beschreiben, weil damals auch viele lesbische Frauen sich gar nicht unbedingt als Frauen verstehen, sondern als drittes Geschlecht. Und das geht eben auch auf Magnus Hirschfeld zurück, den Sexualforscher aus den 20ern und von davor. Man kann irgendwie keine Folge über diese Zeit und Lesben und Schwule oder Transmenschen machen, ohne nochmal Magnus Hirschfeld zu erwähnen. Und nach seiner Theorie ist Begehren eben ein Merkmal, um Männlichkeit oder Weiblichkeit zu definieren. Für ihn findet es auf einer Skala sozusagen statt. Und ja, dadurch ist quasi auch das Begehren, wenn das quasi auf eine bestimmte Art und Weise ist, dann ist man damit eher sowas wie ein drittes Geschlecht.
0: Ja, krass. Ja, wir haben ja schon mal über Hirschfeld gesprochen und was du jetzt so beschrieben hast, da zeigt ja auch, dass er teils auch sehr irgendwie progressive Theorien vertreten hat. Aber ich bin auch letztens drauf gestoßen, es war mir bisher auch noch gar nicht klar, dass Magnus Hirschfeld auch so rassistische Theorien von Eugenik und so vertreten hat. Das fand ich jetzt nochmal wichtig dazu zu sagen, wenn wir über ihn reden, dass das auf jeden Fall ist nicht alles unterstützenswert und gut, was er da so gemacht hat. Und das wäre auch nochmal eine eigene kritischere Betrachtung wert, war mir jetzt wichtig nochmal dazu zu sagen.
1: Ja, die ganze Sexualreformbewegung hat ein riesiges Problem mit Eugenik in den 20ern. Und leider ja wirklich auch viele Sozialisten und Sozialistinnen. Also eugenisch eingestellt zu sein, war sozusagen en vogue unter den Progressiven damals, ja. Ja, Violetta ist nicht der einzige Damenclub, den es gibt. Es gibt zum Beispiel auch noch das Montbijou im Westen Berlins. Und das ist ein exklusiver Club. Dort verkehren nur die besseren Kreise, Künstlerinnen und Wissenschaftlerinnen. Und es ist nicht einfach, da reinzukommen. Und die Devise ist, dass nichts, was drinnen passiert, nach draußen getragen wird. Ganz anders ist das im Topkeller. Da geht es eher derb zu. Hier trifft sich auch die Arbeiterklasse. Und nicht nur Frauen haben Zutritt, auch Männer zählen zu den Besuchern. Das hat vor allem damit zu tun, dass die Wirtin schließlich auch von etwas leben muss und Männer als die besseren Trinker gelten. Wahrscheinlich haben sie einfach mehr Geld, was sie versaufen können. Im Topkeller wird zum Beispiel die schönste Damenwade ausgezeichnet.
0: Und die schönste Damenwade?
1: Ja. Und auch davon würde ich dich bitten, was vorzulesen.
0: Wer einmal die Preiskrönung der schönsten Damenwaden miterlebt hat, wird diesen Abend schwerlich so bald vergessen. Beine um Beine in Seidenstrümpfen und manchmal in der Tat hübsch in der Form, streckten sich bis weit übers Knie durch je zwei Löcher eines Vorhanges, hinter dem die Preiskonkurrentinnen, jedes Mal fünf an der Zahl, verborgen sitzen. Witzig, okay, die haben wirklich das Bein in so einen Vorhang gesteckt.
1: Ja.
0: Funny. Ich stehe ja Schönheitswettbewerben sehr kritisch gegenüber, muss ich sagen.
1: Das kann ich verstehen, ja.
0: Das finde ich nur auf ironische Weise vertretbar und wenn es nicht wirklich um was geht.
1: Klingt auch eher ironisch. Andererseits haben wir gehört, dass da auch viele Männer im

0: Publikum sind und so. Also ja. Auf jeden Fall ist es Ehrensache, bei der Abstimmung heiß und leidenschaftlich zu streiten. So, als würde es sich um eine Präsidentenwahl handeln.
1: Okay, das ist ja auch wieder witzig.
0: Die Taverne wiederum liegt in einer düsteren Seitenstraße vom Alexanderplatz, der damals eine ewige Baustelle ist. Die Tür ist verschlossen, man muss klopfen und eine Stimme antwortet: geschlossene Gesellschaft heute. Nicht jeder kommt rein. Mehrere Abende die Woche trifft sich der Damenclub Skorpion hier. Dumpfe Bierluft und Rauchschwaden empfangen dich, wenn du es durch die Tür schaffst. Grelle Jazzmusik schallt dir entgegen, gespielt von zwei Frauen in Smoking. Wer nur zechen will, bleibt im Vorraum. In den Saal, der dahinter liegt, dürfen nur Damen. Dort gibt es Separés, die wie kleine Boxen aussehen. Und in denen sitzen Pärchen oder auch mehrere Frauen und unterhalten sich, trinken Bier und rauchen. Es wird aber auch wild rumgeknutscht. Und es ist auch keine Seltenheit, dass es hier zu Streit kommt, bis hin zu Prügeleien. Auslöser ist oft Eifersucht. In der Taverne werden Maskenbälle veranstaltet, aber auch Bockbiertrubel oder Strandfeste. Oft taumeln die Letzten erst wieder auf die Straße, wenn die benachbarte Kirche schon die Frühglocken erklingen lässt. Und dann gibt es noch das Dorian Gray in der Bülowstraße. Sobald man reinkommt, entflieht man dem Grau des Alltags. Alles ist bunt und schillert. Es gibt chinesische Schirmchen und Seidenpapiergirlanden hängen an der Decke. Im Dorian Gray gibt es eine Damen- und eine Herrenetage und eine Wiener Küche. Es gibt Vorträge zu Themen wie Sadismus, Masochismus oder ist Transvestitismus eine Naturveranlagung? Wie in vielen anderen Etablissements gibt es hier also nicht nur Partys, sondern auch Vorträge, aber zum Beispiel auch die Treffen von Frauenskatrunden, Chören oder Wandervereinen. Und ich habe ja schon erzählt, dass es auch lesbische Zeitschriften gibt. Die erste und die bekannteste ist Die Freundin, das Wochenblatt für ideale Frauenfreundschaft. Und von der habe ich dir ein paar Titel mitgebracht.
1: Oh la la. Ja, auf dem Titel ist immer ein Bild und dann so ein paar Titel von den Artikeln, die wahrscheinlich dann drin stehen. Der Kampf der Transvestiten steht da zum Beispiel, Physiologie der Treue oder auch die Frau als Mann. Sehr spannend. Und die Bilder zeigen meistens, oder jetzt in den drei Covern, die du mir hier mitgebracht hast, sind da immer Personen drauf, die very gay aussehen und und einmal sogar eine barbusige Person, die sehr, ja, die in so einem sehr knappen Tanzoutfit mit mehr Schmuck als Kleidung auf jeden Fall bekleidet ist, ausgestattet ist. Sehr cool.
0: Ja, Nacktbilder gibt's tatsächlich sehr oft auf dem Titel. Ich habe dir jetzt nur eins mitgebracht. Aber es gibt auch echt welche, die so aussehen wie so Jugendstil-Gemälde oder so.
1: Ja, stimmt. Eins der, auf einem der Cover ist die Coverperson auch gezeichnet, ja. Das sind teils Fotos, teils Zeichnungen.
0: Und auf dem ist diese Headline: aus Liebe zur Freundin den Mann erschlagen. Hast du das gelesen?
1: Nein, habe ich nicht.
0: Das habe ich danach noch nachgelesen, worum es in dem Artikel ging. Da ging es um eine Frau, die zwangsverheiratet wurde von ihren Eltern in Brooklyn in den USA.
1: Oh, scheiße.
0: Und dann ihren Mann mit einem Hammer erschlagen hat,
1: scheiße,
0: weil sie nicht mit dem zusammenleben wollte. Und der Ton war aber total interessant, weil schon so war, warum wird denn jetzt die Frau, die ihren Mann umgebracht hat, bestraft und nicht die Eltern, die sie gezwungen haben, den zu heiraten?
1: Kann man sich gar nicht vorstellen, was da noch an Gewalt dann stattgefunden hat in so einer Zwangsehe.
0: Ja, genau. Und sie hatte halt eigentlich eine Freundin und deswegen wollte sie auch auf keinen Fall den heiraten.
1: Ja.
0: Aber trotzdem irgendwie interessante Headline: aus Liebe zur Freundin den Mann erschlagen.
1: Ja.
0: Ja, und in der Freundin gibt es eben Artikel zu allen möglichen Themen, wie zum Beispiel der Artikel, von dem ich dir gerade erzählt habe, aber auch immer Leserinnenbriefe, Kontaktanzeigen und eben Werbeanzeigen für Clubs, Bars und Tanzstilen, aber auch für andere Sachen. Und außerdem gibt es immer Belletristik, also Kurzgeschichten, Erzählungen oder Fortsetzungsromane. Und das ist total interessant, weil es wahrscheinlich zum ersten Mal ist, dass lesbische Frauen für lesbische Frauen über lesbische Frauen schreiben in einem großen Ausmaß und auch mit einer Öffentlichkeit. Die Geschichten sind aber wirklich hoffnungslos kitschig. Meistens handeln sie davon, die große Liebe kennenzulernen und für immer bei ihr zu bleiben. Seltener geht es auch um kurze Affären, bei denen nur das Begehren im Mittelpunkt steht. Eine von diesen Geschichten beschreibt, wie die Heldin Genoveva einen Ball im Dorian Gray besucht. Spoiler, sie wird sich dort unsterblich in Gertrud, genannt Gerd, verlieben. Aber uns geht es erstmal um die Beschreibung des Dorian Gray und das würde ich dich auch noch bitten vorzulesen. Ah, und vielleicht ein Begriff, Larven ist anscheinend eine alte Bezeichnung für Masken.
1: Larven?
0: Mhm.
1: Also wie?
0: Wie die Larve.
1: Mhm, okay. Das ist irgendwie witzig, weil es gibt ja auch LARPen heutzutage, Live-Action-Roleplay,
0: da
1: tragen Leute ja auch Masken.
0: Wow.
1: Als sie gegen Abend, ermüdet von der anstrengenden Berufsarbeit des Tages, ihrem einsamen Heim zuschritt, stockte ihr Fuß jäh vor der Litfaßsäule. Maskenball im Café Dorian Gray leuchtete es ihr auch von dort in großen roten Lettern entgegen und zuckte wie ein elektrischer Schlag durch ihren Körper. »Also muss es wohl sein«, dachte sie. »Es muss sein, ich fühle es. Irgendjemand ruft mich. Noch weiß ich nicht wer, aber ich muss antworten, ich muss.« Sie warf ein blassgrünes, schmiegsames Kleid über, das sie besonders liebte, und kaufte sich unterwegs eine Augenmaske. Wenn nicht Maskenzwang vorgeschrieben gewesen wäre, hätte sie auch das nicht getan, denn wer kannte sie in diesem entlegenen Lokal, das sie zum ersten Mal betrat und dessen Besucher sie nie gesehen hatte? Eine energische Pförtnerin, die schlagfertig und humorvoll der zudringlichen Herrenwelt den Eingang verwehrte, empfing sie. In den zwei kleinen gemütlichen Stuben des altfränkisch anheimelnden Cafés grüßten sie schelmische Augen hinter Larven. Lachen, Gläserklang scholl ihr entgegen. In lauschigen Ecken wurden verstohlen Küsse getauscht. Oh, wie toll.
0: Mhm.
1: Ach, witzig, wie die Person an der Tür, die Türsteherin, so beschrieben wurde. Ich habe sofort eine Erinnerung bekommen.
0: Ja, geil.
1: Ich glaube, das war vor ein oder zwei Jahren, auch im Juni während Pride. Oder ach, es war auf jeden Fall der Tag des CSD.
0: Mhm.
1: Und wir wollten abends noch auf eine Party, sind gerade durch an der Türsteherin vorbei, die total nett war zu uns. Und hinter uns waren so zwei Dudes. Ja. Und dann habe ich noch mitbekommen, wie die Türsteherin mit denen halt geredet hat. Und die hat halt gefragt, wisst ihr, was hier heute für eine Veranstaltung ist? Und dann waren die so, nee, ehrlich gesagt, wir sind gerade einfach nur vorbeigelaufen. Und also wir waren so auf der Suche, wo noch was geht und sind jetzt halt hier vorbeigelaufen. Und dann war sie so, ja, es ist heute wegen CSD. Wisst ihr, was CSD ist? Ja, da feiern dann so Schwule und Lesben und so. Ja, genau, okay. Und jetzt erklärt mir mal, was Konsens ist. Und die zwei Boys konnten dann nicht erklären, was Konsens ist. Und dann hat die Tischlerin zu ihnen gesagt, ja, ist das heute nicht die richtige Veranstaltung für euch. So geil, habe ich aber auch noch nie erlebt. Und finde ich wirklich eine hervorragende Frage.
0: Das ist wirklich eine sehr gute Frage am Einlass.
1: Ja. Ich dachte mir dann auch, mein Gott, also ne, es sollen ja auch Leute, die noch von sich denken, dass sie hetero sind, auch gerne zu so Partys kommen. Es kann ja auch immer sein, dass sie sich gerade noch selber kennenlernen oder so. Aber diese Konsensfrage fand ich dann wirklich sehr passend, um hier abzuwehren. Und ich meine, gut, wenn das jetzt eine Lesbenparty ist, dann ist auch in Ordnung, allen Herren den Einlass zu verwehren.
0: Voll. Das fand ich nämlich auch total interessant, dass es damals schon ein Problem ist, dass Hetero-Männer auf so Lesbenpartys gehen, um sich aufzugeilen eigentlich.
1: Ja.
0: Und das auch immer wieder so verhandelt wird, dieses Problem. Und sollte man überhaupt in irgendwelche Etablissements gehen, die auch offen sind für Männer und so weiter.
1: Ja.
0: Ja, und es ist auch interessant, weil es in der lesbischen Subkultur ein anderes Verhältnis zu Männlichkeit gibt als zu Männern. Also Männlichkeit wird schon irgendwie idealisiert. Also habe ich ja schon erzählt, dass so männlich assoziierte Kleidung total on vogue ist. aber auch so männlich konnotierte Werte wie Autonomie. Wobei gleichzeitig mit so einem sehr romantischen Bild von Liebe, hat man ja auch schon in der Kurzgeschichte total gehört. Und gleichzeitig wird aber den konkreten Männern eher mit Ekel oder Abscheu begegnet. Das zeigt sich zum Beispiel in diesen Leserinnen-Diskussionen in einer anderen lesbischen Zeitschrift, der Frauenliebe. Dort wird 1928 über 8 Ausgaben eine hitzige Diskussion geführt. Und zwar zu der Frage, ist es in Ordnung, mit einer Frau zusammen zu sein, die gleichzeitig mit einem Mann zusammen ist, vielleicht sogar verheiratet?
1: Und?
0: Es ist eine Diskussion, es gibt unterschiedliche Stimmen da drin, aber der Tenor ist einfach schon sehr gegen Männer und auch dagegen, mit Frauen zusammen zu sein, die auch mit Männern zusammen sind.
1: Die Bifeindlichkeit war damals schon ein Ding.
0: War sie wirklich, ja. Leserinnen schreiben dazu Kommentare wie: Dem wahren Charakter einer wahrhaft lesbischen Frau entspricht es, ihr Geliebtes nicht dem Mann zu überlassen. Oder dass Frauen, Zitat, beim Manne nicht die volle Befriedigung finden, weil ja der Mann bekanntlich Egoist ist und nicht danach fragt, ob auch der andere Teil zu seinem Recht kommt und die sich deshalb eine Freundin suchen. Zitat Ende.
1: Naja, würde ich jetzt nicht so mitgehen, aber ich bin ja auch bi.
0: Aber schon interessante Beobachtung, dass Männer beim Sex vor allem darauf achten, selbst Lust zu haben.
1: Ja, ich würde sagen, als strukturelles Problem existiert es ja auf jeden Fall. Ich verstehe schon, wie die drauf kommen und würde auch mit der strukturellen Kritik schon mitgehen.
0: Und finde es eine interessante Kritik für die Zeit, ne? Also für die 20er, weil danach gibt es ja dann auch feministische Theorie, die das so einordnet, dass quasi das Problem bei männlichem Begehren ist, dass es um die eigene Lustbefriedigung geht und dass dafür auch über die Bedürfnisse der anderen Person hinweggegangen wird. Und das finde ich irgendwie total interessant, dass es so am Rande eigentlich da auch schon festgestellt wird in diesen lesbischen Zeitschriften.
1: Voll, ja. Mein Widerspruch kommt eher daher, dass das so in der Natur der Männer liegt und unveränderlich sei.
0: Das also stimmt, ja. So
1: Männer
0: das
1: sind
0: da
1: auch Menschen und können sich als solche ja auch verändern. Und ich kenne auch Männer, die diesen Prozess machen und da auch schon weit sind. Und genau, deshalb glaube ich, gehe ich mit dieser Absolutheit von, wenn bisexuelle Frauen aber auch mit Männern was haben, dann darf man nicht mit denen, darf man als gute Lesbe nicht mit denen auch was haben. Also dem würde ich natürlich vehement widersprechen. Und es kommt dann auf das Individuum auch an und ob der Mann bereit ist, da einen Prozess zu machen und wie weit er auch schon in diesem Prozess dann ist, sich zu verändern.
0: Ja. Ein anderes Zitat ist: Jede Bewegung, jede Handlung eines Mannes wirkt störend auf unser Innenleben und flößt uns Ekel und Abscheu ein vor dem Mann. Ja, und wie du schon gesagt hast, diese Handlung führt oft zu einer Abwehr gegenüber von bisexuellen Frauen und die werden auch oft als Pseudo-Homosexuelle betrachtet. Und man muss ja auch sehen, dass viele Frauen in der Zeit auch einfach lesbisch sind, aber trotzdem in Ehen mit Männern festhängen, wirtschaftlich abhängig sind und auch so dann nicht so schnell rauskommen.
1: Ich fühle mich auf jeden Fall persönlich beleidigt und würde sehr gerne auch an dieser Leserbriefdiskussion teilnehmen.
0: Es gibt bestimmt heute noch ähnliche Diskussionen,
1: oder? In Kommentarspalten,
0: oder?
1: Kannst
0: ja, auf du dich
1: jeden Fall
0: mit einmischen?
1: Gar keinen Bock. Ich habe ja meinen Podcast, da kann ich einfach meine Meinung sagen. Und
0: ja, schwule Männer haben in der lesbischen Szene eine andere Stellung als Heteromänner. Sie sind immer wieder in die Damenclubs eingeladen, zum Beispiel um Vorträge zu halten. Und im Bund für Menschenrechte setzen sich lesbische Frauen und schwule Männer zusammen für die Akzeptanz von Homosexuellen ein. In diesem Bund für Menschenrechte sind hier 48.000 Menschen organisiert. Es ist die wahrscheinlich größte Massenorganisation für Homosexuelle, die es je in Deutschland gegeben hat. Aber man muss schon sagen, dass die Arbeit von der Organisation sich vor allem auf die Anliegen schwuler Männer konzentriert. Und es sind auch vor allem Männer in prominenten Positionen. Das liegt aber auch daran, dass es dem Bund für Menschenrechte ja vor allem um die Abschaffung von Paragraph 175 geht. Und der gilt eben nur für sexuelle Handlungen zwischen Männern. Auch wenn immer wieder gefordert wird, diesen Paragraphen auch auf Frauen auszuweiten, passiert das in der Weimarer Zeit nicht und auch nicht im Nationalsozialismus, zumindest in Deutschland nicht. In Österreich sind auch sexuelle Handlungen zwischen Frauen verboten. Ja, und wie gesagt, versucht der Bund für Menschenrechte und als prominenteste Person da drin auch Magnus Hirschfeld Argumente zu finden dafür, Homosexualität zu akzeptieren. Und ich habe dir einen von diesen zeitgenössischen Texten von Magnus Hirschfeld mitgebracht und würde dich nochmal bitten, den vorzulesen. Obwohl es natürlich absurd ist, überhaupt auf dieser Ebene quasi darüber zu diskutieren, aber ich fand es trotzdem schön argumentiert für die Zeit.
1: Sobald man anerkennt, dass nicht die Fortpflanzung der ausschließliche Zweck der Liebe ist, verliert die unter dieser Voraussetzung so rätselhafte Erscheinung der Homosexualität ein gutes Stück des Rätselhaften. Und in noch höherem Grade, wenn man zugibt, dass die Liebe auch produktiv ist, wenn ihr kein neues Lebewesen entsprießt, dass auch eine geistige Befruchtung existiert und der Wert eines Menschen von den Werten abhängt, die er erzeugt, gleich viel, ob diese materieller oder spiritueller Art sind. Dient die Liebe vornehmlich dazu, das eigene Glück und das andere zu vermehren, so ist nicht einzusehen, weshalb sie sich nicht auch auf Personen von demselben Geschlecht erstrecken sollte. Genau dieses Argument habe ich in meinen Teenage-Jahren auf jeden Fall auch schon gebracht und immer noch bringen müssen.
0: Krass. Ja gut, dann war es ja doch sehr passend, das nochmal vorzulesen.
1: Ja, ich habe dann immer gesagt, dass also dann müsste man ja quasi nach der Menopause würden Frauen dann auch überhaupt keine Lust mehr auf Sex haben, ne? Weil so biologisch argumentiert wird, dass der Zweck von Sex doch einfach eigentlich nur die Fortpflanzung sei und deshalb nur Heterosex natürlich sei, dann wird es ja auch keinen Sinn machen, dass Frauen immer noch Lust empfinden nach der Menopause.
0: Voll, und das ist auch total gut, weil es quasi allen Leuten, die auch einfach verhüten, also Sex haben und verhüten in nicht gleichgeschlechtlichen Sex, zeigt, dass sie nach dieser dummen, homofeindlichen Argumentation genauso betroffen wäre und ihre Liebe genauso falsch und unnatürlich wäre. Also.
1: Ja, voll.
0: Weibliche Homosexualität ist, wie gesagt, nicht strafbar, aber natürlich trotzdem doll stigmatisiert. Und ich habe zum Beispiel auch in diesen Interviews, die dann in den 70ern von Ilse Kukula geführt wurden, immer wieder von Frauen gelesen, die sich gar nicht in diese Lesbenclubs getraut haben, weil sie Angst hatten, sonst zum Beispiel auf der Arbeit wiedererkannt zu werden und ihre Jobs zu verlieren oder so. Und Frauen haben viel größere wirtschaftliche Probleme als Männer. Für Männer ist es viel leichter, Arbeit zu finden und sie verdienen auch deutlich besser. Das heißt, dass eigentlich Frauen in wirtschaftliche Abhängigkeit zu Männern gedrängt werden und es eben schwierig ist, zum Beispiel als zwei Frauen zusammenzuwohnen. Die wirtschaftliche Situation ist schon zu Beginn der 20er hart für lesbische Frauen. Aber als Ende der 20er die Wirtschaft crasht, da wird es noch viel schlimmer. Ich habe ja jetzt viel von den Vergnügungen in diesen Clubs erzählt. Aber in diesen Interviews aus den 70ern wird auch immer wieder beschrieben, wie wenig Platz dieser Prunk und das Vergnügen im Leben von armen lesbischen Frauen hatte. Eine Frau erzählt da drin zum Beispiel, wie sie und ihre Freundin Ende der 20er nach Berlin ziehen. Und wie schlimm das ist. Die beiden haben keine feste Wohnung und anfangs eben gar kein Einkommen. Sie kommen erst in einer Gartenlaube unter und fahren immer wieder ohne Ticket mit der S-Bahn nach Berlin rein, halten sich bereit, aus der Bahn zu springen, wenn der Schaffner kommt. Dann essen sie für 20 Pfennig in der Wohlfahrtsküche. Arbeit finden sie nur, weil der Vater der Freundin ihnen was vermittelt. Malerarbeiten, krasse Schufterei. Dann können sie in eine eigene kleine Wohnung ziehen mit einem Zimmer und das ist für sie Luxus. Aber es gibt Bettwanzen, wie fast überall in Berlin damals. Erst jetzt ist daran zu denken, ausgehen zu können, ab und zu mal tanzen zu gehen. So oft es geht, kaufen die beiden sich auch die Zeitschrift, die Freundin. Aber meistens ist auch die zu teuer. Einmal geht die Frau, die interviewt wird, zum Weihnachtsball eines Vereins für lesbische Frauen. Sie wird dort auch angesprochen, aber sie ist sehr zurückhaltend. Sie traut sich nicht so richtig, Beziehungen aufzubauen, weil sie weiß, noch einmal ausgehen wird sie sich eh nicht leisten können. Und ich habe dir noch ein Zitat mitgebracht aus dem Interview, was das ziemlich deutlich nochmal auf den Punkt bringt.
1: Du glaubst ja nicht, wie knapp die Kasse war. Ich fühlte mich oft gar nicht mehr zur Menschheit zugehörig. Und doch, es ging Millionen so wie uns. 7 Millionen Arbeitslose gab es. Jeder Groschen war berechnet. Wie verzweifelt, wie sinnlos, wie mutterlos war ich oft. Einmal sowieso diskriminiert als Homosexuelle, zum anderen ohne Arbeit, ohne Einkommen fürs Nötigste, dazu mit Frau. Mit dem Kopf gegen die Wand rennen, danach war mir oft zumute.
0: Ja, und auch das Leben als Tänzerin ist viel härter, als die schillernde Fassade es ahnen lässt. Zum Beispiel beschreibt ein Showgirl namens Brigitte B. ihren Alltag so. Morgens früh geht sie zum Turnen, dann massiert sie sich selbst, um 22:30 beginnen die Proben und dann probt sie immer weiter bis zum Auftritt, spät in der Nacht. Sie sagt darüber, es muss ein für alle Male gesagt werden, auch wir arbeiten für unser Geld, wie andere, und sind viel zu müde, als dass wir Sinn für Aventuren hätten. Es ist der Ernst des Lebens, auf unsere Fasson.
1: Aventuren? Für, wie Adventure?
0: So, ja, ich habe es auch nachgeguckt. Es sind so Abenteurereien, aber es ist oft mit so Liebesaffären verbunden. Genau. Ah. Und es wahrscheinlich eine Erwiderung dafür, dass man die ganze Zeit als Tänzerin angemacht wird und alle denken, die ist ja Tänzerin, die steht nur abends auf der Bühne und hat sonst ganz viel Zeit für Liebesabenteuer. Und sie ist so, nee, Mann, I'm working hard for my money. Ich habe keine Zeit für dich. Ja, und so oder so ähnlich muss auch der Alltag von Martha und Margot aussehen. Nachdem sie sich im Alcazar auf der Reeperbahn kennenlernen, treten sie oft zusammen auf. Sie nennen sich, wie ich am Anfang schon gesagt habe, Peter und Pepita. Aber nicht mal ein Jahr, nachdem sie sich kennengelernt haben, ist es schlagartig vorbei mit dem schillernden lesbischen Leben. Die Nazis kommen an die Macht und die Damenclubs und Tanzdielen werden geschlossen. Die Zeitschriften werden eingestellt. Berlin ist also ganz anders als noch 5 Jahre zuvor, als Martha 1937 von Hamburg dorthin zieht. Sie zieht zu Margot. Die beiden wohnen bei Margots Schwester Charlotte in einer Zwei-Zimmer-Wohnung. Margot wohnt schon seit 1933 in Berlin. In den ersten Jahren zieht sie dauernd um. Warum genau, das wissen wir nicht. Was wir zu wissen scheinen, das wissen wir aus den Polizeiakten. Denn Margot wird 1933 zum ersten Mal verhaftet. Sie wird zu 2 Tagen Haft verurteilt. Der Vorwurf? Anlocken von Männern zum Geschlechtsverkehr. Die Nazis verschärfen den Paragraphen, der Sexarbeiterinnen kriminalisiert, schon 1933. In diesem Paragraphen heißt es jetzt, Zitat, mit Haft wird bestraft, wer öffentlich in auffälliger Weise oder in einer Weise, die geeignet ist, Einzelne oder die Allgemeinheit zu belästigen, zur Unzucht auffordert oder sich dazu anbietet. Diese Formulierung ist sehr offen. Das bedeutet, dass es der Willkür der Polizei überlassen ist, was eine Weise ist, die geeignet ist, Einzelne oder die Allgemeinheit zu belästigen. Polizisten dürfen jetzt sogar sogenannte Schutzhaft anordnen. Das heißt, sie dürfen vermeintliche Sexarbeiterinnen ohne Zeugen oder Gerichtsurteile einsperren, oft auch ins KZ. Und auch Margot ist in den 30ern von dieser Schutzhaft betroffen und ist deswegen im Gefängnis. Wir wissen also nicht genau, ob Margot wirklich Sex verkauft hat oder nicht. Auch wenn sie später aussagen wird, dass sie das gemacht hat, kann man ja auch diese Aussagen nicht ganz für bare Münze nehmen, weil sie die natürlich unter Druck gemacht hat.
1: Ja.
0: Wir wissen aber schon, dass es ab 1933 für sie als Jüdin wahrscheinlich nicht so einfach war, gut bezahlte Engagements als Tänzerin zu bekommen. Und sie wird dann ab 1933 als Prostituierte in der Polizeiakte geführt. Diese Kartei kann von allen Polizeistellen eingesehen werden. Das heißt, immer wenn sie aus welchen Gründen auch immer auffällig wird, sieht die Polizei sofort, dass sie als Prostituierte gehandelt wird. Und Margot wird in den folgenden Jahren immer wieder verhaftet und zu kleinen Haftstrafen verurteilt. Es kann also sein, dass sie deshalb so viel umzieht, dass sie aus den Wohnungen fliegt, in denen sie zur Untermiete wohnt, weil sie entweder Sexarbeit verrichtet oder weil sie dessen verdächtigt wird. Trotzdem scheint Margot aber gut zu verdienen. Sie gibt später an, dass sie in der Zeit 800 bis 1000 Reichsmark im Monat verdient. Und sie hat schönen Schmuck und Pelze. Und sie fährt einen roten Opel Cabrio. Doch ab 1938 muss sie den roten Opel mit einer Judennummer versehen, einem extra Kennzeichen für jüdische Menschen. Dann wird allen jüdischen Menschen die Fahrerlaubnis und die Kfz-Zulassung aberkannt. Im selben Jahr, 1938, ziehen Margot und Martha bei Margots Schwester aus. Sie finden eine gemeinsame Wohnung, einen Raum nur für sie, in einer Pension für Juden. Sie haben dort einen kleinen Hund, der Fuschi heißt. Haben sie, trotz der Verfolgung und Angst, einen gemeinsamen Alltag? Fühlen sie sich wohl und sicher, zumindest wenn sie zusammen in ihrem Zuhause sind? Wir wissen es nicht. Es gibt aber zwei Fotos, die das vielleicht erahnen lassen. Und die habe ich dir auch noch mitgebracht.
1: Wow, auf dem einen Foto steht
0: Martha.
1: Martha auf dem Balkon in so einem Nadelstreifen-Pyjama.
0: Und sieht irgendwie total hot aus auch, oder?
1: Ich wollte gerade sagen, es gibt mir so ein bisschen Opi-Vibes, aber...
0: Ich finde es interessant, weil es so einerseits irgendwie hot aussieht und andererseits voll so ein Zuhausegefühl ausstrahlt. Irgendwie beides gleichzeitig, finde ich.
1: Ja, ich weiß nicht, ob ich das Foto hot gefunden hätte, wenn ich nicht die ganze Backstory noch dazu hätte.
0: Ja, das kann sein, ja.
1: Also auf dem anderen Foto ist der hotte Vibe für mich noch präsenter. Da sind die beiden drauf mit ihrem Hundi, das die eine so in die Kamera hält. Und ja, sehen einfach aus wie ein nettes Pärchen. Ja, krasse historische Dokumente. Das ist in deren Wohnung.
0: Es wird vermutet, dass es in dieser Pension für Juden ist, aber so ganz genau weiß man es auch nicht. Ja, und Martha bringt Anfang 1938 eine Tochter zur Welt. Die nennt sie Margot Beate, also nach ihrer Mutter Beate und nach Margot. Doch das Baby stirbt nach 13 Monaten. Und wir wissen nicht warum, genauso wenig wie wir wissen, unter welchen Umständen und von wem Martha schwanger wird.
1: Krass.
0: Ja. Die Werbekarten für ihre Auftritte beginnen die beiden auch auf Englisch zu drucken. Denn ihnen wird klar, sie müssen raus aus Deutschland. Auch Margots beide Schwestern versuchen zu fliehen und schaffen es schließlich nach Großbritannien. Und Margot, die bemüht sich um Arbeit im Ausland. Und sie bekommt schließlich auch einen 12-monatigen Vertrag als Solotänzerin in Zürich. Schon im Jahr zuvor hatte sie begonnen, internationale Tänze einzustudieren, um die Möglichkeit zu haben, ins Ausland zu gehen. Doch ihr Einreiseantrag wird abgelehnt. Mit der Begründung, es drohe eine Überfremdung in der Schweiz. Und mit der Bedrohung, die Weiterreise ist nicht gesichert.
1: Also von der Schweiz wird es abgelehnt?
0: Ja. Im Januar 1939 wird auch Martha wegen sogenannter Unzucht festgenommen und zu 3 Tagen sogenannter Sittenstrafe verurteilt. In dem Verhör gesteht auch sie, dass sie ihren Lebensunterhalt mit Sexarbeit bestreitet. Und im Herbst desselben Jahres gehen die Repressionen weiter. Jemand denunziert die beiden Frauen, meldet sie bei der Polizei, weil sie als 2 Frauen zusammenleben, obwohl lesbisch sein eigentlich ja gar kein Straftatbestand ist. Margot und Martha werden von der Gestapo verhaftet und verhört. Margot wird antifaschistische Hetze vorgeworfen und Martha, dass sie als Arierin zu Unrecht bei Juden wohne und judenfreundlich eingestellt sei. Martha wird für 2 Monate inhaftiert. Vor ihrer Freilassung fügen die Beamten in ihre Akte ein rotes J hinzu. Martha ist gezwungen, sich danach ein anderes Zimmer zu suchen, nicht weiter in der Pension für Juden zu leben. Aber sie nimmt Margot einfach mit in das neue Zimmer. Doch dort werden sie im Sommer 1941 wieder denunziert. Ein Nachbar meldet der Gestapo, dass die Arierin Martha Halusa eine Jüdin in ihrem Zimmer beherberge. Sie werden wieder vorgeladen. Aus Sicherheitsgründen geht nur Martha dorthin und Margot bleibt zu Hause und Martha wird sofort wieder inhaftiert. Und nach ihrer Freilassung wird sie von einem Gestapo-Beamten überwacht. Sie sind auf sein Schweigen angewiesen, darauf, dass er nicht erneut meldet, dass Margot nach wie vor bei Martha lebt. Und deswegen bezahlen sie ihn mit Schnaps und Zigaretten. Und Martha tut auch etwas, was sie auch später immer wieder tun wird, um ihre Freundin zu schützen. Mir fiel das schwer zu formulieren. Martha hat Sex mit dem Gestapo-Mann. Und warum es mir schwer fiel, das zu formulieren? Weil ich gleichzeitig eigentlich zeigen will, dass es in diesem Zwangsverhältnis nicht um Sex geht, sondern um sexualisierte Gewalt.
1: Ja, natürlich.
0: Und gleichzeitig möchte ich aber auch Martha nicht ihre Agency absprechen. Also finde ich es beeindruckend, dass sie die Handlungsspielräume nutzt, die es gibt.
1: Ja, es ist trotzdem kein einvernehmlicher Sex.
0: Auf keinen Fall, ja.
1: Konsens kann es nur ohne Zwang und ohne Druck geben.
0: Auf jeden Fall, ja. Ja, was wäre dann eine gute Formulierung?
1: Ach, ich finde, so wie du es jetzt beschrieben hast, war es doch gut in der Komplexität.
0: Ja, die Situation ist für Martha und Margot nicht länger auszuhalten und sie ziehen nochmal um, um diesem Gestapo-Mann zu umgehen, aber sie werden wieder denunziert und sie kommen auch wieder kurz ins Gefängnis. Die beiden kommen dann auch wieder frei, doch Margot bekommt einen Deportationsbescheid für den 13. November 1941. Ich stelle mir vor, wie die beiden in Berlin in ihrer Küche sitzen und mit zunehmender Panik nach einem Ausweg suchen. Vorschläge machen, diskutieren, verwerfen. Zu der Zeit geht unter Juden und Jüdinnen ein Gerücht um. Wenn Jüdinnen einen chinesischen Mann heiraten würden, dann würden sie den chinesischen Pass erwerben und dann hätten die Nazis keinen Zugriff mehr auf sie. Und so schmieden Martha und Margot einen Plan, der zunächst aufzugehen scheint. Am 13. November 1941, an dem Tag der drohenden Deportation, heiratet Margot. Sie heiratet den chinesischen Kellner Shi Lan Liu im Kreuzberger Standesamt. Und mit dieser Heirat, mit der erwirbt Margot tatsächlich die chinesische Staatsbürgerschaft. Auch von der Hochzeit habe ich dir ein Bild mitgebracht.
1: Abgefahren. Auf dem Hochzeitsbild sind alle drei drauf.
0: Ja, und es sieht wirklich auch total so aus, als hätten einfach die drei geheiratet.
1: Ja. Margot sitzt auf einem Stuhl mit einem riesigen Blumenstrauß in den Armen, den sie mit beiden Armen halten muss und hat auch so Haarschmuck und lächelt ganz breit, zeigt ihre Zähne. Und hinter ihr stehen Martha und, wie heißt jetzt der chinesische Ehemann nochmal?
0: Shi Lan Liu.
1: Ja, die stehen so hinter ihr auf beiden Seiten und haben auch so den Arm umeinander gelegt.
0: Mhm.
1: Das ist irgendwie so ein witziges Dreiecksbild. Wissen wir mehr über den chinesischen Kellner?
0: Wir erfahren noch ein bisschen mehr von ihm, aber von seiner Vergangenheit wissen wir nicht so wirklich was. Margot heißt jetzt auf jeden Fall Margot Liu. Und ich fand das total interessant und habe danach versucht, das zu recherchieren, ob das öfter passiert ist und auch, ob das wirklich Schutz bedeutet hat eigentlich. Und ich habe tatsächlich nur einen anderen Fall gefunden, in dem eine deutsche Jüdin es in den 40ern geschafft hat, einen Chinesen zu heiraten und dadurch der Deportation entgangen ist. Das ist der Fall von Charlotte Chen, geborene Landsberger. Und sie heiratet in den 40ern Ting Yu Chen. Und viel mehr, außer dass diese Hochzeit ihr tatsächlich Schutz geboten hat, ist nicht bekannt. Was ich noch rausfinden konnte, andere Ehen wurden abgelehnt. Also das Deutsche Reich hat sich geweigert, deutsche Jüdinnen mit Chinesen zu trauen. Und warum es also Margot und Shi Lan gelingt zu heiraten und auch so kurzfristig, das weiß ich nicht.
1: Krass, vielleicht ist da ja auch, sind da dann Standesbeamte, die einfach sich trauen und quasi ihre Handlungsspielräume nutzen.
0: Vielleicht,
1: dass das dann so eine Rolle spielt.
0: Kann ich mir auch vorstellen.
1: Sagen, ich mach das jetzt halt.
0: Ja.
1: Okay, und Shi Lan, also warum ist der so stabil? Also ne, ich denke auch sofort, war der vielleicht selber auch queer in irgendeiner Weise, dass der so solidarisch war mit einem lesbischen Paar. Ja. Er rettet ja nicht nur sie, sondern man posiert ja auch noch mit ihrer Partnerin.
0: Ja, Shi Lan bleibt leider überhaupt nicht stabil.
1: Oh, Mist. Ich wollte gerade schon Fan werden.
0: Nee. Schon 5 Monate nach der Hochzeit reicht Shi Lan zuerst eine Scheidungsklage ein und dann etwas, was viel schlimmer ist, nämlich eine Ehenichtigkeitsklage. Die hätte die Ehe annulliert, als hätte es sie nie gegeben. Und das würde bedeuten, dass Margot auch ihre chinesische Staatsbürgerschaft verliert. Shilan gibt in der Ehenichtigkeitsklage an, getäuscht worden zu sein. Margot hätte behauptet, sie sei von ihm schwanger. Und er sei auch getäuscht worden, weil Margot in Wirklichkeit eine lesbische Liebesbeziehung zu Martha führe. Um diese Ehenichtigkeitsklage durchzusetzen, nimmt Shilan sich auch einen Anwalt. Und in der Argumentation des Anwalts wird deutlich, dass Shilan in der Tat weiß, dass Margot deportiert wird, wenn er diese Ehenichtigkeitsklage durchbringt und dass es auch in seinem Sinne ist.
1: Scheiße.
0: In der Schrift von dem Anwalt heißt es, Zitat, es bestünde alsdann die Möglichkeit der Abwanderung, wodurch verhütet werden kann, dass dem widernatürlichen Treiben der Frau Liu ein Ende bereitet wird und deutsche Frauen vor dem unheilvollen Einfluss der skrupellosen Jüdin bewahrt bleiben.
1: Ekelhaft.
0: Ja. Aber interessanterweise lehnt der Staatsanwalt diesen Antrag einfach ab.
1: Was?
0: Ja. Er sagt einfach, die Ehe sei im beidseitigen Einverständnis geschlossen worden und deswegen kann er sie nicht für nichtig erklären. Shilan versucht es dann noch darüber, dass nach chinesischem Recht zwei Zeugen hätten anwesend sein müssen, aber nur eine Zeugin anwesend war, nämlich Martha. Aber auch das lehnt der Staatsanwalt ab, weil er sagt, auf deutschem Boden heiraten wir nach deutschem Recht und nach deutschem Recht war diese Heirat völlig legal.
1: Ich bin sprachlos.
0: Ja.
1: Was ist jetzt da? Was ist jetzt die Geschichte von diesem Staatsanwalt?
0: Wir wissen es nicht. Vielleicht halt auch einfach nur so einen Paragraphenscheißer, sagt man das so?
1: Ja, aber nur wenn es jetzt ein glühender Antisemit gewesen wäre, hätte er ja jede Möglichkeit genommen, um eine jüdische Person zu deportieren.
0: Ja. Eine jüdische, krass, lesbische Frau, ja. Also.
1: Okay, ich kann nicht mehr mit den ganzen Wendungen in dieser Geschichte. Und dann scheidet er sich, lässt er sich scheiden und sie behält die chinesische Staatsbürgerschaft, oder wie?
0: Ja, aber die Scheidung geht auch erst 1946 durch.
1: Ah.
0: Also sie ist dann einfach offiziell noch verheiratet und heißt auch ab da an Margot Liu.
1: Okay. Krass. Krass, krass, krass.
0: Und sie wohnt auch nicht bei ihrem Ehemann, bei dem sie gemeldet ist, sondern weiter bei Martha. Da wird sie aber dann wieder von der Nachbarin angezeigt. Und interessanterweise ermittelt die Polizei jetzt wegen des Verdachts auf lesbisch sein. Also so ist es in den Akten überliefert, obwohl das ja eigentlich, wie gesagt, gar kein Strafbestand ist. Die beiden sind jetzt also wieder bei der Polizei. Ihnen wird vorgeworfen, Prostitution zu betreiben und lesbisch zu sein. Wahrscheinlich sprechen sich Martha und Margot ab, denn sie sagen auf der Polizeistation dasselbe aus. Sie gestehen, dass sie als Sexarbeiterin arbeiten. Und sie behaupten, dass sie das Gerücht, lesbisch zu sein, selbst in die Welt gesetzt hätten, um sich vor den Zuhältern zu schützen. Und dass ihre Freundinnenschaft rein kameradschaftlich sei. Die beiden bekommen einen Aktenvermerk, dass sie unter dem Verdacht standen, lesbisch zu sein, und werden wieder freigelassen. So, die beiden werden jetzt also verfolgt, weil Margot jüdisch ist, weil sie lesbisch sind. Und 1943 kommt noch was dazu, spätestens 1943. Denn spätestens ab da beteiligen sie sich auch aktiv im politischen Widerstand.
1: Mm.
0: Margot arbeitet zu der Zeit kurz in einem zahntechnischen Labor, dessen Besitzer zusammen mit seiner Frau politische Flyer druckt. Die beiden hören russische und englische Radiosendungen ab und schreiben mit. Martha verteilt die Flugblätter. Im Mai 1944 wird Margot dann verhaftet, weil sie Jüdin ist. Nach 6 Wochen kommt sie wieder frei, weil Martha die Beamten besticht. Und danach lebt Margot versteckt. Martha unterstützt nicht nur Margot, sondern auch noch andere jüdische Freunde im Untergrund. Dafür muss sie zusätzliche Lebensmittel auf dem Schwarzmarkt erwerben. Und das wird ihr im April 1945 zum Verhängnis. Obwohl Deutschland schon fast besiegt ist, die Rote Armee nicht mehr weit von Berlin entfernt ist, jagt die Gestapo weiter WiderstandskämpferInnen. Und eine Schwarzhändlerin lockt Martha und Margot in einen Hinterhalt. Angeblich stellt sie ihnen kommunistische Widerstandskämpfer vor. In Wirklichkeit sind es Gestapo-Männer. Die beiden Frauen werden verhaftet, die Wohnung, in der Martha gemeldet ist, wird durchsucht. Sie werden wegen staatsfeindlicher Propaganda, Heimtücke und Hochverrat festgenommen. Die beiden werden von einem Gestapo-Gefängnis ins nächste gebracht. Margot, als Jüdin, wird gefoltert und gedemütigt. Schließlich gelingt beiden bei der Überführung von einem Lager ins andere die Flucht.
1: Was?
0: Man muss sagen, es ist ja schon April 45, also schon in der Zeit, wo auch ja massenhaft Nazi-Verbrecher schon desertiert sind und so. Also deswegen ist es auch, glaube ich, wahrscheinlicher, dass dort die Flucht gelingt, ja, in der Zeit.
1: Ist aber trotzdem abgefahren. Also ja. Sie waren ja trotzdem irgendwie inhaftiert. Es war ein Gefangenentransport in irgendeiner Weise und die sind aus diesem Gefährt irgendwie ausgebrochen. Also
0: ja, und noch krasser daran ist, dass Margot eigentlich so schrecklich zugerichtet ist, dass sie überhaupt nicht mehr laufen kann.
1: Oh Gott.
0: Und eigentlich auch nicht wirklich stehen, sitzen oder liegen.
1: Oh Gott.
0: Jemand Fremdes hilft Martha, Margot auf einem Karren nach Hause zu bringen. Sie halten sich versteckt, bis endlich die Rote Armee einmarschiert. Margot ist völlig geschwächt. Sie wiegt nur noch 36 Kilo, obwohl sie 1,63 Meter groß ist. Sie hat schreckliche Schmerzen, ihr Becken ist gequetscht. Und auch Martha hat die Gestapo-Haft nicht heil überstanden. Ihre Bandscheibe ist beschädigt und sie leidet unter schrecklichen Kopfschmerzen. Die beiden werden als Opfer des Faschismus anerkannt, wegen politischer Verfolgung, bei Margot auch wegen rassischer Verfolgung.
1: In der DDR dann? Oder in der SPZ?
0: Also 1945 noch direkt, ja. Also unter russischer Besatzung wahrscheinlich, in Ostberlin, ja. Deswegen bekommen sie Lebensmittelkarten und Kleidung zugeteilt und nur so können sie überhaupt diese Zeit überstehen. Beide verschweigen aber, dass sie auch als Sexarbeiterinnen und Lesben verfolgt wurden. Margots Vater Paul Holzmann ist 1942 nach Sobibor deportiert und dort ermordet worden.
1: Ach krass, über Sobibor haben wir auch schon in der Folge ausführlich gesprochen.
0: Ja. Marthas Mutter Beate Halusa ist 1944 im Zuge der sogenannten Euthanasie als vermeintlich Geisteskranke in der Tötungsanstalt Meseritz-Obrawalde ermordet worden. Deutschland ist kein Ort, an dem die beiden bleiben wollen und können. 4 Jahre nach dem Ende des Krieges gelingt es den beiden endlich, das Land zu verlassen. Sie gehen nach London, ziehen dort zu Margots Schwester Ilse und ihrem kleinen Sohn David. Doch Margot geht es kaum besser. Sie muss immer wieder in ärztliche Behandlung, auch ins Krankenhaus. Sie kann nicht mehr tanzen und auch keine andere Arbeit nachgehen. 1952 stellen die beiden einen Antrag auf Entschädigung. Dafür müssen sie nach Deutschland reisen, was beide stark retraumatisiert. Margots Gesundheitszustand verschlechtert sich wieder. Aber das Amt für Entschädigung verweigert Margot einen Teil der Zahlung. Margot muss sich einen anderen Anwalt nehmen, die britische Botschaft einschalten, um schließlich einen Rentenanspruch durchzusetzen. Marthas Entschädigung wird sogar ganz abgelehnt. Mit der Begründung, sie sei nicht verfolgt worden, weil sie Jüdinnen und Juden unterstützt hätte. Und das, obwohl Margot immer wieder sagt, Martha sei ihre Lebensretterin gewesen. Das Amt begründet das so, sie hätte nicht Jüdinnen und Juden an sich unterstützt, sondern nur ihre Freundin, die sie ja schon seit 1932 kennt. Auch wenn das auch nicht stimmt, sondern sie auch andere Juden und Jüdinnen im Untergrund unterstützt hat. Außerdem wird geurteilt, dass Martha, Zitat, niemals aus politischen Gründen festgenommen worden ist, sondern wegen ihrer amoralischen Lebensführung. Zitat Ende. Die amoralische Lebensführung, die ist rot unterstrichen. Wie kommt der Sachbearbeiter darauf? Das ist tatsächlich eine spannende Frage, weil er keine Akte vorliegen hat, in der steht, dass Martha wegen Sexarbeit verurteilt wurde. Und er hat auch keine Akte vorliegen, in der was darüber steht, dass sie wegen lesbischer Liebe verfolgt wurde. In der Akte, die dem Sachbearbeiter vorliegt, steht aber, dass Martha es immer wieder geschafft hat, ihre Freundin aus der Haft zu bekommen, indem sie sich von den Polizisten sexualisierte Gewalt antun lässt. Und das ist wahrscheinlich, was er mit amoralischer Lebensführung meint. Martha klagt gegen dieses Urteil und nimmt dann einen Vergleich an, durch den sie einen Teil der beantragten Entschädigung erhält. Vor allem Margot ist sehr visiert in diesen juristischen Fragen und setzt sich nicht nur für die Entschädigung von Martha ein, sondern auch von ihren Schwestern und anderen Migrantinnen. Nach diesem erbitterten juristischen Kampf bekommen die beiden also endlich eine größere Geldsumme und sie können bei Ilse, bei Margots Schwester, ausziehen. Hier hatten sie sich in den vergangenen Jahren vor allem um den Haushalt gekümmert und um den kleinen David. Martha hatte dem Jungen beigebracht, ein Fahrrad zu reparieren und mit ein paar gezielten Hieben Gegnern auszuschalten. Jetzt ziehen Martha und Margot bei Ilse aus und kaufen sich ein kleines Häuschen. Die beiden, die im Nationalsozialismus nie länger als ein paar Monate in einem Zimmer bleiben konnten, haben jetzt endlich ein eigenes Heim. Sie haben einen Vorgarten, um den sie sich leidenschaftlich kümmern. Und nachdem es ihnen zuerst schwerfällt, sich in London und auf Englisch zurechtzufinden, haben sie bald viele Freunde. Sie laden oft Gäste ein und sie gehen viel aus, auch oft in eleganten Outfits, was vor allem Margot sehr wichtig ist. Margot nennt Martha immer noch Peter und Martha nennt Margot Mocky. Gemeinsam feiern die beiden jüdische Feiertage und Martha konvertiert in den 80ern zum Judentum. Das ist nur möglich, weil es eine jüdische Reformgemeinde in London gibt, die das ermöglicht. Das ist den beiden wahrscheinlich auch wichtig, um sich einen Wunsch zu erfüllen, dass sie im selben Grab beerdigt werden. Margot stirbt 1993 im Alter von 80 Jahren, Martha 6 Jahre später. Ihr Neffe David kümmert sich um Marthas Beerdigung und um die Erfüllung ihres Wunsches, die Bestattung direkt neben Margot in einem gemeinsamen Grab. Der Grabstein ist geziert mit ihren Spitznamen. Peter und Mocky. Unter Marthas Namen steht Deeply loved and missed by us, rest in peace with Mocky.
1: Ich bin schon wieder am Bein.
0: Ich auch.
1: Wo ist dieser Grabstein?
0: In London, im Norden von London, auf einem Friedhof.
1: Oh Mann, die erste Hälfte der Geschichte war so glücklich und irgendwie spannend und die Tanzlokale und irgendwie sind sie ja auch nach 1933 erst überraschend glimpflich irgendwie durchgekommen, hatten die ganze Zeit auch Glück und haben ja auch krassen Widerstand geleistet. Aber es natürlich gehört auch sehr viel Glück dazu, dass das geklappt hat. Es haben auch viele andere Leute Widerstand geleistet, die trotzdem früh in KZs gekommen sind.
0: Aber auch krass, dass sie einfach nicht aufgegeben haben diese ganze Zeit lang und ja auch danach dann noch um die Entschädigung so doll gekämpft haben.
1: Und dann irgendwie in den letzten paar Wochen und Monaten noch so eine traumatisierende Gestapo-Haft, die einen dann noch das restliche Leben lang prägt und begleitet.
0: Ja.
1: Oh Mann, ey.
0: Und gleichzeitig so schön, dass sie dann einfach noch 40 Jahre zusammen in London gewohnt haben.
1: Und zusammen geblieben sind.
0: Ja.
1: Und im Tod gemeinsam ruhen.
0: Ja.
1: Oh Mann, ich will unbedingt dieses Grab besuchen. Danke für die Geschichte.
0: Ja, vielen Dank an Fritzi. Von Fritzi kam nämlich der Themenhinweis. Und Fritzi hat mir auch Literatur schon zugeschickt. Das war total hilfreich.
1: Danke, Fritzi.
0: Vielen Dank.
1: Was hast du denn so für Literatur verwendet für die Folge?
0: Also für die Geschichte von Martha und Margot vor allem das Buch von Ingeborg Boxhammer, das in den jüdischen Miniaturen veröffentlicht wurde. Das heißt Martha Halusa und Margot Liu, die lebenslange Liebe zweier Tänzerinnen. Und eben von Ilse Kukulas habe ich auch schon erwähnt, das Buch mit Interviews von lesbischen Frauen in den 20ern und auch im NS, das heißt Jahre des Glücks. Und über die Damenclubs habe ich mit dem Buch Lila Nächte recherchiert. Das wurde herausgegeben von Adele Meyer auf Grundlage eines zeitgenössischen Reiseführers durchs lesbische Berlin.
1: Spannend.
0: Und es gibt online die meisten Ausgaben von der Freundin, also von dieser Zeitschrift.
1: Ah, in so einem Online-Archiv?
0: Ja, es macht auch Spaß, sich da durchzuklicken. Ich stelle das auch in die Shownotes.
1: Cool. Bei welchem Online-Archiv ist das?
0: beim Forum Queeres Archiv München.
1: Cool. Ja gut, danke dir für diese krasse Geschichte. Danke Fritzi für den Themenhinweis. Danke Radio Blau, dass wir wieder das Studio nutzen konnten. Und wenn ihr Feedback habt oder Themenhinweise, dann schreibt uns doch gerne eine E-Mail an hallo-gkw@riseup.net. Falls ihr Spotify und oder Instagram nutzt, habt ihr auch dort die Möglichkeit, Kommentare zu hinterlassen, sodass es auch andere sehen können, was ihr schreibt.
0: Wir hören uns wieder in 2 Wochen, wenn Sina mir wieder eine Geschichte erzählt.
1: So ist es. Bis dann.
0: Tschüss. 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

0: absolut beste dieses Albums, wie ich finde, Circus von Bonobo. Wir kommen jetzt zum nächsten Track, den ich euch auch noch vorstellen wollte und habe spontanerweise noch jemand hier im Gepäck und wollte was ankündigen. Was wollte ich denn ankündigen?
1: Naja, du hast mich erstmal hier eingeladen. Hier ist der ENIAC. Ich grüße euch, Freunde der guten Musik. Wir haben für euch Modeselektro, eine Berliner Formation, gegründet 2009. Bringen ein neues Album raus. Wann?
0: Im Januar.
1: Im Januar nächsten
0: jetzt schon
1: Jahres.
0: In der Kurve gelesen. Jetzt die Woche kam gestern frisch.
1: 2007. Ja, und zwar hören wir schon jetzt aus MDS KLTR die Single
0: Aorta.
1: Aorta.
0: Du solltest...
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1: Okay, jetzt am Mikrofon in der Leitung der Ole von der Scheune. Ich grüße dich.
2: Ja, hallo, grüße dich auch. Ja,
1: wir kennen uns nicht erst seit gestern, du hast doch viele Sendungen hier schon gemacht in Vorjahren, wie auch immer. Hast viel DJ-Erfahrung in den Clubs und all das, bist auf Festivals unterwegs gewesen. Zu Beginn die Frage, wie bist du denn irgendwann mal zur Scheune gekommen?
2: Irgendwo war bei der Scheune mal was zu tun in Sachen Öffentlichkeitsarbeit und da bin ich seinerzeit vertretungsweise reingerutscht und das hat sich dann verfestigt, wobei die Öffentlichkeitsarbeit nur noch ein Teilbereich ist, dem ich mich widme.
1: Wann war das so chronologisch einzuordnen in etwa?
2: Ja, etwa 10 Jahre her.
1: Vor 10 Jahren. Wir wissen ja, seit 5 Jahren, etwa Corona-Zeit, eigentlich passender ging es nicht abzupassen, gab es ja dann die Sanierung komplett irgendwie, die Scheune, die es ja schon wie lange gibt eigentlich?
2: 1951, 75 Jahre dieses Jahr.
1: Wahnsinn, und das ist Grund zu feiern, denn es ist die Neueröffnung anzukündigen, nämlich vom Freitag, den 18. September bis durchgehend Sonntag, 20. September. Am Freitag geht's los und 17.30 Uhr auf dem Scheuneplatz werden die Leute zusammengesammelt und dann gibt's was konkret zu erleben?
2: Also im Prinzip ziehen dann mit dem Scheuneformat der Mitsingzentrale in die Scheune ein. Davor wird aber nochmal durch 19 Uhr die Scheune eröffnet durch die Kulturbürgermeisterin und den Baubürgermeister, die einen Button drücken, woraufhin dann sich eine große Maschine in Bewegung setzt und die Scheune halt wieder anläuft. Dann gehen alle rein und dann findet in der Scheune diverses Programm statt. Und das ist halt so, die neue Scheune hat nicht mehr nur einen Saal, wie man das von früher kennt, sondern die hat inzwischen 2,5 Säle, um es mal so zu nennen. Also es gibt einen großen Saal, der ist da, wo man den früher auch schon verortet hat, jetzt mit dem Fahrstuhl zu erreichen. Größer geworden ein Stück, weil die Scheune etwas erweitert wurde in der Breite und in der Tiefe. Und es gibt einen kleinen Saal im Erdgeschoss, der mit einer 200 Kapazität eigentlich ganz wunderbar groß ist. Und es gibt noch ein Seminar- oder Universalraum unterm Dach, wo man halt irgendwie, wie der Name dann schon sagt, Seminare abhalten kann. Und überall da wird Programm stattfinden und auch zum Tag der offenen Tür.
1: Ja, klasse. Ganz kurz mal reingekrätscht und zwar zur Geschichte und eben des Umbaus. Erst ging ich ja davon aus, das wird nur kernsaniert irgendwie. Plötzlich war das ganze Teil abgerissen und wurde komplett neu aufgebaut. Musste es gemacht werden wegen Brandschutz generell?
2: Genau, also in der Scheune waren so und so manche Dinge schon eingeschränkt aufgrund von halt Brandschutz. Da hat sich ja, man kennt es

0: die Laufbereitkatastrophe oder ähnliche Sachen. Jetzt haben sie ja immer Dinge verschärft und die Anforderungen wurden halt immer zeitgemäßer und die Scheune musste sich dem dann irgendwann auch mal stellen. Und es wurde dann im Stadtrat, wurden verschiedene Varianten diskutiert und es wurde sich seinerzeit für eine Sanierung entschieden. Auch davon gab es, ich glaube, 2 oder 3 Varianten. Letztlich sind irgendwie knapp 30% stehen geblieben vom Gebäude, hauptsächlich dieser Gastro-Teil. Es gab ein Restaurant unten, wo auch wieder eins sein wird. Das Treppenhaus, was hoch ins Dachgeschoss führte und so ein bisschen, man erkennt es jetzt noch, weil es Ziegelwände sind, die stehen geblieben sind. Und dann wurde halt das Haus ergänzt durch zeitgemäßen Betonbau.
1: Okay, und das Ganze war jetzt wirklich 5 Jahre im Umbau?
0: Na, es war 4 Jahre Sanierung, 5 Jahre, wenn man halt alles zusammennimmt. Du hast vorhin gesagt, vorher war Corona, also wir hätten wir Corona vorausgeahnt und die 2 Jahre irgendwie ein bisschen sparen. Wir waren halt ganz schön lange weg und das merkt man insofern, dass sich ältere Menschen, älter ist alles, was über 20 ist, die freuen sich jetzt und sagen, jawohl, Scheune geht wieder los, aber du hast halt auch viele junge Menschen, denen wir erst wieder mal erklären müssen, was die Scheune denn überhaupt ist.
1: Zum Beispiel?
0: Freuen wir uns aber auch drauf.
1: Na, ich habe es jetzt neulich erst beim Toten Hosen Festival, die waren 1990 am Start zum Punkkonzert oder ich war mal zu Stereo Total oder zu Konsole und alles, was alternativ war, wie ist jetzt aktuell so ein bisschen der Plan dann nach der Neueröffnung? Was wird es dann alles
0: geben? Wir tasten uns langsam nach vorn. Einerseits ist die Situation für uns ist halt irgendwie komfortabel, weil es halt wirklich ein modernes Haus ist, was auch eine super Größe hat. Andererseits ist es halt ziemlich herausfordernd, auch mittlerweile eine 600er Größe, was dann der Saal in etwa ist, zu bespielen. Ja. Mhm. Und es war ein bisschen ja auch ein Pokern und es ist auch jetzt bis zum Schluss sozusagen Baustelle gewesen. Und wir wollten halt nicht so gleich voll einsteigen, sondern uns erstmal bis Ende des Jahres auch die Möglichkeit geben, so langsam uns wieder ranzutasten, alles zu checken, ob es halt wirklich spielt, bevor halt wirklich dann die ganz großen Würfe kommen. Die sind durchaus zu erwarten. Da gilt es immer mal wieder unter Scheuneorg zu schauen, was so stattfindet. Und es werden verschiedenste Sachen da bedient. Es wird neue Formate geben, die halt auch eher ein bisschen in den elektronischen Bereich gehen und so ein bisschen Party-Konzepte aufnehmen. Aber halt nicht eine reine Party wie jetzt im Sektor oder so, sondern halt schon mit Konzertanteil und so. Da gibt es eigentlich sehr spannende Entwicklungen bei uns und auch Bookerinnen, die sich darum kümmern.
1: Auch so Panels und so, ne? Talkrunden wahrscheinlich oder all so.
0: Ist auch geplant und es kommen auch viele jetzt, ob das Kreatives Sachsen oder ähnliches ist und machen halt auch ihre Veranstaltung wieder gerne in der Scheune.
1: Also im März weg, Räumlichkeiten jetzt wieder mitten im Herzen der Neustadt.
0: Genau. Klasse Ding. Exakt, also es war die Scheune ja immer. Die war ja nicht nur irgendwie ein Konzerthaus, sondern auch irgendwie, wenn, sei es das Polizeigesetz, über das diskutiert wurde oder sonstige Sachen, das fand ja gern mal in der Scheune statt und so wird es auch in Zukunft wieder sein. Insofern, die Scheune ist zurück und ja, alles wie immer, bloß besser und größer. Und 2026, 2027, ja.
1: Auf jeden Fall. Und gibt es auch die Möglichkeit, kann man ja gleich mal vorab benennen oder erfragen, ist so der Einmietung, wer da eine eigene Reihe da irgendwie machen will.
0: Die Möglichkeit gibt es auch. Also da immer durchaus, wenn Interesse da ist, unter booking@scheuneorg schreiben und dann müssen wir sehen, wie wir das in unser Programm reingebastelt kriegen, wie man überhaupt da miteinander klarkommt. Also wir sind ja auch mitten im Wohngebiet. Ne? Also das ist alles das, wo ich halt sage, da müssen wir erstmal irgendwie neue Erfahrungen sammeln, wie das alles so sein wird. Also im Prinzip ist das Haus ja 75 Jahre alt, war jetzt 5 Jahre zu und wir haben alle durchaus Erfahrung, aber wir müssen mal gucken, wie das dann 2026, 2027 alles so sein wird. Aber wir sind guter Dinge und sehr optimistisch, weil bis hier hat es ganz gut geklappt.
1: Auf jeden Fall. Es fehlt ja auch auf jeden Fall sowas wie eben die Scheune. Man hat es wirklich lange vermisst. Zurück zum Programm. Es ist ja nicht nur der Freitag, es geht ja Samstag, Sonntag weiter. Es gab auch geheime Acts, habe ich so in Instagram-Stories aufgetan und irgendwie, ne? Was gibt's alles?
0: Na, die geheimen Acts haben wir ja mit E geschrieben, weil dann letztlich rauskam, dass es sich um die Band Aetna gehandelt hat. Wir hatten das überlegt, aber irgendwie so ein Vulkan-Icon irgendwo hinmachen. Ja, das ist ein geheimer Act. Das waren nur ein paar andere geheime Sachen, die so nach und nach rauskommen sollten, was aber damit zusammenhängt, weil die auch irgendwo anders spielen und so. Am Samstag auf jeden Fall ist ein buntes Programm, da geht es schon um 15 Uhr los und wir haben halt von so breitentauglichen Sachen wie der Chor, der benachbarten Dreikönigsschule wird singen, bis hin zu eine Salsa-Band spielt, die halt über den Sommer immer auf dem Vorplatz Salsa spielt, bis dann halt hin auch wirklich zu Konzerten rockiger Natur oder verschiedenster Art. Fifi and the Kids spielen zum Beispiel Goldener Anker, falls die noch jemand kennt, und Robert und Roboters haben sie wieder zusammengetan, mehr oder minder, und geben Fifi and the Kids.
1: Ja, cool. Ist das alles eintrittfrei, das ganze Wochenende?
0: Das ist, oder? Genau. Na, der Freitag im Prinzip ist ja die offizielle Eröffnung. Das heißt, da gibt es viele geladene Gäste und es gab ein Ticketkontingent, was allerdings schon ausverkauft ist. Es wird noch ein kleines Restkontingent an der Abendkasse geben, also weil jetzt halt schon die Nachfrage ist, weil wir die es verpeilt haben, die dann halt ab 20 Uhr kommen können. Es wird eine Aftershow geben, wo man halt auch nochmal später vorbeikommen kann und sicherlich dann auch reinkommt. Also später meint irgendwie 22, 23 Uhr sowas. Und der Samstag ist aber komplett eintrittfrei. Da kann man den ganzen Tag über ohne Geld sozusagen das Haus erkunden. Und am Sonntag startet unser reguläres Programm und das ist dreigeteilt. Geht los mit Food and Folks, nennt sich das. Das ist ein Communal Diner. Also im Prinzip Leute treffen sich zusammen, essen gemeinsam an einer langen Tafel. Also eher, das machen wir zusammen mit einem Scheune-Café und das ist halt eher so ein Gastro-Event, also wo man zusammen praktisch essen kann. Mittags ist das und danach ist die Kinderdisco Glitzer Kids mit Louis Lametta. Da wird ordentlich die Robbe gemacht ab 3, 4, 5 Jahren und manchmal auch die Älteren. Das machen wir ja wirklich auch schon lange und haben das auch im Blechschloss in unserer Interimslösung immer durchgezogen und jetzt ist das halt in die Scheune mit reingezogen. Und dann ist Grimm 104, deutscher Rap-Hip-Hop, ein Teil von Zugezogen Maskulin. Der eine schreibt ja Bücher, der andere macht weiterhin hier Musik. Grimm hat ein neues Album, No Country, und damit ist er auf Tour und hielt am Sonntagabend in der Scheune.
1: Okay, cool. Und all das, was es jetzt in den letzten Jahren ja draußen gab, Kopfhörer-Disco erinnere ich mich, oder andere Sachen, Blechschloss und so weiter, da sind ja auch ein paar Sachen auch irgendwie entstanden. Ist das dann auch wieder da drin?
0: Also ein Teil wandert mit rein, also speziell gab es ja so Newcomer-Formate wie Unlocked oder so, und die gibt es jetzt auch drin, also wo praktisch junge Bands, die müssen nicht zwingend aus Dresden sein, aber die darf es nicht länger als 2 Jahre geben, wo die halt eine Plattform kriegen, halt unter professionellen Bedingungen dann mal Konzerte zu spielen. Dann haben wir Regio Tales, das ist eigentlich das gleiche, nur mit Hip-Hop-Schwerpunkt und so Trap und sowas, das gibt's auch, ist auch mit reingezogen. Wir haben zwischendurch etabliert ein Ding, das es gab ja früher noch schon immer die Jazz Fanatics, also die Jazz gespielt haben, Big Band-mäßig, und wir haben dann die Jazz Fanatics gemacht, die Schach gespielt haben, also Schach, Chess. Ja. Okay. Und das zieht auch mit rein. Das hat sich auch sehr gut etabliert. Also im Prinzip ist das ein Schachturnier, ein monatliches, wo man, wenn man nicht Vereinsspieler, Spielerin ist, halt sich treffen kann. Das wird auch super angenommen, wo Leute halt einfach Schach spielen.
1: Klasse Ding, Haufen coole Sachen, die man hier jetzt hört. Also nochmal kurz zusammengefasst, Freitag ab 17:30 quasi ging es jetzt gerade schon los und bis Sonntag Getno oder wann fällt der Hammer?
0: Naja, also auch dort müssen wir uns mal rantasten. Wir haben jetzt jeweils eine Party gesetzt, die um 0 Uhr startet und die, je nachdem wie lange die Leute durchhalten, um 2, um 3 oder was immer zu Ende ist, wahrscheinlich aber nicht bis nächsten Mittag um 12 geht, weil wir dann ja wieder anfangen aufzubauen. Und wir müssen da auch durchhalten. Also wird zumindest keine After-Hour geben, die bis zum nächsten Tag geht, weil es geht am nächsten Tag schon wieder weiter. Und da auch das Gleiche am Samstag, jetzt dann auch wieder eine Party, die halt irgendwie bis, nennen wir es mal Open End, und die Leute entscheiden selber und gucken wir mal, wie lange es geht.
1: Ich freue mich riesig. Ich werde auf jeden Fall am Freitag noch probieren, wie du vorhin sagtest, so ab 20 Uhr noch reinzuschlingeln, ohne Vorverkaufsticket. Genau. Und dann werden wir uns hoffentlich sehen. Ich sag mal ganz kurz durch, internettechnisch.
0: www.scheune.org.
1: Und dort unbedingt reinschauen, dann habt ihr nochmal das komplette, jetzt hier runtergerasselte Opening-Wochenende. Ja,
0: so ist es.
1: Schwarz auf Weiß. Ich danke dir.
0: Okay.
1: Wir sehen uns am Wochenende.
0: Wunderbar. Yeah. Bis dahin. Tschüss. Bis dann. Ciao.
2: Ciao. 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
2: Okay, nach fünfmonatiger Pause gibt es die Rubrik Space Time bei Kosmonauten FM wieder. Und dazu wieder in der Leitung der Steffen. Ich grüße dich.
3: Ja, sei gegrüßt.
2: Ja, schön, dass es wieder klappt. Es gibt wieder News aus dem aktuellen Sternhimmel. Ja, und die letzte Sonnenfinsternis steht bei mir auf dem Zettel. Dazu kannst du einiges sagen, denke ich.
3: Ja, die war ja am 12. August diesen Jahres, eine Stunde vor Sonnenuntergang. Und die war doch recht beeindruckend. Es waren ja immerhin bis zu 85% der Sonnenscheibe bedeckt. Aber gerade erst im Moment des Untergangs, das ging gerade noch so knapp irgendwie. Ja, hat ziemlich viel großes Interesse hervorgerufen. Wir hatten in der Sternwarte Radeberg schätzungsweise 200 bis 250 Besucher.
2: Wahnsinn. Mhm.
3: Das war wirklich der Hammer, die wir mit 3 Teleskopen da bespaßt haben. In Radebeul ging es leider irgendwie nicht, weil ja da der Hang mit den Bäumen dazwischen war in der Westrichtung. Aber die Sternwarte Gönsdorf, die hat ja 2000 Besucher gemeldet. Die musste dann irgendwann dicht machen. Ja.
2: Ich für meinen Teil kann nur sagen, ich saß auf dem Balkon, habe es nur so halb mitbekommen aus meinem Winkel. Und überall gab es keine Brillen mehr. Alle Optiker waren leer gekauft. Man kann sich natürlich auch so eine Brille mal teilen und dann mal weggucken und so weiter. Also wir hatten ja eigentlich auch vor, auf den Heller zu fahren und das Ganze dort irgendwie zu beäugen. Waren auch ein paar Freunde dort und bei dir in Radeberg dann auch wieder jemand von uns. Und das war wirklich sehr voll. Also das könnte man mal wieder aufgreifen, um eine Symbiose mit Sounds zu machen. Naja, mal sehen.
3: Ja, die Brillen waren vergriffen. Ich hatte noch einen Großpack erwischt im Prinzip. Aber es waren am Ende immer noch zu wenige für uns dort vor Ort. Die waren innerhalb von 10 Minuten alle raus im Prinzip bei uns. Na? Aber wer es verpasst hat, kein Problem. Wer eine Brille hat, fürs nächste Jahr aufheben. Denn am 12. August findet noch mal eine totale Sonnenfinsternis in Spanien statt. Bei uns wird es vielleicht nur so, 25% bedecken. Und das wird im Laufe des Vormittags sein, zwischen 10:30 und um 12 mittags. In Spanien zieht der Schatten nicht diesmal durch den Nordspanien, sondern durch den Süden, eigentlich direkt durch die Straße von Gibraltar. Dort ist eigentlich die längste Dauer ist in Ceuta, was gerade mächtig Schlagzeilen gemacht hat durch den Flüchtlingsdurchbruch. Dort wird die Sonne knapp 5 Minuten voll verfinstert sein. Das war ja jetzt bei dieser Sonnenfinsternis wesentlich kürzer. Ich glaube, es war so 1,5 Minuten.
2: Genau, und es war auch sehr bewölkt. Also ein Kumpel von uns, bekannter Ralf Oland von Der Dritte Raum, dem ich auch auf dem Label jetzt gerade ein bisschen wieder ins Gespräch getreten bin, der war dort in Spanien vor Ort und das war da wirklich bewölkt, hat ein paar Bilder gemacht und ein kurzes Video und dann war 1,5 Minuten komplett dunkel.
3: Ja. Das ist schon ein beeindruckendes Ereignis. Also das war schon jetzt hier in Deutschland beeindruckend bei dem hohen Bedeckungsgrad. Aber ich habe das selber, die letzte totale Sonnenfinsternis Ende der 90er Jahre in Bayern erlebt. Bin ich extra hingefahren. Es ist schon ganz komisch. Also es wird ganz still, die ganzen Tierstimmen, Vögel, alles verstummt. Es wird im Prinzip eine gewisse dunkle Dämmerung und so. Und der Ablauf ist eigentlich beeindruckend. Wenn der Mond dann praktisch sich so reinschiebt und kurz vor der Totalität sieht man dann so wie ein Stückchen, so ein Bogen ringsrum, wie eine Perlenschnur. Das liegt daran, dass ja der Mond nicht exakt kreisrund ist, sondern ja am Rand Gebirge und Krater sind. Und da sind entsprechende Erhebungen und Senken. Und durch diese Senken ist dann das restliche Licht durchgekommen der Sonne und hat dann so eine Art Perlenschnur-Effekt hervorgerufen.
2: Was ja auch das Gefährlichste ist, wenn man reinguckt, ne?
3: Ja, es ist nicht ganz ohne. Richtig. Man sollte, wenn man nicht in dem Moment, wo es soweit ist, kann man vielleicht auch mit einer dunklen Sonnenbrille mal kurz gucken, aber nicht lange reingucken, dann braucht man diese Schutzbrillen auf jeden Fall. Und mit dem Teleskop braucht man sowieso einen Schutzfilter, der im Prinzip über 90% rausfiltert. Ja. Sonst erblindet man. Wir haben früher Lupen genommen, dann haben wir auf der Hand gehalten und haben gemerkt, wie heiß das im Brennpunkt ist. Und Lupen sind ja sehr klein vom Durchmesser. Und so ein Teleskopobjektiv mit 10 bis 15 cm Durchmesser, das ist eine gewaltige Lupe, dort verdampft das Auge regelrecht. Krass. Also das sollte man auf jeden Fall vermeiden. Ja, und wenn der Mond dann die Sonne bedeckt hat, dann sieht man am Rand mit einem, ich habe dann mal mit dem Fernglas geguckt, im richtigen Moment, wo es wirklich bedeckt war, Ende der 90er Jahre, sieht man auch diese Protuberanzen am Rand, also diese Eruptionen. Ja. Aber das ist immer mit Vorsicht zu genießen, am besten mit Spezialfiltern. Wir hatten in der Sternwarte einen speziellen Filter, der praktisch nur eine Spektrallinie durchlässt. Da kann man das die ganze Zeit beobachten und sieht dann auch die ganze Zeit diese Eruptionen. Ne? Mhm. Naja, die nächste Sonnenfinsternis im nächsten Jahr, wie gesagt, Ceuta wäre der beste Punkt in Spanien, also die Exklave auf dem afrikanischen Kontinent. Südandalusien, also Malaga, hat noch so etwa eine Minute Totalität. Und die Sonne ist über lange Zeit im Prinzip, also die zieht einen riesengroßen Bogen, die dreht ja diesmal nicht unter, weil es mitten am Tag ist. Man kann es dann im Prinzip, also wie gesagt, Nordmarokko sehen, in Nordwest-Libyen, in Algerien, bis rüber, dann zieht es einen Bogen runter, diagonal nach Südosten, durch Ägypten, gerade auch so durch die Urlaubsgebiete meines Wissens. Allerdings, wer nie schon mal in der Wüste war und dann noch keine Erfahrung hat, den sollte man zu der Jahreszeit vielleicht davon abraten, dorthin, also bei 50 Grad, das ist gewaltig dann unter Umständen. Ne? Ja. Das sollte man sich nie antun, da irgendwo in die Wüste zu wollen. Ja, naja, mal sehen. Das wird ganz interessant werden.
2: Aber bei uns hier in Deutschland werden wir es auf jeden Fall nicht sehen können, aufgrund des Winkels.
3: Also, ja, total nicht, aber eben wieder partiell mit bis zu 25 Grad Bedeckungsgrad.
2: 25 Grad,
3: vom Vormittag bis Mittag, ne? Ja, und wer noch eine Sonnenbrille übrig hat, der kann die nächstes Jahr wiederverwenden. Es ist praktisch so, dass dann im 2028 nochmal eine totale Sonnenfinsternis in Spanien stattfindet. Allerdings ist das eine total ringförmige. Also die Sonne bleibt noch ein schmaler Ring drumherum erhalten. Ist dann nicht so ganz so spektakulär. Das liegt ganz einfach daran, dass der Mond ja eine elliptische Bahn um die Erde hat. Und wenn er am nächsten ist, dann hat er eine Entfernung von 360.000 Kilometern. Und wenn er am weitesten weg ist, hat er 405.000 Kilometer. Und je näher er ran ist, desto breiter ist das Schattengebiet. Und das ist gerade nächstes Jahr dann so. Und 28 ist der Mond von der Erde so weit entfernt, dass er praktisch die Sonne nicht mehr ganz verdecken kann. Ne? Mhm. Also da erscheint er uns kleiner.
2: Oder der Ring ringsrum, ja.
3: Genau. Ja, und wenn wir gerade bei dieser Entfernung sind, im Prinzip, das erklärt auch das Ereignis des Supermonds. Ja, wenn der Mond besonders groß ist, erscheint zum Vollmond hin, wenn der Supermond ist, das liegt immer daran, dass der Mond seine kürzeste Entfernung gerade hat zur Erde. Ja. Mhm. Genau. Ja, so in der Art.
2: Gibt es generell nächstes Jahr oder dieses Jahr noch große, wichtige Ereignisse, die man vielleicht jetzt schon ankündigen kann?
3: Da habe ich jetzt noch nichts vorliegen, also die Sonnenfinsternis. Wir haben dummerweise jetzt gerade zum Zeitpunkt der Aufzeichnung den Moment, dass der Mond die Venus bedeckt, was man mit dem Fernglas beobachten kann. Das habe ich aber erst vor einer Stunde gelesen. Also das ist jetzt, wenn wir fertig sind mit der Aufzeichnung, tritt die am dunklen Rand dann wieder aus. Da ist das weg. Außerdem ist bei mir ja noch ganz schön bewölkt. Man sieht es nicht. Ja. Ja, leider, das ist sozusagen passé. Aber solche Ereignisse finden immer mal statt und ich denke mal, das werden wir ganz einfach in den nächsten Sendungen dann rechtzeitig ankündigen.
2: Auf jeden Fall, wie kann man noch mal ein bisschen aus dem Nähkästchen für die Hörer das ganze Thema noch mal ein bisschen hübscher gestalten? Wo kann man sich denn so informieren? Wo sind denn deine Quellen, wo du da gerne mal was liest? Oh, was ist dann hier und da los? Gibt es da so einschlägige Foren oder Seiten?
3: Ja, man kann dann auch googeln. Es gibt auch diverse Apps im Prinzip, die auch helfen, anhand des Lagesensors im Smartphone sich am Himmel zurechtzufinden. Die zeigen praktisch auf einer beweglichen Karte, auf dem Display, wenn man das Handy hochhält, ob man das Objekt erfasst hat oder nicht. Mhm. Es gibt natürlich so ein paar Ereignisse, die dann immer so ein Anhaltspunkt sind. Also in diversen Apps und so wird im Prinzip, es gibt auch einen Jahreskalender in gedruckter Form immer in der Buchhandlung. Der Kosmos Himmelsjahr nennt sich das. Da ist alles drin. Wir haben zum Beispiel jetzt solche Ereignisse, dass zum Beispiel am 4.10. Am 5.10. Der Mond relativ dicht am Mars vorbeizieht. Das ist in den Morgenstunden. Wer da zufällig gerade draußen unterwegs ist, kann hier mal hochgucken. Und wer da einen praktisch orangefarbenen hellen Punkt neben dem Mond sieht, das ist der Mars. Gleich am nächsten Tag, am 6.10. das Gleiche. Und am Morgen zieht der Mond am Jupiter vorbei. Das ist ein markantes, hellgelbes, helles, leuchtendes Pünktchen am Himmel. Kann man gar nicht übersehen. Das ist dann der Jupiter im Prinzip. Ja. Das sind solche Hilfsmittel im Prinzip, wenn das gerade passiert, wenn der Mond an irgendwas vorbeizieht. Ja, ansonsten muss man sich irgendwo informieren. Ich kann empfehlen ein Programm für einen Rechner. Das ist kostenlos. Und gibt es auch als App. Das Mobiltelefon, dann nicht ganz so funktional umfangreich, das nennt sich Stellarium. Dort kann man sich einen aktuellen Himmel zu einer bestimmten Zeit angucken. Mhm. Ich weiß jetzt bloß nicht, ob da irgendwelche Termine drin stehen irgendwo. Aber es gibt noch zahlreiche andere Apps, zum Beispiel Sky Guide. Mhm. Gibt es als kostenlose Version, als Plus-Version mit Aufpreis und als Pro-Version mit noch mehr Aufpreis. Mhm. Aber die kostenlose Version reicht eigentlich aus. Dort gibt es praktisch einen Kalender mit allen Ereignissen, die nacheinander praktisch stattfinden, auf 2 Jahre im Voraus etwa.
2: Also man kann da auch so die Zeit schon vordrehen, genau. Im Planetarium so ein bisschen.
3: Genau, das kann man auch vor. Man kann die Zeit ändern und so, kann sich das da angucken.
2: Höchst interessant.
3: Ich habe mir gerade vorhin mal die Sonnenfinsternis angeguckt vom nächsten Jahr, wie die jetzt hier von Dresden aus sehen würde. Ja. Und das kann man sich da anzeigen lassen, wo die Sonne mit Mond steht und wie der Bedeckungsverlauf verläuft. Das geht alles zu machen. Also diese, ich will nicht unbedingt Werbung machen, die heißt Sky Guide. Mhm. Es gibt da noch Sky Safari und so. Muss man mal gucken, ja. Probieren, was einem gefällt.
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0: Hi, hier ist der ENIAC und ich stelle euch wieder den Klassiker des Monats vor. Diesmal habe ich für euch einen Künstler aus Belgien, in England geboren, zog er mit 3 Jahren nach Belgien, CJ Boland. Und er hat ein tolles Album aus dem Jahre 1995, Electronic Highway, produziert. Und da habe ich einen Titel rausgesucht, The Tower of Naphtali. Und das haben wir früher immer auf After Hours gehört. Und das ist sehr schöne Musik. Und ich freue mich, dass ich euch das präsentieren darf. CJ Boland, The Tower of Naphtali.

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1: Okay, was es aktuell so eben alles gibt?
2: Naja, bei den Sternen.
1: Was erwähnt, ne?
2: Ja, ist es jetzt so im Prinzip. Der Sommer neigt sich ja dem Ende zu und so nach Sonnenuntergang sieht man noch wunderschön vom Zenit in südlicher Richtung bis zum Horizont in südwestlicher Richtung die Sommermilchstraße, die im Sommer am markantesten ist. Auch in leicht lichtverschmutzten Gebieten kann man noch Fragmente der Milchstraße sehen, gerade so Zenitnähe im Bereich Sternbild Spahn, weil dort die Milchstraße wesentlich dichter ist. Wir gucken auch im Prinzip immer nach zum Horizont gucken bei der Milchstraße, Sommermilchstraße, regelrecht auf das Zentrum der Milchstraße, wo sich ein 4 Millionen Sonnen schweres schwarzes Loch befindet und die Dinge zusammenhält. Ne? Aber das kann man eben nicht sehen, das kann man auch optisch mit Teleskopen nicht sehen. Das ist mit Radioastronomie aufgespürt worden, weil die Radiostrahlung durchkommt. Und man hat auch beobachten können, wie sich dort Sterne um das schwarze Loch bewegen, relativ schnell, je näher sie dran sind im Prinzip. Das konnte man richtig beobachten. Da gibt es Animationen dazu im Internet. Manche werden verschluckt irgendwann. Ne?
1: Ich wollte es gerade sagen, es ist eine höchst interessante Frage. Wahrscheinlich ein kompletter Themenkomplex separat. Kann man hier nicht kurz mal abhandeln? Was ist ein schwarzes Loch?
2: Das ist sozusagen ein gestorbener, großer, massereicher Stern, also der so mindestens über 3 Sonnenmassen schwer ist beim Ende der Kernfusion. Im Prinzip kollabiert das, weil der Stern kollabiert unter seiner eigenen Masse durch die Gravitationskraft, seine eigene Gravitationskraft, weil die Kernfusion zum Erliegen gekommen ist und der Druck von innen durch die Kernfusion wegfällt, der nach außen gerichtet ist und den Stern im Gleichgewicht hält. Ja, und das komprimiert sich so weit zusammen, dass die Gravitationskraft so hoch wird, dass selbst Licht nicht mehr rauskommt, sondern rein verschwindet. Ja, so ist das. Genau.
1: In kurzen Worten, witzig.
2: Das ein hungriges so Monster. Und da gibt es viele im Universum inzwischen. Es gibt auch ein direktes Bild von einem schwarzen Loch inzwischen. Muss man mal googeln. Das ist vor ein paar Jahren aufgenommen worden mit Radioteleskopen, die man auf der halben Erdkugel zusammengeschalten hat, sodass ein Radioteleskop entstanden ist, was den scheinbaren Durchmesser der Erde hat. Und damit konnte man die Signale sehr differenziert empfangen im Prinzip und daraus ein Bild errechnen. Und das ist eben so, auch wie man sich das in der Fantasie feststellt, genauso sieht es aus. In der Mitte ist es schwarz und ringsherum ist es hell erleuchtet im Prinzip. Ja? Weil dort sehr viel Strahlung entsteht, noch außerhalb dieses Punktes, wo dann die Schwärze beginnt.
1: Okay. Und aktuell noch weiter, nebst Milchstraße. An der Ostsee immer am besten sehen können, so am Strand vorne und mega Bilder, die sich da oft tun, auch ohne Teleskop. Man hätte natürlich
2: genau, mitnehmen gerade sollen. Sommerurlaub ist da sehr empfehlenswert an der Ostsee und nachts zu gucken, das sieht man dort. Dort ist es noch nicht so schlimm mit der Lichtverschmutzung oder man kann mal mit dem Auto ein Stückchen fahren, ein paar Kilometer, wo es ein bisschen dunkler ist, außerhalb der Touristenhochburgen, ne? Ja, ansonsten, naja, gut, es gibt ein bisschen was Planetenmäßiges. Allerdings, der Neptun hat am 26. seine Opposition. Da steht praktisch die Erde zwischen Sonne und Neptun. Wir haben da praktisch die größte Annäherung. Aber leider, den kann man nur sehen, wenn man ein Teleskop hat mit wenigstens, 15 cm Durchmesser. Der ist aber richtig blau im Teleskop, winzig klein und ist gar nicht so einfach, den von den Sternen zu unterscheiden, weil die ringsherum auch blau sind meistens. Aber man erkennt es am Licht, dass der ruhiges Licht hat und die Sterne eher flackern im Prinzip. Ja, durch die Luft nur.
1: Wo hat man da zum Beispiel die beste Sicht? Das ist irgendwie ein Montag, sehe ich gerade.
2: Wenn es nicht bewölkt ist, man kann den überall aussehen. Mit so einem Teleskop. Nachts dann am besten. Also da steht, wenn die Planeten in Opposition sind, also wenn morgens. Wir genau dazwischen sind, dann stehen die Planeten um Mitternacht genau im Süden. Ja, genau. Das müsste man mal in der App nachgucken, wie das aussieht. Wenn man da mal durchguckt, im Prinzip durch ein Teleskop, muss ich mal so eine App nehmen und mal gucken, wie sieht das da um Neptun drumherum aus, was sind da für Sterne und das Muster vergleichen, was auf der App zu sehen ist, mit dem, was man sieht und dann kriegt man auch raus, welcher von den Punkten Neptun ist. Aber wer das nicht kann, Saturn ist jetzt im Prinzip schon die ganze Nacht zu sehen. Und am 4.10. sieht man, ist er auch im Süden im Prinzip. Stehen wir praktisch dazwischen, zwischen Sonne und Saturn. Und den sieht man mit bloßem Auge. Also der fällt richtig auf, so in südöstlicher bis südlicher Richtung.
1: Ja, das ist dann der 4. Zum 5.
2: Das, Sonntag, das kommt gar nicht so drauf an. Das kann schon ein paar Tage vorher oder nachher noch sein. Die bewegen sich ja relativ langsam. Also der ganze Sternenhimmel dreht sich pro Tag um 1 Grad etwa. Ja, so verschiebt er sich durch die Bewegung der Erde um die Sonne. Das sind ja 365 Tage und der Vollkreis hat 360 Grad und damit ergibt sich diese Verschiebung durch Projektion am Himmel sozusagen. Mhm. Naja, Saturn, wer ein Fernglas hat, Saturn. Ein gutes, starkes, kann schon im Prinzip ein bisschen die Ringe sehen. Der Saturn sieht dann eher so aus, weil man es nicht richtig auflösen kann normalerweise, wie so eine Ellipse am Himmel, eine gelblich leuchtende Ellipse. Ja. Ansonsten Teleskop, kein Problem. Man sieht dann schon die große Teilung in der Mitte der Ringe. Zwei große Ringe im Prinzip. Zwei Hauptringe sozusagen. Es gibt ja noch mehrere Teilungen. Und man kann dann schon am besten mit Hilfe einer App wieder sich Saturn angucken, wie sind die Stellungen der Monde. Also es sind mehrere Monde sichtbar durch schon kleinere Teleskope als kleine Lichtpunkte. Naja, das sind aber auch wieder, ist wieder ein eigenes Thema, wenn wir mal über Saturn reden.
1: Na, wir haben ja schon gesehen, letztes Jahr im August war

0: Okay, das sind auf einige, ja, auf jeden Fall einige Sachen, die jetzt quasi so noch demnächst los sind. Hast du noch was
1: Einschneidiges
0: oder warst du schon fertig?
1: Ich weiß nicht, will ich nicht unterbrechen. Ich bin jetzt auf Instagram und bin auch teilweise auf YouTube unter Stadtastronom.
0: Ah.
1: Kann man mich da suchen. Ich habe auf Instagram einige Fotos mal reingestellt, die ich so in den letzten Jahren geschossen habe. Da kommen noch einige dazu demnächst. Ich habe noch ein bisschen was vor. Unter anderem ist im Prinzip eine Zeitrafferaufnahme von einem Kometen Anfang 2023 zu sehen, wo man sieht, wie er sich praktisch am Himmel entlang bewegt. Der war recht schnell unterwegs, sodass man den im Prinzip, ich glaube, eine halbe Stunde habe ich aufgezeichnet, sodass da eine ganz schöne Verschiebung war gegenüber den umliegenden Sternen. Bei YouTube momentan sollen dann auch im Prinzip so Zeitrafferaufnahmen rein und solche Sachen. Momentan sieht man dann nur Radiosignale, also Radarechos von Meteoriten, die ich aufgezeichnet habe. Ja, ja, soweit erstmal. Das ist noch alles im Ausbau.
0: Das könnte man ja auch verbinden. Unsere Sendung oder Podcast aus Space Time dann auch querverlinkt auf unserem und deinem Channel. Ja. Das macht ja ganz gut Sinn eigentlich in Sachen Infos. Sollten wir nochmal drüber sprechen? Okay. Soweit Space Time für diesen Monat. Ich danke dir, Steffen, dass du wieder dabei bist generell.
1: Ja, ich denke, über das Winterhalbjahr wird es
0: klappen können. Oder? Freue ich mich sehr. Und ihr könnt das Ganze in voller Länge nochmal auf unserem hirtis.at/kosmonautentanz-channel unter der Rubrik Space Time nachhören.
1: Alles klar. Und
0: danke, Steffen. Bis dahin.
1: Tschüss.
0: Wie gehabt. Ciao.
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